0: werden. Aus dem Umfeld der iranischen Delegation war Ähnliches zu hören. Und auch US-Vizepräsident Vance hatte zum Auftakt davon gesprochen, dass beide Seiten sich angenähert hätten.
1: Die Gewerkschaften kritisieren die Reformvorschläge der Rentenkommission. Verdi-Chef Wernicke sprach von einem Schritt in die falsche Richtung. So gehe ein höheres Renteneintrittsalter an der Lebenswirklichkeit der arbeitenden Menschen vorbei. Die Rentenkommission regt zum Beispiel an, das Eintrittsalter an die durchschnittliche Lebenserwartung zu koppeln. Zudem sollen auch Selbstständige und Beamte in die gesetzliche Versicherung einzahlen. Die Deutsche Krankenhausgesellschaft warnt angesichts der Sparpläne der Regierung im Gesundheitswesen vor weitreichenden Folgen für viele Kliniken in Deutschland. Verbandschef Gass sagte dem Redaktionsnetzwerk Deutschland, durch das Sparpaket sei die Existenz der Hälfte aller Krankenhäuser bedroht. Aus der Nachrichtenredaktion Torben Müller.
2: Gass wird in dem Interview deutlich. Würden die Pläne von Gesundheitsministerin Wagen unverändert kommen, müsste jede zweite Klinik akut mit der Pleite rechnen. Das würde gleichzeitig bedeuten, dass etwa 140.000 Beschäftigte keinen Job mehr hätten. Experten gehen laut Gass in einer aktuellen Studie davon aus, dass die Erlöse der Krankenhäuser im kommenden Jahr als Folge der Sparpläne um 8% sinken. Viele Kliniken, die im Rahmen der Reform eigentlich erhalten oder umgewandelt werden sollten, würden vorher aufgeben müssen.
1: Bei der Fußball-Weltmeisterschaft wartet Belgien weiter einen Sieg. Gegen den Iran kam das Team nicht über ein 0:0 hinaus. Vor dem Anpfiff hatten vor dem Stadion in Los Angeles sowohl Anhänger als auch Gegner des iranischen Regimes demonstriert. Auch im Stadion kam es zu Protesten. Vorher hatte Spanien den ersten Erfolg gefeiert, der Mitfavorit auf den WM-Titel gewann mit 4:0 gegen Saudi-Arabien. Im Spiel zwischen Uruguay und Kap Verde steht es kurz vor Schluss 2:2. Das waren die Nachrichten. Und das Wetter in Deutschland. Im Norden trocken, in der Mitte und im Süden Schauer und Gewitter. Tiefstwerte 22 bis 10 Grad. Tagsüber heiter bis wolkig, 22 bis 38 Grad. Es ist 2:03 Uhr.
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1: Um 3 Uhr mit Milad Kupay. In der Schweiz ist die Verhandlungsrunde zwischen den USA und dem Iran über ein Kriegsende kurz nach ihrem Beginn unterbrochen worden. Die iranische Delegation verließ das Hotel, wo die Gespräche stattfanden, aus Protest gegen neue Drohungen von US-Präsident Trump. Aus der NDR-Nachrichtenredaktion Jonas Valentin Weber.
2: Trump hatte die iranische Führung aufgefordert, dafür zu sorgen, dass die Hisbollah-Miliz im Libanon so wörtlich keinen Ärger mehr macht. Er bezeichnete die Hisbollah als hochbezahlte Stellvertreter des Irans und warnte vor neuen US-Eingriffen auf die Islamische Republik. Laut einem US-Diplomaten soll aber weiter verhandelt werden. Aus dem Umfeld der iranischen Delegation war Ähnliches zu hören. Und auch US-Vizepräsident Vance hatte zum Auftakt davon gesprochen, dass beide Seiten sich angenähert hätten.
1: Bundesverteidigungsminister Pistorius hat sich zurückhaltend über einen Einsatz der Bundeswehr an der Straße von Hormus geäußert. Er gehe nicht davon aus, dass im Bundestag eine schnelle Entscheidung über ein entsprechendes Mandat fällt, sagte Pistorius in der ARD-Sendung Bericht aus Berlin. Das habe mehrere Gründe.
3: Zum einen, weil wir nicht wissen, wohin die Verhandlungen der Schweiz wirklich führen, zu einem wie auch immer gearteten und wie stabilen Waffenstillstand, der Voraussetzung ist überhaupt für ein Engagement in der Straße von Hormuz. Und dann ist die zweite wesentliche Voraussetzung ein Mandat des Bundestages, der wiederum einen internationalen Rahmen braucht. Ich wollte eine Entscheidung treffen, dass wir in der Nähe sind und innerhalb weniger Tage in der Straße von Hormuz sein könnten, um Minen zu räumen.
1: Verteidigungsminister Pistorius. Die Rentenkommission der Bundesregierung schließt ihre Arbeit heute offiziell ab. Nach einer letzten Tagung will sie ihre Vorschläge morgen der Bundesregierung vorlegen. Seit dem Wochenende ist bekannt, dass sich die Experten auf 30 Punkte geeinigt haben. So soll etwa das Renteneintrittsalter langsam steigen und an die Lebenserwartung gekoppelt werden. Sozialverbände und Gewerkschaften kritisieren unter anderem den Vorschlag, die Rente mit 63 abzuschaffen. Bei der Fußball-Weltmeisterschaft wartet Belgien weiter auf einen Sieg. Gegen den Iran kam das Team nicht über ein 0:0 hinaus. Vorher hatte Spanien den ersten Erfolg gefeiert. Der Mitfavorit auf den WM-Titel gewann mit 4:0 gegen Saudi-Arabien. Uruguay und Kap Verde spielten 2:2. Außerdem hat sich in der Basketball-Bundesliga Alba Berlin die Meisterschaft gesichert. Die Hauptstädter setzten sich im entscheidenden 5. Spiel der Finalserie mit 84:81 gegen Bayern München durch. Das waren die Nachrichten. Und das Wetter in Deutschland. Im Norden trocken, in der Mitte und im Süden Schauer und Gewitter. Tiefstwerte 22 bis 10 Grad. Tagsüber heiter bis wolkig bis 38 Grad. Es ist 3:03 Uhr.
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1: Um 4 Uhr mit Milad Kupay. Die USA und der Iran haben bei ihren Verhandlungen über ein Ende des Krieges offenbar Fortschritte erzielt. Nach Angaben von Katar und Pakistan, die in dem Konflikt vermitteln, einigten sich beide Seiten auf einen konkreten Fahrplan. Aus der Nachrichtenredaktion Jonas Valentin Weber.
2: Vorgesehen ist demnach unter anderem, dass eine Koordinierungsstelle geschaffen wird, die sich um die schwierigsten Punkte kümmern soll. Dazu zählt unter anderem die Straße von Hormus, die seit längerer Zeit vom Iran blockiert wird. Ziel ist es, dass Schiffe, die für den weltweiten Ölhandel wichtige Meerenge, wieder problemlos passieren können. Weiterer Punkt, die Lage im Libanon. So soll die Koordinierungsstelle dafür sorgen, dass sich die israelische Armee und die Hisbollah-Miliz dort nicht mehr gegenseitig angreifen. Kurz nach Beginn der Gespräche hatte die iranische Delegation das Luxushotel in der Nähe von Luzern vorübergehend verlassen, wegen neuer Drohungen von US-Präsident Trump.
1: Die Rentenkommission der Bundesregierung schließt ihre Arbeit heute offiziell ab. Nach einer letzten Tagung will sie ihre Vorschläge morgen der Bundesregierung vorlegen. Seit dem Wochenende ist bekannt, dass sich die Experten auf 30 Punkte geeinigt haben. So soll etwa das Renteneintrittsalter langsam steigen, an die Lebenserwartung gekoppelt werden. Sozialverbände und Gewerkschaften kritisieren unter anderem den Vorschlag, die Rente mit 63 abzuschaffen. Die Deutsche Krankenhausgesellschaft warnt angesichts der Sparpläne der Regierung im Gesundheitswesen vor weitreichenden Folgen für viele Kliniken in Deutschland. Verbandschef Gaas sagte dem Redaktionsnetzwerk Deutschland, durch das Sparpaket sei die Existenz der Hälfte aller Krankenhäuser bedroht. Aus der Nachrichtenredaktion Torben Müller.
3: Gaas wird in dem Interview deutlich. Würden die Pläne von Gesundheitsministerin Waken unverändert kommen, müsste jede zweite Klinik akut mit der Pleite rechnen. Das würde gleichzeitig bedeuten, dass etwa 140.000 Beschäftigte keinen Job mehr hätten. Experten gehen laut Gaas in einer aktuellen Studie davon aus, dass die Erlöse der Krankenhäuser im kommenden Jahr als Folge der Sparpläne um 8% sinken. Viele Kliniken, die im Rahmen der Reform eigentlich erhalten oder umgewandelt werden sollten, würden vorher aufgeben müssen.
1: Bei der Fußball-Weltmeisterschaft wartet Belgien weiter auf einen Sieg. Gegen den Iran kam das Team nicht über ein 0:0 hinaus. Vorher hatte Spanien mit 4:0 gegen Saudi-Arabien gewonnen. Uruguay und Kap Verde spielten 2:2. Außerdem hat sich in der Basketball-Bundesliga Alba Berlin die Meisterschaft gesichert, nach einem 84:81 Sieg gegen Bayern München im entscheidenden Fünftelspiel der Finalserie. Das waren die Nachrichten. Das Wetter in Deutschland, tagsüber heiter bis wolkig, später vor allem in der Südhälfte teils kräftige Schauer und Gewitter, lokal Unwettergefahr bei 22 bis 38 Grad. Es ist 4:03 Uhr.
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1: Um 5 Uhr mit Milat Kupay. Die USA und der Iran haben bei ihren Verhandlungen über ein Ende des Krieges offenbar Fortschritte erzielt. Nach Angaben von Katar und Pakistan, die in dem Konflikt vermitteln, einigten sich beide Seiten auf einen konkreten Fahrplan. Aus der Nachrichtenredaktion Jonas Valentin Weber.
2: Vorgesehen ist demnach unter anderem, dass eine Koordinierungsstelle geschaffen wird, die sich um die schwierigsten Punkte kümmern soll. Dazu zählt unter anderem die Straße von Hormus, die seit längerer Zeit vom Iran blockiert wird. Ziel ist es, dass Schiffe, die für den weltweiten Ölhandel wichtige Meerenge, wieder problemlos passieren können. Weiterer Punkt, die Lage im Libanon. So soll die Koordinierungsstelle dafür sorgen, dass sich die israelische Armee und die Hisbollah-Miliz dort nicht mehr gegenseitig angreifen. Kurz nach Beginn der Gespräche hatte die iranische Delegation das Luxushotel in der Nähe von Luzern vorübergehend verlassen, wegen neuer Drohungen von US-Präsident Trump.
1: Die Rentenkommission der Bundesregierung schließt ihre Arbeit heute offiziell ab. Nach einer letzten Tagung will sie ihre Vorschläge morgen der Bundesregierung vorlegen. Seit dem Wochenende ist bekannt, dass sich die Experten auf 30 Punkte geeinigt haben. So soll etwa das Renteneintrittsalter langsam steigen und an die Lebenserwartung gekoppelt werden. Sozialverbände und Gewerkschaften kritisieren unter anderem den Vorschlag, die Rente mit 63 abzuschaffen. Die Deutsche Krankenhausgesellschaft warnt angesichts der Sparpläne der Regierung im Gesundheitswesen vor weitreichenden Folgen für viele Kliniken in Deutschland. Verbandschef Gass sagte dem Redaktionsnetzwerk Deutschland, durch das Sparpaket sei die Existenz der Hälfte aller Krankenhäuser bedroht. Aus der Nachrichtenredaktion Torben Müller.
3: Gass wird in dem Interview deutlich. Würden die Pläne von Gesundheitsministerin Waken unverändert kommen, müsste jede zweite Klinik akut mit der Pleite rechnen. Das würde gleichzeitig bedeuten, dass etwa 140.000 Beschäftigte keinen Job mehr hätten. Experten gehen laut Gass in einer aktuellen Studie davon aus, dass die Erlöse der Krankenhäuser im kommenden Jahr als Folge der Sparpläne um 8% sinken. Viele Kliniken, die im Rahmen der Reform eigentlich erhalten oder umgewandelt werden sollten, würden vorher aufgeben müssen.
1: Bei der Fußball-Weltmeisterschaft wartet Belgien weiter auf einen Sieg. Gegen den Iran kam das Team nicht über ein 0:0 hinaus. Sowohl vor als auch im Stadion gab es Proteste, vor allem von Gegnern des iranischen Regimes. Vorher hatte Spanien mit einem 4:0 gegen Saudi-Arabien den ersten Erfolg gefeiert. Außerdem sorgte Kap Verde erneut für eine Überraschung mit einem 2:2 gegen Uruguay. Das waren die Nachrichten. Das Wetter in Deutschland, tagsüber heiter bis wolkig, später vor allem in der Südhälfte teils kräftige Schauer und Gewitter, Unwettergefahr 22 bis 38 Grad. Und die Zeit ist es 5.03 Uhr.
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1: Securitas steht auf dem Geldtransporter, der sich langsam auf den Parkplatz schiebt. Als er anhält, wird die dick gepanzerte Tür von innen aufgedrückt und zur Seite geschoben. Zwei Wachleute springen heraus, die Hände an den Waffenholstern sehen sie sich aufmerksam um. Jeder trägt einen silbernen Koffer. Es klirren die Ketten, mit denen sie an den Handgelenken befestigt sind. Die beiden laufen zügig durch die Glastür, zischend schließt sie sich hinter ihnen. Dann hört man nur noch das Brummen des laufenden Motors. Dort auf dem Parkplatz geht es um den Schutz von Wertgegenständen. Die Wachleute sind gesichert durch Westen und Waffen. Das ist eine Vorstellung von Sicherheit, die sofort einleuchtet. Wehrhaft, wachsam, widerstandsfähig. Innere Ruhe gewinnen die Besitzer all der Habseligkeiten in den Koffern, weil sie sie gut abgeschottet und geschützt wissen. Aber Securitas, das lateinische Wort, welches wir mit Sicherheit übersetzen, ist eigentlich viel weicher, zarter. Es verbindet die Worte sine mit cura, ohne Sorge, also sorgenfrei. Das klingt nach einer gewissen Leichtigkeit, einem aufrechten Gang, einem offenen Blick. Oder nach seelenruhig. Das hört sich an wie eine milde Sicht auf die Dinge, wie große innere Klarheit und äußere Gelassenheit. Generationen haben sich gefragt, wie man einen solchen Zustand erreicht, in dem der Geist frei schweifen kann, weil er nicht gebunden ist an die Sorge um Leib, Hab und Gut. In der christlichen Tradition hat man deshalb irgendwann nicht mehr von Securitas, also Sicherheit, gesprochen, sondern von Certitudo. Das ist die Gewissheit. Jener Zustand, in dem ich mir sicher bin, hierher hat mich Gott gestellt. Nichts kann mich erschüttern.
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1: Um 6 Uhr mit Rio Takeda. Die USA und der Iran haben sich bei ihren Verhandlungen in der Schweiz auf einen Fahrplan für eine Friedenslösung geeinigt. Das teilten die Vermittlerstaaten Pakistan und Katar mit. Demnach wollen die Parteien innerhalb von 60 Tagen ein finales Abkommen erreichen. Zudem soll ein Kommunikationskanal eingerichtet werden, um eine sichere Schifffahrt in der Straße von Hormus zu ermöglichen. Außerdem soll ein gemeinsamer Konfliktlösungsstab die Kämpfe im Libanon beenden. Das Treffen wurde überschattet durch einen diplomatischen Eklat. Nach einer Drohung von US-Präsident Donald Trump hatte die iranische Delegation das Tagungshotel vorübergehend verlassen. Die Deutsche Krankenhausgesellschaft warnt vor einer massiven Krankenhauspleitewelle. Nach einer neuen Studie des Verbandes ist durch das geplante Sparpaket der Bundesregierung fast jedes zweite Krankenhaus bedroht. Wie Verbandschef Gerald Gass dem Redaktionsnetzwerk Deutschland sagte, sind bis zu 140.000 Arbeitsplätze gefährdet. Bundesgesundheitsministerin Nina Wagen will mit dem Gesetz die Krankenkassen finanziell entlasten. Heute beraten Experten im Bundestag über das Vorhaben. Im Landkreis Saalfeld-Rudolstadt bleibt Marco Wolfram Landrat. Der SPD-Politiker setzte sich in der Stichwahl gegen den AfD-Landtagsabgeordneten Thomas Benninghaus durch. Nach Angaben der Kreiswahlleitung erhielt Wolfram 56,5% der Stimmen. Er hatte bereits im ersten Wahlgang vor 2 Wochen die meisten Stimmen bekommen, die absolute Mehrheit jedoch verfehlt. Verkehrsunfälle unter Drogeneinfluss haben in Sachsen einen Höchststand erreicht. Nach MDR-Recherchen wurden im vergangenen Jahr 411 Fälle registriert. Das ist ein Anstieg im Vergleich zum Vorjahr um 9%. Justizministerin Constanze Geiert fordert für tödliche Rauschfahrten härtere Strafen. Die CDU-Politikerin sagte, wer sich im Rausch ans Steuer setze und den Tod eines Unschuldigen verursache, müsse mit der vollen Härte des Rechtsstaates rechnen. Auch Thüringen ist für eine Strafverschärfung. Bei der Fußball-WM hat Ägypten die Führung in der Gruppe G übernommen. Das Team besiegte Neuseeland 3:1. Außerdem trennten sich Belgien und der Iran 0:0. In der Gruppe H gewann Europameister Spanien gegen Saudi-Arabien 4:0. Außerdem sorgte Kap Verde erneut für eine Überraschung. Die Mannschaft spielte gegen Uruguay 2:2. Das waren die Nachrichten.
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2: Der Himmel nahezu wolkenlos und schon, ja, schön warm. 18 Grad in Chemnitz, Dresden, Eisenach und Gera. Erfurt meldet 19, Görlitz 17 Grad. Halle 18, Leipzig 17 und Magdeburg und Meiningen 19 Grad. Und was erwartet uns heute? Sonne und Wolken, vereinzelt Schauer und Gewitter, schwüle 25 bis 30 Grad, im Süden bis 33 Grad. Und morgen reichlich Sonne, überwiegend trocken und weniger schwül bei bis zu 32 Grad. Der MDR-Verkehrsdienst meldet, A4 Richtung Frankfurt zwischen Stadtroda und Jena Zentrum stehen 2 defekte LKWs. Im Baustellenbereich, Vorsicht, hier wird auch ein Rad gewechselt, auf der Fahrbahnseite natürlich. A13 Richtung Berlin zwischen Duben und Freiwalde, 3 Kilometer Stau an der Baustelle, macht eine Viertelstunde mehr. A14 Richtung Magdeburg, in der Abfahrt Leipzig-Mitte gibt's Behinderungen nach einem Unfall. Vorsicht auf der A17 Richtung Dresden zwischen Pirna und Heidenau liegt ein Reifen auf der linken Spur und A38 Richtung Göttingen. In der Auffahrt Eisleben steht ein defekter LKW. Einen Blitzer haben wir auch noch zu vermelden. Der steht auf der A9 Richtung München zwischen Eisenberg und Bad Klosterlausnitz. Und ansonsten wünschen wir gute Fahrt. 4:06.
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2: Und dazu begrüße ich ganz herzlich Annette Mautner. Schönen guten Morgen.

The Movie Man hier bei MDR Kultur am Montagmorgen, 6:07. Fritz Winter. Sagt Ihnen nichts? Dann lassen Sie Freude aufkommen. Sie lernen ihn jetzt kennen. Ein Mann, der am Bauhaus in Dessau bei Kandinsky Klee und Schlemmer Malerei studiert hat und später zu den wichtigsten deutschen Vertretern der abstrakten Malerei gehörte. Dessau würdigt ihn jetzt mit einer großen Ausstellung. Da schauen wir gleich rein. Vorher noch die Medienschau. Da werden die neuen Rentenvorschläge diskutiert. Ja, da kommt weniger Freude auf, aber das holen wir mit der Ausstellung dann wieder raus. Schönen guten Morgen.

0: Loneliness. Starling West hier über die Einsamkeit. 11:06. Schönen guten Morgen. Offiziell werden die Pläne der Rentenkommission ja erst morgen veröffentlicht. Doch wie das so ist im politischen Berlin, einiges sickert schon vorher durch. So auch jetzt. Die Kommission empfiehlt drastische Einschnitte. Das Renteneintrittsalter soll schrittweise erhöht, die Frühverrentung abgeschafft und eine Kapitalrente verpflichtend eingeführt werden. Ein großer Wurf oder eher nicht? Hören Sie dazu die Medienschau.
1: Das Darmstädter Echo führt an, die Kommission doktert nicht an Symptomen herum, sondern plädiert für tiefe Eingriffe ins System, ohne die gesetzliche Rente zu ruinieren. Dafür gebührt ihr ein dickes Lob. Das Konzert der Bedenkenträger und Besserwisser wird rasch anschwellen, auch aus den Reihen von Union und SPD. Die Koalition muss nun beweisen, dass dieses Land, allen Unkenrufen zum Trotz, zu großen Sozialreformen in der Lage ist. Die Augsburger Allgemeine geht auf den Vorschlag einer verpflichtenden Kapitalrente ein. Deutschland hat vor 25 Jahren einen großen Fehler gemacht, die Kapitalmärkte nicht zu einer Säule der gesetzlichen Rentenversicherung zu machen. Danach haben auch Angela Merkel und Olaf Scholz die Dinge laufen lassen. Merz ist jetzt zur Korrektur gezwungen. Der Spiegel hält zum gleichen Punkt lobend fest. Nie ging es darum, wie es besser werden könnte. Nie gab es eine positive Vision. Doch plötzlich steht die Aussicht eines Befreiungsschlags im Raum. Mit der geplanten Schwedenrente würde Deutschland die große Ertragskraft der Kapitalmärkte in den Dienst der gesetzlichen Alterssicherung stellen. Hohe Renditen und Zinseszins würden so viel abwerfen, dass mittelfristig das Rentenniveau sogar wieder steigen dürfte. Die Frankfurter Allgemeine geht näher auf die SPD ein. Sie sitzt in der Sache zwischen den Stühlen. Manche ihrer Forderungen harmonieren durchaus mit denen der AfD. Beamte ins System, mehr Steuerfinanzierung, kein höheres Renteneintrittsalter. Auf der anderen Seite gehen Linkspartei und Wohlfahrtsverbände jetzt schon auf die Barrikaden. Dagegen, das dringend Nötige durchzusetzen, verlangt von CDU/CSU wie von SPD eine Eigenschaft, die sie sich nach vielen verlorenen Jahren erst wieder erarbeiten müssen. Leidenschaft. Abschließend die Südwestpresse aus Ulm. Das Rentensystem gleicht einer Autobahn, die auf eine Schlucht mit baufälliger Brücke zuführt. Es braucht entschlossene Reformen, um sie wieder zu stabilisieren. Das ist nun Aufgabe der Koalition. Die Kommission hat einen ausgewogenen Bauplan geliefert. Umsetzen müssen ihn nun Merz, Klingbeil und Co. Je schneller, desto besser.
0: Kommentare waren das zu den Vorschlägen der Rentenkommission, die, wie gesagt, anfänglich morgen erst öffentlich gemacht werden. 6:14 Uhr, gleich 6:45 Uhr.

0: Apfelmusik von Thomas Newman aus dem Pferdeflüsterer, 6.19 Uhr, gleich 20 nach 6. Er gilt als einer der wichtigsten abstrakten Maler der Nachkriegszeit, Fritz Winter. Und nun wird sein Werk in der Orangerie der Gemäldegalerie in Dessau gezeigt. Gemeinsam mit dem Kunstverein Dessau und einem großen Entgegenkommen des Fritz-Winter-Hauses in Aalen konnte diese Ausstellung realisiert werden, passend zum Bauhausjubiläum, weil Winters künstlerische Entwicklung und Karriere aufs Engste mit dem Bauhaus verknüpft sind. Außerdem wird in diesem Jahr sein 50. Todestag begangen, sodass seine Werke auch noch andernorts, wie zum Beispiel in Berlin, gezeigt werden. Sandra Meyer war in Dessau.
1: Wahrscheinlich verbinden nur wenige mit dem Namen Fritz Winter einen der wichtigsten abstrakten Maler der Nachkriegszeit. Doch wer seine Gemälde sieht, wird ihn kennen. Kompositionen als dynamisches Wechselspiel aus geometrischen Farbflächen und schwarzen Linien, die ein bisschen an Paul Klee erinnern. Kein Wunder, er war dessen Schüler am Bauhaus Dessau, sagt Ruben Rebmann, der Direktor der Anhaltischen Gemäldegalerie, wobei er die Ähnlichkeiten vor allem im Frühwerk erkennt, wie beim Das blonde Mädchen von 1928.
2: Weil der Stil wirklich so stark auch an den Lehrer Fritz Winters erinnert hier. Also auch bis in die Technik hinein, eine Technik, die Klee in der Zeit auch häufiger angewendet hat, diese Farblagen, die er hier angelegt hat und darauf dann das eigentliche Motiv erst reingeritzt hat in die noch feuchte Farbe. Und genau das setzt Fritz Winter hier auch um. Bei allem aber immer, und das ist charakteristisch für ihn, doch auch etwas dynamischer, emotionaler eigentlich als bei Paul Klee. Also
1: das Besondere an diesem Bild ist, es ist eines von zweien, die sich sogar im Besitz der Anhaltischen Gemäldegalerie befinden, bereits 1928 angekauft vom damaligen Direktor Ludwig Grote, der den Bauhausstudenten früh kennen und schätzen lernt und bis zu seiner späteren Zeit gefördert hat.
2: Das ist eine persönliche Beziehung gewesen, die dann sehr lange sich ausgewirkt hat, weil auch in der Nachkriegszeit sich da wieder Anknüpfungspunkte zwischen diesen beiden Männern nun inzwischen in Bayern ergeben haben, dass Grote mit dafür gesorgt hat, dass Fritz Winter in der unmittelbaren Nachkriegszeit als einer der wichtigsten deutschen Maler auch wahrgenommen wurde.
1: Ein wichtiger Punkt auf dem Weg dorthin war die Ausbildungszeit am Bauhaus, das erst 1925 von Weimar nach Dessau umgezogen war und wohin es den Bergmannssohn aus Aalen in Westfalen 1927 hingezogen hat.
2: Im Vergleich zu seinen Kommilitonen hatte er dann doch auch schon eine gewisse Vergangenheit, ist als Schlosser im Bergbau auch schon tätig gewesen, hat dort auch auf der Grube Westfalen in Aalen auch gearbeitet. Immer aber mit diesem Bedürfnis, auch selbst Kunst zu machen.
1: Eine Entwicklung, die man an den chronologisch gehängten Bildern ablesen kann, aber auch an weiteren Dokumenten. So sieht man Fritz Winters Studentenausweis, aber auch Fotografien. Als Jugendlicher in der Grube arbeitend mit kohlegeschwärztem Gesicht, aber auch mit kuriosem Kostüm auf der Bauhausbühne. Denn am Ende waren es seine Lehrer, die ihn geprägt haben, sagt Michael Gausling, der die Schau als Großneffe und Nachlassverwalter unterstützt hat.
3: Wenn man sich viel mit Fritz Winter auseinandersetzt, dann sieht man, dass der Bauhaus-Schüler ja, von Klee, Kandinsky und Schlemmer erstmal ein Suchender ist. Dann ist er relativ schnell aus dem Gegenständlichen in die Abstraktion gelandet, natürlich noch beeinflusst von Kandinsky und Schlemmer. Und hat dann aber relativ schnell seine eigene Handschrift gefunden.
1: Heißt, auch wenn sich Fritz Winter zwischenzeitlich vom Bauhaus distanziert hat, war es für seinen künstlerischen Werdegang grundlegend. So konnte er, obwohl seine Malerei während der Nazizeit verboten war, auch nach seiner Kriegsgefangenschaft ungebrochen an der künstlerischen Karriere anknüpfen, sagt Rebmann.
2: Kommt zurück nach München, wo er in Oberbayern ja auch davor zuletzt gelebt hat, trifft er auf extrem weit geöffnete Arme. Das heißt, er hat schon bevor er überhaupt aus der Kriegsgefangenschaft zurückgekommen ist, in westlichen Deutschland mehrere Ausstellungen erlebt, weil man in ihm einen Gewährsmann gesehen hat für ein Wiederanknüpfen der zeitgenössischen deutschen Kunst an die Tradition der Moderne der 20er, 30er Jahre.
1: Nicht von ungefähr wurde Fritz Winter 1955 zur ersten Documenta in Kassel eingeladen und sogar neben Pablo Picasso gezeigt. Eine spannende Bauhausgeschichte also, die nur durch das rege Engagement des Dessauer Kunstvereins erzählt werden kann, allein deswegen schon bemerkenswert.
0: Die Ausstellung ist bis zum 9. August zu sehen in der Orangerie der Anhaltischen Gemäldegalerie. Ein Katalog ist auch erschienen. Ja, den Lehmbruck in der Halle habe ich auch noch nicht geschafft. Der muss aber bis zum Sonntag noch passieren, dann ist der Schluss. Kleine Erinnerung, um 7 Minuten vor 7:30.

Hold Me, die Cardigans um kurz vor 6:30. Und vor den Kulturnachrichten kommt jetzt noch der Mann, der seinen Haarschnitt seit den 70ern nur marginal ändert. Jetzt ist er damit wieder voll im Trend, Rod Stewart. 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

0: Ja, da hatte sich das große amerikanische Songbook geschnappt, Rod Stewart. 6:30.
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0: Von Claudia Leonhardt. Schönen guten Morgen.
2: Guten Morgen. Zur Sommersonnenwende ist am Ringheiligtum Pömmelte in Sachsen-Anhalt das 10-jährige Bestehen gefeiert worden. Es gab einen Festakt mit etwa 300 geladenen Gästen. Landrat Markus Bauer sagte MDR Kultur:
3: Wir haben mittlerweile über 400.000 Besucher in den letzten 10 Jahren. Das zeigt deutlich, dass die Investitionen, aber auch das Aufzeigen der Kulturlandschaft der richtige Riecher war. Es gibt natürlich Pläne, die wir sukzessiv dann entwickeln wollen. Schwierigkeit ist natürlich immer der Finanzspielraum, aber das möchte ich gar nicht als Schwierigkeit so in dem Sinn stehen lassen, sondern eher als Anreiz zu gucken, wie können wir mit dem Land und mit dem Bund, aber auch mit Europa besser noch zusammenarbeiten, Fördermittel akquirieren. Und wir haben ja schon eine Verbindung zu Stonehenge, um einfach zu schauen, dort zu lernen, aber auch die Besucher von dort hierher zu lenken, ist eine Aufgabe von uns.
2: Das etwa 4.300 Jahre alte Ringheiligtum war 1991 entdeckt worden. Es wird auch als deutsches Stonehenge bezeichnet. In Thüringen wächst die Kritik daran, dass unklar ist, wann und wie genau Fördermittel für die Kultur ausgezahlt werden. Die kulturpolitische Sprecherin der Linke Landtagsfraktion Katja Mitteldorf sprach von einer Hängepartie für die Museen, Vereine und Festivals. Die Einzelheiten von Rogin Anuscha.
4: Mitteldorf kritisierte, gefährdet seien Planungssicherheit, Arbeitsplätze und kulturelle Vielfalt. Die Verzögerung komme einem Kahlschlag durch die Hintertür gleich. Zuvor hatte der Thüringer Museumsverband in einem offenen Brief Alarm geschlagen und von einer akuten Gefahr für die Museumslandschaft gesprochen. Er forderte verlässliche Perspektiven. Das Land erklärte die Verzögerung mit der Haushaltslage. Ein Großteil der Ressortmittel sei durch gesetzliche oder vertragliche Verpflichtungen gebunden. Solange nicht klar sei, wo genau gespart werden müsse, könnten Projektförderungen nicht rechtssicher bewilligt werden.
2: Bei sommerlichen Temperaturen haben gestern in vielen Städten Menschen die Musik gefeiert. Zur Fête de la Musique gab es kostenlose Konzerte zu erleben, unter anderem in Halle, Leipzig, Chemnitz und Magdeburg. Wie es in Thüringen war, das berichtet MDR-Reporter Wolfgang Henschel.
5: Elektromusik, Jazz, Chor, Rock, Indie, Pop, Orchestermusik. Die Bandbreite der Fête de la Musique war sehr breit. In Apolda etwa spielte das Jugendorchester der Musikschule in der Lutherkirche schmissige Stücke. In Jena lud unter anderem die Gruppe Herz statt Kommerz zum Zuhören ein. Die Gäste nahmen das Programm dankbar an. Es sei toll, sich an jeder Ecke von einer neuen Musikgruppe überraschen zu lassen, schwärmte etwa ein Mann. Musik schafft einfach eine schöne, lockere Atmosphäre, meinte eine Frau in Jena mit einem Glas Wein in der Hand. Konzerte gab es unter anderem auch in Eisenach, Georgenthal, Weimar, Meiningen, Mühlhausen und Gera.
2: Mit einer Aufführung der Messe in H-Moll von Johann Sebastian Bach in der ausverkauften Thomaskirche ist gestern das Bachfest Leipzig zu Ende gegangen. Die Veranstalter sprechen von einer Traumbilanz. Dem Intendanten Michael Maul zufolge gibt es einen neuen Besucherrekord. Insgesamt wurden knapp 96.000 Gäste bei über 200 Veranstaltungen an mehr als 30 Orten gezählt. Darunter Konzerte, Open-Air-Formate und Orgelfahrten an Orte im Umland. Die Gäste kamen laut Veranstalter aus mindestens 56 Nationen. Das Bachfest stand in diesem Jahr unter dem Motto Im Dialog.
0: Und der hat offenbar perfekt funktioniert. Vielen Dank, Claudia Leonhardt.
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0: Es geht heute ein bisschen durcheinander. Sonne, Wolken, vereinzelt Schauer und Gewitter. Das macht dann unterm Strich schwüle 25 bis 30 Grad, im Süden bis 33. Morgen gibt es dann reichlich Sonne, es bleibt überwiegend trocken, aber weniger schwül. 26 bis 32 Grad und am Mittwoch trocken und heiß. Hatte nicht jemand gesagt, ab Montag dann weniger heiß? Der MDR-Verkehrsdienst meldet A4 Görlitz Richtung Dresden am Grenzübergang Ludwigsdorf, Stau bei der Einreise plus 20 Minuten. A4 Richtung Frankfurt zwischen Stadtroda und Jena Zentrum stehen 2 defekte LKWs im Baustellenbereich und Vorsicht, hier wird auf der Fahrbahnseite ein Rad gewechselt. A13 Richtung Berlin zwischen Duben und Freiwalde, 4 Kilometer Stau an der Baustelle plus 20 Minuten. Und auf der A17 Richtung Dresden ist die Abfahrt Heidenau durch einen defekten LKW blockiert. Kommen Sie gut ans Ziel. 5 Minuten nach 7.
6: 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Jetzt aus Leipzig, Antonie.

Aus Leipzig war das Anthony. 8 Minuten nach 7 der Morgen hier bei MDR Kultur. Ja, und das ist, ich glaube, aus Berlin, ne? Peter Fox, Haus am See. Und dann gibt's einen Stichtag für diesen 22. Juni.

0: Immer zu kurz, die Songs von Peter Fox. 6.41 Uhr, gleich 6:45.
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0: Ihre Disziplin, für die sie bekannt war, das war die Leidenschaft für ihre Musik. So hat es ihre Freundin, die Sängerin Gisela Maimer, erklärt. Ruth Zechlin selbst wird so zitiert: Wer nicht kontinuierlich den unbedingten Willen hat, etwas von sich aus zu entäußern, der sollte vom Komponieren absehen. Ein Satz wie ein Selbstporträt. Komponieren als nahezu existenzielle Notwendigkeit. Zechlins Werk pendelte zwischen Strenge und Freiheit, war traditionsbewusst, aber zugleich offen für die avancierten Techniken der Moderne. Ruth Zechlin, Komponistin, zudem Cembalistin und Organistin, geboren heute vor genau 100 Jahren, am 22. Juni 1926 im sächsischen Großhartmannsdorf. Sven Ecker mit dem Stichtag.
2: Mein Zentrum und mein Ausgangspunkt meines gesamten musikalischen Denkens ist Johann Sebastian Bach,
3: sagt Ruth Zechlin. Und das hat mit Leipzig zu tun, wo sie 1926 in Großhartmannsdorf bei Freiberg geboren, mit zarten 2 Jahren per Familienumzug landet. Eine prägende Zeit beginnt, Klavierunterricht durch den Vater, mit 7 ihr erstes Werk, eine Sonatine für Klavier. Mehrmals wöchentlich hört sie Musik in der Thomaskirche, Bach vor allem.
4: Ich hatte als Kind ein Schlüsselerlebnis, ein einprägsames, in dem ich nämlich die Kunst der Fuge hörte. Da muss ich noch sehr jung gewesen sein. Und das ist seitdem eigentlich das Werk meines Lebens geworden.
3: Während des Studiums in Leipzig lernt Zechlin nach dem Krieg ab 1946 auch moderne Komponisten kennen, die während der Nazi-Zeit verpönt waren. Werke von Schönberg, Webern, Bartok, Strawinski bilden später als Professorin in Berlin den Kern ihres Unterrichts. Zechlin schreibt und spielt Orgelstücke unter anderem für Hörspiele des Mitteldeutschen Rundfunks, wird sich dann zudem dem Cembalo und Barockimprovisationen zuwenden. Doch Bach bleibt immer präsent.
4: Es fasziniert mich bei ihm, das Auspendeln und das Ausgleichen von Strenge und Freiheit, von Ordnung und Fantasie. Ich finde, dass seine Musik die größte Kühnheit, die denkbar ist, ausdrückt. Und zwar immer verstanden aus der Zeit heraus. Und zwar sowohl intellektuell wie emotionell aufgefasst.
3: Zechlins eigenes Oeuvre ist vielfältig, rund 300 Werke, Orchester-, Kammer- und Chormusik, Solostücke, Opern, Ballett, geistliche Musik, Oratorien. Prägen anfangs bachsche Polyphonie und mittelalterliche Einflüsse ihr Schaffen, entwickelt sie später in Auseinandersetzung mit zeitgenössischer Musik eine sehr eigene, unverwechselbare Sprache. Was sie antreibt, beschreibt Zechlin einmal so.
5: Es ist erstrebenswert, seine eigenen Ordnungen zu finden, die sich von Stück zu Stück mitentwickeln sollten. Fantasie und Kompositionstechnik bedingen einander. Das eine ohne das andere ist wertlos.
3: Eigene Ordnungen. Mit ihrer Musik erringt Zechlin seit den 1960er Jahren Anerkennung. Fast alle ihre Kompositionen entstehen fortan als Auftragswerke. Dennoch bleibt Zechlin in der DDR auf Distanz zur Kulturbürokratie. In der Neuen Zürcher Zeitung heißt es rückblickend:
6: Ihre Zeit in der DDR war eine allerdings erfolgreiche Gratwanderung zwischen ästhetischem Widerstand und gesellschaftlicher Anpassung.
3: Nach 1990 und dem Ende der DDR zieht Zechlin nach Bayern. Hier findet sie eine neue innere Heimat, konvertiert zum Katholizismus, komponiert bevorzugt geistliche Werke.
4: Ich fühle mich in Bayern sehr wohl und ich kann hier so konzentriert arbeiten, weil ich weg von den ganzen komplizierten politischen Situationen bin.
3: 2007 stirbt Ruth Zechlin. Die Nachrufe betonen ihre Sonderstellung, ihre Eigenständigkeit. Eine Ausnahmeerscheinung heißt es, ihr Werk schwer einzuordnen in die Hauptströme der neuen Musik. Kurz gesagt, Zechlin war eine Komponistin eigener Ordnung.
0: Schön, wenn man es schafft. Der Stichtag von Sven Ecker für Ruth Zechlin, heute vor 100 Jahren geboren in Sachsen, in Großhartmannsdorf.
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0: Ja, dann wollen wir doch noch mal schnell auf die Uhr gucken. 6:46 Uhr. Da steht Kingfisher auf dem Plan.

0: Anne Diek von Charles Hubert Perry hier bei MDR Kultur am Morgen, 7:10. Frauen im geteilten Deutschland, Klischees und Frauenbilder in Ost- und Westdeutschland, die sind im Stasi-Unterlagenarchiv Erfurt gerade Thema einer Ausstellung. Und hier versucht man einen kritischen Blick auf Zuschreibungen. Ein Kulturtipp von Jörg Schieke.
1: Die Ausstellung Frauen im geteilten Deutschland ist derzeit im Stasi-Unterlagenarchiv in Erfurt zu sehen. Sie zeigt die unterschiedlichen Lebensrealitäten von Frauen in der Bundesrepublik und der DDR der 1970er und 80er Jahre. Die Ausstellung in Erfurt macht die vielfältigen Erfahrungen und Lebenswirklichkeiten von Frauen sichtbar, und zu denen der DDR-Frauen gehörte zum Beispiel die starke Einbindung ins Berufsleben. Im März 1989 erzählte Heidrun Radke, Leiterin der Abteilung Frauen und Familie in der Akademie der Wissenschaften:
2: Wir müssen natürlich erstmal sagen, dass bei uns die Gleichberechtigung der Frau verwirklicht wird. Also wenn wir zum Beispiel mal davon ausgehen, dass die Frau bei uns materiell und sozial völlig gesichert ist, sie ist durch ihre Berufstätigkeit vor allem ökonomisch selbstständig und dadurch vom Mann unabhängig. Sie kann frei über Partnerschaft und Kinder entscheiden und dadurch auch ihr eigenes persönliches Leben planen. Sie steht aktiv im gesellschaftlichen Leben und sie ist in der Lage, Berufstätigkeit und Mutterschaft zu vereinbaren.
1: So wurde die Frau in der DDR kurz vor dem Untergang dieses Landes beschrieben. Und um Frauen im geteilten Deutschland geht's in der gleichnamigen Ausstellung. Die ist derzeit zu sehen im Stasi-Unterlagenarchiv in Erfurt.
0: Täglich geöffnet übrigens von 8 bis 18 Uhr, aber nur noch bis Ende Juni. Ein Tipp von Jörg Schieke.

Passengers. 6:04 der Montagmorgen hier bei MDR Kultur. Jetzt noch vor den Nachrichten mit The National Tropic Morning News. Also nicht zu viel in schlechten Nachrichten rumscrollen morgens. Einfach unsere hören. Vielleicht auch eine schöne dabei.

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5: Um 7 Uhr mit Rio Takeda. In Mitteldeutschland beteiligen sich heute viele Städte und Gemeinden am bundesweiten Aktionstag Kommunen am Limit. Damit wollen sie auf ihre dramatische Finanzlage aufmerksam machen. Aktionen gibt es unter anderem an Rathäusern, Kitas und Schwimmbädern in Halle, Magdeburg, Dresden und Limbach-Oberfrohna. Leipzigs Oberbürgermeister Burkhard Jung erklärte, man pfeife aus dem letzten Loch. Wie sein Markleberger Amtskollege Carsten Schütze dem MDR sagte, nehmen Gemeinden bereits Kredite für laufende Verwaltungskosten auf, weil die Ausgaben die Einnahmen massiv übersteigen. Die USA und der Iran haben sich bei ihren Verhandlungen in der Schweiz auf einen Fahrplan für eine Friedenslösung geeinigt. Das teilten die Vermittlerstaaten Pakistan und Katar mit. Demnach wollen die Parteien innerhalb von 60 Tagen ein finales Abkommen erreichen. Zudem soll ein Kommunikationskanal eingerichtet werden, um eine sichere Schifffahrt in der Straße von Hormus zu ermöglichen. Eine Koordinierungsstelle soll für ein Ende der Kämpfe im Libanon sorgen. Das Treffen wurde überschattet durch einen diplomatischen Eklat. Nach einer Drohung von US-Präsident Donald Trump hatte die iranische Delegation das Tagungshotel vorübergehend verlassen. Die Deutsche Krankenhausgesellschaft warnt vor einer massiven Krankenhauspleitewelle. Nach einer neuen Studie des Verbandes ist durch das geplante Sparpaket der Bundesregierung fast jedes zweite Krankenhaus bedroht. Wie Verbandschef Gerald Gass dem Redaktionsnetzwerk Deutschland sagte, sind bis zu 140.000 Arbeitsplätze gefährdet. Bundesgesundheitsministerin Nina Wagen will mit dem Gesetz die Krankenkassen finanziell entlasten. Heute beraten Experten im Bundestag über das Vorhaben. Im Landkreis Saalfeld-Rudolstadt bleibt Marco Wolfram Landrat. Der SPD-Politiker setzte sich in der Stichwahl gegen den AfD-Landtagsabgeordneten Thomas Benninghaus durch. Nach Angaben der Kreiswahlleitung erhielt Wolfram 56,5% der Stimmen. Er hatte bereits im ersten Wahlgang vor 2 Wochen die meisten Stimmen bekommen, die absolute Mehrheit jedoch verfehlt. Bei der Fußball-WM hat Ägypten die Führung in der Gruppe G übernommen. Das Team besiegte Neuseeland 3:1. Außerdem trennten sich Belgien und der Iran 0:0. In der Gruppe H gewann Europameister Spanien gegen Saudi-Arabien 4:0. Außerdem sorgte Kap Verde erneut für eine Überraschung. Die Mannschaft spielte gegen Uruguay 2:2. Das waren die Nachrichten.
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6: Meist nur leicht bewölkt heute Morgen. Dresden und Erfurt melden 19 Grad, Eisenach und Gardelegen 18. In Hoyerswerda und Magdeburg auch gerade 19 Grad, Oschatz 17. Und Plauen, Wernigerode und Wittenberg sind sich einig mit 18 Grad. Tja, was erwartet uns? Heute Sonne und Wolken, vereinzelt auch Schauer und Gewitter, schwüle 25 bis 30 Grad. Im Süden sind auch bis 33 möglich. Und morgen reichlich Sonne, überwiegend trocken, weniger schwül, bis 32 Grad. Und der MDR-Verkehrsdienst hat Folgendes zu melden. A4 Görlitz Richtung Dresden am Grenzübergang Ludwigsdorf gibt Stau bei der Einreise, Viertelstunde. Vorsicht auf der A9 Richtung Berlin zwischen Fockerode und Coswig liegen Fahrzeugteile auf der rechten Spur. A13 Richtung Berlin zwischen Duben und Freiwalde 5 Kilometer Stau wegen Fahrbahnschäden, kostet sie eine halbe Stunde. Auf der A17 Richtung Dresden ist die Abfahrt Heidenau durch einen defekten LKW blockiert. Und in Halle auf der B100 Berliner Chaussee stadtauswärts, da steht ein defekter LKW auf der rechten Spur. Geblitzt wird auf der A9 Richtung München zwischen Eisenberg und Bad Kostelausnitz und auf der A38 Richtung Göttingen in Höhe Dreieck Halle Süd. 7:04.
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6: Hier im Studio ist für Sie Annette Mautner und Musik kommt jetzt hier von Tokotronic. Guten Morgen.

Tokotronic mit dem Nachtflug über Berlin. Tja, aber die Welt ist bald zu Gast in Ruderstadt. Heute starten wir mit einer hübschen Serie, die uns direkt zur Eröffnung des Festivals bringen wird, am 2. Juli. Also wir stellen vor, was immer die Namensliste hergibt. Eine schöne Aufwärmübung für Ruderstadt. Und die beginnen wir gleich mit Plausibella. Das hier ist erstmal Soleil Niklasson bei MDR Kultur am Morgen, 8 nach 7.

0: 11:07. Einen schönen guten Morgen wünschen wir.
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0: Tja, und den Auftakt macht eine Band aus den 70ern, Blow the Bella, eine britische Folkband. Anfang März dieses Jahres hat sie ein Konzert in Belgien aufgenommen für ihr nächstes Live-Album. Es war aber leider das letzte Konzert der Band mit dem Geiger Dave Shepherd. Der starb unerwartet 4 Tage später. Jetzt ist Blow the Bella ohne ihn auf Tour und gibt ein seltenes Konzert beim Ruderstedt-Festival. Grit Friedrich hat mit Paul James von Blow the Bella gesprochen über die ereignisreiche Bandgeschichte, denn kurz vor der Wende haben sie schon in der DDR gespielt.
2: What did Leipzig remind me of before?
3: Woran mich Leipzig vor der Wende erinnert hat? An Manchester. Ich habe Mitte bis Ende der 70er Jahre Kunst studiert. Ja, es gab noch Bombenlücken aus dem Krieg in England damals. Es war also unglaublich interessant im Osten. Die Menschen waren so großartig. Wirklich. Ich werde ganz emotional, wenn ich daran denke. Es war eine unglaublich intensive, emotionale Erfahrung, im Osten zu spielen. Ich würde diese Erfahrung um nichts in der Welt missen wollen.
4: Paul James spielt Dudelsack, Saxophon und singt bei Blow the Bella. Seine Band gibt es seit 1978 und benannte sich nach einem englischen Jig. Wahrscheinlich war die Melodie im 17. Jahrhundert aus Italien an die Themse gereist, denn damals war Commedia dell'arte sehr populär in London. Viele Instrumente entstanden bei Blow the Bella in Eigenregie, denn einige Bandgründer studierten Holzblasinstrumentenbau. Unter die englischen Tänze mischte sich schnell auch andere Musik.
3: In diesem Alter saugt man ja alles auf wie ein Schwamm. Es hat eine Weile gedauert, bis wir unsere eigene Stimme gefunden haben, aber ich glaube, es war gut so. Wir kamen ja nicht aus der klassischen Folkszene. Wir wussten gar nicht, welche Regeln eigentlich gelten. Wir haben einfach gedacht, oh, das klingt gut, das machen wir. Ich bin mir nicht sicher, ob wir das so gut hinbekommen haben. Ich meine, wir klingen wohl wie ein Haufen nordeuropäischer Typen, die versuchen, Balkanmusik zu spielen. Aber wir hören alle, und das tun wir nach wie vor, sehr viel Balkanmusik und wir lieben sie.
4: Es gab sogar einen Dudelsack vom Balkan, eine Gaida bei Blow the Bella. Die Band lebte nämlich einen unorthodoxen Zugang zum englischen Folk und orientierte sich nach Süd- und Mitteleuropa. Darum hört man auf den Alben neben Drehleier auch Bouzouki aus Griechenland, Geige, Saxophon oder eine Tapan-Trommel. The B2A of Blow the Bella von 1986 oder Vanilla von 1990 erlangten in der Balfolk-Szene und darüber hinaus Kultstatus. Zur Konzertband entwickelte man sich erst mit der Zeit.
3: Aber angefangen hat es als Tanzkapelle, ohne Gesang. Wir alle lieben rhythmische Musik. Ich finde es viel besser, wenn man rhythmisch geprägte Musik spielt und die Leute tanzen, anstatt in den Sitzreihen zu hocken. Das ist auch in Ordnung, aber es ist einfach nicht dasselbe. Beim Tanzen entsteht diese Interaktion. Es ist eine symbiotische Beziehung. Es gibt so etwas wie ein gutes Publikum. Ein gutes Publikum pusht uns mit seiner Begeisterung.
4: Heute gehören zur Band auch die Sängerin Jo Freier und Andy Cutting am diatonischen Akkordeon. Sie stärkten den Ruf von Blow the Bella als energetische Liveband. John Swain an Dudelsack und Saxophon ist mit 86 Jahren der Pate der Band, sagt Paul James, und freut sich auf ein Wiedersehen mit alten Freunden nicht nur aus Leipzig in Rudolstadt. Und wenn alle glücklich und erschöpft vom Tanzen sind, dann spielt Blow the Bella hoffentlich diese englische Folkballade. Strange News vom gleichnamigen Album.

0: Aber diese Lieder sind wie ein Stein, den man am Meer findet und der immer weiter glatt geschliffen wird. Kein einziges Wort ist fehl am Platz, kein Wort ist überflüssig. Sie sind sehr prägnant und schnörkellos. Ich glaube, genau das haben wir schon immer geliebt.
1: Ruderstadt 2026 und die englische Tanzbodenlegende Blowsibella ist mit dabei. Sie spielen in Ruderstadt am Freitag 16.30 Uhr und 21 Uhr im Löwensaal und dann am Samstag nochmal um 14 Uhr und um Mitternacht im Tanzzelt. Und damit die Vorfreude komplett wird, hören wir sie hier mit All Things Quiet Silence.

0: Der 22. Juni heute. Wir haben gerade die längsten Tage im Jahr und dazu auch noch die heißesten, zumindest bisher. Zeit, die Füße in den Eimer mit kaltem Wasser zu stecken und eine Runde zu lesen oder Musik zu hören oder beides. Und genau an dieser Idee sind unsere Literaturredakteurin Katrin Schumacher und unser Musikredakteur Hendrik Proske hängen geblieben und haben eine passende Sondersendung kreiert. Unter Büchern an Musik heißt die. Und wir haben die beiden vor der Aufnahme gefragt, wie sie drauf gekommen sind.
1: Da haben wir uns was ausgedacht, ne, Hendrik?
2: Wir haben es versucht.
1: So, also ich weiß gar nicht, wer die Idee hatte von uns beiden. Auf jeden Fall hat sie uns beiden sofort eingeleuchtet. Wir lesen beide gerne und hören beide gerne Musik. Und irgendwie haben wir gedacht, das bringen wir zusammen. Also ich, Literaturredakteurin, du, Hendrik, Musikredakteur.
2: Genau.
1: Wir machen so ein kleines Mashup gewissermaßen. Das haben wir zum ersten Mal gesagt, so zur Weihnachtszeit, da packen wir das in einen Topf. Also ich habe tatsächlich zur Weihnachtszeit die Bücher des Jahres, die mir sehr gefallen haben und vor allem, wo ich Autoren getroffen habe. Ich habe also ganz viele Begegnungen mitgebracht, die Bücher plus O-Töne, Interviewtöne. Und du hast dann einfach so frei assoziiert.
2: Genau, das war die Idee so. Der Gedanke, der dahinter steht, ist, hat ein Buch einen eigenen Sound? Passt da wie in so einem Film so ein Soundtrack dazu? Kann der womöglich die Handlung verstärken? Oder ist es vielleicht etwas, was nahe liegt? Ein Song, der sofort beim Titel sich aufdrängt? Und genau dieses Assoziieren habe ich dann gemacht. Du hast mir die Bücher geschickt, die Themen, um die es geht. Und ich habe sie mir genommen und habe sie zum Teil gelesen. Und dann habe ich versucht, die Musik rauszusuchen.
1: Genau.
2: So war das.
1: Vor allem für mich eine kleine Überraschungsbox dann.
2: Genau, und das machen wir jetzt zum zweiten Mal, weil eben halt dieses schöne Wochenende mit diesen kurzen Nächten, haben wir gedacht, Mittsommerwochenende können wir das doch mit Unterbüchern an Musik nochmal machen.
0: Ganze 12 Bücher hat Katrin Schumacher ausgesucht und Hendrik Proske hat gelesen, recherchiert und die Bücher mit passender Musik kombiniert. Eine extra große Sendung für die extra langen Tage. Das Ergebnis ist jetzt in der ARD Sounds App zu hören. Ich würde sagen, feine Idee. Die passende Musik zum Buch hat Potenzial. Das kann man auch auf alle anderen Lebenslagen anpassen. Oder wissen Sie immer, welche Musik zu welcher Gefühlslage gerade aufgelegt werden muss? Also ich selten. 7 Minuten vor 7:30. Guten Morgen.

Neu von Daniel Benjamin, The Truth About Lying, 4 Minuten vor 7:30. Ja, und es ist noch Zeit für Coldplay.

0: 7.30 Uhr haben wir es, 7:30.
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0: Heute Morgen vorne mit Claudia Leonard.
2: Dem berühmten Dirigenten John Elliott Gardiner wird grenzüberschreitendes Verhalten vorgeworfen. Bei einem Konzert im Rahmen des Leipziger Bachfestes soll er sich einer Mitarbeiterin aufgedrängt haben. Mehr dazu weiß Thilo Sauer.
3: MDR Kultur liegt ein Video vor, das die mutmaßliche Tat zeigt. Darauf ist zu sehen, wie eine Frau in dunkler Mitarbeiterkleidung in der Thomaskirche durch das Orchester auf John Elliott Gardiner zugeht. Sie hat mehrere Papierrollen in der Hand. Nachdem sie den Dirigenten an der Schulter berührt hat, nimmt er ihr eine Rolle aus der Hand und versucht ihr diese in den Ausschnitt zu stecken. Das Leipziger Bacharchiv hat den Vorfall auf Nachfrage von MDR Kultur bestätigt. Ebenso wie die Betroffene, die den Vorfall als übergriffig bezeichnet. Am Folgetag habe es laut Bacharchiv ein Gespräch mit dem 83-Jährigen gegeben, der sich für sein Fehlverhalten entschuldigt haben soll. Die Betroffene sei nicht persönlich anwesend gewesen, sondern habe sich vertreten lassen.
2: Das Bacharchiv prüft nach eigenen Angaben jetzt weitere Konsequenzen, unter anderem, ob der 83-jährige Dirigent in Zukunft nicht mehr eingeladen wird. Die Betroffene hat inzwischen nach eigenen Angaben Strafanzeige gestellt. Zur Sommersonnenwende ist am Ringheiligtum Pömmelte das 10-jährige Bestehen gefeiert worden. Es gab einen Festakt mit etwa 300 geladenen Gästen. Landrat Markus Bauer sagte MDR Kultur:
4: Wir haben mittlerweile über 400.000 Besucher in den letzten 10 Jahren. Das zeigt deutlich, dass die Investitionen, aber auch das Aufzeigen der Kulturlandschaft der richtige Riecher war. Es gibt natürlich Pläne, die wir sukzessiv dann entwickeln wollen. Schwierigkeit ist natürlich immer der Finanzspielraum. Aber das möchte ich gar nicht als Schwierigkeit so in dem Sinn stehen lassen, sondern eher als Anreiz zu gucken, wie können wir mit dem Land und mit dem Bund, aber auch mit Europa besser noch zusammenarbeiten, Fördermittel akquirieren. Und wir haben ja schon eine Verbindung zu Stonehenge, um einfach zu schauen, dort zu lernen, aber auch die Besucher von dort hierher zu lenken, ist eine Aufgabe von uns.
2: Das etwa 4.300 Jahre alte Ringheiligtum war 1991 entdeckt worden. Es wird auch als deutsches Stonehenge bezeichnet. Die Johann-Walter-Medaille des Sächsischen Musikrates soll Verdienste für die Pflege der Musiktradition und das Musikleben in Sachsen würdigen. Benannt ist sie nach dem Komponisten Johann Walter, musikalischer Berater von Martin Luther. Wer die Medaille in diesem Jahr erhalten hat, das weiß MDR-Reporter Andreas Berger.
5: Die Sopranistin Isabel Schicketanz aus Dresden, geschätzt für ihren Gesang, ob bei Liederabenden oder großen Oratorienwerken des 17. und 18. Jahrhunderts. Des Weiteren die Kantorin der Kirche Hochkirch in der zweisprachigen Oberlausitz, Elke Groß, insbesondere für ihre beispielhafte Nachwuchsförderung. Der dritte im Bunde ist der Intendant der Dresdner Musikfestspiele, der Cellist Jan Vogler, unter dessen Leitung die Festspiele gerade den erfolgreichsten Jahrgang in ihrer Geschichte seit 1978 beendeten.
2: Die Auszeichnung wird alle 2 Jahre verliehen. In Erfurt ist eines der größten und traditionsreichsten Stadtfeste Thüringens zu Ende gegangen, das 49. Krämerbrückenfest. 3 Tage lang war die Erfurter Altstadt ein Schaufenster für die Vielfalt der Kultur in der Stadt, von Musik, Kunst, Schauspiel und Yoga bis hin zu mittelalterlichem Treiben hinter der Krämerbrücke. Nach Angaben der Stadt wurden mehr als 170.000 Besucherinnen und Besucher gezählt.
0: Es wurde gefeiert am Wochenende. Vielen Dank für den Überblick, Claudia Leonard.
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0: Und da haben wir noch nicht mal alle Feiern erwähnt, noch nicht mal alle Festivals. Wir schauen aufs Wetter. Sonne, Wolken, vereinzelt Schauer und Gewitter. Das heißt, es wird schwül und es wird wieder sehr warm. 25 bis 30 Grad, im Süden bis 33. Morgen gibt es dann reichlich Sonne. Es bleibt überwiegend trocken, also weniger schwül. 26 bis 32 Grad und der Mittwoch trocken und heiß. Es kann weiter gefeiert werden. Der MDR-Verkehrsdienst meldet Vorsicht auf der A73 Richtung Bamberg. Zwischen Zapfendorf und Breitengüßbach-Nord liegen Fahrzeugteile auf der Fahrbahn. A4 Görlitz Richtung Dresden am Grenzübergang Ludwigsdorf gibt Stau bei der Einreise. Viertelstunde brauchen Sie dort länger. A9 Richtung Berlin, Vorsicht am Hermsdorfer Kreuz in der Überfahrt zur A4 Richtung Dresden brennt ein LKW. A9 Richtung Berlin, zwischen Fockerode und Coswig steht ein defekter LKW auf der rechten Spur. Vorsicht auf der A9 Richtung München, zwischen Brück und Niemek liegt ein Kantholz auf der rechten Spur. Und A13 Richtung Berlin, zwischen Duben und Freiwalde gibt 6 Kilometer Stau wegen Fahrbahnschäden. Halbe Stunde müssen Sie da mehr einplanen. Und zwei Blitzer noch auf der A9 Richtung München zwischen Eisenberg und Bad Klosterlausnitz und der andere auf der A38 Richtung Göttingen in Höhe Dreieck Halle Süd. Soweit der Verkehr. 8:05.
6: 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Jetzt aus Magdeburg. Laura Nahr.

Laura Nahr war das, die Magdeburgerin, die am deutschen Vorentscheid zum Eurovision Song Contest 2026 teilgenommen hat. Vielleicht klappt es das nächste Mal. 9 Minuten nach 7:30 gibt's Pankow und dann ein Feuilleton.

0: Die Rolling Stones des Ostens, Pankow. Und mit DDR machen wir jetzt auch gleich ein Stückchen weiter.
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2: Die Sächsische Zeitung erinnert heute an einen Mann namens Werner Teske, der letzte in der DDR per Todesstrafe hingerichtete DDR-Bürger. So geschehen am 26. Juni 1981. Teske war, und das klingt paradox, ein Berliner Stasi-Offizier, der wegen verbreiteter und vollendeter Spionage im besonders schweren Fall und angeblicher Fahnenflucht zum Tode verurteilt worden war. Die ehemalige Todeszelle in Leipzig ist original erhalten, ein karger Ort, ein Zimmer in einer ehemaligen Hausmeisterwohnung des einst angrenzenden Gefängnisses. Hingerichtet wurden nicht nur politische Gefangene, sondern auch NS-Verbrecher und Sexualstraftäter. Stasi-Chef Erich Mielke erklärte einst zur Todesstrafe: Wir sind nicht davor gefeit, dass wir einmal einen Schuft unter uns haben, aber er, Mielke, sei ein Humanist und mache kurzen Prozess. Die Abschaffung der Todesstrafe im Jahr 1987 hing dann maßgeblich mit dem geplanten Besuch von DDR-Staatschef Erich Honecker in der Bundesrepublik zusammen. Zitat Ende. Und deutsche Geschichte wird ebenfalls aufgerufen, wenn in diesen Tagen um den Patriotismus etwa bei der Fußball-WM gestritten wird. Nach dem doppelten UNDAF haben ja viele begeisterte Menschen deutsche Trikots oder Fahnen gezeigt, aber, so fragt die FAZ, darf man das oder enttarnt man sich dann als irgendwie schlechter Mensch, der die Lehren der Geschichte nicht verstanden hat? Die FAZ befragt einige Leute aus der Politik, die tatsächlich alle überaus ernst den Patriotismus eher ablehnen. Die FAZ findet das ganz schön angestrengt und kommentiert, dass in Deutschland Konzepte wie Patriotismus, Heimatliebe und Nationalstolz durch den Nationalsozialismus belastet geworden sind, versteht sich von selbst. Wir halten es jedoch für einen Fehler, den positiven Bezug zum eigenen Land grundsätzlich in die Schmuddelecke der Geschichte zu verbannen. Dass Demokratien bislang nur im Kontext von Nationalstaaten entstanden sind, gehört ebenso zur Wahrheit wie die Tatsache, dass Nationalgefühle historisch oft Konflikte befördert haben. Wo verläuft also die Grenze zwischen gesundem Patriotismus und gefährlichem Nationalismus? Zitat Ende. Diesen Unterschied umreißt die FAZ dann mit allerlei Überlegungen und wir schließen uns an, ein großes Ja zur deutschen Mannschaft, wenn die so spielt wie in den letzten 20 Minuten des Sonnabendspiels. Und ein Blick auf die Namen und Akteure: Jonathan Tah, Jamal Musiala, Denis Undaf, klingt das etwa nach deutsch-nationalem Stumpfsinn? Na eben. Und damit noch ein paar Worte zu einer Personalie, die gerade aus der sächsischen Museumslandschaft gemeldet wird. Erst vor 4 Monaten hatte der Stiftungsrat des Deutschen Hygienemuseums den Vertrag von Direktorin Iris Edenheiser um weitere 5 Jahre verlängert, berichtet die LVZ. Nun wurde bekannt, dass die 1977 in Torgau geborene Sozial- und Kulturanthropologin bereits in diesem November als Direktorin an das Zeitgeschichtliche Forum Leipzig wechselt. In Dresden hatte sie renommierte Gäste wie Angela Merkel und Steffen Mau in ihr Haus holen können. Nun also übernimmt sie das Zeitgeschichtliche Forum in Leipzig, zentral gelegener Ort in der Innenstadt, der sich der deutschen Geschichte seit der Teilung Deutschlands, den Erfahrungen von Diktatur und Demokratie sowie den gesellschaftlichen Umbrüchen seit der friedlichen Revolution von 1989 widmet.
0: Das Feuilleton von Jörg Schieke.
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0: 7:47 Uhr, es geht auf 8.

0: Sehr entspannt. Shaky Graves hier bei MDR Kultur am Morgen 10 vor 8. Ja, gestern Abend der Tatort im Fernsehen. Heute bei uns der ARD-Radio-Tatort. Da bleibt man am Ball. Es ermittelt das Team aus Berlin und dort wird Dr. Wolfgang Böttiger tot in seiner Arztpraxis gefunden. Der Mann war als cholerisch bekannt und hat schon mehrfach vor Gericht gestanden, jüngst vor allem wegen Beleidigung. Einige der Prozesse liegen aber auch schon mehr als 20 Jahre zurück. Da war er wegen seiner Methoden angeklagt, mit denen er Drogensüchtige behandelt hat, die immer noch einen Großteil seiner Patienten ausmachten. Hören wir mal einen Ausschnitt. Ermittler Christian Wonder erkundigt sich bei Hauptkommissar Jensen, der damals ermittelt hat.
1: Also sogenannte akzeptierende Therapie, das gelebtes Bullabü. Ist okay, wenn du Drogen nimmst, wir schreiben dir nichts vor, nimm so viel, wie du willst. Wir wollen dich nicht entwöhnen, wir begleiten das nur, wir machen es dir so angenehm wie möglich.
2: Weswegen haben Sie konkret ermittelt?
1: Beschluss gegen AMG. Also rauf und runter. Konkret war mir klar, Böttiger verachtet unsere Gesetze. Und nicht nur das Arzneimittelgesetz.
2: Er ist mehrfach verurteilt worden.
1: Ja, Geldstrafe, Bewährung. War noch mal 3 Monate gesessen. Das war der Ritterschlag. Der faschistische Staat lässt die Maske fallen. Wissen Sie, ich habe mich oft gefragt, ob Leute wie Böttiger eigentlich an den Mist glauben, den Sie da erzählen. Mhm. Recht auf Rausch. Unbedingte Freiheit des Individuums, der Staat als Zerstörer, der Arzt als Ermöglicher. In Wahrheit ging es nur ums Chaos. Die Verwandlung der Gesellschaft in ein Spiegelbild der eigenen Kaputtheit. Begreift man nicht sofort, aber irgendwann schon.
2: Der Staat als Zerstörer, der Arzt als Ermöglicher. Mhm. Wie lange waren Sie dabei?
1: 40 Jahre.
2: Und
1: fast die ganze Zeit Rauschgift. Ich kenne den Sumpf von Berlin in- und auswendig. Also Sie wollen was wissen über Ihren Mordfall. Es tut mir leid, ich bin außer Dienst. Ich habe abgeschlossen damit. Ich kann nur eins sagen. Beschaffungskriminalität ist immer gnadenlos. Da ist ein Mensch schneller tot, als er bitte nicht sagen kann.
0: Das Drogenmilieu also. Eine naheliegende Stoßrichtung. Ob die Ermittlungen damit aber auf der richtigen Spur sind, das erfahren Sie im ARD-Radio-Tatort über Therapie. Heute Abend nach den 20 Uhr Nachrichten hier bei MDR Kultur. Schon jetzt zu hören übrigens unter mdrkultur.de und in ARD Sounds.

Le Sac de Fille, Camille war das, mit dem Blick in die Taschen der Mädels. Muss man eigentlich nichts dazu sagen. Ulla Meinecke, erinnere ich mich, hat immer sehr schön Einblicke gewährt. Also man schaut lieber nicht rein. 4 Minuten vor 8, gleich Nachrichten.

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2: Um 8 Uhr mit Rio Takeda. In Mitteldeutschland beteiligen sich heute viele Städte und Gemeinden am bundesweiten Aktionstag Kommunen am Limit. Damit wollen sie auf ihre dramatische Finanzlage aufmerksam machen. Aktionen gibt es unter anderem an Rathäusern, Kitas und Schwimmbädern in Halle, Magdeburg, Dresden, Limbach, Oberfrohna und Stadtroda. Leipzigs Oberbürgermeister Burkhard Jung erklärte, man pfeife aus dem letzten Loch. Wie sein Markleberger Amtskollege Carsten Schütze dem MDR sagte, nehmen Gemeinden bereits Kredite für laufende Verwaltungskosten auf, weil die Ausgaben die Einnahmen massiv übersteigen. Die USA und der Iran haben sich bei ihren Verhandlungen in der Schweiz auf einen Fahrplan für eine Friedenslösung geeinigt. Das teilten die Vermittlerstaaten Pakistan und Katar mit. Demnach wollen die Parteien innerhalb von 60 Tagen ein finales Abkommen erreichen. Zudem soll ein Kommunikationskanal eingerichtet werden, um eine sichere Schifffahrt in der Straße von Hormus zu ermöglichen. Eine Koordinierungsstelle soll für ein Ende der Kämpfe im Libanon sorgen. Die Deutsche Krankenhausgesellschaft warnt vor einer massiven Krankenhauspleitewelle. Nach einer neuen Studie des Verbandes ist durch das geplante Sparpaket der Bundesregierung fast jedes zweite Krankenhaus bedroht. Wie Verbandschef Gerald Gass dem Redaktionsnetzwerk Deutschland sagte, sind bis zu 140.000 Arbeitsplätze gefährdet. Bundesgesundheitsministerin Nina Wagen will mit dem Gesetz die Krankenkassen finanziell entlasten. Heute beraten Experten im Bundestag über das Vorhaben. Verkehrsunfälle unter Drogeneinfluss haben in Sachsen einen Höchststand erreicht. Nach MDR-Recherchen wurden im vergangenen Jahr 411 Fälle registriert. Das ist ein Anstieg im Vergleich zum Vorjahr um 9%. Justizministerin Konstanze Geiert fordert für tödliche Rauschfahrten härtere Strafen. Die CDU-Politikerin sagte, wer den Tod eines Unschuldigen verursache, müsse mit der vollen Härte des Rechtsstaates rechnen. Auch in Thüringen ist die Zahl der Autounfälle unter Drogeneinfluss zuletzt gestiegen. In Sachsen-Anhalt werden Unfälle unter Drogeneinfluss nicht einzeln erfasst. Bei der Fußball-WM hat Ägypten die Führung in der Gruppe G übernommen. Das Team besiegte Neuseeland 3:1. Außerdem trennten sich Belgien und der Iran 0:0. In der Gruppe H gewann Europameister Spanien gegen Saudi-Arabien 4:0. Außerdem sorgte Kap Verde erneut für eine Überraschung. Die Mannschaft spielte gegen Uruguay 2:2. Das waren die Nachrichten.
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3: Ein weitgehend sonniger Sommermorgen. 20 Grad in Chemnitz und Dresden. Eisenach meldet 19. Erfurt und Gera auch 20 Grad. Görlitz ist mit 18 dabei, Halle 19 und Leipzig, Magdeburg und Meiningen melden 20 Grad. Heute teils heiter, teils bewölkt, vereinzelt Schauer und Gewitter, Schwüle 25 bis 30 Grad, im Süden bis 33. In der Nacht trocken bei 18 bis 14 Grad, eher erholsam. Und morgen Sonne, nur wenige Wolken, überwiegend trocken, 26 bis 32 Grad. Und der MDR-Verkehrsdienst meldet. A4 Görlitz Richtung Dresden. Am Grenzübergang Ludwigsdorf gibt es Stau bei der Einreise. Viertelstunde mehr einplanen. A9 Richtung Berlin zwischen Fockerode und Coswig steht ein defekter LKW auf der rechten Spur. A13 Richtung Berlin zwischen Duben und Freiwalde. 6 Kilometer Stau wegen Fahrbahnschäden. Brauchen Sie eine halbe Stunde mehr. Und Vorsicht auf der A73 Richtung Bamberg. Zwischen Zapfendorf und Breitengüßbach Nord liegen Fahrzeugteile auf der Fahrbahn. Geblitzt wird auf der A9 Richtung München zwischen Eisenberg und Bad Klosterlausnitz und auf der A38 Richtung Göttingen in Höhe Dreieck Halle Süd. Kommen Sie gut ans Ziel. 8:04.
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3: Mit Annette Mautner und Bill Bridget. Ich wünsche einen schönen guten Morgen.

Bill Pritchard war das hier bei MDR Kultur am Morgen, 7:07. Tacheles, so nennt sich das aktuelle Themenjahr der jüdischen Kultur in Sachsen. Jüdische Kultur, jüdisch-sächsische Geschichte und das aktuelle jüdische Leben will man sichtbar machen. Die Aufmerksamkeit auf die zahlreichen Initiativen lenken, die es in Sachsen gibt und auf die Menschen, die sich dafür engagieren. Eine davon ist die Amerikanerin Lauren Leiderman. Sie lebt in Görlitz und hat dafür gesorgt, dass es ab heute in der Stadt wieder ein Treffen gibt von Angehörigen der Görlitzer Juden. Und vor 5 Jahren, das nur mal als Beispiel, gab es das erste Treffen. Da kamen 15 Nachfahren. In diesem Jahr kommen 143. Das Gespräch mit ihr gleich hier.

0: Lauren Leiderman, ausgebildete Opernsängerin, seit 2019 Görlitzerin und in diesen wenigen Jahren hat sie ein weltweites Netzwerk von Nachfahren Görlitzer Jüdinnen und Juden aufgebaut. Das ist schon eine Leistung. In dieser Woche kommen sie zu ihrem jährlichen Treffen in Görlitz zusammen, der Jewish Remembrance Week. Insgesamt 130 Menschen aus aller Welt, das heißt viel zu tun für Lauren Leiderman, die das organisiert. Aber sie hat dennoch gestern Zeit für ein Gespräch mit uns gefunden. Lauren Leiderman, herzlich willkommen.
1: Dankeschön.
0: Zur Erklärung vielleicht erstmal. Jüdische Geschichte und jüdische Kultur ist bei Ihnen privat sehr präsent. Also Ihr Ehemann ist Enkel von Holocaust-Überlebenden. Insofern liegt es sehr nahe, dass Sie sich auch vor Ort für diese Geschichte interessieren. Aber Sie haben sich da ja so richtig reingeworfen, also reingekniet seit 2020. Was war denn damals der Auslöser?
1: Ja, ich lebte seit 2014 in Dresden und im Jahr 2018 kam unser Sohn Eden zur Welt. Und wir waren eine junge Familie und ich arbeitete als Englischlehrerin bei Berlitz in der Altmark Gallery in Dresden. Und direkt vor diesem Arbeitsplatz befanden sich Stolpersteine für die Familie Schneck. Und ich fing an, sie zusammen mit meinem kleinen Sohn zu putzen, als er noch ein Baby war. Ich dachte darüber nach, wie ich meinen Sohn seinen eigenen Platz in einer viel größeren Geschichte vermitteln könnte. Und so, mein Mann, wie Sie haben gesagt, ist der Enkel von Holocaust-Überlebenden. Und tatsächlich ist unser Sohn Eden nach Marks Großmutter Ida benannt. Ida, die den Holocaust in Schargorod in der Ukraine überlebt hat. Und ja, als ich eine junge Mutter wollte ich einen Weg finden, meinen Sohn zu vermitteln, dass Erinnerung nichts etwas Abstraktes ist. Es ist etwas, an dem wir aktiv teilhaben und das gemeinsam Reinigen dieser Stolpersteine würde zu einer kleinen, aber bedeutungsvollen Möglichkeit, die Menschen zu ehren, die vor uns lebten und ihnen zu helfen, zu verstehen, dass Geschichte uns allen gehört. Durch diese Erfahrung begann ich mich für die lokale jüdische Geschichte und für Geschichten hinter dir in diese Steine eingravierten Namen zu interessieren. Als unsere Familie später nach Görlitz zog, wollte ich einen ähnlichen Weg finden, mich zu engagieren. Und über eine einfache Google-Suche stieß ich auf den Förderkreis Görlitzer Synagoge und nahm an einer ihrer Treffen teil. Und bei diesem Treffen kam dieses Thema Stolpersteine Schutzsprache. Und jemand erwähnte auch, dass ein Stolperstein für eine Frau namens Amanda Hannes bestellt worden war. Aber niemand schien viel darüber zu wissen, wer sie war. Und so also begann ich zu recherchieren. Und je tiefer ich grub, desto mehr Fragen tauchten auf. Schließlich fand ich heraus, dass Amanda Hannes nicht im Auschwitz gestorben war, wie ihre Familie jahrzehntelang geglaubt hatte, sondern in der Ghetto Tormersdorf bei Görlitz. Und durch diese Recherche gelang es mir, Kontakt zu ihren Nachkommen aufzunehmen. Eine Familie führte zur nächsten, ein Archiv führte zum nächsten und schon bald verband ich Nachkommen über mehrere Kontinente hinweg und half Familien dabei, Fotos, Dokumente, Erinnerungen auszutauschen, die seit Generationen über die ganze Welt verstreut waren. Heute, 6 Jahre später, bin ich im Vorstand genau dieser Organisation tätig.
0: Wie groß ist dieses Netzwerk denn inzwischen und wie funktioniert der Austausch? Es kann ja nicht alles über Sie laufen.
1: Ja, na klar. So, was als Recherche begann, würde sehr, sehr schnell etwas viel persönlicheren. Eine Person stellte mir einen Cousin vor, der mich wiederum mit einem anderen Zweig der Familie bekannt machte. Und plötzlich fanden Menschen, die seit Jahrzehnten nicht mehr miteinander gesprochen hatten, wieder zueinander.
0: Also das heißt, da werden familiäre Verbindungen wieder neu geknüpft sozusagen.
1: Ja, genau. Und heute läuft der Großteil dieser Kommunikation über WhatsApp. Und die Familien an dieser WhatsApp-Group tauschen Fotos, Briefe, Einwanderungsunterlagen, Stammbäume und Erinnerungen aus. Mhm. Was mich fasziniert ist zu beobachten, wie Menschen sich gegenseitig helfen, Teil ihrer Familiengeschichte wieder zusammenzusetzen. Zum Beispiel, jemand in Australien hat vielleicht ein Foto, das eine Frage für ein anderes Gruppenmitglied in Israel beantwortet. Oder eine Familie in der Vereinigten Staaten hat vielleicht Briefe aufbewahrt, die helfen, Lücken für Verwandte in Südafrika oder Norwegen zu schließen. Was als Recherche beginnt, wird oft zu einer Zusammenarbeit. Und ja, familiäre Verbindungen werden definitiv wiederhergestellt. Der Holocaust und die darauf folgende Jahrzehnte haben diese Familie über die ganze Welt verstreut. Und viele Menschen wussten, dass sie irgendwo in Amerika, Israel, Australien Verwandte hatten aber keine Ahnung, wie sie diese finden sollten. Und durch diese Arbeit haben sie Cousins und Cousinen zum ersten Mal getroffen. Und ganze Familienzweige haben nach Generationen der Trennung wieder zueinander gefunden.
0: Also das klingt unheimlich berührend. Ich frage mich jetzt, hat sich durch Ihre Arbeit auch die Wahrnehmung, also die Sichtbarkeit von jüdischer Kultur, jüdischer Geschichte in Görlitz selbst verändert? Sie haben ja vorhin gesagt, ja, da ging es um einen Stolperstein, da wusste nicht mal jemand, wer eigentlich welche Person da dahinter steckt. Ja? Hat sich da der Blick vielleicht doch nochmal geschärft?
1: Ich glaube, eine der größten Veränderungen hier in Görlitz ist, dass die jüdische Geschichte in Görlitz nicht mehr ausschließlich unter dem Gesichtspunkt von Verfolgung und Verlust betrachtet wird. Mhm. Als ich hier ankam, wussten viele Leute, dass es in Görlitz eine Synagoge gab und dass es einst jüdische Gemeinde gegeben hatte. Aber oft endete die Geschichte schon da, muss ich sagen. Mhm. Was mich faszinierend war, dass sich hinter dieser Geschichte tausende einzelne Leben verbargen. Lehrer, Ärzte, Anwälte, Ladenbesitzer, Sportler, Musiker, Kinder und ganze Familien um die Stadt über Generationen hinweg mitgeprägt haben. Und ich glaube, in den letzten Jahren haben wir dazu beigetragen, diese Menschen wieder sichtbar zu machen durch Ausstellungen, Vorträge, das ich mache, jede zweite Dienstag in die Synagoge, Schulprojekte, Stolpersteine, Führungen und na klar, die jüdische Gedenkwoche. Und wenn ein Schüler monatelang über eine Person recherchiert, die einst in seiner Straße lebt, wird diese Geschichte plötzlich sehr real.
0: Ja.
1: Es ist nicht mehr die Geschichte von jemand anderem. Sie wird Teil der Geschichte von Görlitz selbst. Und das ist etwas, das, ich kann sagen, ist geändert.
0: Heute startet die diesjährige Jewish Remembrance Week. Über 130 Nachkommen werden nach Görlitz kommen. Sie sind zum Teil schon da. Geplant sind Vorträge, Filmvorführungen, Stolpersteine, Verlegungen. Lauren Leiderman, vielen Dank für die Einblicke. Eine erlebnisreiche Woche wünschen wir.

mit klassischen Anklängen, die Bleachers, hier bei MDR Kultur am Morgen, 20 nach 8. Noch ein kleiner Nachklapp zu Görlitz. Wir werden übrigens auch dabei sein, morgen um 18 Uhr im Kulturforum Görlitzer Synagoge. Dort hat eine MDR-Dokumentation Premiere. 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Auch das ein Projekt von Lauren Leiderman. Tja, und für alle, die es nicht nach Görlitz schaffen, Mitte Juli läuft die Doku dann auch im MDR-Fernsehen.

0: Sonja Bach mit einer Etüde von Frédéric Chopin. Live-Alben auf CD oder Vinyl, das klingt heute fast wie aus der Zeit gefallen, aber es gibt sie weiterhin. Und natürlich auch beim Streaming-Anbieter ihrer Wahl. Ganz neu dabei ist das erste Live-Album der Musikerin Cat. Kennen Sie nicht nur aus dem Programm hier von MDR Kultur? Eventuell haben Sie sie auch schon live gesehen. Cat tourt ja oft und gerne durch Mitteldeutschland. Und mit Alive hat sie nun Aufnahmen aus verschiedenen Konzerten ihrer letzten Tournee veröffentlicht. Wir haben dann doch nochmal nachgefragt, warum dieses Live-Album genau jetzt eine gute Idee ist.
1: In diesen Zeiten, wo irgendwie so viele Menschen sich mit irgendwie KI und ständiger Optimierung und ständig irgendwelchen perfekten Dingen beschäftigen und sich auch fragen, wie geht das eigentlich weiter, wollten wir ehrlich gesagt radikal das Gegenteil machen. Wir haben uns gefragt, was ist denn eigentlich das, was vielleicht überdauert und was uns wirklich in Begegnung kommen lässt? Und dann fiel uns auf, das ist einfach die Live-Musik, das ist einfach Musik und das, was in dem Moment passiert. Und da wir jetzt einfach, ich mit meiner Band, schon seit Jahren unterwegs sind und auch merken, wie die Songs sich verändern, dadurch, dass wir sie mit auf Reisen nehmen, in Räume bringen. Leute bringen ihre eigenen Geschichten dazu. Und da haben wir richtig gemerkt, die Songs verändern sich so sehr durch die ganzen Begegnungen, durch die ganzen Konzerte, dass wir das mal festhalten wollten. Und es haben auch wirklich viele Leute danach gefragt, ob man sowas nicht mal machen könnte.
0: Tja, und natürlich geht Cat mit ihrem Live-Album im Gepäck auch wieder auf Tournee. Ist noch ein Stück hin. Am 25. November ist in Dresden. Am 5. Februar 27 spielt sie in Leipzig. Und so könnte es dann klingen. Das ist Cat mit Jungle of Up and Dance in der Live-Version.

Cat war das. Was man hier oder auf dem Live-Album leider nicht sehen kann, was sie da alles selber macht. Sie singt ja nicht nur, sie spielt Klavier, Trompete, Posaune oder auch Flügelhorn, Gitarre natürlich auch. Also ein Live-Konzert bleibt ein Live-Konzert. Kurz vor 8:30, Scott Matthew und ein neues von den Kulturnachrichten.

0: halb neun.
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0: Mit Claudia Leonhard. Guten Morgen.
2: Guten Morgen. Dem berühmten Dirigenten John Elliott Gardiner wird grenzüberschreitendes Verhalten vorgeworfen. Bei einem Konzert im Rahmen des Leipziger Bachfestes soll er sich einer Mitarbeiterin aufgedrängt haben. Mehr dazu weiß Thilo Sauer.
3: MDR Kultur liegt ein Video vor, das die mutmaßliche Tat zeigt. Darauf ist zu sehen, wie eine Frau in dunkler Mitarbeiterkleidung in der Thomaskirche durch das Orchester auf John Elliott Gardiner zugeht. Sie hat mehrere Papierrollen in der Hand. Nachdem sie den Dirigenten an der Schulter berührt hat, nimmt er ihr eine Rolle aus der Hand und versucht ihr diese in den Ausschnitt zu stecken. Das Leipziger Bacharchiv hat den Vorfall auf Nachfrage von MDR Kultur bestätigt. Ebenso wie die Betroffene, die den Vorfall als übergriffig bezeichnet. Am Folgetag habe es laut Bacharchiv ein Gespräch mit dem 83-Jährigen gegeben, der sich für sein Fehlverhalten entschuldigt haben soll. Die Betroffene sei nicht persönlich anwesend gewesen, sondern habe sich vertreten lassen.
2: Das Bacharchiv prüfe jetzt weitere Konsequenzen, unter anderem, ob der 83-jährige Dirigent in Zukunft nicht mehr eingeladen werde. Die Betroffene hat inzwischen nach eigenen Anzeigen Strafanzeige gestellt. Kinder und Jugendliche würdigen und Projekte auszeichnen, die beispielhaft an der Gestaltung ihrer Lebenswelt mitwirken. Das ist das Ziel des Deutschen Kinder- und Jugendpreises. Der wird heute beim Europapark Rust verliehen. Nominiert sind insgesamt 6 Projekte, davon auch 2 aus Mitteldeutschland. Die Einzelheiten von Antje Übel für Kultur kompakt.
4: Nominiert ist zum einen das Projekt For You, ein Theaterstück nach Ideen der Jugend aus Torgau. Dabei hat eine Gruppe von Jugendlichen zwischen 12 und 17 Jahren ein innovatives Theaterstück erarbeitet, das TikTok-Videos auf die Bühne gebracht hat. Die Jugendlichen haben sich dabei kreativ und kritisch mit der Macht von Social Media auseinandergesetzt. Nominiert ist außerdem das Projekt Kinderstimmen für die Demokratie, eine Radiosendung von Kindern für Kinder aus Dresden. Dabei haben sich Kinder einer Grundschule mit den Themen Nationalismus, Demokratie und gesellschaftlichen Zusammenhalt beschäftigt.
2: Der Preis ist mit insgesamt 30.000 Euro dotiert. In der Lutherstadt Eisleben ist am Wochenende das 30-jährige Jubiläum der Aufnahme der Luther-Gedenkstätten in das UNESCO-Welterbe gefeiert worden. Der Generalsekretär der deutschen UNESCO-Kommission Roman Luckscheiter würdigte die Luther-Gedenkstätten in Sachsen-Anhalt als die ältesten und zugleich innovativsten Museumsorte Deutschlands. Stiftungsdirektor Thomas T. Müller sagte MDR Kultur:
5: Als vor 30 Jahren dieser Welterbestatus nach vielen Mühen erlangt wurde, war die Welt, ich glaube, immer noch so im Nachwendeumschwung und es war nie so richtig Zeit, um zu feiern. Und dann haben wir gesagt, 30 Jahre später kann man das einfach machen und kann diesen Stolz auf Eisleben, auf Wittenberg, den Stolz auf Sachsen-Anhalt, auf das, was geschaffen wurde, gemeinsam begehen. Wir wollen natürlich auch ein bisschen mit animieren, dass die Menschen in den Orten eben auch einladen und einladend sind und das bekommt man aus meiner Sicht gut hin, wenn man stolz ist auf das, was man hat.
2: In Eisleben gab es am Wochenende Konzerte, Talkrunden sowie Sonderführungen durch die Dauerausstellungen im Geburts- und Sterbehaus des Reformators. Gestern wurde außerdem ein Festgottesdienst mit dem mitteldeutschen Landesbischof Friedrich Kramer in Luthers Taufkirche St. Petri und Pauli gefeiert. Bei einer Drogenrazzia in einem Vorort von Paris hat die Polizei ein Gemälde von Pablo Picasso entdeckt. Die Staatsanwaltschaft erklärte, es seien Ermittlungen wegen Diebstahls und Hehlerei eingeleitet worden. Das Gemälde wurde als echter Picasso bestätigt, die Staatsanwaltschaft machte aber keine näheren Angaben zum Werk.
0: Also macht mehr Razzien, dann kriegen wir mehr Picassos. Danke, Claudia Leonhard.
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0: Ja, bisschen gemischt Warnladen. Teils heiter, teils bewölkt, vereinzelt Schauer und Gewitter heute. Schwüle 25 bis 30 Grad, im Süden sogar bis 33 Grad. In der Nacht gibt es dann Abkühlung, 18 bis 14 Grad und morgen Sonne. Wenige Wolken, überwiegend trocken bis 32 Grad. Also nichts mit weniger heiß, was man da vor einer Woche versprochen hat. Aber es war eher wahrscheinlich so eine Durchhalteparole. Der MDR-Verkehrsdienst meldet A4 Görlitz Richtung Dresden. Am Grenzübergang Ludwigsdorf gibt es Stau bei der Einreise, kostet sie eine Viertelstunde. A13 Richtung Berlin zwischen Duben und Freiwalde 6 Kilometer Stau wegen Fahrbahnschäden, macht eine halbe Stunde mehr. Und auf der B175 zwischen Obergräfenhain und Nahrsdorf Behinderungen nach Unfall. 5 Minuten nach halb neun.
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Seht, hier bei MDR Kultur am Morgen 8 Minuten nach 8:30. Matt Bianco haben wir da hier aufliegen sozusagen. Und dann schauen wir, das Bachfest ist zu Ende gegangen gestern Abend. Die Händelfestspiele schon seit einer Woche. Wir gucken mal, wie das mit den Open-Air-Veranstaltungen ist in diesem Zusammenhang.

0: Das Bachfest in Leipzig ist gestern zu Ende gegangen, gestern Abend. Die Organisatoren sprechen von einer Traumbilanz. An 11 Tagen knapp 96.000 Gäste. Es ergibt gegenüber den Vorjahren eine Steigerung von 35%. Und ähnlich positiv sah es in Halle bei den Händel-Festspielen aus, die ja vor einer Woche zu Ende gegangen waren. Dort gab es eine Auslastung von 89%. Damit übertrifft Sachsen-Anhalts größtes Musikfestival den Vorjahreswert von 75% deutlich. Tja, und neben den zahlreichen klassischen Konzerten in Kirchen und Sälen gab es auch wieder eine ganze Reihe Open-Air-Veranstaltungen, meist kostenlos. Und darüber will ich jetzt reden mit Klaus Fischer. Der kennt beide Festivals gut und wird sich aber in diesem Jahr schwerpunktmäßig eher so auf das Bachfest konzentriert haben. Guten Morgen erstmal, Klaus. Ist das mein subjektiver Eindruck oder haben die Open-Air-Veranstaltungen für ein breiteres Publikum in den letzten Jahren zugenommen?
1: Das ist definitiv der Fall. Also beim Bachfest hat man damit 2000 schon angefangen, auf dem Leipziger Markt, zuerst mit einem Abend. Inzwischen sind es ja drei Abende, also Freitag, Sonnabend und Sonntag am ersten Bachfestwochenende. Und ich muss sagen, trotz des nicht günstigen Wetters vor einer Woche, war ja ziemlich viel Regen und eher kühl, war der Markt bei Bach Stage doch immer ganz passabel gefüllt. Und das hängt natürlich aber auch damit zusammen, dass diese Veranstaltungen ja keinen Eintritt kosten.
0: Was wurde denn da bei Bach jetzt geboten?
1: Auch ein recht breites Spektrum. Ich sag mal vom originalen Bach mit Leipziger Chören oder auch der Domkantorei aus Freiberg. Die haben auch schon angefangen, Bach zu verjazzen, bis hin zu richtigem Jazz. Da waren zwei echte Größen da. Der schwedische Posaunist Nils Landgren und der deutsche Pianist Michael Wolny. Und es gab sogar Bach im gemäßigten Heavy-Metal-Gewand, also Dark-Metal-mäßig. Das war der Gitarrist der amerikanischen Band Dream Theater, Jordan Rudess. Und auch der hat sich von Bach zu Improvisationen inspirieren lassen. Das ist ja die Bedingung, die Michael Maul, der Intendant des Bachfestes, vorgibt, dass sich auch die Pop- und Jazzkünstler mit Bach auseinandersetzen sollen.
0: Gelingt das immer gut?
1: Naja, da fragen Sie mit mir eher den Falschen. Ich bin da ja eher puristisch ausgerichteter Klassikjournalist. Aber mein Eindruck war schon, dass erstaunlich viele Noten von Bach da in diesen drei Tagen auf dem Leipziger Markt geboten wurden. Es ist ja so, die Musik von Bach, genau wie die von Händel auch, die ist ja derart gut, dass man sie einfach nicht kaputt kriegt, sage ich jetzt mal im Augenzwinkern. Und das spüre ich bei diesen Konzerten immer.
0: Klaus, schauen wir mal kurz zurück. Wie hat das denn eigentlich alles angefangen mit diesen Open-Air-Veranstaltungen bei uns hier in der Region?
1: Ja, da muss man recht weit zurückgehen. Ins Jahr 1952, da hat nämlich zum ersten Mal das Abschlusskonzert der Hallischen Händel-Festspiele in der Galgenbergschlucht stattgefunden, mit Feuerwerksmusik und Feuerwerk. Das war die Idee der Kulturfunktionäre in der DDR, dass man in Anführungszeichen den Werktätigen ein festliches Freiluftereignis bietet. Aber wohl auch, dass man dadurch eben diese Arbeiter und Bauern zur Klasse Musik zur Hochkultur führen wollte. Und aus dieser Veranstaltung, die ja bis heute ungebrochen populär ist, hat sich dann in den 90er Jahren noch zusätzlich das Open-Air-Konzertformat Bridges to Classics herausgebildet. In diesem Jahr hieß es nur noch Bridges und das ist dann so ähnlich strukturiert wie die Bach Stage auf dem Leipziger Markt.
0: Die Arbeiter und Bauern an klassische Musik heranführen. Also ich würde sagen, so abwegig und unaktuell ist es eigentlich gar nicht. Also gewinnt denn das Klassikpublikum durch die Open-Airs an Zulauf?
1: Das frage ich mich ehrlich gesagt auch. Und ich bin da eher etwas skeptisch. Ich finde es natürlich erstmal gut, dass Leute, die im Radio oder über Spotify keine Klassik hören, durch solche Veranstaltungen damit mal konfrontiert werden. Aber die Schwelle, dann ein Ticket zu kaufen für einen Konzertsaal oder eine Kirche, die ist doch ziemlich hoch. Allerdings hat man ja beim Bachfest gesehen, wie diese Kantaten-Hitparade, die 12 Konzerte mit den 5. besten Bach-Kantaten, alle ausverkauft waren. Das waren natürlich die Freaks. In Halle war das mit den Händel Open Airs ähnlich, sowohl im Opernhaus, mit dem Klassikprogramm ähnlich, sowohl im Opernhaus der Stadt als auch im Goethe-Theater Bad Lauchstädt. Also wenn man cleveres Marketing betreibt, wie es zum Beispiel Bachfest-Intendant Michael Maul oder Florian Amort in Halle tun, dann braucht man eigentlich gar nicht übers Open Air noch zusätzliches Publikum ranzuziehen, weil die weltweite Bach-Community oder Händel-Community sowieso zu uns kommt.
0: Dennoch sind diese Konzerte ja eine Bereicherung des Bachfestes und auch der Händel-Festspiele, ne?
1: Bereicherung ist in diesem Fall ein passender Begriff, denn es ist ja zumindest so, dass beim Bachfest dadurch die Besucherzahlen durch diese drei Abende Bachstage auf dem Markt natürlich in die Höhe gehen. Und wenn man jetzt von 95% offiziell erfassten Besucherinnen und Besuchern ausgeht, dann denke ich, sind es schon 10.000, die keinen Eintritt bezahlt haben. Das wertet natürlich die Statistik auf. bringt aber irgendwo doch kein Geld. Aber bereichern im pekuniären Sinn ist da also nicht der Fall für die Organisatoren des Bachfestes oder für die Stadt Leipzig. Aber wie gesagt, vielleicht bleibt ja doch der ein oder andere Besucher von Bach Stage dann mal hängen. Also ausschließend würde ich das auch nicht.
0: Wagen wir mal eine Prognose. Also wie werden sich diese Veranstaltungen im Rahmen der mitteldeutschen Klassikfestivals weiterentwickeln? Wie schätzt du es an?
1: Ja, für mich auch schwer zu sagen. Also was ich definitiv sagen kann, sie sind nicht mehr wegzudenken aus den Kalendern der jeweiligen Festivals. Und das amüsante Phänomen ist ja, Beispiel Bachfest, da habe ich gehört, manche Leipzigerinnen und Leipziger auf dem Markt, an die richten sich diese Sachen ja eher primär weniger an die ausländischen Touristen. Da haben einige gesagt, die ja eigentlich von den Konzerten in den Kirchen und Sälen gar nichts mitkriegen. Wir gehen zum Bachfest. Also das ist schon für die Identität des Festivals, dieses Bachstage auf dem Markt, recht wichtig. Ein Aushängeschild und in Anführungszeichen sage ich aber auch mal die Brücke zur normalen Welt der Nicht-Bach-Nerds oder Händel-Afficionados. Also ich denke, das wird sich auch weiterentwickeln, wobei die Frage ist, wie lange man es dann auf Dauer kostenlos betreiben kann.
0: Ja. Die Open Airs bei Klassikfestivals, generieren sie ein neues Publikum für klassische Musik? Also unser Klassikexperte Klaus Fischer ist da eher skeptisch. Klaus, vielleicht eine Sache noch kurz, heute früh wurde bekannt, es gab ja auch beim Bachfest also wirklich einen unschönen Vorfall. Ja. Sir John Eliot Gardiner hat sich nicht so ein Verhalten wie ein Sir.
1: Ja, das ist ja schon länger der Fall, dass er, ich sag mal, Flegelattitüden hat. Er hat auch mal einen Sänger geohrfeigt, der nicht von der richtigen Seite von der Bühne runtergegangen ist. Deswegen hat sich ein Großteil seiner Ensembles, seiner alten, von ihm getrennt und er hat ein neues gegründet, Constellation, mit dem er jetzt hier in Leipzig war. Und dieser Vorfall jetzt bezieht sich auf eine Bachfest-Helferin, Ordnerin, die ihm eine Papierrolle, ein Anteil an einem Bachwald, also Natur, Zertifikat in die Hand drückte und er hat es ihr wohl ins T-Shirt gesteckt. Was man hört, da ist eine Anzeige raus. Also ich denke mal, der Sir wird wahrscheinlich nicht mehr zu den regelmäßigen Interpreten des Leipziger Bachfests gehören, wie ich das sehe.
0: Eigentlich ein bisschen traurig, aber so ein Verhalten muss auch irgendwie Konsequenzen haben. Klaus Fischer, ich danke ganz herzlich fürs Resümee und nachdem wir ganz viel auch auf Bach geguckt haben, damit der Händel nicht zu kurz kommt, hier eine Bourrée aus der Wassermusik.

Tal Arditi aus Israel lebt jetzt in Berlin, hat schon mit 18 Jahren sein Jazzstudium abgeschlossen, spielt ausverkaufte Konzerte in seiner Wahlheimat Berlin und tourt international. Und jetzt, haben Sie gehört, haben wir wieder was Neues von ihm. Die Musik für diesen Montagmorgen hat Alexander Gosch ausgesucht. Mein Name ist Annette.

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5: Um 9 Uhr mit Rio Takeda. In Mitteldeutschland beteiligen sich heute viele Städte und Gemeinden am bundesweiten Aktionstag Kommunen am Limit. Damit wollen sie auf ihre dramatische Finanzlage aufmerksam machen. Aktionen gibt es unter anderem an Rathäusern, Kitas und Schwimmbädern in Halle, Magdeburg, Dresden, Limbach, Oberfrohna und Stadtroda.

0: Leipzigs Oberbürgermeister Burkhard Jung erklärte, man pfeife aus dem letzten Loch. Wie sein Markkleeberger Amtskollege Carsten Schütze dem MDR sagte, nehmen Gemeinden bereits Kredite für laufende Verwaltungskosten auf, weil die Ausgaben die Einnahmen massiv übersteigen. Die bekannt gewordenen Vorschläge der Rentenkommission stoßen auf geteiltes Echo. Die Staatssekretärin im Wirtschaftsministerium Gitta Connemann zeigte sich zuversichtlich. Die CDU-Politikerin sagte am Morgen im ZDF, ohne Reformen drohten massiv steigende Beiträge und sinkende Renten. Gewerkschaften und Die Linke kritisieren das Konzept dagegen als einseitige Belastung für Beschäftigte. Am Wochenende war bekannt geworden, dass die Rentenkommission vorschlagen will, das Renteneintrittsalter schrittweise anzuheben. Beamte und Selbstständige sollen in die gesetzliche Rente einzahlen. Morgen stellt die Kommission ihr Papier offiziell vor. Die USA und der Iran haben sich bei ihren Verhandlungen in der Schweiz auf einen Fahrplan für eine Friedenslösung geeinigt. Das teilten die Vermittlerstaaten Pakistan und Katar mit. Demnach wollen die Parteien innerhalb von 60 Tagen ein finales Abkommen erreichen. Zudem soll ein Kommunikationskanal eingerichtet werden, um eine sichere Schifffahrt in der Straße von Hormus zu ermöglichen. Eine Koordinierungsstelle soll für ein Ende der Kämpfe im Libanon sorgen. Verkehrsunfälle unter Drogeneinfluss haben in Sachsen einen Höchststand erreicht. Nach MDR-Recherchen wurden im vergangenen Jahr 411 Fälle registriert. Das ist ein Anstieg im Vergleich zum Vorjahr um 9%. Justizministerin Konstanze Geiert fordert für tödliche Rauschfahrten härtere Strafen. Auch in Thüringen ist die Zahl der Autounfälle unter Drogeneinfluss zuletzt gestiegen. In Sachsen-Anhalt werden Unfälle unter Drogeneinfluss nicht einzeln erfasst. Bei der Fußball-WM hat Ägypten die Führung in der Gruppe G übernommen. Das Team besiegte Neuseeland 3:1. Außerdem trennten sich Belgien und der Iran 0:0. In der Gruppe H gewann Europameister Spanien gegen Saudi-Arabien 4:0. Außerdem sorgte Kap Verde erneut für eine Überraschung. Die Mannschaft spielte gegen Uruguay 2:2. Das waren die Nachrichten. Das Wetter mit den Temperaturen von 9 Uhr, Brocken stark bewölkt 17 Grad, Chemnitz sonnig 21, Dresden stark bewölkt 20, Eisenach dunstig 22 Grad, Erfurt sonnig 21, Fichtelberg leicht bewölkt 20, Gera wolkig 22, Görlitz Nebel 19 Grad, Halle stark bewölkt 21, Leipzig wolkig 22, Magdeburg wolkig 22 und Meiningen leicht bewölkt 23 Grad. Heute heiter, zeitweise stärker bewölkt, einzelne Schauer und Gewitter, Höchstwerte bei Schwülen 25 bis 30 Grad, in Südthüringen bis 33 Grad, teils mäßiger Nordwind. In der Nacht wechselnd bewölkt und trocken, Tiefstwerte 18 bis 14 Grad, morgen Sonne, Quellwolken, selten Schauer, Höchstwerte 27 bis 32 Grad, Mittwoch dann reichlich Sonne und hochsommerlich heiß. MDR Verkehrsdienst. Vorsicht auf der A9 Richtung München zwischen Niemeck und Kleinmarzehns. Großes Fahrzeugteil auf der rechten Fahrspur. Die A13 Richtung Berlin ist zwischen Großrechen und Bronco nach einem Unfall gesperrt. Zurzeit Stau. A13 Richtung Berlin zwischen Duben und Freiwalde. 6 Kilometer Stau wegen Fahrbahnschäden plus 45 Minuten. A72 Richtung Hof zwischen Chemnitz Süd und Stolberg West. 2 Kilometer Stau wegen Mehrarbeiten. Die B171 Richtung Wolkenstein ist in Höhe Wolkenstein nach einem Unfall im Kreuzungsbereich gesperrt. Auf der B175 zwischen Obergräfenhain und Nahsdorf Behinderung nach Unfall und B184 Richtung Dessau zwischen Harutzberge und Königsborn Stau wegen Bauarbeiten plus 15 Minuten. Geblitzt wird auf der A9 Richtung München zwischen Eisenberg und Bad Klosterlausnitz, auf der A38 Richtung Göttingen in Höhe Dreieckhalle Süd und ein Blitzer auf der A71 Richtung Schweinfurt am Dreiecksuhl. Soweit der MDR Verkehrsdienst, die Zeit 9.05 Uhr.
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2: Die in dieser Woche zu ihrem 100. Geburtstag am 25. Juni der Dichterin Ingeborg Bachmann gewidmet ist, einer der bedeutendsten deutschsprachigen Schriftstellerinnen des 20. Jahrhunderts, die mit ihrer einzigartigen Sensibilität und sprachlichen Bildkraft von inneren und äußeren Krisen des Lebens erzählt, von Liebe, Verlust, den Abgründen menschlicher Existenz und der Suche nach Identität und Wahrheit. Dazu begrüßt sie Beatrice Schwartner. Aufsehen erregte Ingeborg Bachmann 1953 mit ihrem ersten Gedichtband Die gestundete Zeit, für den sie den Preis der Gruppe 47 erhielt. Nach ihrem zweiten Gedichtband, Anrufung des großen Bären, 3 Jahre später, schrieb sie vor allem Erzählungen. Eine Auswahl aus ihrer Prosa stellen wir Ihnen in dieser Woche vor, darunter aus ihrem Spätwerk, die titelgebende Erzählung des Bandes Simultan. Und Sie können Ingeborg Bachmann selber hören, in einer Lesung aus ihrem einzigen Roman Marlena. Beginnen wollen wir heute mit 2 ihrer frühen Erzählungen, ihrer ersten Veröffentlichung aus den 1940er Jahren, Die Fähre. Ihre Erzählung Ein Geschäft mit Träumen hat Ingeborg Bachmann 1953 beim Norddeutschen Rundfunk eingelesen.
1: Ein Geschäft mit Träumen. Abends verließ ich immer als Letzter das Haus. Ich hatte die Schlüssel zum Portier zu geben, und wenn ich im Tor stand, ehe ich mich auf den Heimweg machte, blieb mir noch die getane Arbeit zu überdenken. Ich musste mir vorstellen können, ob alle Schriftstücke abgelegt und in den Laden verschlossen waren, ob die Termine und Verabredungen auch in den Kalendern meiner Vorgesetzten vermerkt standen, ob die Wasserleitungen im Gang nicht tropften und noch vieles mehr. Manchmal ging ich beunruhigt zurück und überprüfte noch einmal alles, wofür mir Verantwortung übertragen war. Immer war ich müde, wenn ich nach Hause ging. Müde wie die Straßen, in denen sich Fahrzeuge und Menschen im Staub verloren. Ich hörte das letzte Lärmen kaum den Wind, der sich im Park hob, und die Vögel, die mit hellen Schreien über die Dächer strichen, unter Dämmerung bis an die Hügel und Weingärten vor der Stadt entgegenflogen. Mein Weg führte mich durch die innere Stadt. In die Schaufenster traten Schatten und verbargen die Dinge, die darin gehäuft lagen, aber ab und zu flammten schon Neonlichter auf und drängten das einbrechende Dunkel gegen die Fassaden. Das bunte Licht floss über die Gehsteige auf die Straße, und von den höchsten Dächern sprachen Lichtreklamen mit den Leuchtschriften der Sterne, die erst blass aus dem Himmel tauchten und dann glänzend und groß näher kamen. An einem Herbstabend hielt ich, kaum spürend, dass ich stehen blieb, vor einer Auslage, und noch von weichen Luftzügen zum Weitergehen bestimmt, verharrte ich gedankenlos, in einem Schauen, das sich mehr nach innen als nach außen kehrte. In durchsichtiges Papier verpackt, zeigten sich mir kleine und größere Pakete, unregelmäßig in der Form und mit Schleifen gebunden, die wie von einem Wind bewegt hinter der Scheibe zitterten. Ich trat, aufmerksamer geworden, bis an den Rand des Gehsteigs zurück, um nach dem Firmenschild Ausschau zu halten, aber ich konnte keines entdecken. Auch der Name des Inhabers fehlte. Neben dem Fenster lehnte in einer offenen Türe ein Mann, die kalte Pfeife im Mundwinkel und die Arme über der Brust verschränkt. Seine Ärmel und die Aufschläge seines Rocks waren fadenscheinig und abgestoßen von zu viel Licht oder zu viel Dunkelheit. Es mochte der Verkäufer sein, ein Mann, den die Interesselosigkeit der Vorüberlaufenden interesselos an seinem Geschäft gemacht hatte, denn er sah so sehr mit sich selbst beschäftigt aus, als ließe man ihm schon seit langem Zeit dazu. Ich dachte, dass ich ihn ohne weiteres ersuchen könne, mich eintreten zu lassen und mir einige von den Waren zu zeigen, obwohl mir einfiel, dass ich wenig Geld bei mir hatte. Doch selbst wenn ich mehr davon mit mir getragen hätte, wäre es mir nicht in den Sinn gekommen, etwas zu kaufen. Auch wusste ich gar nicht, was es in diesem Laden zu kaufen gab. Zu all dem aber lag es mir überhaupt fern, planlos Besorgungen zu machen, denn ich legte damals sehr gewissenhaft den größten Teil meines Einkommens zur Seite, um im Winter in die Berge fahren zu können. Genau genommen nicht einmal, um in diese Berge zu kommen. Ich pflegte das nur allen meinen Freunden zu sagen. Ich sparte, weil mir daran lag, zu sparen. Ich arbeitete, weil mir daran lag, zu arbeiten. Ich gönnte mir nichts, weil mir daran lag, mir nichts zu gönnen. Und ich machte mir Pläne, weil es mir richtig schien, Pläne zu haben. Ich zog meinen Hut und trat auf den Verkäufer zu. »Ihr Schaufenster ist schlecht beleuchtet«, sagte ich vorwurfsvoll. »Ich möchte mir diese Dinge bei besserem Licht ansehen.« »Was wollen Sie bei besserem Licht sehen?«, fragte er mit einer weichen, aber spöttischen Stimme. Undeutlich beschrieb ich mit der Hand einen von den Gegenständen, die ich durch das Fenster gesehen hatte, und stellte mich, neugierig geworden, neben den Mann auf die Schwelle, um einen Blick in das Innere des Ladens tun zu können. Altes Gerümpel verstopfte den Raum, der nur schwach erhellt war. Hinter dem Pult trennte ein dicht gewebter Vorhang das Geschäft von den anschließenden Räumen. Die Luft stand gesättigt von Staub und Stille. Nur eine dicke Fliege, die sich von der Straße hinein verirrt haben musste, kreiste summend um die Lampe, die nackt und ängstlich von der Decke baumelte. Aus einer Wand sprangen Fächer, die voll mit Waren standen. Ich konnte sie nicht genau ausnehmen, ich vermutete dies nur, weil hin und wieder die Enden einer Schleife über der Verpackung aufstanden. Auf meiner Schulter spürte ich die Hand des Verkäufers. Er schob mich tiefer in den Raum und schloss die Tür hinter sich. Dann ging er zum Lichtschalter und legte die Hand darauf. Überrascht und erschreckt folgte ich jeder seiner Bewegungen. Was hatte er mit mir vor? Er konnte mich niederschlagen, mir meine Brieftasche abnehmen. In meiner Verwirrung vermochte ich nicht zur Tür zu laufen, mich ins Freie zu retten. Ich blieb stumm und mein Herz schlug rasend gegen meine Kehle. »Wenn Sie einen Traum sehen wollen, muss ich den Raum verdunkeln«, erklärte er ruhig, drehte den Schalter um und ging dann zum Fenster, durch das noch ein wenig Licht von den Straßenlaternen sickerte, zog einen Vorhang vor. Ich regte mich noch immer nicht. Ich wollte ihn fragen, was er damit meine, wenn Sie einen Traum sehen wollen. Aber ehe ich zu dieser Frage ansetzte, offenbarten mir die kleinen Pakete in der Stellage wunderbare Inhalte. Sie leuchteten auf, ihre Farben waren unvergleichlich, die Entfernung zwischen mir und den Fächern war aufgehoben, jedes Rot, jedes Silber stand vor meinen Augen, unfassbar nah und dicht, und Breite, Höhe und Tiefe waren ausgelöscht. Mir wurde so warm, dass ich das Gefühl für meine Lage verlor. Ich atmete kaum, und mir war, als sei ich in tiefes Wasser geraten, das mich trug und in dem ich schlief, selbst wenn ich die Augen offen hielt. Mein Bewusstsein kehrte erst zurück, als ich in einem der Träume Anna sah. Sie stand auf einem weißen, großen Schiff. Ihr Körper war mit glänzenden Schuppen überzogen und sie streckte die Arme nach mir aus. Über ihren Locken, die ein Wind hob und steil aufrichtete, kreiste ein schwarzer Vogel. Ich fürchtete, er könne sie verletzen oder sie niederreißen. Ich hielt mir die Hände vors Gesicht und suchte mir schnell einen anderen Traum. Goldene Bälle trafen, von niemandem geworfen, auf den Boden auf und schnellten dann ein Stück zur Höhe, fielen wieder nieder und stiegen wieder auf. Es war ein wunderschönes Spiel, das ich gerne mitgespielt hätte. Dennoch wandte ich mich wieder zu Anna hin. Mir fiel ein, dass ich sie lange nicht mehr gesehen hatte, und ich dachte darüber nach, was sie wohl auf dem Schiff sollte, denn sie wohnte, wie ich, in der Stadt, und wenn wir einander schon lange nicht mehr begegneten, war es nicht meine Schuld. Sie hatte es so gewollt. Und nun streckte sie plötzlich die Arme nach mir aus und wünschte vielleicht, dass ich sie vor dem großen schwarzen Vogel bewahre. Beklommen wandte ich mich um. Hinter mir nahm ich die Umrisse des Verkäufers wahr, der wieder mit verschränkten Armen und der Pfeife im Mund abwartend dastand und mich beobachtete. »Diesen Traum möchte ich nehmen«, sagte ich, »und diesen vielleicht auch. Drehen Sie das Licht wieder an.« Im elektrischen Licht verblichen die Pakete. Unscheinbar und staubig standen sie in den Regalen. Meine Augen brannten, ich fuhr mir mit der Hand über die feuchte Stirn und trat an das Pult. Der Verkäufer nahm einen Bleistift in die Hand und zog den Kassablock. Ehe er jedoch zum Schreiben ansetzte, fiel ich ihm in die Hand, fürchtend, dass ich nicht bezahlen können werde, was er verlangte. »Ich kaufe nur einen Traum«, sagte ich hastig. »Ich will nur den Traum von Anna«, ich verbesserte mich rasch, »nur dem von dem Mädchen auf dem großen weißen Schiff.« Nachdenklich setzte er unleserliche Zahlen auf ein neben dem Block liegendes Blatt Papier, als mache es ihm Mühe, den Preis zu errechnen. »Einen Monat«, murmelte er schließlich und durchkreuzte seine Berechnungen mit einem festen Strich. Ich lachte ihm ins Gesicht. Sich den Kragen zurechtrückend erläuterte er: »Ich mache keinen Scherz. Sie haben vielleicht erwartet, mit Geld bezahlen zu können, aber Sie werden einsehen, dass Sie nirgends Träume für Geld bekommen. Sie müssen mit Zeit bezahlen. Träume kosten Zeit. Manche sehr viel Zeit. Wir haben einen Traum. Vielleicht darf ich Ihnen zeigen, für den wir ein Leben verlangen. Danke, ich unterbrach ihn, denn mir schwindelte. Ich fürchte, ich habe nicht so viel Zeit. Ich werde nicht einmal die Zeit für den kleinen Traum haben, nach dem ich verlangt. Ich trat ganz nah an ihn heran und sah ihm schwörend ins Gesicht. Mich verlangt mehr, als Sie begreifen können nach diesem Traum. Ich würde Ihnen viel, vielleicht sogar alle meine Ersparnisse dafür geben. Aber meine Arbeit geht meiner Zeit vor. Und die wenigen Tage, die ich im Winter für mich haben werde, will ich in den Bergen zubringen. Ich muss mich erholen von anstrengender, von verantwortungsvoller Tätigkeit. Selbst wenn ich auf die Erholung verzichtete, würde meine Zeit nicht reichen, um diesen teuren Traum zu bezahlen. Wortlos warf der Verkäufer den Block an das Ende des Tisches. Dann schritt er zur Türe und wies mich unmissverständlich hinaus. Ich ging, aber ich ging nicht, ohne meinen ganzen Mut, meine ganze Empörung zusammenzufassen. Ich war fast sicher, dass ich meinen Verstand verloren hatte. Ich kämpfte einen kurzen, heftigen Kampf, in dem ich mir vorwarf, mich schon zu sehr in dieses Geschäft eingelassen zu haben, aus dem ich vielleicht nicht mehr heraus konnte, nicht mehr heraus wollte. »Hören Sie«, schrie ich dem Mann zu, der mich nicht mehr ansah, sondern gleichgültig auf die Straße blickte. »Ich will darüber nachdenken. Ich werde es mir überlegen und morgen wiederkommen. Legen Sie mir den Daumen auf die Seite. Erlauben Sie nicht, dass mir jemand zuvorkommt.« Ehe ich mir Rechenschaft ablegen konnte, ehe ich zu einem Ende gekommen war, lief ich die Straßen hinunter, dunkleren Straßen zu. Spät kam ich nach Hause. Ich schlief erst ein, als mir der Morgen mit dunstigem Frühlicht die Augen bestrich und erwachte bald darauf erschrocken, weil es spät war, fast zu spät, um noch rechtzeitig an die Arbeit zu kommen. Der Tag wollte nicht vergehen, nicht über meinen eiligen Gängen, meinen eiligen Handgriffen und verdoppelten Anstrengungen allem gerecht zu werden. Ich fürchtete nichts und niemand mehr gerecht zu werden, nicht den Anforderungen, die man an mich stellte, nicht mehr mir selbst, nicht mehr meinem Wachen und Schlafen, wenn kein Traum hereinreichte oder ich in keinen Traum reichte. Am Abend ging ich kreuz und quer durch die Stadt. Die Rollladen fielen donnernd über die Schaufenster. Vor jedem Geschäft schrak ich zusammen, weil ich fürchtete, ohne es zu wollen, vor das eine gekommen zu sein, das ich suchte und mied. Nach diesem Heimweg wurden mir noch viele Heimwege zur Qual, bis ich eines Tages beschloss, meiner Unrast ein Ende zu setzen. Ich nahm mir vor, nur noch einmal nach diesem Traum zu sehen und mit dem Verkäufer zu sprechen, ihn zu bewegen, den Preis zu senken, den ich nicht bereit war zu zahlen. Vielleicht würde ich ihn doch bezahlen. Als ich mich dem Haus näherte, in dem ich das Geschäft wusste, sah ich schon von Weitem ein hohes Gerüst bis an das Dach reichen. Eimer mit Kalk und Bottiche mit Mörtel standen auf dem Gehsteig, und wo einst der kleine, dunkle, mit Gerümpel gefüllte Laden gewesen war, standen leere, saubere Wände. Das Fenster war aus dem Rahmen gelöst worden. Ein Arbeiter sprang von der Leiter und kam vor meine Füße zu stehen. Ich war sehr ruhig. Ich fragte ihn, wohin das Geschäft übersiedelt sei, aber er wusste es nicht. Er wusste nicht einmal, dass es hier überhaupt ein Lokal gegeben habe. Ich habe mich wahrscheinlich in der Hausnummer geirrt, meinte er. Nein, erwiderte ich zerstreut und wandte mich zum Gehen. Nein, ich habe mich nicht geirrt. In dieser Nacht schlief ich tief und fiel aus der zitternden Unruhe, die mich die ganze Zeit hindurch benommen gemacht hatte, in eine Ruhe, die sich nicht wieder aufheben ließ. Ich schlief und hörte die Sirenen nicht, die mich immer geweckt hatten. Die Vögel vor dem Fenster lärmten vergeblich, und ich blieb selbst ruhig, als ich die Augen aufschlug und entdeckte, dass es Nachmittag war. Die Stunden fliegend blauten und der Sonnenzeiger am Himmel nach Westen wies. Einige Wochen lang lag ich von einer wohltätigen, fast schmerzlosen Krankheit ans Bett gefesselt. Ich hatte viel Zeit. Schmerzlose und traumlose Zeit. An dem Tag, an dem ich so weit hergestellt war, dass ich meiner Arbeit wieder hätte nachgehen können, erhielt ich von meiner Firma die Kündigung. Ich hatte mir eben zu viel Zeit genommen. Und nun wurde mir noch einmal Zeit auf lange Zeit geschenkt. Zeit wofür?
2: Ingeborg Bachmann las ihre Erzählung Ein Geschäft mit Träumen in einer Aufnahme des Norddeutschen Rundfunks aus dem Jahr 1953. 7 Jahre zuvor hatte die damals 20-jährige Philosophiestudentin ihre erste Erzählung veröffentlicht. Sie erschien im Sommer 1946 in einer Wochenzeitschrift ihrer Heimatstadt Klagenfurt und erzählt von einem jungen Fährmann, der am Ufer auf Kundschaft wartet, und von Maria, die sich von ihm über den großen Fluss zum Herrenhaus auf der anderen Seite bringen lässt. Petra Kelling liest Ingeborg Bachmanns Erzählung »Die Fähre«.
3: Im hohen Sommer ist der Fluss ein tausendstimmiger Gesang, der vom Gefälle getragen das Land ringsum mit Rauschen füllt. Nahe am Ufer aber ist er stiller, murmelnder und wie in sich selbst versunken. Er ist breit und seine Kraft, die sich zwischen das Land legt, bedeutet Trennung. Gegen Norden ist das Tal dunkel und dicht, nahe liegt Hügel an Hügel, aufwärts gewölbt hängen Wälder nieder, und in der Ferne heben sich die steileren Höhen, die an hellen, freundlichen Tagen einen milden Bogen in das Land hineinbilden. Über den Fluss liegt im ersten Dunkel der waldigen Enge das Herrenhaus. Der Fährmann Josip Poje sieht es, wenn er Menschen und Last hinüberführt. Er hat es immer vor sich. Es ist von brennender weißer Farbe und scheint plötzlich vor seinen Augen auf. Josips Augen sind jung und scharf. Er sieht, wenn sich ferne im Gesträuch die Zweige biegen. Er wittert die Gäste der Fähre, gleich ob es die Korbflechterinnen sind, die um Ruten an das andere Ufer fahren, oder Handwerksleute. Manchmal kommt auch ein Fremder oder ganze Gesellschaften mit lachenden Männern und bunt gekleideten, heiteren Frauen. Der Nachmittag ist heiß. Josip ist ganz mit sich allein. Er steht auf der kleinen Brücke, die vom Ufer über die lange Strecke weichen Sandes führt. Die Anlegestelle ist mitten in die Einsamkeit des Buschlandes gebaut, eine Fläche, die sich sandig und versteint bis zum allmählichen Übergang in Wiese und Feld ausdehnt. Man kann das Ufer nicht überschauen, jeder Blick ertrinkt im Gesträuch, und kleine, wenig verhärtete Wege sind dazwischen wie frische Narben. Allein das Wechselspiel der Wolken an diesem unsteten Tag ist Veränderlichkeit. Sonst ist die Ruhe ermüdend und die schweigende Hitze drückt allen Dingen ihr Mal auf. Einmal wendet sich Josip. Er blickt zum Herrenhaus hinüber. Das Wasser liegt dazwischen, aber er sieht doch an einem der Fenster den Herrn stehen. Er, Josip, kann viele Stunden ruhig stehen oder liegen, er kann Tag für Tag das gleiche Wasser hören. Aber der Herr im Weißen Haus, das sie manchmal das Schloss nennen, muss Ruhelosigkeit in sich tragen. Er steht bald an diesem, bald an jenem Fenster. Manchmal kommt er den Wald herunter, dass Josip meint, er wolle den Fluss überqueren. Aber dann verneint er, so gut dies über das Brausen geht. Er streift zwecklos am Ufer entlang und kehrt wieder um. Josip sieht das oft. Der Herr ist sehr mächtig. Er verbreitet Scheu und Ratlosigkeit um sich. Aber er ist gut. Alle sagen es. Josip mag nicht mehr daran denken. Er sieht forschend nach den Wegen. Es kommt niemand. Stunde auf Stunde stiehlt sich fort. Der Fährmann ist lange schon ein stummer, verschlossener Träumer. Die Wolkenwand über den entfernten Bergen wird höher. Vielleicht geht der Schein der Sonne bald weg und schlingt goldene Säume in die weißnebligen Paläste. Vielleicht kommt dann auch Maria. Sie wird wieder spät kommen und Beeren im Korb tragen oder Honig und Brot für den Herrn. Er wird sie über den Fluss fahren müssen und ihr nachsehen, wenn sie gegen das Weiße Haus geht. Er versteht nicht, warum Maria dem Herrn alle Dinge in das Haus tragen muss. Er soll seine Leute schicken. Die späten Nachmittage bringen Verwirrung. Die Bedenken verfliegen mit dem Ermüden. Die Gedanken sind auf heimlichen Wegen. Der Herr ist nicht mehr jung. Er wird kein Verlangen tragen, das so schmerzt wie das des jungen Josip Poje. Warum muss Maria an ihn denken, wo er nie nach ihr sieht, sondern an große Dinge denkt, die unverständlich und dunkel für sie sind? Sie kann viele Male zu ihm kommen. Er wird sie nicht sehen, wenn sie kein Wort sagt. Er wird ihre Augen nicht verstehen und die Schweigende fortschicken. Er wird nichts von ihrer Traurigkeit und ihrer Liebe wissen. Und der Sommer wird vergehen und im Winter wird Maria mit ihm tanzen müssen. Das Rauschen des Flusses ist Erwartung, die alles andere in sich erstickt. Es ist ein lautes Lärmen, das mit Bangen und Erregung gefüllt ist. Kühle weht auf und ein trüber Gedanke in ihr. Man müsste blind sein und sähe doch den weißen Fleck der Mauer vom anderen Ufer durch den Wald scheinen. Der Abend ist da. Josip denkt daran, nach Hause zu gehen, doch er wartet noch ab. Es ist schwer, einen Entschluss zu fassen. Aber nun hört er, dass Maria kommt. Er sieht nicht hin, er will gar nicht hinsehen. Aber die Schritte sagen genug. Ihr Gruß ist zag und hilflos. Er blickt sie an. Es ist spät. Seine Stimme ist voll Vorwurf. Du fährst nicht mehr? Ich weiß nicht, erwidert er. Wo willst du noch hin? Er ist von fremder Unerbittlichkeit beherrscht. Sie wagt nicht zu antworten. Sie ist stumm geworden. Sein Blick ist ein Urteil. Er bemerkt, dass sie nichts bei sich trägt. Sie hat keinen Korb, keine Tasche, auch kein Tuch, das sich zum Bündel wölbt. Sie bringt nur sich. Sie ist ein törichtes Mädchen. Er ist voll Verwunderung und versteht sie nicht und verachtet sie ein wenig. Aber die Wolken haben nun ihren glühenden Saum. Die Wellen im Strom sind bedächtiger und breiter als am Tage, die Strudel inmitten dunkler und gefährlicher. Niemand wird wagen, jetzt mit einem Boot über das Wasser zu fahren. Nur die Fähre bietet Sicherheit. Der Wind streicht über Josips Stirn, aber sie bleibt trotzdem heiß. Eine Regung, die ihn erzürnt, stürzt ihn in Verwirrung. Das Seil der Fähre stellt eine Verbindung her, löst die Grundlosigkeit und weist gerade und unfehlbar an das andere Ufer, auf das weiße Herrenhaus. »Ich fahre nicht«, weist er Maria ab. »Du willst nicht?« Ahnung steigt in dem Mädchen auf. Es hebt einen kleinen Beutel und frohlockt. »Ich werde dir doppelt so viel zahlen.« Er lacht erlöst. »Du wirst nicht genug Geld haben, ich fahre nicht mehr.« »Warum steht sie noch immer hier?« Das Aufeinanderschlagen des Geldes verklingt. Zutraulichkeit ist in ihrem Gesicht und Bitte. Er verstärkt seine Abweisung und seinen Vorwurf. »Der Herr wird dich nicht ansehen. Dein Kleid ist nicht fein und deine Schuhe sind schwer. Er wird dich fortjagen. Er hat anderes zu denken, ich weiß es, denn ich sehe ihn alle Tage.« Er ängstigt das Mädchen. Nach einer von Nachdenklichkeit erfüllten Minute stehen Tränen in ihren Augen. »Im Winter wird der Herr nicht mehr hier sein. Er wird dich schnell vergessen.« Josip ist ein schlechter Tröster. Er ist bekümmert. Er wird sie nun doch über den Strom bringen. Die Ratlosigkeit in seinem Gesicht breitet sich mehr und mehr aus. Er sieht zu Boden. Hier ist aber nichts als die Fülle des Sandes. Ein schöner Plan verschwimmt in der Öde starrender Unentschlossenheit. Als Maria sich langsam wendet, um zu gehen, versteht er sie zum zweiten Mal an diesem Sommerabend nicht. »Du gehst?« fragt er. Sie bleibt nochmals stehen. Er freut sich nun. »Ich werde auch bald gehen.« »Ja?« Er macht sich an der Fähre zu schaffen. »Ich denke an den Winter. Wirst du mit mir tanzen?« Sie blickt auf ihre Schuhspitzen. »Vielleicht. Ich will jetzt heimgehen.« Ein wenig später ist sie fort. Der Fährmann Josip Poje denkt, dass sie vielleicht trotzdem traurig ist. Aber es wird einen lustigen Winter geben. Josip sucht einen Stein und schleudert ihn über das Wasser. Der Fluss ist merkwürdig trüb, und in der Mattheit des Abends hat keine Welle den schäumenden Silberkranz. Es ist nicht mehr als ein graues Wogen, das sich mit breiter Kraft zwischen das Land drängt und Trennung bedeutet.
2: Sie hörten Ingeborg Bachmanns Erzählung »Die Fähre«. Petra Kelling las in einer Aufnahme aus dem Funkhaus Berlin 1991. Beide Erzählungen, »Ein Geschäft mit Träumen« und »Die Fähre«, findet sich auch online in ARD Sounds, dort in der Lesung mit Volker Hanisch. Unter dem Titel Bachmann 100 – Erzählungen einer Ikone gibt's weitere Prosawerke der Autoren, unter anderem »Das 30. Jahr«. Morgen hören wir dann die Autorin nochmal selbst, dann mit einem Auszug aus ihrem Roman Marlina, in der Lesezeit nach 9 und in der abendlichen Wiederholung nach 19 Uhr hier bei uns im Programm.
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1: Securitas steht auf dem Geldtransporter, der sich langsam auf den Parkplatz schiebt. Als er anhält, wird die dick gepanzerte Tür von innen aufgedrückt und zur Seite geschoben. Zwei Wachleute springen heraus, die Hände an den Waffenholstern sehen sie sich aufmerksam um. Jeder trägt einen silbernen Koffer. Es klirren die Ketten, mit denen sie an den Handgelenken befestigt sind. Die beiden laufen zügig durch die Glastür, zischend schließt sie sich hinter ihnen. Dann hört man nur noch das Brummen des laufenden Motors. Dort auf dem Parkplatz geht es um den Schutz von Wertgegenständen. Die Wachleute sind gesichert durch Westen und Waffen. Das ist eine Vorstellung von Sicherheit, die sofort einleuchtet. Wehrhaft, wachsam, widerstandsfähig. Innere Ruhe gewinnen die Besitzer all der Habseligkeiten in den Koffern, weil sie sie gut abgeschottet und geschützt wissen. Aber Securitas, das lateinische Wort, welches wir mit Sicherheit übersetzen, ist eigentlich viel weicher, zarter. Es verbindet die Worte sine mit cura, ohne Sorge, also sorgenfrei. Das klingt nach einer gewissen Leichtigkeit, einem aufrechten Gang, einem offenen Blick. Oder nach seelenruhig. Das hört sich an wie eine milde Sicht auf die Dinge, wie große innere Klarheit und äußere Gelassenheit. Generationen haben sich gefragt, wie man einen solchen Zustand erreicht, in dem der Geist frei schweifen kann, weil er nicht gebunden ist an die Sorge um Leib, Hab und Gut. In der christlichen Tradition hat man deshalb irgendwann nicht mehr von Securitas, also Sicherheit, gesprochen, sondern von Certitudo. Das ist die Gewissheit. Jener Zustand, in dem ich mir sicher bin, hierher hat mich Gott gestellt. Nichts kann mich erschüttern.
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1: Eine Einladung des Chemnitzer Musikvereins zum Konzert mit einem speziellen Ansatz. Es war einmal Musik erzählt Märchen. Heute ab 17 Uhr im Tietz in Chemnitz. Es spielt ein Trio mit Trang Nguyen, Geige, Silvia Kopatschowa, Gitarre und Toni Leuschner am Akkordeon. Zu hören sind Werke unter anderem von Astor Piazzolla und Václav Trojan. Die drei an den Instrumenten sind als engagierte Lehrkräfte an Musikschulen im Leipziger Raum tätig und geben dort ihre Begeisterung für Musik an verschiedene Generationen weiter. In ihrem Programm lassen sie fantastische Geschichten lebendig werden, vom Märchen zur Musik und wieder zurück sozusagen. Im Tietz in Chemnitz an diesem Montag im Juni ab 17 Uhr. Ein Film, von dem schon viel Gutes zu hören war in den letzten Wochen, ist zu sehen heute im Moritzhof Magdeburg. Ab 19 Uhr läuft dort Sommer auf Asphalt. Die Geschichte der Fahrradkurierin Les, die ihr schnelles Unterwegsleben dann auch nach Feierabend weiterführt. Bis ihr Vater, mit dem sie eigentlich keinen Kontakt hat, unerwartet vor der Tür steht.
2: Was machst du eigentlich hier? Du besuchst mich nie.
3: Ich dachte, es könnte vielleicht nicht schaden, mal Urlaub zu machen.
1: Dann nach einem Unfall steigt der Vater sogar für seine Tochter aufs Fahrrad. Und auch in anderen Lebensbereichen geht's plötzlich wild und ungeplant zu. Und für Les bricht eine neue Realität an.
4: Fuck, wie nice ist das denn? Du bist einfach schwanger.
2: Tyler, was soll ich denn mit dem Kind? Soll ich Milch machen und rumsitzen oder was? Ich muss fahren.
1: Sommer auf Asphalt ist eine warmherzige Vater-Tochter-Komödie über Selbstbestimmung, Familie und Zugehörigkeit. Ein kleines Sommerjuwel zu sehen heute im Moritzhof in Magdeburg ab 19 Uhr. Die Ausstellung Frauen im geteilten Deutschland ist derzeit im Stasi-Unterlagenarchiv in Erfurt zu sehen. Sie zeigt die unterschiedlichen Lebensrealitäten von Frauen in der Bundesrepublik und der DDR der 1970er und 80er Jahre. Die Ausstellung in Erfurt macht die vielfältigen Erfahrungen und Lebenswirklichkeiten von Frauen sichtbar. Und zu denen der DDR-Frauen gehörte zum Beispiel die starke Einbindung ins Berufsleben. Im März 1989 erzählte Heidrun Radke, Leiterin der Abteilung Frauen und Familie in der Akademie der Wissenschaften.
5: Wir müssen natürlich erstmal sagen, dass bei uns die Gleichberechtigung der Frau verwirklicht wird. Also wenn wir zum Beispiel mal davon ausgehen, dass die Frau bei uns materiell und sozial völlig gesichert ist, sie ist durch ihre Berufstätigkeit vor allem ökonomisch selbstständig und dadurch vom Mann unabhängig. Sie kann frei über Partnerschaft und Kinder entscheiden und dadurch auch ihr eigenes persönliches Leben planen. Sie steht aktiv im gesellschaftlichen Leben und sie ist in der Lage, Berufstätigkeit und Mutterschaft zu vereinbaren.
1: So wurde die Frau in der DDR kurz vor dem Untergang dieses Landes beschrieben. Und um Frauen im geteilten Deutschland geht's in der gleichnamigen Ausstellung. Die ist derzeit zu sehen im Stasi-Unterlagenarchiv in Erfurt.
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5: Um 10 Uhr mit Rio Takeda. Die bekannt gewordenen Vorschläge der Rentenkommission stoßen auf geteiltes Echo. Kommissionsmitglied Annika Klose von der SPD sprach am Morgen im ZDF von einem umfassenden Gesamtkonzept. Die Staatssekretärin im Wirtschaftsministerium Gitta Connemann von der CDU sagte, ohne Reformen drohten massiv steigende Beiträge und sinkende Renten. Gewerkschaften und Die Linke kritisieren das Konzept dagegen als einseitige Belastung für Beschäftigte. Am Wochenende war bekannt geworden, dass die Rentenkommission vorschlagen will, das Renteneintrittsalter schrittweise anzuheben. Beamte und Selbstständige sollen in die gesetzliche Rente einzahlen. Morgen stellt die Kommission ihr Papier offiziell vor. Die Bundesregierung will sich am Nachmittag erneut mit Gewerkschaften und Arbeitgebern treffen. Das haben Regierungsvertreter dem ARD-Hauptstadtstudio bestätigt. Beobachter sehen einen direkten Zusammenhang.

0: mit den bekannt gewordenen Vorschlägen der Rentenkommission. Erst vor 2 Wochen hatte sich die Bundesregierung mit den Sozialpartnern getroffen. In Mitteldeutschland beteiligen sich heute viele Städte und Gemeinden am bundesweiten Aktionstag Kommunen am Limit. Damit wollen sie auf ihre dramatische Finanzlage aufmerksam machen. Aktionen gibt es unter anderem an Rathäusern, Kitas und Schwimmbädern in Halle, Magdeburg, Dresden, Limbach, Oberfrohna und Stadtroda. Leipzigs Oberbürgermeister Burkhard Jung erklärte, man pfeife aus dem letzten Loch. Wie sein Markkleeberger Amtskollege Carsten Schütze dem MDR sagte, nehmen Gemeinden bereits Kredite für laufende Verwaltungskosten auf, weil die Ausgaben die Einnahmen massiv übersteigen. Die Zahl der Beschäftigten im öffentlichen Dienst in Deutschland ist weiter gestiegen. Wie das Statistische Bundesamt mitteilte, arbeiteten Mitte vergangenen Jahres rund 5,5 Millionen Menschen für den Staat. Das waren 1,8% mehr als im Vorjahr. Nach Angaben der Statistiker gab es vor allem an Schulen, Hochschulen und Kitas mehr Personal. Allein an den Schulen stieg die Zahl der Arbeitsplätze um 19.000 Stellen. Verkehrsunfälle unter Drogeneinfluss haben in Sachsen einen Höchststand erreicht. Nach MDR-Recherchen wurden im vergangenen Jahr 411 Fälle registriert. Das ist ein Anstieg im Vergleich zum Vorjahr um 9%. Justizministerin Konstanze Geiert fordert für tödliche Rauschfahrten härtere Strafen. Auch in Thüringen ist die Zahl der Autounfälle unter Drogeneinfluss zuletzt gestiegen. In Sachsen-Anhalt werden Unfälle unter Drogeneinfluss nicht einzeln erfasst. Das waren die Nachrichten.
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2: Die Temperaturen von 9 Uhr mehrheitlich wolkenlos, zum Teil bewölkt bei 19 Grad auf dem Brocken und in Görlitz, 20 Grad waren es auf dem Fichteberg, 22 Grad in Halle, Leipzig und Magdeburg, 23 Grad in Chemnitz, Eisenach, Erfurt und Gera und am wärmsten mit 25 Grad in Meiningen. Heute ist es zum Teil heiter, zum Teil auch bewölkt. Vereinzelt können Schauer und Gewitter aufkommen. Dabei schwüle 25 bis 30 Grad, im Süden auch bis 33 Grad. In der Nacht dann wechselnd bewölkt und trocken bei 18 bis 14 Grad. Und morgen Sonne satt, nur wenige Wolken. Es bleibt überwiegend trocken bei 26 bis 32 Grad. Der MDR Kulturverkehrsservice meldet. Vorsicht auf der A2 Richtung Hannover. Zwischen Peine und Hämelerwald sowie in Höhe Hämelerwald befinden sich ungesicherte Unfallstellen. A9 Richtung Berlin, in der Abfahrt Großkugel steht ein defekter LKW im Kurvenbereich. A13 Richtung Berlin, zwischen Duben und Freiwalde 6 Kilometer Stau wegen Fahrbahnschäden. Hier brauchen Sie 20 Minuten länger. A71 Richtung Schweinfurt, im Tunnel Rennsteig steht ein defekter PKW. Die B171 Richtung Hilmersdorf ist in Höhe Wolkenstein nach einem Unfall im Kreuzungsbereich gesperrt. Und dann haben wir noch eine Meldung von der B184 Richtung Magdeburg. Dort ist Stau wegen Bauarbeiten zwischen Königsborn und Heirutsberge. Hier brauchen Sie 20 Minuten länger. Und geblitzt wird auf der A71 Richtung Schweinfurt am Dreieck Suhl, auf der A9 Richtung München zwischen Eisenberg und Bad Klosterlausnitz und auf der A38 Richtung Göttingen in Höhe Halle 3, Dreieck Halle Süd, so rum. Soweit der MDR Kulturverkehrsservice. Es ist 10:04.
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2: 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Und Biedenburg, Worth More, heißt der Titel.

Biedenburg hier bei MDR Kultur an diesem Montagvormittag. Würden Sie von sich sagen, dass Sie ein disziplinierter Mensch sind? Und wenn ja, in welchen Bereichen sind Sie es und in welchen anderen vielleicht eher nicht? Die Disziplin der Frau, über die wir in dieser Stunde sprechen wollen, war die Leidenschaft für ihre Musik. So hat es jedenfalls mal ihre Freundin, die Sängerin Gisa May, erklärt. Gisela May. Die Rede ist jetzt von Ruth Zechlin, der Komponistin, Cembalistin und Organistin. Sie wäre heute 100 Jahre alt geworden und wir erinnern gleich an sie in unserem Stichtag.

0: Filmmusik aus der Louisiana Story hier bei MDR Kultur.
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0: Wer nicht kontinuierlich den unbedingten Willen hat, etwas von sich aus zu entäußern, sollte vom Komponieren absehen. So hat es Ruth Zechlin gesagt, die heute vor 100 Jahren geboren wurde und die diese innere Dringlichkeit verspürt hat. Strenge und Freiheit kennzeichnet ihr Werk. Sie war traditionsbewusst und gleichzeitig offen für die avancierten Techniken der Moderne. Sven Hecker über die Komponistin, Cembalistin und Organistin Ruth Zechlin.
2: Mein Zentrum und mein Ausgangspunkt meines gesamten musikalischen Denkens ist Johann Sebastian Bach,
3: sagt Ruth Zechlin. Und das hat mit Leipzig zu tun, wo sie 1926 in Großhartmannsdorf bei Freiberg geboren, mit zarten 2 Jahren per Familienumzug landet. Eine prägende Zeit beginnt, Klavierunterricht durch den Vater, mit 7 ihr erstes Werk, eine Sonatine für Klavier. Mehrmals wöchentlich hört sie Musik in der Thomaskirche, Bach vor allem.
2: Ich hatte als Kind ein Schlüsselerlebnis, ein einprägsames, in dem ich nämlich die Kunst der Fuge hörte. Da muss ich noch sehr jung gewesen sein. Und das ist seitdem eigentlich das Werk meines Lebens geworden.
3: Während des Studiums in Leipzig lernt Zechlin nach dem Krieg ab 1946 auch moderne Komponisten kennen, die während der Nazi-Zeit verpönt waren. Werke von Schönberg, Webern, Bartok, Strawinsky bilden später als Professorin in Berlin den Kern ihres Unterrichts. Zechlin schreibt und spielt Orgelstücke unter anderem für Hörspiele des Mitteldeutschen Rundfunks, wird sich dann zudem dem Cembalo und Barockimprovisationen zuwenden. Doch Bach bleibt immer präsent.
2: Es fasziniert mich bei ihm, das Auspendeln und das Ausgleichen von Strenge und Freiheit, von Ordnung und Fantasie. Ich finde, dass seine Musik die größte Kühnheit, die denkbar ist, ausdrückt. Und zwar immer verstanden aus der Zeit heraus. Und zwar sowohl intellektuell wie emotionell aufgefasst.
3: Zechlins eigenes Oeuvre ist vielfältig, rund 300 Werke, Orchester-, Kammer- und Chormusik, Solostücke, Opern, Ballett, geistliche Musik, Oratorien. Prägen anfangs bachsche Polyphonie und mittelalterliche Einflüsse ihr Schaffen, entwickelt sie später in Auseinandersetzung mit zeitgenössischer Musik eine sehr eigene, unverwechselbare Sprache. Was sie antreibt, beschreibt Zechlin einmal so.
4: Es ist erstrebenswert, seine eigenen Ordnungen zu finden, die sich von Stück zu Stück mitentwickeln sollten. Fantasie und Kompositionstechnik bedingen einander. Das eine ohne das andere ist wertlos.
3: Eigene Ordnungen. Mit ihrer Musik erringt Zechlin seit den 1960er Jahren Anerkennung. Fast alle ihre Kompositionen entstehen fortan als Auftragswerke. Dennoch bleibt Zechlin in der DDR auf Distanz zur Kulturbürokratie. In der Neuen Zürcher Zeitung heißt es rückblickend:
5: Ihre Zeit in der DDR war eine allerdings erfolgreiche Gratwanderung zwischen ästhetischem Widerstand und gesellschaftlicher Anpassung.
3: Nach 1990 und dem Ende der DDR zieht Zechlin nach Bayern. Hier findet sie eine neue innere Heimat, konvertiert zum Katholizismus, komponiert bevorzugt geistliche Werke.
2: Ich fühle mich in Bayern sehr wohl und ich kann hier so konzentriert arbeiten, weil ich weg von den ganzen komplizierten politischen Situationen bin.
3: 2007 stirbt Ruth Zechlin. Die Nachrufe betonen ihre Sonderstellung, ihre Eigenständigkeit. Eine Ausnahmeerscheinung heißt es, ihr Werk schwer einzuordnen in die Hauptströme der neuen Musik. Kurz gesagt, Zechlin war eine Komponistin eigener Ordnung.
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Mit The Nordtwist ist es kurz vor 11:30 hier bei MDR Kultur. Gleich haben wir unsere Kulturnachrichten für Sie und bis dahin träumen wir mit Joy Bogart davon, noch ein bisschen länger liegen zu bleiben, den Moment zu genießen, zu schlafen, zu dösen, zu kuscheln.

0: mit Joy Bogert. Es ist 10:30. 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
0: Und die hat jetzt Claudia Leonhard.
2: Ein Höhepunkt im Jahr der jüdischen Kultur in Sachsen ist die jüdische Gedenkwoche in Görlitz. In diesem Jahr werden zur Jewish Remembrance Week 143 Nachfahren Görlitzer Juden erwartet. Organisiert wird die Woche von der Amerikanerin Lauren Leiderman, die seit 2019 mit ihrer Familie in Görlitz lebt. Sie hat ein weltweites Netzwerk von Menschen aufgebaut, die Nachfahren von Görlitzer Jüdinnen und Juden sind. Leiderman sagte MDR Kultur:
3: Und ich glaube, in den letzten Jahren haben wir dazu beigetragen, diese Menschen wieder sichtbar zu machen. Durch Ausstellungen, Vorträge, das ich mache, jede zweite Dienstag in die Synagoge, Schulprojekte, Stolpersteine, Führungen und na klar, die jüdische Gedenkwoche. Und wenn ein Schüler monatelang über eine Person recherchiert, die einst in seiner Straße lebt, wird diese Geschichte plötzlich sehr real. Es ist nicht mehr die Geschichte von jemand anderem. Sie wird Teil der Geschichte von Görlitz selbst. Und das ist etwas, das ich kann sagen, ist geändert.
2: Zum Abschluss der jüdischen Gedenkwoche findet dann am Sonntag das Synagogenfest statt. Dem berühmten Dirigenten John Elliott Gardiner wird grenzüberschreitendes Verhalten vorgeworfen. Bei einem Konzert im Rahmen des Leipziger Bachfestes soll er sich einer Mitarbeiterin aufgedrängt haben. Mehr dazu weiß Thilo Sauer.
4: MDR Kultur liegt ein Video vor, das die mutmaßliche Tat zeigt. Darauf ist zu sehen, wie eine Frau in dunkler Mitarbeiterkleidung in der Thomaskirche durch das Orchester auf John Elliott Gardiner zugeht. Sie hat mehrere Papierrollen in der Hand. Nachdem sie den Dirigenten an der Schulter berührt hat, nimmt er ihr eine Rolle aus der Hand und versucht ihr diese in den Ausschnitt zu stecken. Das Leipziger Bacharchiv hat den Vorfall auf Nachfrage von MDR Kultur bestätigt. Ebenso wie die Betroffene, die den Vorfall als übergriffig bezeichnet. Am Folgetag habe es laut Bacharchiv ein Gespräch mit dem 83-Jährigen gegeben, der sich für sein Fehlverhalten entschuldigt haben soll. Die Betroffene sei nicht persönlich anwesend gewesen, sondern habe sich vertreten lassen.
2: Sie hat inzwischen nach eigenen Angaben Strafanzeige gestellt. Die Stiftung Händelhaus in Halle sucht Paten für seltene historische Drucke. Nach Angaben der Stiftung wird Unterstützung benötigt für die Restaurierung von wertvollen historischen Büchern und Notendrucken. Seit diesem Juni können Buchpatenschaften für 24 restaurierungsbedürftige Werke übernommen werden. Darunter befinden sich überwiegend Notendrucke des 18. Jahrhunderts, aber auch einzelne Handschriften und Bücher über den Komponisten Georg Friedrich Händel. Kinder und Jugendliche würdigen und Projekte auszeichnen, die beispielhaft an der Gestaltung ihrer Lebenswelt mitwirken. Das ist das Ziel des Deutschen Kinder- und Jugendpreises. Der wird heute im Europapark Rust verliehen. Nominiert sind insgesamt 6 Projekte, davon auch 2 aus Mitteldeutschland. Die Einzelheiten von Antje Übel für Kultur kompakt.
5: Nominiert ist zum einen das Projekt For You, ein Theaterstück nach Ideen der Jugend aus Torgau. Dabei hat eine Gruppe von Jugendlichen zwischen 12 und 17 Jahren ein innovatives Theaterstück erarbeitet, das TikTok-Videos auf die Bühne gebracht hat. Die Jugendlichen haben sich dabei kreativ und kritisch mit der Macht von Social Media auseinandergesetzt. Nominiert ist außerdem das Projekt Kinderstimmen für die Demokratie, eine Radiosendung von Kindern für Kinder aus Dresden. Dabei haben sich Kinder einer Grundschule mit den Themen Nationalismus, Demokratie und gesellschaftlichen Zusammenhalt beschäftigt.
2: Der Preis ist mit insgesamt 30.000 Euro dotiert.
0: Und das waren die Kulturnachrichten von Claudia Leonhard. Dankeschön.
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0: Heute ist es zum Teil heiter, zum Teil auch bewölkt. Immer wieder kann es auch Schauer und Gewitter geben. Dabei haben wir schwüle 25 bis 30 Grad zu erwarten, im Süden sogar bis 33 Grad. In der Nacht dann wechselnd bewölkt und trocken, 18 bis 14 Grad. Und morgen Sonne satt, nur wenige Wolken, auch da überwiegend trocken, 26 bis 32 Grad. Der MDR Kulturverkehrsservice meldet. A2 Richtung Hannover zwischen Peine und Hämelerwald, 8 Kilometer Stau nach 2 Unfällen. Hier dauert es eine Dreiviertelstunde länger. A13 Richtung Berlin zwischen Lübbenau und Freiwalde, 7 Kilometer Stau wegen Fahrbahnschäden. Hier brauchen Sie eine Stunde und 15 Minuten länger. A72 Richtung Hof zwischen Hoftöpen und dem Dreieck Bayerisches Vogtland, 3 Kilometer stockender Verkehr an einer Baustelle plus 15 Minuten. Die B171 Richtung Hilmersdorf ist in Höhe Wolkenstein nach einem Unfall im Kreuzungsbereich gesperrt. B184 Richtung Magdeburg zwischen Königsborn und Heirotsberge, Stau wegen Bauarbeiten. Hier brauchen Sie 20 Minuten länger. B188 Richtung Oebisfelde zwischen Gardelegen und Weteritz, Behinderungen nach einem Unfall. Vorsicht auf der B189 Richtung Stendal zwischen Wolmirstedt und Mose liegen mehrere Metallteile auf der Fahrbahn. Und im Saalekreis ist die Straße zwischen Querfurt und dem Abzweig Döcklitz nach einem Unfall gesperrt. Soweit der MDR Kulturverkehrsservice. Es ist 10:35.
6: 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Jetzt aus Weimar, Lori Usay.

0: Oasis hier bei MDR Kultur an diesem Montagvormittag. Sonntagabend ist Tatortzeit, hier bei uns im Radio, aber auch heute, am Montag. Kurz nach 8 haben wir einen neuen Radio-Tatort mit dem Ermittlerteam Christian Wonder und Ariane Kruse aus Berlin für Sie. Und da wird heute Dr. Wolfgang Böttiger tot in seiner Arztpraxis gefunden. Der Mann war bekannt als Choleriker, hatte mehrfach vor Gericht gestanden, zuletzt vor allem wegen Beleidigung. Einige andere Prozesse gegen ihn liegen aber mehr als 20 Jahre zurück. Und da wurde er wegen seiner Methoden angeklagt, mit denen er Drogensüchtige behandelt hat, die bis zuletzt einen Großteil seiner Patienten ausgemacht hatten. Christian Wonder erkundigt sich bei Hauptkommissar Jensen, der damals ermittelt hatte. Hier ein Ausschnitt aus dem Gespräch mit Felix Karmer und Boris Aljinovic.
1: Also sogenannte akzeptierende Therapie, gelebtes Bullabü. Ist okay, wenn du Drogen nimmst, wir schreiben dir nichts vor, nimm so viel, wie du willst, wir wollen dich nicht entwöhnen, wir begleiten das nur, wir machen es dir so angenehm wie möglich.
2: Weswegen haben Sie konkret ermittelt?
1: Beschluss gegen AMG. Also rauf und runter. Konkret war mir klar, Böttiger verachtet unsere Gesetze. Und nicht nur das Arzneimittelgesetz.
2: Er ist mehrfach verurteilt worden.
1: Ja, Geldstrafe, Bewährung. Hat noch mal 3 Monate gesessen. Das war der Ritterschlag. Der faschistische Staat lässt die Maske fallen. Wissen Sie, ich habe mich oft gefragt, ob Leute wie Böttiger eigentlich an den Mist glauben, den sie da erzählen. Mhm. Recht auf Rausch. Unbedingte Freiheit des Individuums. Der Staat als Zerstörer, der Arzt als Ermöglicher. In Wahrheit ging es nur ums Chaos. Die Verwandlung der Gesellschaft in ein Spiegelbild der eigenen Kaputtheit. Begreift man nicht sofort, aber irgendwann schon.
2: Der Staat als Zerstörer, der Arzt als Ermöglicher. Mhm. Wie lange waren Sie dabei?
1: 40 Jahre.
2: Und
1: fast die ganze Zeit Rauschgift. Ich kenne ihn so von Berlin in- und auswendig. Also Sie wollen was wissen über Ihren Mordfall. Es tut mir leid, ich bin außer Dienst. Ich habe abgeschlossen damit. Ich kann nur eins sagen. Beschaffungskriminalität ist immer gnadenlos. Da ist ein Mensch schneller tot, als er bitte nicht sagen kann.
0: Das Drogenmilieu also, eine naheliegende Ermittlungsrichtung. 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

0: So ist das mit den Gefühlen, findet Antoine Villoutre hier bei MDR Kultur. 9:09 ist es.
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0: Gabriele Wohmann ist heute vor 11 Jahren gestorben. Sie war eine Vielschreiberin. 17 Romane hat sie hinterlassen, dazu über 700 Erzählungen, mehrere Gedichtbände, Hör- und Fernsehspiele. Über das Etikett der Vielschreiberin war Gabriele Wohmann erhaben. Sie hat dazu mal gesagt, das gilt nur in Deutschland als Makel, bei den angelsächsischen Literaturfreunden dagegen als Kompliment. Ihr Gedicht über komplizierte Verwandtschaftsverhältnisse liest jetzt Ursula Illert.
2: Freunde haben mir dabei geholfen, meine Eltern in Hühner zu verwandeln, meinen Bruder in eine Schildkröte, die wir, um den Spaß zu übertreiben, Elsa rufen. Aus meiner älteren Schwester wurde ein Täubchen. Die Kleine haben wir zum Regenwurm gemacht. Das war unfreundlich, und ich rede noch darüber. Jetzt bewohnen wir das Haus ohne die in den Garten gescheuchte Verwandtschaft, die mit Futter aus dem Zoogeschäft leicht zu ernähren ist. Was ist los mit mir? Was passt mir nicht mehr daran? Es sind durchweg Tierarten, die friedlich leben. Streng genommen ist auch gegen einen Regenwurm nichts zu sagen. Jetzt treibe ich die Hühner aus dem Tor über die Straße. Ich setze die Schildkröte jenseits der Kreuzung aus. Sie wird weit wandern. Elsa, Bruder. Das Täubchen findet den Schlag verriegelt. Und was den Regenwurm angeht, ich bin nicht sicher, ob nicht ich ihn schon gestern zertrat. Futter blieb übrig. Dieser Trennungsschmerz ist erträglich. Ich werde keinen Friedhof aufsuchen müssen.

Mit Musik von Antonia Paczek. Ist es kurz vor 11, gleich gibt's hier die Nachrichten. Und in der kommenden Stunde schauen wir dann in die Feuilletons der großen und größeren Zeitungen auf die Themen des heutigen Tages. Und bis dahin, Josh Rouse, Apple of my eye.

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3: Um 11 Uhr mit Rio Takeda. Der britische Premierminister Keir Starmer hat seinen Rücktritt angekündigt. Der Labour-Politiker begründete den Schritt mit anhaltend schlechten Zustimmungswerten. Als Premierminister werde er weitermachen, bis sein Nachfolger gefunden sei. Diesem sicherte Starmer seine volle Unterstützung zu. Am Freitag hatte sein parteiinterner Rivale Andy Burnham einen Sitz im Parlament gewonnen. Es wird erwartet, dass er den Labour-Parteivorsitz übernimmt und neuer britischer Premierminister wird. Die Bundesregierung übernimmt nach dem geplanten Börsengang des Panzerbauers KNDS 40% der Unternehmensanteile. Das teilte Regierungssprecher Stefan Cornelius mit. Deutschland sichere sich damit die Produktion des Leopard 2-Herstellers im Inland und ziehe mit Frankreich gleich. Frankreich besitzt bereits 40 der KNDS-Anteile. Der Haushaltsausschuss des Bundestags muss der Beteiligung Deutschlands noch zustimmen. Leipzigs Oberbürgermeister Burkhard Jung hat die Finanzlage der Kommunen in Deutschland als dramatisch bezeichnet. Wie der Präsident des Deutschen Städtetags sagte, lag das Defizit im vergangenen Jahr bei 30 Milliarden Euro. Das habe mittlerweile ganz konkrete Auswirkungen. Laut Jung können in einigen Städten Schulen und Kitas nicht saniert werden. Öffnungszeiten von Sportanlagen und Bibliotheken würden eingeschränkt. Bundesweit machen heute Kommunen auf ihre prekäre Finanzlage aufmerksam. Aktionen gibt es unter anderem an Rathäusern, Kitas und Schwimmbädern,

0: in Dresden, Halle und Mühlhausen. Die bekannt gewordenen Vorschläge der Rentenkommission stoßen auf geteiltes Echo. Kommissionsmitglied Annika Klose von der SPD sprach am Morgen im ZDF von einem umfassenden Gesamtkonzept. Die Staatssekretärin im Wirtschaftsministerium Gitta Kornemann von der CDU sagte, ohne Reformen drohten massiv steigende Beiträge und sinkende Renten. Gewerkschaften und Die Linke kritisieren das Konzept dagegen als einseitige Belastung für Beschäftigte. Am Wochenende war bekannt geworden, dass die Rentenkommission vorschlagen will, das Renteneintrittsalter schrittweise anzuheben. Beamte und Selbstständige sollen in die gesetzliche Rente einzahlen. Morgen stellt die Kommission ihr Papier offiziell vor. Die Bundesregierung will sich am Nachmittag erneut mit Gewerkschaften und Arbeitgebern treffen. Das haben Regierungsvertreter dem ARD-Hauptstadtstudio bestätigt. Beobachter sehen einen direkten Zusammenhang mit den bekannt gewordenen Vorschlägen der Rentenkommission. Erst vor 2 Wochen hatte sich die Bundesregierung mit den Sozialpartnern getroffen. Das waren die Nachrichten.
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2: Die Temperaturen von 10 Uhr, zum Teil bedeckt, zum Teil auch wolkenlos, bei 20 Grad in Wernigerode, 21 Grad waren es in Oschatz und Wittenberg, 22 Grad in Hoyerswerda, Magdeburg und Neuhaus am Rennweg, 23 Grad in Dresden, 24 in Eisenach, Erfurt und Gardelegen und 25 Grad in Artern und Plauen. Heute ist es teils heiter, teils bewölkt. Vereinzelt können auch Schauer und Gewitter aufkommen. Das Ganze bei schwülen 25 bis 30 Grad, im Süden bis zu 33 Grad. In der Nacht dann wechselnd bewölkt und trocken, 18 bis 14 Grad. Und morgen Sonne satt, nur wenige Wolken. Es ist überwiegend trocken bei 26 bis 32 Grad. Der MDR Kulturverkehrsservice meldet. A2 Richtung Hannover zwischen Peine und Hämelerwald. 8 Kilometer Stau nach einem Unfall. Hier dauert es 1 Stunde länger. Die A4 Görlitz-Dresden ist zwischen Kodersdorf und Niederseifersdorf in beiden Richtungen wegen Bauarbeiten gesperrt. Hier staut sich's im Moment. A13 Richtung Berlin zwischen Lübbenau und Freiwalde. 7 Kilometer Stau wegen Fahrbahnschäden. Hier brauchen Sie 1/4 Stunde länger. A72 Richtung Hof zwischen Hof-Töpen und dem Dreieck Bayerisches Vogtland. 3 Kilometer Stau an einer Baustelle. Hier brauchen Sie 1/4 Stunde länger. Die B171 Richtung Hilmersdorf ist in Höhe Wolkenstein nach einem Unfall im Kreuzungsbereich gesperrt. B188 Richtung Oebisfelde zwischen Gardelegen und Weteritz. Behinderungen nach einem Unfall. Und im Saalekreis ist die Straße zwischen Querfurt und dem Abzweig Döcklitz nach einem Unfall gesperrt. Und geblitzt wird. Auf der A9 Richtung München zwischen Eisenberg und Bad Klosterlausnitz. Auf der A36 Richtung Braunschweig zwischen Wernigerode Nord und Ilsenburg. Und auf der A71 Richtung Schweinfurt am Dreieck Suhl. Soweit der MDR Kulturverkehrsservice. Wir wünschen Ihnen gute Fahrt. Gleich ist es 11:05.
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Mit Dekel sind wir in diese Stunde gestartet. Gleich werden wir uns hier bei MDR Kultur durch die großen und größeren Zeitungen wühlen und gucken, welche Themen da heute die Feuilletons dominieren. Bis dahin, die Slow Leaves mit Autumn Rain. So ein Herbstregen können wir uns jetzt kaum vorstellen, finde ich.

0: Gisela Olives hier bei MDR Kultur, gleich 11:12.
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0: Und diesen Blick hat heute Jörg Schieke für uns geworfen.
2: Die Sächsische Zeitung erinnert heute an einen Mann namens Werner Teske, der letzte in der DDR per Todesstrafe hingerichtete DDR-Bürger. So geschehen am 26. Juni 1981. Teske war, und das klingt paradox, ein Berliner Stasi-Offizier, der wegen verbreiteter und vollendeter Spionage im besonders schweren Fall und angeblicher Fahnenflucht zum Tode verurteilt worden war. Die ehemalige Todeszelle in Leipzig ist original erhalten, ein karger Ort, ein Zimmer in einer ehemaligen Hausmeisterwohnung des einst angrenzenden Gefängnisses. Hingerichtet wurden nicht nur politische Gefangene, sondern auch NS-Verbrecher und Sexualstraftäter. Stasi-Chef Erich Mielke erklärte einst zur Todesstrafe: Wir sind nicht davor gefeit, dass wir einmal einen Schuft unter uns haben, aber er, Mielke, sei ein Humanist und mache kurzen Prozess. Die Abschaffung der Todesstrafe im Jahr 1987 hing dann maßgeblich mit dem geplanten Besuch von DDR-Staatschef Erich Honecker in der Bundesrepublik zusammen. Zitat Ende. Und deutsche Geschichte wird ebenfalls aufgerufen, wenn in diesen Tagen um den Patriotismus etwa bei der Fußball-WM gestritten wird. Nach dem doppelten UNDAF haben ja viele begeisterte Menschen deutsche Trikots oder Fahnen gezeigt, aber, so fragt die FAZ, darf man das oder enttarnt man sich dann als irgendwie schlechter Mensch, der die Lehren der Geschichte nicht verstanden hat? Die FAZ befragt einige Leute aus der Politik, die tatsächlich alle überaus ernst den Patriotismus eher ablehnen. Die FAZ findet das ganz schön angestrengt und kommentiert, dass in Deutschland Konzepte wie Patriotismus, Heimatliebe und Nationalstolz durch den Nationalsozialismus belastet geworden sind, versteht sich von selbst. Wir halten es jedoch für einen Fehler, den positiven Bezug zum eigenen Land grundsätzlich in die Schmuddelecke der Geschichte zu verbannen. Dass Demokratien bislang nur im Kontext von Nationalstaaten entstanden sind, gehört ebenso zur Wahrheit wie die Tatsache, dass Nationalgefühle historisch oft Konflikte befördert haben. Wo verläuft also die Grenze zwischen gesundem Patriotismus und gefährlichem Nationalismus? Zitat Ende. Diesen Unterschied umreißt die FAZ dann mit allerlei Überlegungen und wir schließen uns an, ein großes Ja zur deutschen Mannschaft, wenn die so spielt wie in den letzten 20 Minuten des Sonnabendspiels. Und ein Blick auf die Namen und Akteure: Jonathan Tah, Jamal Musiala, Denis Undaf, klingt das etwa nach deutschnationalem Stumpfsinn? Na eben. Und damit noch ein paar Worte zu einer Personalie, die gerade aus der sächsischen Museumslandschaft gemeldet wird. Erst vor 4 Monaten hatte der Stiftungsrat des Deutschen Hygienemuseums den Vertrag von Direktorin Iris Edenheiser um weitere 5 Jahre verlängert, berichtet die LVZ. Nun wurde bekannt, dass die 1977 in Torgau geborene Sozial- und Kulturanthropologin bereits in diesem November als Direktorin an das Zeitgeschichtliche Forum Leipzig wechselt. In Dresden hatte sie renommierte Gäste wie Angela Merkel und Steffen Mau in ihr Haus holen können. Nun also übernimmt sie das Zeitgeschichtliche Forum in Leipzig, zentral gelegener Ort in der Innenstadt, der sich der deutschen Geschichte seit der Teilung Deutschlands, den Erfahrungen von Diktatur und Demokratie sowie den gesellschaftlichen Umbrüchen seit der friedlichen Revolution von 1989 widmet.
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Skates. Ein neuer Song von Bulgarian Car Trader. Und hinter diesem Künstlerpseudonym verbirgt sich der Sänger und Produzent Daniel Stojanov. Sie hören MDR Kultur an diesem Montagvormittag. Es ist 10 vor halb 12.

City, Norbü, Women of Santiago, hier bei MDR Kultur. 3:30 ist es. Gleich gibt's hier unsere Kulturnachrichten. Und bis dahin, Paul Simon, Mother and Child Reunion.

0: So, Mutter und Kind haben sich gefunden mit Paul Simon und damit ist es 11:30.
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0: Von und mit Claudia Leonhard.
2: Ein Höhepunkt im Jahr der jüdischen Kultur in Sachsen ist die jüdische Gedenkwoche in Görlitz. In diesem Jahr werden zur Jewish Remembrance Week 143 Nachfahren Görlitzer Juden erwartet. Organisiert wird die Woche von der Amerikanerin Lauren Leiderman, die seit 2019 mit ihrer Familie in Görlitz lebt. Sie hat ein weltweites Netzwerk von Menschen aufgebaut, die Nachfahren von Görlitzer Jüdinnen und Juden sind. Leiderman sagte MDR Kultur:
3: Und ich glaube, in den letzten Jahren haben wir dazu beigetragen, diese Menschen wieder sichtbar zu machen. Durch Ausstellungen, Vorträge, das ich mache, jede zweite Dienstag in die Synagoge, Schulprojekte, Stolpersteine, Führungen und na klar, die jüdische Gedenkwoche. Und wenn ein Schüler monatelang über eine Person recherchiert, die einst in seiner Straße lebt, wird diese Geschichte plötzlich sehr real. Es ist nicht mehr die Geschichte von jemand anderem. Sie wird Teil der Geschichte von Görlitz selbst. Und das ist etwas, das ich kann sagen, ist geändert.
2: Zum Abschluss der jüdischen Gedenkwoche findet am Sonntag das Synagogenfest statt. Die Johann-Walter-Medaille des Sächsischen Musikrates soll Verdienste für die Pflege der Musiktradition und das Musikleben in Sachsen würdigen. Benannt ist sie nach dem Komponisten Johann Walter, musikalischer Berater von Martin Luther. Wer die Medaille in diesem Jahr erhalten hat, das weiß MDR-Reporter Andreas Berger.
4: Die Sopranistin Isabel Schicketanz aus Dresden, geschätzt für ihren Gesang, ob bei Liederabenden oder großen Oratorienwerken des 17. und 18. Jahrhunderts. Des Weiteren die Kantorin der Kirche Hochkirch in der zweisprachigen Oberlausitz, Elke Groß, insbesondere für ihre beispielhafte Nachwuchsförderung. Der dritte im Bunde ist der Intendant der Dresdner Musikfestspiele, der Cellist Jan Vogler, unter dessen Leitung die Festspiele gerade den erfolgreichsten Jahr in ihrer Geschichte seit 1978 beendeten.
2: Die Auszeichnung wird alle 2 Jahre verliehen. Die Kulturstiftung Thüringen hat 6 Nachwuchsmusikerinnen und Musikern Förderstipendien überreicht. Sie kommen aus Weimar, Jena, Rudolstadt und Windischleuber. Die Kulturstiftung fördert seit 2019 den künstlerischen Nachwuchs in Thüringen mit Jahresstipendien in Höhe von 3.000 Euro. Damit sollen einerseits die herausragenden musikalischen Leistungen junger Menschen gewürdigt werden, andererseits soll ein Beitrag geleistet werden, um sie in ihrem künstlerischen Werdegang zu unterstützen. Vor kurzem hat sich in Paris ein anonymes und unbetiteltes Musikheft als Sensationsfund entpuppt. In Frankreichs Nationalbibliothek ist ein bisher unbekanntes Mozart-Manuskript entdeckt worden. Es handelt sich um 7 Stücke für Harfe und Flöte. Diese wurden nun im Rahmen der diesjährigen Fête de la Musique in der französischen Nationalbibliothek in Paris uraufgeführt. Eindrücke von Kai Rienecker aus Paris.
5: Eine Suite von insgesamt 7 kurzen Stücken wurde gespielt, Gesamtzeit ca. 20 Minuten. Sie stammen aus dem Übungsheft, das nun neu in der französischen Nationalbibliothek aufgetaucht ist. Insgesamt sind es sogar noch einige Stücke mehr, aber ohne Zuordnung zu Instrumenten. Die Noten stammen aus dem Jahr 1778, als Mozart sich in Paris aufhielt und einer französischen Harfenistin aus einer adligen Musikerfamilie das Komponieren beibringen wollte.
2: Das Heft war während der Französischen Revolution beschlagnahmt worden und schlummerte dann im Archiv in der Französischen Nationalbibliothek und dort fand sie ein Archivar.
0: Und das waren die Kulturnachrichten von Claudia Leonhard. Dankeschön.
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0: Am Nachmittag erwarten uns neben Sonne auch Wolken und stellenweise Schauer oder Gewitter. Das Ganze bei schwülen 25 bis 30 Grad, im Süden bis zu 33 Grad. In der Nacht dann wechselnd bewölkt und trocken bei 18 bis 14 Grad und morgen viel Sonne, nur noch selten Quellwolken. Da bleibt es dann meist trocken bei 26 bis 32 Grad. Und auch am Mittwoch viel Sonne, trocken und hochsommerlich heiß. Der MDR Kulturverkehrsservice meldet: Entwarnung von der A71 Schweinfurt-Sangerhausen zwischen Sömmerda Süd und Sömmerda Ost. Besteht keine Gefahr mehr durch ein entgegenkommendes Fahrzeug. A2 Richtung Hannover, zwischen Irxleben und Eilsleben. 8 Kilometer stockender Verkehr an einer Baustelle. Hier brauchen Sie eine halbe Stunde länger. Nochmal A2 Richtung Hannover, zwischen Peine und Hämelerwald. 8 Kilometer Stau nach einem Unfall. Hier dauert es eine Stunde länger. A4, Görlitz-Dresden. Zwischen Kodersdorf und Niederseifersdorf ist der Tunnel Königshainer Berge nicht mehr gesperrt. Dazu aber noch ein Hinweis. Ab heute Abend und bis Freitag früh wird der Tunnel jeweils in den Nächten zwischen 19 und 5 Uhr wegen Bauarbeiten gesperrt. A13 Richtung Berlin zwischen Lübbenau und Freiwalde. 7 Kilometer Stau wegen Fahrbahnschäden. Hier dauert es eine Dreiviertelstunde länger. A72 Richtung Hof zwischen Hoftöpen und dem Dreieck Bayerisches Vogtland. 3 Kilometer Stau an einer Baustelle. Hier brauchen Sie eine Viertelstunde länger. Vorsicht auf der B80 Richtung Eisleben in Höhe des Abzweigs Langenbogen liegt ein Eimer auf der Fahrbahn. Die B171 Richtung Hilmersdorf ist in Höhe Wolkenstein nach einem Unfall im Kreuzungsbereich gesperrt. Im Saalekreis ist die Straße zwischen Querfurt und dem Abzweig Döcklitz nach einem Unfall gesperrt und in Holleben in der Ernst-Thälmann-Straße zwischen der Südstraße und dem Osterweg Behinderungen nach einem Unfall. Soweit der MDR Kulturverkehrsservice. Wir wünschen Ihnen gute Fahrt. Es ist 6 Minuten nach 11:30.
6: 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Jetzt Like Mint.

0: Keen hier bei MDR Kultur am Montagvormittag. Wir gehen zu auf 11:45. Das Stasi-Unterlagenarchiv Erfurt hat gerade eine spannende Ausstellung, die sich den Frauen im geteilten Deutschland widmet, damit also den Klischees und Frauenbildern in Ost und West. Es ist eine Ausstellung, in der die vielfältigen Erfahrungen von Frauen in den 70er und 80er Jahren sichtbar gemacht werden sollen. Und sie ist auch unser heutiger Kulturtipp von Jörg Schieke.
1: Die Ausstellung Frauen im geteilten Deutschland ist derzeit im Stasi-Unterlagenarchiv in Erfurt zu sehen. Sie zeigt die unterschiedlichen Lebensrealitäten von Frauen in der Bundesrepublik und der DDR der 1970er und 80er Jahre. Die Ausstellung in Erfurt macht die vielfältigen Erfahrungen und Lebenswirklichkeiten von Frauen sichtbar, und zu denen der DDR-Frauen gehörte zum Beispiel die starke Einbindung ins Berufsleben. Im März 1989 erzählte Heidrun Radke, Leiterin der Abteilung Frauen und Familie in der Akademie der Wissenschaften:
2: Wir müssen natürlich erstmal sagen, dass bei uns die Gleichberechtigung der Frau verwirklicht wird. Also wenn wir zum Beispiel mal davon ausgehen, dass die Frau bei uns materiell und sozial völlig gesichert ist, sie ist durch ihre Berufstätigkeit vor allem ökonomisch selbstständig und dadurch vom Mann unabhängig. Sie kann frei über Partnerschaft und Kinder entscheiden und dadurch auch ihr eigenes persönliches Leben planen. Sie steht aktiv im gesellschaftlichen Leben und sie ist in der Lage, Berufstätigkeit und Mutterschaft zu vereinbaren.
1: So wurde die Frau in der DDR kurz vor dem Untergang dieses Landes beschrieben. Und um Frauen im geteilten Deutschland geht's in der gleichnamigen Ausstellung. Die ist derzeit zu sehen im Stasi-Unterlagenarchiv in Erfurt.

Paul Gerlinger hofft hier bei MDR Kultur. Es ist 9:09. Und jetzt folgen wir Diana Krall und diesem Klassiker von Burt Bacharach, Walk on By.

Mit Diana Krall ist es kurz vor 12. Gleich gibt's hier die Nachrichten. Und in der kommenden Stunde geht's hier um Identität in Zeiten des digitalen Lebens.

0: Sie will gehört werden. 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
5: Um 12 Uhr mit Mirko Jugelt. Der britische Premierminister Keir Starmer hat seinen Rücktritt angekündigt. Der Labour-Politiker begründete den Schritt mit anhaltend schlechten Zustimmungswerten. Als Premierminister werde er weitermachen, bis ein Nachfolger gefunden sei. Diesem sicherte Starmer seine volle Unterstützung zu. Am Freitag hatte sein parteiinterner Rivale Andy Burnham einen Sitz im Parlament gewonnen. Es wird erwartet, dass er den Labour-Parteivorsitz übernimmt und neuer britischer Premierminister wird. Die Bundesregierung übernimmt nach dem geplanten Börsengang des Panzerbauers KNDS 40% der Unternehmensanteile. Das teilte Regierungssprecher Stefan Cornelius mit. Deutschland sichere sich damit die Produktion des Leopard 2-Herstellers im Inland und hier mit Frankreich gleich. Frankreich hält bereits Anteile an dem Unternehmen. Wirtschaftsministerin Katharina Reiche sagte, damit erhalte die Bundesregierung auch Arbeitsplätze in Deutschland. Der Haushaltsausschuss des Bundestags muss der Beteiligung Deutschlands noch zustimmen. Der neue linke Co-Chef Luigi Pantisano hat nach seinem Faschismusvorwurf CDU-Politiker um Entschuldigung gebeten. Er hatte am Wochenende behauptet, die CDU mache eine faschistische Politik und es gebe zwischen ihr und der AfD keinen Unterschied. Nun sagte Pantisano, seine Aussage sei verkürzt gewesen und in dieser Form falsch. Zugleich erneuerte er seine Kritik am, Zitat, Rechtskurs der Union. Pantisanos Äußerungen stießen in den eigenen Reihen auf Kritik. Aus der Union kamen Rücktrittsforderungen. Leipzigs Oberbürgermeister Burkhard Jung hat die Finanzlage der Kommunen in Deutschland als dramatisch bezeichnet. Wie der Präsident des Deutschen Städtetags sagte, lag das Defizit im vergangenen Jahr bei 30 Milliarden Euro. Das habe mittlerweile ganz konkrete Auswirkungen. Laut Jung können in einigen Städten Schulen und Kitas nicht saniert werden. Öffnungszeiten von Sportanlagen und Bibliotheken würden eingeschränkt. Bundesweit machen heute Kommunen auf ihre prekäre Finanzlage aufmerksam. Aktionen gibt es unter anderem in Dresden, Halle und Mühlhausen. Der Dieselpreis ist auf das Niveau vor Beginn des Irankriegs gesunken. Wie der ADAC mitteilte, kostet

0: Der Liter in den vergangenen Tagen im bundesweiten Schnitt 1,73 Euro. Das waren 1,3 Cent weniger als vor Beginn des Kriegs Ende Februar. Experten zufolge ist Öl derzeit deutlich günstiger als zuletzt. Hintergrund sind erste Fortschritte bei den Verhandlungen zwischen den USA und dem Iran. Außerdem spielt auch der Tankrabatt eine wichtige Rolle. Er läuft am Monatsende aus. Das waren die Nachrichten.
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2: Die Temperaturen von 11 Uhr, zum Teil bedeckt, zum Teil wolkenlos. Bei 18 Grad auf dem Brocken, 21 Grad waren es auf dem Fichteberg, 22 Grad in Dresden, 23 in Görlitz, 24 Grad in Leipzig und Magdeburg, 25 in Chemnitz, Eisenach und Halle, 26 Grad in Erfurt und Gera und 27 Grad in Meiningen. Am Nachmittag erwarten uns neben Sonne auch Wolken, stellenweise Schauer oder Gewitter, bei schwülen 25 bis 30 Grad, im Süden bis 33 Grad. In der Nacht dann wechselnd bewölkt und trocken bei 18 bis 14 Grad und morgen viel Sonne, nur noch wenige Wolken und meist trocken, 26 bis 32 Grad. Der MDR Kulturverkehrsservice meldet. A2 Richtung Hannover, zwischen Irxleben und Eisleben, 8 Kilometer stockender Verkehr an einer Baustelle, hier brauchen Sie eine halbe Stunde länger. Nochmal A2 Richtung Hannover. Zwischen Peine und Lehrte Ost 10 Kilometer Stau nach Unfällen. Hier brauchen Sie eine Stunde länger. A13 Richtung Berlin zwischen Lübbenau und Freiwalde 7 Kilometer Stau wegen Fahrbahnschäden. Rechnen Sie hier mit 30 Minuten mehr. Vorsicht auf der A38 Richtung Göttingen zwischen Roßla und Berger liegt ein Metallteil auf der rechten Fahrspur. Und A72 Richtung Hof zwischen Hoftöpen und dem Dreieck Bayerisches Vogtland 3 Kilometer Stau an einer Baustelle. Hier dauert es eine Viertelstunde länger. Und geblitzt wird. Auf der A9 Richtung München zwischen Eisenberg und Bad Klosterlausnitz. Auf der A36 Richtung Braunschweig zwischen Wernigerode Nord und Ilsenburg. Und auf der A71 Richtung Schweinfurt am Dreieck Suhl. Soweit der MDR Kulturverkehrsservice. Es ist 12:04.
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2: Mit Caroline Knappe. Herzlich willkommen.

0: her?
1: Carly Pearce, hier bei MDR Kultur. Mit ihr sind wir in diese Stunde gestartet und es ist eine Stunde, in der wir uns einmal mehr fragen wollen, wer wir eigentlich sind. Also, was ist das Ich? Eins ist dabei klar, unser Ich ist nichts ohne ein Gegenüber, ohne ein Du und ohne ein Wir. Die jeweiligen Gruppen, in denen wir uns bewegen, haben enormen Einfluss auf unser Selbstverständnis. Aber zu all dem kommt jetzt noch das Digitale dazu. Und genau diese Frage nämlich, wie das Digitale unsere Identität beeinflusst, beschäftigt auch die Malerin Soha Freiman. Und die hat gerade eine Ausstellung in der Kunstsammlung Jena. Und die stellen wir Ihnen gleich vor nach Curtis Digas.
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0: It's good to know you, singt Curtis Digers hier bei MDR Kultur. Und wie wunderbar ist es, wenn wir Menschen kennen, wo wir sagen können, es ist wirklich gut, dass ich dich kennenlernen durfte. Wer bin ich? Und wenn ja, wie viele? Diese Frage ist so alt wie die Menschheit und sie bekommt durch das Digitale noch eine Ebene dazu. Denn auf Social Media bekommen wir tausende Lebensentwürfe gespiegelt. Und gerade auch jüngere Menschen gehen natürlich auf die Suche nach der Person, die sie sind oder die sie sein wollen. Auch die Malerin Soha Freiman gehört dazu. In ihren Bildern stellt sie die Identitätssuche in der digitalen Welt in den Mittelpunkt. Und sie lässt sich dafür von den alten Meistern genauso inspirieren wie von Popmusik der Jahrtausendwende. Jetzt stellt Freiman in der Kunstsammlung Jena aus und Mareike Wiemann hat sie vorab dort getroffen.
1: Soha Freiman malt Bilder, an denen man nicht vorbeigehen kann. Groß und knallbunt machen sie auf sich aufmerksam, ziehen in Fantasiewelten hinein. Bei genauerem Hinschauen stellt sich oft ein Aha-Effekt ein. Wie beim Ölgemälde Smell the Roses. Darauf ist eine Hecke voller roter Rosen abgebildet. Manche der Blüten sind figürlich gemalt, andere mit Trickfilmästhetik. Von letzteren, so wirkt es, tropft gerade noch die frische Farbe herunter. Eine Reminiszenz an den Film Alice im Wunderland.
2: Deswegen sieht man hier die Rosen, die so tropfen. Die sind noch frisch gemalt von dem Disney. Und da unten ist Alice überlagert mit Christina Aguilera. From this lead, I'm a genie in a bottle.
1: Von Alice bis Christina Aguilera. Freiman, geboren 1987 in Israel und seit fast 20 Jahren in Berlin ansässig, nimmt durchweg Frauen in den Fokus und hinterfragt ihre Rolle in der digitalen Welt. Auch Smartphones sind deswegen auf fast jedem Bild zu sehen.
2: Also ich denke viel von meiner Perspektive, ne, als Frau über der ganz große Druck und Erwartungen als Frau, was man sein soll oder wie man aussehen soll. Es gibt so viele Werbungen und digitale Strömungen, die einfach krasse Trends uns sagen.
3: Als ich die Bilder von Soha zum ersten Mal gesehen habe, da war genau dieser Ich-Findungsprozess das, was mir am besten gefallen hat, weil das ein wichtiges Thema unserer Zeit ist, überhaupt diese persönliche Positionierung. Wer bin ich? Wie verhalte ich mich? Wie erfinde ich mich neu?
1: Das sagt Kurator Erik Stephan von der Kunstsammlung Jena. Für ihn ebenfalls bemerkenswert die Komplexität von Freimans Bildern. Bei jedem Hinschauen bemerkt man noch ein weiteres Detail, einen ironischen Hinweis auf einen Social-Media-Trend oder einen Fingerzeig in die Vergangenheit. In einem Bild wird eine Filmszene aus Vom Winde verweht verarbeitet, in einem anderen ein Gemälde des Impressionisten Brunner. Mal ist ein Gesicht mit wenigen Strichen à la Picasso übermalt, mal mit einer Disney-Figur.
3: So baut sich ja auch Leben auf. Unsere Erlebnisse speichern sich ein, werden von Neuen überlagert und so konstituiert sich ja letztlich so etwas wie eine Persönlichkeit. Und das finde ich durch diese Malerei von Soha wunderbar wiedergegeben.
1: Es macht einfach Spaß, diese Bilder anzuschauen. Die Farben lassen einen nicht los. Die Querverweise in Richtung Hoch- und Popkultur ziehen ebenfalls in den Bann. Gleichzeitig ist der Druck, der durch Social Media erzeugt wird, fast überall spürbar. Immer wieder kommt etwa das Herzmotiv vor. Auch hier wieder eine Referenz an Alice im Wunderland.
2: Es ist eine sehr interessante Frage. Wer ist heute die Königin vom Herzen? Na, wer kriegt am meisten Herzen online? Wer ist am meisten beliebt online?
1: Social Media ist kein Zuckerschlecken. Das wird auch bei einem der Highlights dieser Ausstellung deutlich. Eine Abendmahlszene, angelehnt an ein Gemälde von Caravaggio. Nur, dass hier nicht Jesus seine Jünger versorgt, sondern Kim Kardashian ihre Fans berät, wie sie sich bestmöglich auf Social Media inszenieren.
2: Ich habe viel nachgedacht über Freundinnen von mir, die zum Beispiel Online-Dating machen und alle so gucken auf dem Handy und sagen so, ach ja, der nicht. Ja, das kannst du links swipen, das nicht. Und wenn du Kim Kardashian hast als Beraterin, bestimmt hast du irgendwelche wirtschaftlichen Erfolg.
1: Auf Freimans Bild schaut die Influencer-Königin mit strengem, etwas entsetztem Blick auf das Smartphone einer jungen Frau. Girl, you can't post that, so der Titel des Gemäldes. Die Jagd nach Herzen, sie ist heute alles andere als einfach.
0: So Soweit Mareike Wiemann über Players in Paradise, so heißt die Ausstellung von Soha Freiman in Jena. Zu sehen noch bis zum 20. September in der Kunstsammlung am Markt und übrigens auch eine Ausstellung, zu der man mal auch die Jugendlichen mitnehmen kann.
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Stephen Wilson über das, was das Leben so bringt. What Life Brings hier bei MDR Kultur. Und jetzt schlagen wir das nächste Kapitel auf mit Alban Claudin, The Next Chapter.

5:30 ist es. 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Gleich gibt's hier unsere Kulturnachrichten und bis dahin noch was zum Tanzen und für die gute Laune. Erdmöbel in den Schuhen von Audrey Hepburn.

0: Genau. Das Licht geht an, es ist 12:30.
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0: Und das Licht geht an für Claudia Leonhard.
2: In Weimar entscheiden Vertreter der Universitätsversammlung heute über die Zukunft der Bauhaus-Uni. Es gibt 2 Anträge zu wichtigen Personalien. Die Einzelheiten von Hendrik Kirchhoff für Kultur kompakt.
3: Auf der Tagesordnung stehen Anträge zur Abwahl des Kanzlers und auch des Präsidenten der Hochschule. Laut Thüringer Hochschulgesetz könnten beide mit einer 2/3-Mehrheit der Hochschulversammlung und Zustimmung der Hochschullehrer abgewählt werden. Hintergrund ist die finanziell angespannte Situation der Bauhaus-Uni. Dafür gibt es nach ihren Angaben viele Gründe. Nach Meinung etlicher Mitarbeiter und Studenten sind jedoch Fehlentscheidungen des Kanzlers mitverantwortlich. Ihm wird außerdem mangelnde Kommunikation vorgeworfen. Der Präsident steht vor allem bei den Lehrenden in der Kritik. Je nach Ausgang der Abstimmung müsste die Hochschulversammlung eine vorläufige Leitung wählen.
2: Ein Höhepunkt im Jahr der jüdischen Kultur in Sachsen ist die jüdische Gedenkwoche in Görlitz. In diesem Jahr werden zur Jewish Remembrance Week 143 Nachfahren Görlitzer Juden erwartet. Organisiert wird die Woche von der Amerikanerin Lauren Leiderman, die seit 2019 mit ihrer Familie in Görlitz lebt. Sie hat ein weltweites Netzwerk von Menschen aufgebaut, die Nachfahren von Görlitzer Jüdinnen und Juden sind. Leiderman sagte MDR Kultur:
4: Und ich glaube, in den letzten Jahren haben wir dazu beigetragen, diese Menschen wieder sichtbar zu machen. Durch Ausstellungen, Vorträge, das ich mache, jede zweite Dienstag in die Synagoge, Schulprojekte, Stolpersteine, Führungen und na klar, die jüdische Gedenkwoche. Und wenn ein Schüler monatelang über eine Person recherchiert, die einst in seiner Straße lebt, wird diese Geschichte plötzlich sehr real. Es ist nicht mehr die Geschichte von jemand anderem. Sie wird Teil der Geschichte von Görlitz selbst. Und das ist etwas, das, ich kann sagen, ist geändert.
2: Zum Abschluss der jüdischen Gedenkwoche findet am Sonntag das Synagogenfest statt. In der Lutherstadt Eisleben ist am Wochenende das 30-jährige Jubiläum der Aufnahme der Luther-Gedenkstätten in das UNESCO-Welterbe gefeiert worden. Der Generalsekretär der deutschen UNESCO-Kommission Roman Luckscheiter würdigte die Luther-Gedenkstätten in Sachsen-Anhalt als die ältesten und zugleich innovativsten Museumsorte Deutschlands. Stiftungsdirektor Thomas T. Müller sagte MDR Kultur:
5: Als vor 30 Jahren dieser Welterbestatus nach vielen Mühen erlangt wurde, war die Welt, ich glaube, immer noch so im Nachwendeumschwung und es war nie so richtig Zeit, um zu feiern. Und dann haben wir gesagt, 30 Jahre später kann man das einfach machen und kann diesen Stolz auf Eisleben, auf Wittenberg, den Stolz auf Sachsen-Anhalt, auf das, was geschaffen wurde, gemeinsam begehen. Wir wollen natürlich auch ein bisschen mit animieren, dass die Menschen in den Orten eben auch einladen und einladend sind und das bekommt man aus meiner Sicht gut hin, wenn man stolz ist auf das, was man hat.
2: In Eisleben gab es am Wochenende Konzerte, Talkrunden sowie Sonderführungen durch die Dauerausstellungen im Geburts- und Sterbehaus des Reformators. Die Stiftung Händelhaus in Halle sucht Paten für seltene historische Drucke. Nach Angaben der Stiftung wird Unterstützung benötigt für die Restaurierung von wertvollen historischen Büchern und Notendrucken. Seit diesem Juni können Buchpatenschaften für 24 restaurierungsbedürftige Werke übernommen werden. Darunter befinden sich überwiegend Notendrucke des 18. Jahrhunderts, aber auch einzelne Handschriften und Bücher über den Komponisten Georg Friedrich Händel.
0: Und das waren die Kulturnachrichten von Claudia Leonhard. Vielen Dank.
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0: Am Nachmittag erwarten uns neben Sonne auch Wolken und stellenweise Schauer oder Gewitter bei schwülen 25 bis 30 Grad, im Süden bis 33 Grad. In der Nacht dann wechselnd bewölkt und trocken bei 18 bis 14 Grad und morgen viel Sonne, nur noch wenige Wolken. Es bleibt meist trocken bei 26 bis 32 Grad. Der MDR Kulturverkehrsservice meldet: A2 Richtung Hannover zwischen Irxleben und Eisleben, 8 Kilometer stockender Verkehr an einer Baustelle, hier brauchen Sie eine halbe Stunde länger. Nochmal A2 Richtung Hannover zwischen Peine und Lehrte Ost, 10 Kilometer Stau nach Unfällen, hier dauert es eine Dreiviertelstunde länger. A9 Richtung Berlin zwischen Kleinmarzehns und Niemegk, 3 Kilometer Stau wegen eines defekten Kleintransporters im Baustellenbereich, hier brauchen Sie eine Viertelstunde länger. A13 Richtung Berlin zwischen Duben und Freiwalde, 5 Kilometer Stau wegen Fahrbahnschäden, hier dauert es noch 20 Minuten länger. Und die A72 Richtung Hof ist zwischen Hof Töpen und Hof Nord nach einem Unfall blockiert. Im Moment noch Stau bis zum Dreieck Hochfranken. Soweit der MDR Kulturverkehrsservice. Wir wünschen Ihnen gute Fahrt und es ist 1:05.
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0: Rudolstadt steht wieder vor der Tür. Am 1. Juli-Wochenende ist es soweit. Dann startet das größte Festival für Roots, Folk und Weltmusik. Mit dabei ist in diesem Jahr auch das Trio Wowakin aus Polen. Mit traditioneller polnischer Tanzmusik, wobei die Erforschung des Archaischen für Musikerin Paula Kinaszewska eine wichtige Quelle der Inspiration ist, hat sie uns erzählt.
1: I feel a little bit like, you know, a shaman.
2: Ich liebe es, zum Tanz zu spielen. Und ich fühle mich dabei ein bisschen wie eine Schamanin, die die Menschen zum Tanzen bringt und glücklich macht. Unsere Musik, und ich glaube, das gilt für jede traditionelle Musik, ist eng mit Trance verbunden. Wenn wir also zum Tanz spielen, ist das, als würden wir die Menschen durch diesen Zustand führen. Das ist sehr interessant. Außerdem befinden wir uns selbst in Trance, während wir spielen. Es ist eine wunderbare Erfahrung, wenn wir uns alle zusammen in diesem Zustand befinden.
1: So we are together. It's a great time when we are together in this state.
0: So hat es Paula Kinaszewska erzählt. Sie gehört zum Trio Wowakin aus Polen, tritt auf beim Festival in Rudolstadt. Wir haben jetzt schon mal einen Albumtitel für sie. Das Album heißt Schwom und der Titel passend zum Wetter, Summertime.

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Juli-Wochenende in Rudolstadt, wenn dort das Trio Wowokin aus Polen auftritt. 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

Kiefer Sutherland, der macht auch Musik, zum Beispiel hier bei MDR Kultur um kurz vor eins. Gleich gibt's hier bei uns die Nachrichten und in der kommenden Stunde stellen wir Ihnen dann den Mann vor, der Ihnen vielleicht rein gar nichts sagt, dessen Musik Sie aber mit Sicherheit kennen, denn er ist ein Meister der deutschen Elektronikszene. Harald Großkopf. Wie gesagt, mehr zu ihm gleich. Vielleicht kennen Sie seinen Namen überhaupt nicht, dann lernen Sie ihn kennen kurz nach eins. Hier bei MDR Kultur.

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5: Um 13 Uhr mit Mirko Jugelt. Der britische Labour-Abgeordnete Andy Burnham hat seine Bewerbung um die Nachfolge von Premierminister Keir Starmer angekündigt. Burnham sagte in London, er kandidiere auch für den Parteivorsitz. Starmer hatte nur Stunden zuvor seinen Rücktritt als Regierungs- und Parteichef bekannt gegeben. In Großbritannien gehören beide Ämter traditionell in eine Hand. Die Labour-Partei hat aktuell eine Mehrheit im Unterhaus. Der Brexit-Vorkämpfer und Chef von Reform UK, Nigel Farage, forderte eine Neuwahl. Die Bundesregierung hat den geplanten Einstieg beim Panzerhersteller KNDS 40 bestätigt. Regierungssprecher Stefan Cornelius sagte, Deutschland strebe eine Beteiligung von 40% an. Wirtschaftsministerin Katharina Reich erklärte, damit sichere man Schlüsseltechnologien und Arbeitsplätze in Deutschland. Der Haushaltsausschuss des Bundestags muss den Plänen noch zustimmen. Aktuell gehört KNDS je zur Hälfte der deutschen Eigentümerfamilie und dem französischen Staat. Im Heiderbad Halle werden Besucher ohne ausreichend Deutschkenntnisse ab sofort abgewiesen. Geschäftsführer Matthias Nobel sagte der Nachrichtenagentur dpa, es gehe um die Sicherheit der Badegäste. Man müsse sich sicher sein, dass Besucher die Baderegeln verstünden. Gäbe es am Eingang Verständnisprobleme, werde im Einzelfall entschieden. Die Regelung soll auch Bademeister entlasten. Das Personal sei auch so schon an der Grenze der Belastbarkeit. Der neue linke Co-Chef Luigi Pantisano hat nach seinem Faschismusvorwurf CDU-Politiker um Entschuldigung gebeten. Er hatte am Wochenende behauptet, die CDU mache eine faschistische Politik und es gebe zwischen ihr und der AfD keinen Unterschied. Nun sagte Pantisano, seine Aussage sei verkürzt gewesen und in dieser Form falsch. Zugleich erneuerte er seine Kritik am, Zitat, Rechtskurs der Union. Pantisanos Äußerungen stießen in den eigenen Reihen auf Kritik. Aus der Union kamen Rücktrittsforderungen. Der Dieselpreis ist auf das Niveau vor Beginn des Irankriegs gesunken. Wie der ADAC mitteilte, kostete der Liter in den vergangenen Tagen im bundesweiten Schnitt 1,73 Euro. Das waren 1,3 Cent weniger als Ende Februar. Allerdings spielt dabei auch der Tankrabatt eine Rolle. Die Steuervergünstigung für den Sprit läuft Ende des Monats aus. Das waren die Nachrichten.
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6: Die Temperaturen von 12 Uhr, zum Teil wolkenlos, zum Teil bewölkt, bei 21 Grad in Wernigerode, 23 Grad waren es in Dresden und Wittenberg, 24 Grad in Oschatz, 25 in Gardelegen, Hoyerswerda, Magdeburg und Neuhaus am Rennweg, 26 Grad in Eisenach.

0: und Erfurt und am wärmsten mit 28 Grad in Plauen. Am Nachmittag erwarten uns heute neben Sonne auch Wolken und stellenweise Schauer oder Gewitter bei schwülen 25 bis 30, im Süden bis 33 Grad. In der Nacht dann wechselnd bewölkt und trocken bei 18 bis 14 Grad und morgen viel Sonne, meist trocken, 26 bis 32 Grad und am Mittwoch ganz ähnlich, viel Sonne und hochsommerlich heiß. Der MDR Kulturverkehrsservice meldet: A2 Richtung Hannover, zwischen Irxleben und Eilsleben, 8 Kilometer stockender Verkehr an einer Baustelle. Hier brauchen Sie eine halbe Stunde länger. A2 Richtung Hannover, zwischen Peine und Lehrte Ost, 10 Kilometer Stau nach Unfällen. Hier brauchen Sie eine Stunde länger. Vorsicht auf der A4 Richtung Frankfurt, zwischen Jena Zentrum und Jena Göschwitz ist ein Rollerfahrer auf der Fahrbahn. A9 Richtung Berlin, zwischen Kleinmarzins und Niemek, 3 Kilometer Stau wegen eines defekten Kleintransporters im Baustellenbereich. Hier dauert es eine Viertelstunde länger. A9 Richtung München, in der Abfahrt Wiedemar steht ein defekter PKW. A13 Richtung Berlin, zwischen Duben und Freiwalde, 5 Kilometer Stau wegen Fahrbahnschäden. Hier dauert es immer noch 20 Minuten länger. Vorsicht auf der A14 Richtung Magdeburg, zwischen Leisnig und Mutschen liegt ein Stein auf der linken Fahrspur. Und die A72 Richtung Hof ist zwischen Hof Töpen und Hof Nord nach einem Unfall blockiert. Hier staut sich es im Moment bis zum Dreieck Hochfranken. Und geblitzt wird auf der A9 Richtung München zwischen Niemek und Kleinmarzins, auf der A36 Richtung Braunschweig zwischen Wernigerode Nord und Ilsenburg und auf der A71 Richtung Schweinfurt am Dreieck Suhl. Soweit der MDR Kulturverkehrsservice. Es ist 1:04.
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0: Mit Caroline Knappe, herzlich willkommen. Und das hier ist Kurt Sarling.

Curtis Harding hier bei MDR Kultur am Montagmittag. Es gibt Musiker, die eine ganze Szene prägen und die man trotzdem nicht kennt, einfach weil sie sich im Hintergrund halten, Menschen eher zusammen und voranbringen, als Komponisten, Arrangeure oder Produzenten Stile prägen und damit ganze Generationen beeinflussen. Ein solcher Musiker ist Harald Großkopf, ein Meister der elektronischen Musik. Der hat Stefan Waggershausen genauso beeinflusst wie die 17 Hippies und er hat jetzt ein neues Album vorgelegt. Glitches Brew heißt das und wir stellen es Ihnen gleich vor. Aber erstmal Steiner und Madleiner.

Steiner und Madleiner hier bei MDR Kultur gleich 13 Minuten nach 1. Harald Großkopf, sagt ihm vielleicht erstmal nichts, ist aber ein Mann, der nicht weniger als die neuere Musikgeschichte unseres Landes mitgeschrieben hat. Als Wegbegleiter und kongenialer Mitstreiter von Elektronikern wie Tangerine Dream oder Klaus Schulze. Gerade erschienen ist sein neues Album Glitches Brew und Sky Nonoff hat das Album gehört und mit Harald Großkopf gesprochen.

0: guter Mann. Das wusste seinerzeit schon Rudolf Schenker von den Scorpions, als Harald Großkopf für die späteren Hardrock-Millionäre hinter dem Schlagzeug saß. Zugegeben nicht sehr lange, weil Harald Großkopf in der Band seines Schulfreunds Rudolf nur aushalf und in Wind of Change lebte, lange bevor die Scorpions, das berühmte Stück dieses Titels, überhaupt andachten. Der Treppenwitz dazu: Schenker hat damals eine Lehre als Starkstromelektriker gemacht und Großkopf war Elektroniker. Fast von Anfang an.
1: Ich glaube, ich bin einer der ersten Trommler gewesen, so Anfang der 70er, der überhaupt zu Sequencer, zu Maschinen getrommelt hat. Ich habe direkt eine Gänsehaut gekriegt, als ich das erste Mal einen Sequencer gehört hatte, der gegroovt hat wie keine meiner Bands bevor. Das war ein Schlüsselerlebnis und seitdem bin ich da gehuckt.
0: Der Sequencer ist eine Musikmaschine, mit der man einen Synthesizer steuert, um rhythmisch präzise Melodien und Basssequenzen zu erzeugen. So hat der gebürtige Niedersachse sein Lieblingsinstrument selbst beschrieben. Er, Harald Großkopf, den man als Drummer etwa bei dem Elektropionier Klaus Schulze hören kann, aber eben auch am Synthesizer, bei Joachim Witz, Neue Deutsche Welle, Megahit, Goldener Reiter. Und mit seinem neuen Album Glitches Brew schlägt er jetzt den Bogen zu Miles Davis' Überklassiker-Album Bitches Brew.
1: Miles Davis hat, wenn er noch leben würde, seinen 100. Geburtstag gefeiert. Und ich fand ihn als Musiker immer sehr faszinierend. Und ich hatte aus irgendwelchen Gründen die Assoziation Glitches. Und Glitches sind ja Fehler in der digitalen Welt, also auch in meiner Elektronikwelt. Und ich finde eben, Fehler sind auch immer Möglichkeiten, etwas Neues zu kreieren. Und das ist der Grund, warum ich das so genannt habe.
0: Man darf sicher sein, dass Miles Davis diese Worte genau so unterschrieben hätte. Stets auf der Suche nach etwas Neuem, ebenso wie Großkopf allerspätestens seit seinem 1980er Elektroklassiker Synthesist, dessen Konzept er nun mit Glitches Brew einmal mehr konsequent weiterentwickelt. Nämlich aus scheinbar künstlichen Klangtexturen eine Soundanima zu erschaffen, die im Flow ihrer Ideen meilenweit über das Maschinelle hinauswächst. Oder in den Worten des Künstlers:
1: Da muss ich mich auf Francis Ford Coppola berufen, der einmal gesagt hat: It's never the machine, it's always the man, woman behind, you know?

0: Und so muss man sich den Elektropop des Harald Großkopf vorstellen. Als offenen Stromkreis, in dem sich mehr als 50 Jahre deutscher Musikmoderne verbinden. Vom Avantgarde-Elektrik-Trick der frühen 70er bis hin zum Proto-Techno mit Harald Großkopf als Spannungsquelle mittendrin. Das letzte Wort gebührt ihm selbst. Eine kleine, erhellende Anekdote über deutsche Musiker, ihr Ansehen im Ausland und den Tag danach.
1: Als wir in Japan waren, da standen 25.000 Leute circa vor der Bühne, ja. Und dann war das plötzlich vorbei und dann hast du Backstage, hast du noch so dieses Nachbrennen und irgendwann sitzt du dann wieder zu Hause hier in Solingen und gehst in den Pennymarkt und keiner klopft dir auf die Schulter. Da muss man sich erstmal dran gewöhnen.
2: Sky Nonhoff über Harald Großkopf und dessen neues Album Glitches Brew.

Don't speak, singt Anna-Maria Jopek hier. Wir machen es aber trotzdem. Wir sprechen, logisch, sind ja im Radio. Kurz vor 2:30 ist es, gleich gibt's hier unsere Kulturnachrichten. Bis dahin, Travis mit Mother.

0: Travis hier bei MDR Kultur um 13:30.
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0: Von und mit Nora Großer-Hammann.
2: In Weimar entscheiden Vertreter der Universitätsversammlung über die Zukunft der Bauhaus-Uni. Es gibt zwei Anträge zu wichtigen Personalien. Die Einzelheiten von Hendrik Kirchhoff für Kultur kompakt.
3: Auf der Tagesordnung stehen Anträge zur Abwahl des Kanzlers und auch des Präsidenten der Hochschule. Laut Thüringer Hochschulgesetz könnten beide mit einer Zweidrittelmehrheit der Hochschulversammlung und Zustimmung der Hochschullehrer abgewählt werden. Hintergrund ist die finanziell angespannte Situation der Bauhaus-Uni. Dafür gibt es nach ihren Angaben viele Gründe. Nach Meinung etlicher Mitarbeiter und Studenten sind jedoch Fehlentscheidungen des Kanzlers mitverantwortlich. Ihm wird außerdem mangelnde Kommunikation vorgeworfen. Der Präsident steht vor allem bei den Lehrenden in der Kritik. Je nach Ausgang der Abstimmung müsste die Hochschulversammlung eine vorläufige Leitung wählen.
2: In Eisleben soll die ehemalige Synagoge saniert werden. Wie das Landesverwaltungsamt mitteilte, stellt das Land Sachsen-Anhalt dafür Fördermittel bereit. Damit soll ein Zeichen für den Erhalt jüdischen Erbes gesetzt werden. Tobias Kluge mit den Einzelheiten.
4: Konkret fließen 40.000 Euro in die Instandsetzung der Innenräume der Synagoge in der Lutherstraße. Vor allem der B-Saal soll denkmalgerecht gesichert und wieder besser erlebbar gemacht werden. Insgesamt kostet das Projekt rund 225.000 Euro, finanziert durch Landesmittel, Spenden und den Trägerverein. Die Synagoge wurde 1938 stark beschädigt und später anders genutzt. Heute engagieren sich Initiatoren vor Ort für ihre Wiederherstellung als Lern- und Gedenkort.
2: Ziel ist es auch, das Gebäude künftig wieder regelmäßig für Besucher zu öffnen. Die Jurymitglieder der diesjährigen Filmfestspiele von Venedig stehen fest. Wie das Branchenmagazin Variety berichtet, stehen der Wettbewerbspräsidentin Maggie Gyllenhaal 4 Filmschaffende, ein Komponist und ein Filmwissenschaftler zur Seite. Mit dabei sind unter anderem der Hongkonger Filmemacher Johnny To und die tunesische Regisseurin Kauta Benhania, die im vergangenen Jahr mit The Voice of Hind Rajab in Venedig den Silbernen Löwen gewann. Auch die afghanische Filmemacherin Shabanu Sadat ist Teil der Jury. Ihr Film No Good Men eröffnete die diesjährige Berlinale. Die 83. Ausgabe der Filmfestspiele von Venedig findet vom 2. bis zum 12. September statt. Und von Italien schauen wir nun nach Sachsen. In Bischofswerda sind die Karl-May-Spiele eröffnet worden. Bis Anfang Juli werden auf der Waldbühne 17 Vorstellungen aufgeführt. Was die Zuschauerinnen und Zuschauer erwartet, dazu MDR-Reporter Lukas Meister.
5: Die Karten für die Karl-May-Festspiele in Bischofswerda waren nur wenige Stunden nach Verkaufsstart vergriffen. In diesem Jahr wird die Inszenierung Der alte Scout gezeigt. Sie erzählt von einem Kundschafter, der nach seinem verschollenen Bruder sucht. Dabei begegnet er auch den bekannten Figuren Old Shatterhand und Winnetou. Mehr als 80 Darstellerinnen und Darsteller inszenieren die Geschichte auf der Waldbühne. Viele von ihnen sind Kinder und Jugendliche. Bereits seit 1993 werden die Geschichten von Karl May in Bischofswerda aufgeführt.
2: Die Karl-May-Spiele in Bischofswerda finden bis zum 5. Juli statt.
0: Und das waren die Kulturnachrichten von Nora Großer-Hammann. Dankeschön.
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0: Am Nachmittag erwarten uns neben Sonne auch Wolken und stellenweise Schauer oder Gewitter bei schwülen 25 bis 30, im Süden bis 33 Grad. In der Nacht dann wechselnd bewölkt und trocken bei 18 bis 14 Grad. Und morgen wieder viel Sonne, nur noch wenige Wolken und meist trocken bei 26 bis 32 Grad. Der MDR Kulturverkehrsservice meldet. A2 Richtung Hannover zwischen Irxleben und Eilsleben, 8 Kilometer stockender Verkehr an einer Baustelle. Hier brauchen Sie eine halbe Stunde länger. Nochmal A2 Richtung Hannover zwischen Peine Ost und Hämelerwald, 10 Kilometer Stau nach mehreren Unfällen. Hier brauchen Sie über 2 Stunden länger. A4 Görlitz Richtung Dresden zwischen Salzenforst und Burkau, 4 Kilometer Stau an einer Baustelle. 1 Stunde und 15 Minuten dauert es hier länger. A9 Richtung Berlin zwischen Kleinmarzehns und Niemeck, 3 Kilometer Stau wegen eines defekten Kleintransporters im Baustellenbereich, plus 15 Minuten. A13 Richtung Berlin zwischen Duben und Freiwalde, 5 Kilometer Stau wegen Fahrbahnschäden, rechnen Sie hier mit 20 Minuten mehr. Und die A72 Richtung Hof ist zwischen Hof Töpen und Hof Nord nach einem Unfall blockiert. Im Moment staut sich hier bis zum Dreieck Hochfranken. Soweit der MWR Kulturverkehrsservice. Es ist gleich 13:55 und wir wünschen Ihnen gute Fahrt.
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1: Frenton Fellow hier bei MDR Kultur, 2:08 ist es. Es ist heiß draußen, wird noch heißer in den kommenden Tagen. Wer kann, zieht sich also zurück in die Natur zum Beispiel, ans Wasser, in den Wald. Aber auch da kommt man am Klimawandel ja nicht vorbei. Davon zeugt jetzt auch ein neuer Dokumentarfilm. Unser Wald heißt der und über den sprechen wir gleich.

0: mit Johnny Marr. Es ist 13.42 Uhr. Sie sind bei MDR Kultur. Wie rettet man einen sterbenden Wald? Über 5 Jahre hinweg haben Janosch Kereschi und Silvia Palignamo das Revier Hörselberg im Thüringer Wald beobachtet. Das ist ein Gebiet, das stark vom Klimawandel betroffen ist, von Trockenheit und Borkenkäferbefall. Und der Film, der dabei entstanden ist, der zeigt das Ringen zwischen Gemeinden, Pächtern, Jägern und auch der Försterin. Und die beiden Filmemacher haben uns erzählt, was diese Langzeitbeobachtung mit dem Wesen des Waldes zu tun hat.
1: Also Ausgangspunkt war, dass wir keine Stippvisite im Wald machen wollten, denn Wald ist ja ein Ökoraum, der sich in großen Zeiträumen nur verändert, dass wir gesagt haben, da müssen wir sehr viel Zeit mitnehmen. Selbst 5 Jahre, die es dann geworden sind, sind ja verhältnismäßig kurz. Also wenn man einen Baum im Garten pflanzt, der weiß, in 5 Jahren macht er vielleicht auch einen ganz guten Schub. Aber bis ein Baum richtig groß wird, dauert es ja eher 20, 30 Jahre. Nichtsdestotrotz musste es fernsehtauglich sein. Und so haben wir gesagt, eine Langzeitbeobachtung von 5 Jahren, das trauen wir uns zu produktionstechnisch. Und da sieht man vielleicht auch ein bisschen, wo die Probleme liegen und wie im Wald damit umgegangen wird.
0: Jetzt ist ein Film entstanden, der vom Wald lebt, aber auch von den Menschen, die sich da Sorgen machen. An erster Stelle die Revierförsterin Jennifer Kruspe. Das war ein Glücksfall für den Wald und den Film, meint Silvia Palignamo.
2: Also als wir Jennifer Kruspe, die Revierleiterin vom Hörselberg, kennengelernt haben, war uns eigentlich sofort klar, das ist eine super Protagonistin. Sie hat nicht nur ein wahnsinniges Fachwissen und ein Allgemeinwissen über den Wald und über die Forstwirtschaft. Sie kommt ja auch aus der Region und hat uns so viele Geschichten immer wieder erzählt aus ihrer Kindheit. Und das hat uns einfach fasziniert, dass sie so eng mit der Region und mit dem Wald, in dem wir drehen, verbunden ist.
0: Der Film Unser Wald lässt sich hier Zeit. Die Zuschauer können da staunen und beobachten und sich selber auch ein Bild machen, meint Janosch Kereschi.
1: Die Bildsprache muss ja immer dem Thema oder sollte aus unserer Sicht dem Thema auch angemessen sein. Und wir haben auch lange überlegt, macht man Zeitraffer, Timelapses und was es da alles gibt. Das haben wir da nicht gesehen, weil der Rhythmus im Wald einfach ein ganz anderer ist. Der Wald braucht ganz viel Zeit, ganz viel Platz. Und deswegen war uns das wichtig. Und da nochmal ein Kompliment an unsere Cutterin, die das, finde ich, auch toll umgesetzt hat mit diesem Material, was das Team auch nach ganz großem Einsatz bei Kälte, Nacht und was weiß ich wann gedreht hat, die das in der Montage, finde ich, dann auch spüren lässt, wie Zeit im Wald vergeht und wie lang es braucht, bis etwas passiert, aber auch mit welcher Wucht sich Dinge entfalten.
0: Und dieses besondere Waldgebiet in Thüringen, das die beiden abgebildet haben, ist auch ein Abbild deutscher Wirklichkeit im Kleinen. Janosch Kereschi und Silvia Palignano mit einem Fazit.
1: Also Ausgangspunkt war, dass wir keine Stippvisite im Wald machen wollten, denn Wald ist ja ein Ökoraum, der sich in großen Zeiträumen nur verändert, dass wir gesagt haben, da müssen wir sehr viel Zeit mitnehmen. Selbst 5 Jahre, die es dann geworden sind, sind ja verhältnismäßig kurz. Also wenn man einen Baum im Garten pflanzt, der weiß, in 5 Jahren macht er vielleicht auch einen ganz guten Schub. Aber bis ein Baum richtig groß wird, dauert es ja eher 20, 30 Jahre. Nichtsdestotrotz musste es fernsehtauglich sein. Und so haben wir gesagt, eine Langzeitbeobachtung von 5 Jahren, das trauen wir uns zu produktionstechnisch. Und da sieht man vielleicht auch ein bisschen, wo die Probleme liegen und wie im Wald damit umgegangen wird.
0: Und der Film Unser Wald, den können Sie sehen in der ARD Mediathek.

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Danger Dan hier bei MDR Kultur. Mit ihm gehen wir auf die 14 Uhr Nachrichten zu. In der kommenden Stunde dann, wie immer an dieser Stelle, unsere Klassikerlesung. Da geht's heute weiter mit den Geschichten von Pater Brown. Ich sag danke fürs Zuhören. Ich bin Caroline Knappe. Machen Sie es gut.

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3: Um 14 Uhr mit Mirko Jugelt. Nico Schlotterbeck fällt offenbar für den Rest der Fußball-WM aus. Nach übereinstimmenden Berichten erlitt der Innenverteidiger im Spiel gegen die Elfenbeinküste einen Bänderriss im linken Sprunggelenk. Schlotterbeck gehörte zur Startelf von Trainer Julian Nagelsmann. Für ihn rückt wohl Antonio Rüdiger nach. Einen Spieler nachnominieren kann der DFB nicht, weil die Frist dafür abgelaufen ist. Der britische Labour-Abgeordnete Andy Burnham hat seine Bewerbung um die Nachfolge von Premierminister Keir Starmer angekündigt. Burnham sagte in London, er kandidiere auch für den Parteivorsitz. Starmer hatte nur Stunden zuvor seinen Rücktritt als Regierungs- und Parteichef bekannt gegeben. In Großbritannien gehören beide Ämter traditionell in eine Hand. Die Labour-Partei hat aktuell eine Mehrheit im Unterhaus. Der Brexit-Vorkämpfer und Chef von Reform UK, Nigel Farage, forderte eine Neuwahl. Ein Projekt aus Dresden ist mit dem Deutschen Kinder- und Jugendpreis ausgezeichnet worden. Wie das Deutsche Kinderhilfswerk mitteilte, gibt es dafür 6.000 Euro. In dem Projekt gehe es um eine Radiosendung von Kindern für Kinder. Darin würden Fragen zur Demokratie und Geschichte behandelt. Weitere Hauptpreise gingen nach Hannover und Obershausen. Ein Projekt aus Torgau erhielt eine lobende Erwähnung sowie 3.000 Euro. Die Bundesregierung hat den geplanten Einstieg beim Panzerhersteller KNDS bestätigt. Regierungssprecher Stefan Cornelius sagte, Deutschland strebe eine Beteiligung von 40% an. Wirtschaftsministerin Katharina Reicher erklärte damit sichere man Schlüsseltechnologien und Arbeitsplätze in Deutschland. Der Haushaltsausschuss des Bundestags muss den Plänen noch zustimmen. Aktuell gehört KNDS je zur Hälfte der deutschen Eigentümerfamilie und dem französischen Staat. Sachsen-Anhalts CDU-Fraktionschef Guido Heuer hat den Unvereinbarkeitsbeschluss seiner Partei gegenüber der Linken verteidigt. Heuer sagte dem MDR, der Faschismusvorwurf des Linke-Vorsitzenden Luigi Pantisano zeige, welches Demokratieverständnis in dieser Partei vorherrsche. Heuer zollte zugleich der linken Spitzenkandidatin Eva von Angern Respekt. Sie hatte einen mäßigenderen Ton im Umgang mit der CDU angemahnt. Pantisano hatte der CDU eine faschistische Politik vorgeworfen und behauptet, zwischen ihr und der AfD gebe es keinen Unterschied. Inzwischen hat er um Entschuldigung gebeten. Das waren die Nachrichten. Das Wetter mit den aktuellen Temperaturen: Brocken stark bewölkt 17 Grad, Chemnitz leicht bewölkt 26, Dresden leicht bewölkt 24, Eisenach sonnig 27 Grad. Erfurt wolkig 28, Fichtelberg wolkig 22 Grad, Gera wolkig 27, Görlitz heiter 24, Halle wolkig 27, Leipzig wolkig 26 Grad, Magdeburg sonnig 26 und Meiningen sonnig 29 Grad. Am Nachmittag neben Sonne auch Wolken, stellenweise Schauer oder Gewitter. Höchstwerte 25 bis 30, in Südthüringen bis 33 Grad und schwül, teilweise mäßiger Nordwind. In der Nacht wechselnd bewölkt und trocken, Tiefstwerte 18 bis 14 Grad. Morgen neben Sonne auch Quellwolken, aber meist trocken. Höchstwerte 27 bis 32 Grad. MDR Verkehrsdienst, A2 Richtung Hannover, zwischen Irxleben und

0: Teils neben stockender Verkehr plus 30 Minuten, zwischen Peine Ost und Hämeler Wald 10 Kilometer Stau, über 2 Stunden Verzögerung. A9 Richtung Berlin zwischen Kleinmarzins und Niemeck Stau plus 15 Minuten. A13 Richtung Berlin zwischen Duben und Freiwalde 5 Kilometer Stau plus 20 Minuten. A38 Richtung Göttingen am Kreuz Rippachtal befindet sich eine ungesicherte Unfallstelle. Vorsicht auf der A72 Richtung Leipzig zwischen Penich und Rochlitz liegt ein Teppich auf der Fahrbahn und die A72 Richtung Hof ist zwischen Hof Töpen und Hof Nord nach Unfall gesperrt, zurzeit Stau bis zum Dreieck Hochfranken. Soweit der Verkehrsdienst, 14.04 Uhr.
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1: Dazu begrüßt sie Beatrice Schwartner. Seit vergangener Woche hören Sie hier bei uns in der Klassikerlesung Geschichten von Pater Brown von Gilbert Keith Chesterton. Vor mehr als 100 Jahren erfand der englische Schriftsteller diesen kleinen, freundlichen Priester aus Essex mit großem Hut und Regenschirm, der mit seiner Unvoreingenommenheit, Menschenkenntnis und Intuition als Amateurdetektiv an die 50 ausgesprochen kniffligen Fälle löst. In der Geschichte Das Blaue Kreuz, die wir heute beginnen, reist Valentin, Chef der Pariser Polizei, nach London, wo sich der Meisterdieb Flambeau aufhalten soll, den Sie hier in der vergangenen Woche in der Geschichte Die seltsamen Schritte bereits kennengelernt haben, wo er dem exklusiven Club der 12 wahren Fischer vor aller Augen das wertvolle Silberbesteck gestohlen hat. Inzwischen wird er in ganz Europa gesucht und Valentin, selbst ein Meister seines Fachs, will den immer wieder Entwischten endlich fangen. Doch London ist groß und Flambeau unberechenbar. Hans Korte liest den Anfang der Geschichte Das Blaue Kreuz.
2: Zwischen dem Silberstreif des morgendlichen Himmels und dem grünen glänzenden Streifen des Meeres legte der Dampfer in Harwich an. Wie Fliegen entschwebte ihm ein Schwarm von Menschen, unter denen der Mann, dem wir folgen müssen, keineswegs auffiel, was er auch durchaus nicht wollte. Nichts an ihm war bemerkenswert, außer einem leichten Gegensatz zwischen seiner fröhlichen Ferienkleidung und der ernsten Amtsmiene seines Gesichts. Er trug eine hellgraue Jacke, eine weiße Weste und einen silberfarbigen Strohhut mit graublauem Band. Sein hageres Gesicht aber war dunkel und endete in einem kurzen schwarzen Bart, der spanisch aussah und irgendwie nach einer elisabethanischen Halskrause verlangte. Mit dem Ernste eines Müßiggängers rauchte er eine Zigarette. Nichts an ihm ließ vermuten, dass die graue Jacke einen geladenen Revolver in sich barg, die weiße Weste einen Polizeiausweis und der Strohhut einen der klügsten Köpfe Europas. Denn dieser Mann war Valentin höchstpersönlich, der Chef der Pariser Polizei, der berühmteste Detektiv der Welt. Und er war auf dem Weg von Brüssel nach London, um dort die aufsehenerregendste Verhaftung des Jahrhunderts vorzunehmen. Flambeau war in England. Endlich war es der Polizei dreier Länder gelungen, dem großen Verbrecher auf die Spur zu kommen, von Genf nach Brüssel, von Brüssel nach Hoek van Holland. Und man nahm an, dass er sich die verwirrende Besonderheit des Eucharistischen Kongresses zunutze machen werde, der soeben in London abgehalten wurde. Wahrscheinlich, so mutmaßte man, würde er in der Maske eines kleineren Würdenträgers oder Sekretärs am Kongress teilnehmen. Aber dessen konnte Valentin natürlich nicht sicher sein. Bei Flambeau konnte man nie sicher sein. Es ist jetzt viele Jahre her, seit dieses Monstrum eines Verbrechers plötzlich aufhörte, die Welt in Aufregung zu versetzen. Und als er aufhörte, legte sich eine große Stille über die Erde. Doch in seinen besten Tagen, ich meine natürlich seine schlimmsten, war Flambeau eine so international bekannte Figur wie Kaiser Wilhelm. Fast jeden Morgen berichtete die Zeitung, wie er den Folgen eines erstaunlichen Verbrechens durch die Vollbringung eines anderen entgangen war. Er war Gascogner von riesenhafter Gestalt und höchst tollkühn. Die wildesten Geschichten erzählte man sich über die Ausbrüche seines athletischen Humors. Um ihm Gerechtigkeit widerfahren zu lassen, er gebrauchte seine ungeheuren Körperkräfte im Allgemeinen nur für unblutige, wenn auch würdelose Episoden, und seine Verbrechen bestanden hauptsächlich in genialen, groß angelegten Raubzügen. Alle seine Diebstähle waren in ihrer Originalität fast eine neue Art von Sünde, und jeder gäbe Stoff für eine eigene Geschichte. Er war es, der die große Tiroler Molkereigesellschaft in London betrieb. Ohne Molkerei, ohne Kühe, ohne Milchwägen, ohne Milch, aber mit mehreren tausend Kunden. Diese bediente er auf die einfachste Art dadurch, dass er die kleinen Milchflaschen, die vor den Haustüren der Leute standen, wegnehmen und vor die Haustüre seiner eigenen Kunden stellen ließ. Er war es, der auf unerklärliche Art mit einer jungen Dame korrespondieren konnte, obwohl ihre Post genau überwacht wurde. Was ihm durch den einzigartigen Trick gelang, seine Botschaften in unendlicher Verkleinerung auf die Täfelchen eines Mikroskops zu fotografieren. Viele seiner Ideen jedoch waren von einer erschütternden Einfachheit. So wird berichtet, dass er einmal im Dunkel der Nacht alle Hausnummern einer Straße ummalte, nur um einen Fremden in die Falle zu locken. Und es stimmt durchaus, dass er einen tragbaren Briefkasten erfand, den er an der Ecke irgendeiner stillen Vorstadt anbrachte, um Briefe mit Geldscheinen abzufangen. Zu all dem hatte er den Ruf eines erstaunlich behenden Akrobaten. Trotz seiner mächtigen Gestalt konnte er wie eine Heuschrecke springen und in den Baumwipfeln wie ein Affe verschwinden. So wusste der berühmte Detektiv, als er auszog, Flambeau zu finden, sehr wohl: Wenn ich ihn gefunden habe, sind meine Abenteuer noch keineswegs zu Ende. Wie aber konnte er ihn finden? Dieser Gedanke rumorte unablässig in Valentins Kopf. Eines gab es, das Flambeau mit all seiner Verkleidungskunst nicht verbergen konnte, und das war seine ungewöhnliche Körpergröße. Hätte Valentins flinkes Auge irgendwo ein großes Apfelweib entdeckt, einen großen Grenadier oder auch nur eine einigermaßen große Herzogin, dann hätte er sie vielleicht auf der Stelle verhaftet. Aber kann sich eine Giraffe als Katze verkleiden? Im ganzen Eisenbahnzug war niemand, der ein verkappter Flambeau hätte sein können. Was die Leute auf dem Dampfer anlangt, so hatte er sich schon hinreichend vergewissert und von Harwich an bestiegen, wie er mit Sicherheit feststellte, insgesamt nur 6 Neuankömmlinge den Zug. Da war ein kleiner Bahnbeamter, dessen Ziel die Endstation London war, 3 ziemlich kleine Gemüsehändler, die 2 Stationen später einstiegen, eine sehr kleine verwitwete Dame aus einer Stadt in Essex und ein besonders kleiner römisch-katholischer Priester aus einem Dorf der gleichen Grafschaft. Beim Anblick dieser Figur gab Valentin fast mit einem Lachen vorläufig die Suche auf. Der kleine Priester war so sehr der Inbegriff einer Unschuld vom Lande, sein Gesicht war rund und öde wie ein Norfolk-Knödel und seine Augen so wasserfarben wie die Nordsee. Er hatte mehrere braune Papierpakete im Arm, deren er nur mühsam Herr werden konnte. Der Eucharistische Kongress hatte offenbar viele solcher Geschöpfe aus der trägen Dumpfheit ihrer Dörfer hervorgescheucht, blind und hilflos wie Maulwürfe, die aus der Erde kommen. Valentin war ein Skeptiker im radikalen französischen Sinne. Und so hatte er für Priester nicht viel übrig. Aber bemitleiden konnte er sie. Und dieser hier hätte wohl in jedem Menschen Mitleid erregt. Er trug einen großen, schäbigen Regenschirm, der ihm immer wieder zu Boden fiel. Er schien nicht zu wissen, welches der gültige Abschnitt seiner Rückfahrkarte war. Mit der Einfalt eines Mondkalbes erzählte er jedem im Abteil, er müsse sehr vorsichtig sein, denn in einem seiner braunen Pakete sei etwas aus echtem Silber mit blauen Steinen. Seine komische Mischung aus Plattheit und heiliger Naivität amüsierte den Franzosen sehr. Bis der Priester schließlich mit all seinen Paketen in Stratford ausstieg, was ihm irgendwie auch gelang. Eine Minute später kam er zurück. Er hatte seinen Regenschirm vergessen. Bei dieser Gelegenheit war Valentin sogar nett genug, ihn zu ermahnen, er möge doch seinen Wertgegenstand nicht dadurch behüten, dass er jedem davon erzählte. Doch mit wem Valentin auch ins Gespräch kam, immer suchte sein Blick jemanden anderen. Er hielt ständig Ausschau nach einem, der, reich oder arm, männlich oder weiblich, an die 2 Meter groß war. Denn Flambeau war noch einige Zentimeter größer. Als er jedoch in Liverpool Street ausstieg, war er ganz sicher, dass ihm der Verbrecher bisher nicht entgangen war. Er ging nach Scotland Yard zwecks amtlicher Beglaubigung seiner Jagd und um Hilfe zu erbitten, falls er sie brauchen sollte. Dann zündete er sich aufs Neue eine Zigarette an und schlenderte lange durch die Straßen Londons. Im Gewirr der Gassen und Höfe jenseits des Victoria-Bahnhofs blieb er plötzlich stehen. Vor ihm lag, höchst typisch für London, ein altmodisch friedlicher Platz, erfüllt von unerwarteter Stille. Die umrandeten Wohnhäuser sahen wohlhabend und gleichzeitig unbewohnt aus. Das Gebüsch inmitten des Vierecks war verlassen wie eine grüne Südseeinsel. Eine der vier Seiten war höher als die übrigen, fast wie eine Estrade. Und in der Mitte dieser Seite, wunderbar überraschend, wie es das nur in London gibt, befand sich ein Restaurant, das aussah, als wäre es geradenwegs aus dem Ausländerviertel von Soho hierher gewandert. Es war seltsam anziehend mit seinen Zwergpflanzen und den gelb- und weiß gestreiften Jalousien, lag besonders hoch über der Straße, und eine Stiege führte in der lässig improvisierten Art, die man in der Architektur Londons so oft findet, hinauf zum Eingang, fast wie eine Feuerleiter zu einem Fenster des ersten Stockwerks. Lange Zeit stand Valentin, die Zigarette im Mund, vor den gelb-weißen Jalousien und starrte sie an. Er hatte im Augenblick keine festen Anhaltspunkte. Flambeau war in Harwich durchs Netz gegangen. Und wenn er überhaupt jetzt in London war, dann konnte er überall und alles Mögliche sein. Von einem großen Landstreicher auf den Wiesen von Wimbledon bis zu einem riesigen Zeremonienmeister im Hotel Metropol. In solch nacktem Zustand des Nichtswissens hatte Valentin seine eigene Einstellung und Methode. In einem solchen Falle rechnete er mit dem Unvorhergesehenen. Wenn keine vernünftige Spur da war, der er folgen konnte, folgte er kühl und exakt der Spur des Unvernünftigen. Statt an den richtigen Orten zu suchen, Banken, Polizeirevieren, Rummelplätzen, suchte er systematisch an den falschen Orten. Klopfte er an jedes leere Haus, ging er jede Sackgasse hinunter, jede Straße entlang, die mit Abfällen und Gerümpel blockiert war, schlich er um jede Ecke, die nutz- und sinnlos vom geraden Wege abwich. Er verteidigte diese irrsinnige Methode absolut logisch. Er sagte, habe man einen Anhaltspunkt, dann sei es die falscheste Methode. Habe man jedoch keine einzige Voraussetzung, dann sei es die beste Methode. Denn irgendeine Seltsamkeit, die das Auge des Jägers fesselte, konnte ebenso das Auge des Gejagten gefesselt haben. Irgendwo musste man anfangen. Und so am besten vielleicht gerade dort, wo jeder andere aufhören würde.
1: Hans Korte las den Anfang der Kriminalerzählung »Das blaue Kreuz« von Gilbert Keith Chesterton in einer Produktion des Bayerischen Rundfunks aus dem Jahr 1983. Diese Lesung findet sich auch online zum Hören und Weiterempfehlen unter mdrkultur.de und bei Kult in ARD Sounds. Ob diese unorthodoxe Methode Valentin auf eine Spur führt, das erfahren wir morgen in der Klassikerlesung ab 14:10 Uhr hier bei uns im Programm.

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1: Mit Nora Große-Hamann. Vor dem Landgericht Dresden erinnert künftig eine Stele an die Handball-Nationalspielerin und Pharmazeutin Marwa El-Sherbini. 2009 war die Ägypterin im Gerichtsgebäude aus rassistisch und islamfeindlich motiviertem Hass ermordet worden. Claudia Leonard berichtet.
2: Die Stele wurde am Mittag im Beisein von Kulturbürgermeisterin Anne-Kathrin Klepsch offiziell eingeweiht. Gestaltet haben das Denkmal die beiden Dresdner Künstler Marion und Uwe Hempel. Marwa El-Sherbini war bei einer Verhandlung im Landgericht Dresden getötet worden, nachdem sie als Zeugin gegen ihren späteren Mörder ausgesagt hatte. Sie hinterließ ihren Ehemann und ihren damals 3-jährigen Sohn. Der Täter wurde wegen Mordes zu lebenslanger Haft verurteilt, wobei die besondere Schwere der Schuld festgestellt wurde.
1: An den rassistischen Mord erinnert Dresden jedes Jahr am 1. Juli, dem Todestag von El-Sherbini. Die Weimarer Bauhaus-Universität hat keinen Kanzler mehr. Mit einer Zweidrittelmehrheit sowohl der Hochschulversammlung als auch der Professorenvertretung wurde Horst Henrici am Montagmittag abgewählt. Henrici scheidet damit sofort aus dem Amt aus. Bis zur Neuwahl eines Kanzlers wird seine Nachfolge kommissarisch von einem Leitungsteam übernommen. Präsident Peter Benz hat sein Abwahlverfahren überstanden. Er hatte die Mehrheit der Hochschulversammlung hinter sich. Hintergrund bei der Abwahlverfahren war eine finanzielle Schieflage der Weimarer Bauhaus-Uni. Zudem wurde der Leitung Intransparenz und mangelnde Kommunikation vorgeworfen. In Eisleben soll die ehemalige Synagoge saniert werden. Wie das Landesverwaltungsamt mitteilte, stellt das Land Sachsen-Anhalt dafür Fördermittel bereit. Damit soll ein Zeichen für den Erhalt jüdischen Erbes gesetzt werden. Tobias Kluge mit den Einzelheiten.
3: Konkret fließen 40.000 Euro in die Instandsetzung der Innenräume der Synagoge in der Lutherstraße. Vor allem der Betsaal soll denkmalgerecht gesichert und wieder besser erlebbar gemacht werden. Insgesamt kostet das Projekt rund 225.000 Euro, finanziert durch Landesmittel, Spenden und den Trägerverein. Die Synagoge wurde 1938 stark beschädigt und später anders genutzt. Heute engagieren sich Initiatoren vor Ort für ihre Wiederherstellung als Lern- und Gedenkort.
1: Ziel ist es auch, das Gebäude künftig wieder regelmäßig für Besucher zu öffnen. Das Vogtlandwort des Jahres 2026 steht fest. Der Begriff Griegnifte erhielt bei einer Online-Umfrage die meisten Stimmen. Das teilt das Landratsamt in Plauen mit. MDR-Reporter Bernd Schädlich berichtet.
4: Griegnifte bezeichnet geriebene grüne Klöße. Das Wort setzte sich mit knapp 25% der Stimmen gegen 5 weitere Vorschläge durch. Auf den Plätzen folgten das Wort Forzkapsel, es steht für ein Bett, und Biedeln, womit im Vogtland Verpetzen oder Anschwärzen gemeint ist. Insgesamt beteiligten sich gut 1200 Vogtländerinnen und Vogtländer an der Abstimmung. Die Aktion gibt es seit 2024. Seitdem konnten Ortsiezeich für Bekleidung und Hiedruchbrettel für Tablett das Voting gewinnen.
1: Mit der Wahl zum vogtländischen Wort des Jahres möchte der Vogtlandkreis die regionale Mundart lebendig halten.
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1: Aktuell neben Sonne stellenweise auch Wolken. Von der Altmark bis nach Anhalt und von Ostthüringen bis nach Westsachsen die meiste Sonne. Im Südharz und im Thüringer Wald einzelne kräftige Schauer, sonst trocken. Am Nachmittag wechselnd bewölkt mit Sonne, vor allem in den Bergen stellenweise Schauer oder Gewitter. Höchstwerte 26 bis 30, an der Grenze zu Bayern bis 33 Grad. Die 3-Tage-Aussicht, morgen erst viel Sonne, später mehr Quellwolken, aber überwiegend trocken. Höchstwerte 27 bis 32 Grad. Am Mittwoch und Donnerstag viel Sonne, trocken und mit bis zu 36 Grad sehr heiß. Und nun der Blick auf die Straßen der MDR Kulturverkehrsdienst. A2 Richtung Hannover, zwischen Irxleben und Alsleben 8 Kilometer stockender Verkehr an einer Baustelle plus 30 Minuten. A2 Richtung Hannover, zwischen Peine Ost und Hämeler Wald 10 Kilometer stockender Verkehr wegen Bergungsarbeiten plus 30 Minuten. A9 Richtung München, zwischen Niemeck und Kleinmarzehns 5 Kilometer Stau nach einem Unfall. Hier müssen Sie 45 Minuten mehr einplanen. A13 Richtung Berlin zwischen Duben und Freiwalde, 5 Kilometer Stau wegen Fahrbahnschäden plus 20 Minuten. Und die A72 Richtung Hof ist zwischen Hof Töpen und Hof Nord nach einem Unfall blockiert, zurzeit Stau bis zum Dreieck Hochfranken. Und zu guter Letzt, im Kreis Eichsfeld ist die Straße zwischen Heilbad, Heiligenstadt und Uder wegen eines umgestürzten Baumes gesperrt. Soweit der MDR Kultur Verkehrsdienst. Die Zeit, es wird 14.35 Uhr.
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1: Eine Einladung des Chemnitzer Musikvereins zum Konzert mit einem speziellen Ansatz. Es war einmal Musik erzählt Märchen, heute ab 17 Uhr im Tietz in Chemnitz. Es spielt ein Trio mit Trang Nguyen, Geige, Silvia Kopatschowa, Gitarre und Toni Leuschner am Akkordeon. Zu hören sind Werke unter anderem von Astor Piazzolla und Václav Trojan. Die drei an den Instrumenten sind als engagierte Lehrkräfte an Musikschulen im Leipziger Raum tätig und geben dort ihre Begeisterung für Musik an verschiedene Generationen weiter. In ihrem Programm lassen sie fantastische Geschichten lebendig werden, vom Märchen zur Musik und wieder zurück sozusagen. Im Tietz in Chemnitz an diesem Montag im Juni ab 17 Uhr. Ein Film, von dem schon viel Gutes zu hören war in den letzten Wochen, ist zu sehen heute im Moritzhof Magdeburg. Ab 19 Uhr läuft dort Sommer auf Asphalt. Die Geschichte der Fahrradkurierin Les, die ihr schnelles Unterwegsleben dann auch nach Feierabend weiterführt. Bis ihr Vater, mit dem sie eigentlich keinen Kontakt hat, unerwartet vor der Tür steht.
2: Kommst du eigentlich hier? Du besuchst mich nie.
3: Ich dachte, es könnte vielleicht nicht schaden, mal Urlaub zu machen.
1: Dann nach einem Unfall steigt der Vater sogar für seine Tochter aufs Fahrrad. Und auch in anderen Lebensbereichen geht's plötzlich wild und ungeplant zu. Und für Les bricht eine neue Realität an.
4: Fuck, wie nice ist das denn? Du bist einfach schwanger.
2: Helle, was soll ich denn mit dem Kind? Soll ich Milch machen und rumsitzen oder was? Ich muss fahren.
1: Sommer auf Asphalt ist eine warmherzige Vater-Tochter-Komödie über Selbstbestimmung, Familie und Zugehörigkeit. Ein kleines Sommerjuwel zu sehen heute im Moritzhof in Magdeburg ab 19 Uhr. Die Ausstellung Frauen im geteilten Deutschland ist derzeit im Stasi-Unterlagenarchiv in Erfurt zu sehen. Sie zeigt die unterschiedlichen Lebensrealitäten von Frauen in der Bundesrepublik und der DDR der 1970er und 80er Jahre. Die Ausstellung in Erfurt macht die vielfältigen Erfahrungen und Lebenswirklichkeiten von Frauen sichtbar. Und zu denen der DDR-Frauen gehörte zum Beispiel die starke Einbindung ins Berufsleben. Im März 1989 erzählte Heidrun Radke, Leiterin der Abteilung Frauen und Familie in der Akademie der Wissenschaften.
5: Wir müssen natürlich erstmal sagen, dass bei uns die Gleichberechtigung der Frau verwirklicht wird. Also wenn wir zum Beispiel mal davon ausgehen, dass die Frau bei uns materiell und sozial völlig gesichert ist. Sie ist durch ihre Berufstätigkeit vor allem ökonomisch selbstständig und dadurch vom Mann unabhängig. Sie kann frei über Partnerschaft und Kinder entscheiden und dadurch auch ihr eigenes persönliches Leben planen. Sie steht aktiv im gesellschaftlichen Leben und sie ist in der Lage, Berufstätigkeit und Mutterschaft zu vereinbaren.
1: So wurde die Frau in der DDR kurz vor dem Untergang dieses Landes beschrieben. Und um Frauen im geteilten Deutschland geht's in der gleichnamigen Ausstellung. Die ist derzeit zu sehen im Stasi-Unterlagenarchiv in Erfurt.
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5: Um 15 Uhr mit Mirko Jugelt. Nico Schlotterbeck fällt offenbar für den Rest der Fußball-WM aus. Wie der Deutsche Fußballbund mitteilte, erlitt der Innenverteidiger im Spiel gegen die Elfenbeinküste einen Bänderriss im linken Sprunggelenk. Ihm droht eine mehrmonatige Zwangspause. Schlotterbeck gehörte zur Startelf von Trainer Julian Nagelsmann. Für ihn rückt wohl Antonio Rüdiger nach. Einen Spieler nachnominieren kann der DFB nicht mehr. Verteidigungsminister Boris Pistorius sieht den Aufbau der Bundeswehrbrigaden in Litauen auf einem guten Weg. Pistorius sagte bei einem Besuch in Vilnius, alles scheine planmäßig zu verlaufen. Er räumte aber ein, dass voraussichtlich nicht alle 4.800 Soldaten freiwillig rekrutiert werden können. Im Zweifel müsse eine Verpflichtung ausgesprochen werden. Der Kampfverband soll bis 2027 einsatzfähig sein. Bislang sind rund 1.800 Bundeswehrsoldaten in Litauen stationiert. Ein Projekt aus Dresden ist mit dem Deutschen Kinder- und Jugendpreis ausgezeichnet worden. Wie das Deutsche Kinderhilfswerk mitteilte, gibt es dafür 6.000 Euro. In dem Projekt gehe es um eine Radiosendung für Kinder von Kindern. Darin würden Fragen zu Demokratie und Geschichte behandelt. Weitere Hauptpreise gingen nach Hannover und Obershausen. Ein Projekt aus Torgau erhielt eine lobende Erwähnung sowie 3.000 Euro. An vielen Berliner Schulen gehören Gewalt und Mobbing inzwischen zum Alltag. Das ist das Ergebnis einer repräsentativen Studie im Auftrag des Berliner Senats. Demnach gab mehr als die Hälfte der Lehrer an, dass Gewalt und Konflikte an ihrer Schule ein großes Problem seien. Fast 2/3 berichteten von einer Gewaltzunahme seit Corona. Als besonders dramatisch wird die Entwicklung an Grundschulen beschrieben. Kinder explodierten schon wegen Kleinigkeiten. Konflikte würden schneller eskalieren. Fast jeder fünfte Landesbedienstete in Sachsen-Anhalt ist ein Polizist. Das geht aus Zahlen des Statistischen Landesamtes hervor. Demnach waren zum Stichtag 30. Juni 2025 bei der Landespolizei mehr als 8.300 Menschen beschäftigt. Das ist ein Zuwachs von 2,2% binnen 5 Jahren. Insgesamt waren beim Land 43.500 Menschen angestellt. Auf die Polizei entfielen 19,1% der Stellen. Das waren die Nachrichten.
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6: Gewitter als Möglichkeit machen es noch spannend heute, obwohl ich hier aktuell keine Unwetterwarnungen mehr sehe. Die Wetterdaten der letzten Stunde: Brocken stark bewölkt 17, Chemnitz leicht bewölkt 26, Dresden leicht bewölkt 24, Eisenach wolkenlos 27, Erfurt wolkig 28, Fichtelberg wolkig 22, Gera wolkig 27, Görlitz fast wolkenlos 24, Halle wolkig 27, Leipzig leicht bewölkt 26, Magdeburg wolkenlos 26 und Meiningen meldet wolkenlose 29 Grad. Am Abend außer Sonne auch Wolken und in den Bergen einzelne Schauer oder Gewitter, schwüle 22 bis 27 Grad. In der Nacht dann wechselnd bewölkt und trocken, 18 bis 14 Grad. Und morgen dann trockener Sommer, viel Sonne, nur noch wenige Quellwolken und wie gesagt meist trocken bei 26 bis 32 Grad. MDR Kultur Verkehrsservice, A2 Richtung Hannover zwischen Irxleben und Eisleben, 8 Kilometer stockender Verkehr an einer Baustelle, es dauert 20 Minuten länger. A2 Richtung Hannover zwischen Braunschweig-Wartenbüttel und Hämeler Wald, streckenweise Stau und stockender Verkehr, 1 Stunde hält das da alles auf. A9 Richtung München zwischen Niemeck und Kleinmarzehns, 5 Kilometer Stau nach einem Unfall plus 45 Minuten. Die A72 Richtung Hof ist zwischen Hof Töpen und Hof Nord nach einem Unfall blockiert. Zurzeit Stau bis zum Dreieck Hochfranken. Im Kreis Eichsfeld ist die Straße zwischen

0: Albert-Heiligen-Stadt und Uda wegen eines umgestürzten Baumes gesperrt. Und geblitzt wird auf der A4 Richtung Görlitz am Dreieck Dresden-Nord, auf der A9 Richtung München zwischen Niemeck und Klein-Marzins und auf der A36 Richtung Braunschweig zwischen Wernigerode-Nord und Ilsenburg. 3:05.
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0: Mit Carsten Tesch. Pfeif drauf. Schönen Nachmittag. Willkommen.

Song mit Phil von Noah and the Whale, 5 Years Time hieß dieser Song. Und so komisch wie das klingt, wo der Sommer gerade erst anfängt, die Sonne ist seit heute wieder auf dem Rückweg Richtung Dunkelheit und Winter am Tag nach der Sommersonnenwende. Und wir machen hier gleich etwas Musikgeschichte zum Thema. Arbeitstitel 900 Jahre Musik mit Sonne und Sonnenaufgängen. Das machen wir gleich hier in diesem Radio MDR Kultur am Nachmittag.

Heute Morgen ist die Sonne eine Minute später dran gewesen als gestern heute Morgen am Tag nach der Sommersonnenwende. Damit ist das ein sensibler Sonnenaufgang gewesen, finde ich. So ein kleiner Stich, erstmal nur ein Gedanke, so dass sich Licht und Zeit nun wieder Richtung Dunkelheit drehen, wo die Sonne nun eben wieder später aufgeht. Könnte man melancholisch werden. Wir machen aber jetzt hier konstruktiv Musik, Musikgeschichte zum Thema O Sole Mio, Musik mit Sonne und Sonnenaufgängen. Sebastian Schroth hat tief hineingehört in die Zeit und das Licht.

Es ist ein Ohrwurm, keine Frage. Als Eduardo di Capua Ozzole Mio schreibt, hat er Heimweh nach Neapel. Ein morgendlicher Blick aus dem Hotelfenster, die Wolkendecke bricht auf und zack, kam ihm die Melodie zu diesem Gassenhauer. Heute wissen wir, die Sonne ist ein Stern aus Wasserstoff und Helium. Im Mittelalter hat man das noch ganz anders gesehen. Der liturgische Gesang O Splendidissima Gemma. Er preist Maria als strahlenden Edelstein. Gott habe auf sie die strahlende Schönheit der Sonne übertragen. Die Sonne wird im Mittelalter zur göttlichen Quelle allen Lebens. Komponistin ist Hildegard von Bingen.

Vom Symbol des Göttlichen zum Sinnbild für Aufklärung. Was sich jetzt in der Renaissance durchsetzt, sind wissenschaftliche Erkenntnisse über das Universum. Gut 500 Jahre nach Hildegard von Bingen hat Claudio Monteverdi eine ganz andere Vorstellung des Sonnenaufgangs. Ihm geht es um das Erwachen der Natur. In seinem Madrigal Ecco mormora l'onde rascheln erst Blätter, Vögel zwitschern und mit dem Vers Ecco già l'alba pare, dem Anbruch der Morgenröte, finden die Stimmen zueinander. Dann betritt König Ludwig XIV. Die Bühne. Der Sonnenkönig. Er inszeniert sich als Mittelpunkt des Universums, buchstäblich. 1653 tanzt er in einem Ballett als Sonnengott Apollon verkleidet, zu Musik von Jean-Baptiste Lully. Das berühmte Grand Ballet ist das Finale des Ballet Royal de la Nuit. Musikalisch markiert es den Übergang vom Chaos der Nacht zur absolutistischen Ordnung des Tages. Der Sonnenkönig tritt auf und die Musik wechselt in den offiziellen französischen Hofstil mit Pauken und Trompeten. Es ist ein unmissverständliches Signal. Hier tanzt nicht irgendwer. Hier tanzt der Staat selbst.

Und welche Musik darf natürlich nicht fehlen, wenn es um Sonnenaufgänge geht? Logisch, die Morgenstimmung von Edvard Grieg. Sie stammt aus der Schauspielmusik zu Henrik Ibsens Peer Gynt und ist das Paradebeispiel für musikalische Sonnenaufgänge. Aber nicht, wie man glauben könnte, für einen nordischen Sonnenaufgang, nein. In Wahrheit wacht Peer Gynt unter Akazien und Palmen in Marokko auf. Langsam transportieren hier die Flöten eine kühle, morgendliche Brise. Und im Tutti-Orchester spüren wir dann die gleißende Hitze der Wüste.

Arnold Schönberg setzt noch eins drauf. In seinen Gurre-Liedern von 1913 strahlen Chor und Orchester wie eine Supernova. Traurig über den Tod seiner Geliebten ist König Waldemar dazu verdammt, nachts als Untoter umherzuirren. Die aufgehende Sonne bedeutet, er kann in sein Grab zurückkehren und die warmen Strahlen umhüllen die gesamte Natur.

Jede Aufführung ist eine Kraftanstrengung. Wie die Liebe, für die man kämpfen muss. Und deshalb sogar ganz früh aus dem Bett hüpft. Das beweisen Lissy und Mr. Darcy im Film Stolz und Vorurteil aus dem Jahr 2005. Nach viel Hickhack treffen sie im Morgennebel aufeinander und gestehen sich ihre Liebe. Puristisch begleitet von einem Klavier, geschrieben von Filmkomponist Dario Marianelli. So klingt der Tagesanbruch, knapp 900 Jahre oder mehr als 300.000 Sonnenaufgänge nach Hildegard von Bingen, immer noch nach Hoffnung. Mit Sicherheit geht die Sonne auch morgen wieder auf.

Sebastian Schroth über Sonne und Sonnenaufgänge in 900 Jahren Musikgeschichte aus Sole Mio, wo ab heute nun die Sonne Tag für Tag wieder später aufgeht nach der Sommersonnenwende. Und nun hier wahrscheinlich wenig sonnenverwöhnt, das ist Asgeir aus Island. Ja.

mit ganz wenig viel machen. Stille Kunst ist das, was Asghar macht, Singer-Songwriter aus Laugarbakki. Ich wusste, dass es schief geht. Aus Laugarbakki, Island. Und im September haben wir ihn hier in Deutschland, im September spielt er in Berlin in einem überschaubar großen Club in Berlin im Hohlen. Und jetzt hier bei MDR Kultur am Nachmittag, Montagnachmittag, das Joao Afonso, Tempo de Poesia.

0: Joao Afonso ist das gewesen mit Sofia David und Thomas Pimentel. Wichtiger Liedermacher in Portugal, den wir hier gerade hatten, mit einem Stück von seinem neuen Album Todo Tempo. Tempo de Poesia hieß das. Und damit ist es knapp 3:30.
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0: Mit Nora Großer-Hammann.
2: Bei der Verleihung des Kinder- und Jugendpreises heute im Europapark Rust ist ein Projekt aus Mitteldeutschland ausgezeichnet worden. Die Radiosendung Kinderstimmen für die Demokratie aus Dresden gewann den Preis in der Kategorie politisches Engagement. Kinder einer Grundschule hatten sich mit den Themen Nationalsozialismus, Demokratie und gesellschaftlicher Zusammenhalt auseinandergesetzt. Als Laudator fand YouTuber Dara Mark Schajmas folgende Worte für die Ehrung.
3: Und ihr Kinder wisst es vielleicht nicht, aber mit dem, was ihr macht, legt ihr euch automatisch mit den mächtigsten Männern der Welt an. Mit Personen wie dem reichsten Milliardär der Welt, Elon Musk, dem Diktator von Russland, Putin, und sogar dem Präsidenten der USA, Donald Trump, genauso wie mit ihren Dienern und Anhängern hier in Deutschland. Sie würden diese Kinder gerne aufhalten, das muss man so ehrlich sagen, aber sie werden es nicht schaffen. Doch Angst haben müsst ihr nicht. Dank Millionen mutiger Menschen, wie ihr es heute seid, wurden die Nazis besiegt und ihre Herrschaft beendet.
2: Eine lobende Erwähnung erhielt das Theaterstück For You aus Torgau. Der Preis des Deutschen Kinderhilfswerks ist mit insgesamt 30.000 Euro dotiert. Vor dem Landgericht Dresden erinnert künftig eine Stele von zwei Dresdner Künstlern an die Handball-Nationalspielerin Marwa El-Sherbini. 2009 war die Ägypterin im Gerichtsgebäude aus rassistisch und islamfeindlich motiviertem Hass ermordet worden. Claudia Leonard berichtet.
4: Die Stele wurde am Mittag im Beisein von Kulturbürgermeisterin Anne-Kathrin Klepsch offiziell eingeweiht. Gestaltet haben das Denkmal die beiden Dresdner Künstler Marion und Uwe Hempel. Marwa El-Sherbini war bei einer Verhandlung im Landgericht Dresden getötet worden, nachdem sie als Zeugin gegen ihren späteren Mörder ausgesagt hatte. Sie hinterließ ihren Ehemann und ihren damals 3-jährigen Sohn. Der Täter wurde wegen Mordes zu lebenslanger Haft verurteilt, wobei die besondere Schwere der Schuld festgestellt wurde.
2: An den rassistischen Mord erinnert Dresden jedes Jahr am 1. Juli, dem Todestag von El-Sherbini. Die Kulturstiftung Thüringen hat 6 Nachwuchsmusikerinnen und Musikern Förderstipendien überreicht. Sie kommen aus Weimar, Jena, Rudolstadt und Windischleuber. Die Kulturstiftung fördert seit 2019 den künstlerischen Nachwuchs in Thüringen mit Jahresstipendien in Höhe von 3.000 Euro. Damit sollen einerseits die herausragenden musikalischen Leistungen junger Menschen gewürdigt werden, andererseits soll ein Beitrag geleistet werden, um sie in ihrem künstlerischen Werdegang zu unterstützen. Und wir schauen nach Frankreich, denn dort hat sich vor kurzem ein anonymes und unbetiteltes Musikheft als Sensationsfund entpuppt. In Frankreichs Nationalbibliothek in Paris ist ein bisher unbekanntes Mozart-Manuskript entdeckt worden. Es handelt sich um 7 Stücke für Harfe und Flöte. Diese wurden im Rahmen der diesjährigen Fête de la Musique uraufgeführt. Eindrücke von Kai Rienecker aus Paris.
5: Eine Suite von insgesamt 7 kurzen Stücken wurde gespielt, Gesamtzeit ca. 20 Minuten. Sie stammen aus dem Übungsheft, das nun neu in der französischen Nationalbibliothek aufgetaucht ist. Insgesamt sind es sogar noch einige Stücke mehr, aber ohne Zuordnung zu Instrumenten. Die Noten stammen aus dem Jahr 1778, als Mozart sich in Paris aufhielt und einer französischen Harfenistin aus einer adligen Musikerfamilie das Komponieren beibringen wollte.
2: Das Heft war während der Französischen Revolution beschlagnahmt worden. Gefunden hat es schließlich ein Archivar der französischen Nationalbibliothek.
0: Kulturkompakt mit Nora Großer-Hammann. Dankeschön.
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0: Zum Abend außer Sonne auch Wolken, in den Bergen einzelne Schauer und Gewitter, Schwüle 22 bis 27 Grad, in der Nacht wechselnd bewölkt und trocken 18 bis 14 Grad und morgen viel Sonne, nur noch wenige Quellwolken und meist trocken bei 26 bis 32 Grad morgen. MDR Kulturverkehrsservice, A2 Richtung Hannover zwischen Irxleben und Eisleben, 8 Kilometer stockender Verkehr an einer Baustelle, es dauert eine halbe Stunde länger. A2 Richtung Hannover zwischen Braunschweig-Watenbüttel und Hämeler Wald, streckenweise Stau und stockender Verkehr, plus 20 Minuten. Auf der A9 Richtung Berlin ist die Abfahrt Bad Lobenstein wegen Bauarbeiten bis ca. 21 Uhr gesperrt. A9 Richtung München zwischen Niemeck und Kleinmarzehns, 5 Kilometer Stau nach einem Unfall, eine Stunde dauert es da länger. Die A38 Richtung Göttingen ist zwischen Nordhausen und Nordhausen-West nach einem Unfall gesperrt. Die A72 Richtung Hof ist zwischen Hof Töpen und Hof Nord nicht mehr gesperrt. Zurzeit gibt es da aber noch Stau bis zum Dreieck Hochfranken. Und geblitzt wird auf der A4 Richtung Görlitz am Dreieck Dresden-Nord, auf der A9 Richtung München zwischen Niemeck und Kleinmarzehns und auf der A36 Richtung Braunschweig zwischen Wernigerode-Nord und Ilsenburg. 5 Minuten nach 4.
6: 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Laura Liebeskind.

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Nein, nein, nein, nein, nein, so heißt dieser Song, den wir hier eben gehört haben von Laura Liebeskind. Und bevor wir hier die Rudolstadtwoche beginnen, Rudolstadt Festival ist ja am Wochenende, hier noch Robbie Williams mit Swing Supreme.

0: Da ist er die ganz große Showtreppe runtergekommen, Robbie Williams mit Swing Supreme.
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0: Und an Lichtschutzfaktor Sonnenzeug denken für Rudolstadt. Wir sind hier bei den Vorbereitungen zum Rudolstadt-Festival am Wochenende. Da sind in diesem Jahr zum Beispiel Bloser Bella aus England dabei. Nach dem Tod von ihrem Geiger Dave Shepard. Sie spielen dort eins ihrer seltenen Deutschlandkonzerte, sagt MDR Kultur Rudolstadt-Expertin Grit Friedrich beim Rudolstadt-Festival. Sie hat kürzlich Paul James von Bloser Bella interviewt und da sind sie auch auf ein Konzert in Leipzig gekommen, vor vielen Jahren, in einer anderen Zeit.
2: What did Leipzig remind me of before?
3: Woran mich Leipzig vor der Wende erinnert hat? An Manchester. Ich habe Mitte bis Ende der 70er Jahre Kunst studiert. Ja, es gab noch Bombenlücken aus dem Krieg in England damals. Es war also unglaublich interessant im Osten. Die Menschen waren so großartig. Wirklich, ich werde ganz emotional, wenn ich daran denke. Es war eine unglaublich intensive, emotionale Erfahrung, im Osten zu spielen. Ich würde diese Erfahrung um nichts in der Welt missen wollen.
4: Paul James spielt Dudelsack, Saxophon und singt bei Bloser Bella. Seine Band gibt es seit 1978 und benannte sich nach einem englischen Jig. Wahrscheinlich war die Melodie im 17. Jahrhundert aus Italien an die Themse gereist, denn damals war Commedia dell'arte sehr populär in London. Viele Instrumente entstanden bei Bloser Bella in Eigenregie, denn einige Bandgründer studierten Holzblasinstrumentenbau. Unter die englischen Tänze mischte sich schnell auch andere Musik.
3: In diesem Alter saugt man ja alles auf wie ein Schwamm. Es hat eine Weile gedauert, bis wir unsere eigene Stimme gefunden haben, aber ich glaube, es war gut so. Wir kamen ja nicht aus der klassischen Folkszene. Wir wussten gar nicht, welche Regeln eigentlich gelten. Wir haben einfach gedacht, oh, das klingt gut, das machen wir. Ich bin mir nicht sicher, ob wir das so gut hinbekommen haben. Ich meine, wir klingen wohl wie ein Haufen nordeuropäischer Typen, die versuchen, Balkanmusik zu spielen. Aber wir hören alle, und das tun wir nach wie vor, sehr viel Balkanmusik und wir lieben sie.
4: Es gab sogar einen Dudelsack vom Balkan, eine Gaida bei Bloser Bella. Die Band lebte nämlich einen unorthodoxen Zugang zum englischen Folk und orientierte sich nach Süd- und Mitteleuropa. Darum hört man auf den Alben neben Drehleier auch Bouzouki aus Griechenland, Geige, Saxophon oder eine Tapan-Trommel. The B2A of Bloser Bella von 1986 oder Vanilla von 1990 erlangten in der Balfolk-Szene und darüber hinaus Kultstatus. Zur Konzertband entwickelte man sich erst mit der Zeit.
3: Aber angefangen hat es als Tanzkapelle, ohne Gesang. Wir alle lieben rhythmische Musik. Ich finde es viel besser, wenn man rhythmisch geprägte Musik spielt und die Leute tanzen, anstatt in den Sitzreihen zu hocken. Das ist auch in Ordnung, aber es ist einfach nicht dasselbe. Beim Tanzen entsteht diese Interaktion. Es ist eine symbiotische Beziehung. Es gibt so etwas wie ein gutes Publikum. Ein gutes Publikum pusht uns mit seiner Begeisterung.
4: Heute gehören zur Band auch die Sängerin Jo Freier und Andy Cutting am diatonischen Akkordeon. Sie stärkten den Ruf von Bloser Bella als energetische Liveband. John Swain an Dudelsack und Saxophon ist mit 86 Jahren der Pate der Band, sagt Paul James, und freut sich auf ein Wiedersehen mit alten Freunden nicht nur aus Leipzig in Rudolstadt. Und wenn alle glücklich und erschöpft vom Tanzen sind, dann spielt Bloser Bella hoffentlich diese englische Folkballade. Strange News vom gleichnamigen Album.

0: Aber diese Lieder sind wie ein Stein, den man am Meer findet und der immer weiter glatt geschliffen wird. Kein einziges Wort ist fehl am Platz, kein Wort ist überflüssig. Sie sind sehr prägnant und schnörkellos. Ich glaube, genau das haben wir schon immer geliebt.
1: Rudolstadt 2026, die Woche davor, Grit Friedrich hat Blowsabella aus England vorgestellt. Tanzbodenlegende mit Balkan-Twist, Blowsabella. Die sind am Freitag zweimal im Löwensaal dort mit Workshop und Tanzball und am Samstagnachmittag im Tanzzelt in Rudolstadt. Da wird es dann wohl warm werden. Wir hören Blowsabella jetzt hier im Radio mit All Things Are Quite Silent.

die Band Blow the Bella im Rahmen der Ruderstadt-Vorbereitung hier bei MDR Kultur. Und das aktuell, den Deathcap for Cutie, so klingen die 2026 auf ihrem neuen Album I Built You a Tower. Der Song hier heißt Pep Talk.

0: Desk for Cutie hier bei MDR Kultur am Nachmittag. Landesgartenschau im Eichsfeld, die fünfte Thüringer Landesgartenschau, blüht gerade in Leinefelde-Worbis für 172 Tage. Leinefelde-Worbis im Eichsfeld, ländliche Gegend, die dann in der DDR industrialisiert wird, die sich nun auf den Weg macht, eine Gartenstadt zu werden. Da haben wir den Geschäftsführer der Landesgartenschau, Stefan Nolte, hier im Gespräch bei MDR Kultur trifft, wo ihn Caroline Knappe erstmal nach den Vorbereitungen für eine Gartenschau fragt.
1: Vor 2 Jahren wurde der Umbau schon vorgenommen. Die Planung ging ja noch viel, viel früher los. Ich würde Sie gerne noch mal praktisch fragen, soweit Sie das als Geschäftsführer eben beantworten kann, wie man das überhaupt plant, was, wann, wie blüht. Also orientiert man sich da immer noch an den guten alten Bauernregeln oder nimmt man Prognosen und wie genau muss ich das alles im Voraus planen?
2: Wir sind ja in dem Bereich, das Landesgartenschaugelände ist sehr jungfräulich. Also das geht ja los mit, wir mussten neue Bäume pflanzen. Das war ja vorher komplett bebaut mit Garagen. Mhm. Wir haben über 10.000 Büsche gepflanzt und das ist das, was auch nachhaltig ist. Das bleibt ja alles erhalten. Aber für die Landesgartenschau selber müssen natürlich Fachplaner ran oder Leute, die wirklich Ahnung haben, die wissen, wann, was, wie, in welcher Zusammenstellung auch zu pflanzen ist, wann es ausgetauscht wird, wie oft wird es gewässert und so weiter. Also das kann man nicht einfach aus der Hüfte raus machen.
1: Und wie wichtig war es auch von Anfang an für Sie, dieses Wissen, was ja dann sichtbar wird, indem es eben blüht, auch weiterzugeben an die nächste Generation? Also sprich, gibt es auch sowas wie einen Lehr- und Schulgarten, kommen Kinder und Jugendliche, kriegen die besonderes Futter bei Ihnen?
2: Ja, auf jeden Fall. Wir haben auch das grüne Klassenzimmer bei uns auf der Landesgartenschau, wo über 150 Buchungen bereits eingegangen sind und die Klassen kommen natürlich auch und können sich vielfältig informieren. Es gibt verschiedene Themenfelder von, wie werden Lebensmittel hergestellt, bis hin zu, wie pflanze ich bestimmte Blumen und da gibt es ein Programm, was, ich glaube, 48 Sparten im Endeffekt enthält und wo unsere Kinder sich auch den Lehrplan selber aussuchen können, mit ihren Lehrern natürlich.
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0: Der Arzt Wolfgang Böttiger sieht einiges anders.
1: Recht auf Rausch. Unbedingte Freiheit des Individuums.
0: Also schreibt er seine Patientinnen so lange krank, wie sie wollen.

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2: Um 16 Uhr mit Mirko Jugelt. Verteidigungsminister Boris Pistorius sieht den Aufbau der Bundeswehrbrigade in Litauen auf einem guten Weg. Pistorius sagte bei einem Besuch in Vilnius, alles scheine planmäßig zu verlaufen. Er räumte aber ein, dass voraussichtlich nicht alle 4.800 Soldaten freiwillig rekrutiert werden können. Im Zweifel müsse eine Verpflichtung ausgesprochen werden. Der Kampfverband soll bis 2027 einsatzfähig sein. Bislang sind rund 1.800 Bundeswehrsoldaten in Litauen stationiert. Die Chemiegewerkschaft BCE sieht weiterhin Chancen für den Erhalt des Domo-Werks in Leuna. Die Gewerkschaft erklärte, das Insolvenzverfahren könne dem Unternehmen Leuna Polyamid Zeit verschaffen, einen Investor zu finden. Die Beschäftigten hätten in den vergangenen Monaten unter schwierigen Bedingungen den Betrieb aufrechterhalten. Leuna Polyamid hatte erst im April das insolvente Domo-Werk übernommen und rund 440 Stellen gesichert. Vergangene Woche beantragte das Unternehmen selbst Insolvenz. CDU-Generalsekretär Carsten Lehnemann hat die Entschuldigung des neuen Linke-Vorsitzenden Luigi Pantisano zurückgewiesen. Lehnemann sagte der Bild-Zeitung, Pantisanos Faschismusäußerung sei glasklar gewesen. Jetzt versuche er, sich herauszuwinden. Das sei eine Unverschämtheit. Pantisano hatte der CDU eine faschistische Politik vorgeworfen und behauptet, zwischen ihr und der AfD gebe es keinen Unterschied. Heute bat er CDU-Politiker um Entschuldigung. Seine Aussage sei verkürzt und in dieser Form falsch gewesen. Die Bauhaus-Universität Weimar hat ihren Kanzler Horst Henrici abgewählt. Sowohl die Hochschulversammlung als auch die Professorenvertretung stimmten mit einer Zweidrittelmehrheit dafür. Henricis Aufgaben übernimmt ab sofort ein kommissarisches Leitungsteam. Präsident Peter Benz hingegen kann im Amt bleiben. Auch gegen ihn hatte es einen Abwahlantrag gegeben. Hintergrund sind finanzielle Probleme der Hochschule. Zudem wurden der Unileitung Intransparenz und eine mangelhafte Kommunikation vorgeworfen. Nico Schlotterbeck fällt offenbar für den Rest der Fußball-WM aus. Wie der Deutsche Fußballbund mitteilte, erlitt der Innenverteidiger im Spiel gegen die Elfenbeinküste einen Bänderriss im linken Sprunggelenk. Schlotterbeck gehörte zur Startelf von Trainer Julian Nagelsmann. Für ihn rückt wohl Antonio Rüdiger nach. Einen Spieler nachnominieren kann der DFB nicht mehr. Das waren die Nachrichten.
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3: Wir haben es alle gemerkt, es ist wieder warm heute. Die Wetterdaten der letzten Stunde. Brocken stark bewölkt, 17 Grad. Chemnitz stark bewölkt, 26. Dresden leicht bewölkt, 27. Eisenach wolkig, 26. Erfurt fast wolkenlos, 28. Fichtelberg stark bewölkt, 21 Grad. Gera und Görlitz wolkig, 27. Halle stark bewölkt, 28. Leipzig wolkig, 28. Magdeburg wolkenlos, 28. Und Meiningen wolkig 29 Grad. Zum Abend außer Sonne auch Wolken, in den Bergen einzelne Schauer oder Gewitter, Schwüle 22 bis 27 Grad. In der Nacht wechselnd bewölkt und trocken, 18 bis 14 Grad. Und morgen ändert sich das ein bisschen, morgen viel Sonne, aber nur noch wenige Quellwolken. Und es wird meist trocken sein morgen und weniger schwül bei 26 bis 32 Grad. MDR Kultur Verkehrsservice, A2 Richtung Hannover zwischen Irxleben und Eilsleben, 8 Kilometer Stau an einer Baustelle, 45 Minuten dauert es da länger, da hat es einen Unfall gegeben. A2 Richtung Hannover zwischen Braunschweig-Watenbüttel und Hämeler Wald, streckenweise Stau und stockender Verkehr, plus 20 Minuten. A9 Richtung München zwischen Niemeck und Kleinmarzehns, 5 Kilometer Stau nach einem Unfall, eine Stunde dauert es da länger. Die A14 Richtung Dresden ist zwischen Schönebeck und Kalbe wegen eines umgestürzten Lkw gesperrt. Zurzeit Stau bis Magdeburg-Reform. Die A38 Richtung Göttingen ist zwischen Nordhausen und Nordhausen-West nach einem Unfall gesperrt. Vorsicht auf der A38 Richtung Göttingen zwischen Heilbad-Heiligenstadt und Ahrenshausen. Da ist eine ungesicherte Unfallstelle. Und geblitzt wird auf der A4 Richtung Görlitz am Dreieck Dresden-Nord. Auf der A9 Richtung München zwischen Niemeck und Kleinmarzehns und auf der A36 Richtung Braunschweig zwischen Wernigerode Nord und Ilsenburg. 5 Minuten nach 4.

Ausdrücklich Schönwettermusik hier, dieser Song von Katie Melua, Lion the Heat, MDR Kultur am Nachmittag. Wo die Tanger in die Elbe mündet, da gibt's jetzt eine neue Freilichtbühne in Tangermünde, östlich von Stendal in Sachsen-Anhalt. Haben wir hier gleich Einzelheiten, was die Stadt sich mit ihrer neuen Bühne gedacht hat und vorhat mit der Hafenbühne Tangermünde.

0: Die ist neu. Die Hafenbühne Tangermünde, eine neue Sommer-Open-Air-Theaterbühne in Sachsen-Anhalt. Nach dem Prinzip Filmnächte Dresden oder Seebühne Bregenz, so etwa, oder kleiner. Anders als in Dresden oder Bregenz hat das Publikum in Tangermünde Open Air ein Dach über dem Kopf. Der Kulturautorin Auden Merkel berichtet, wie die erste Saison auf der Hafenbühne Tangermünde jetzt anläuft mit einer Monty Python Premiere.
1: Und hopp! Gefolge! Lasst mich kurz folgende Folgerung verfolgen!
2: Ritter Artus und die Ritter der Kokosnuss reiten vor das große Stadttor im Hafen von Tangermünde. Naja, zumindest hüpfen sie auf der Stelle und ein Knappe schlägt dazu mit zwei Kokosnusshälften aufeinander. Schauspieler und Band vom Theater der Altmark nutzen die Anspielprobe für letzte Absprachen. Denn heute Abend ist endlich Premiere. Intendantin Dorothy Salmer hat das Musical Spamalot mit Musik von John Dupres inszeniert.
3: Wir sind alle sehr, sehr aufgeregt. Wir haben jetzt wochenlang auf einer Probebühne gearbeitet, die im Bruchteil ist von der Größe dieser Bühne. Das ist eine wunderschöne Kulisse, eine Traumgegebenheit. Wir wären verrückt, dieser nicht zu nützen.
2: Das mittelalterliche Städtchen an der Elbe im Norden von Sachsen-Anhalt ist eine ideale Vorlage für Bühnenbildner Marc Späth.
4: Die Zuschauer schauen auf die hohe Stadtmauer, die ist ungefähr 8 Meter hoch oder höher und besteht aus Backstein. Tangermünde ist ja auch die Stadt der Backsteingotik. Und wir haben vergrößerte Backsteine und bauen damit unsere eigenen Architekturen. Also wir bauen eine Stadtmauer, ein Tor, ein Fenster, eine Showtreppe. Es bezieht sich alles auf die Stadtmauer im Hintergrund.
2: Theater soll es hier auf der neuen Hafenbühne Tangermünde nun jeden Sommer geben. Ein enormer Aufwand, denn jedes Mal muss eine riesige Zuschauertribüne aufgebaut werden. In diesem Jahr mit 500 Sitzplätzen. Die Kosten dafür übernimmt die Stadtverwaltung aus dem Gästebeitrag. Im letzten Jahr zählte das Touristenstädtchen rund 140.000 Übernachtungen. Pro Nacht zahlt jeder Gast 1 Euro an die Stadt. Bürgermeister Steffen Schilm sagt, da sei noch Luft nach oben.
5: Ich wünsche mir von dem Projekt, dass es von den Menschen angenommen wird und uns für die Zukunft tatsächlich noch den einen oder anderen Gast mehr verschafft. Das trägt zur Wirtschaftlichkeit hier in Tangermünde bei, das hilft den Gastronomen, das hilft den Händlern in der Innenstadt, das hilft der Hotellerie und damit uns allen.
2: Insgesamt 13 Theatervorstellungen wird es geben. Bis zur Premiere waren schon 80% der Karten verkauft. Für Doreen Prox von der Touristinformation ein gutes Ergebnis für das erste Jahr.
6: Wir haben Busgruppen aus dem Raum Berlin, aus dem Raum Hannover, Hildesheim. Und wir hoffen natürlich, dass die Gäste auch deswegen eine Nacht länger hier in Tangermünde verweilen und somit die Attraktivitätssteigerung, die wir für Tangermünde erzielen wollten oder auch für unsere gesamte Region entsprechend mit dem Sommertheater einhergeht.
2: Zur Premiere ist auch Rainer Robra, Kulturminister von Sachsen-Anhalt, gekommen.
7: Das muss eine große Zukunft haben und das kann in der Zusammenarbeit zwischen der Stadt und dem Theater eine große Zukunft haben. Tangermünde, weltbekannt als Filmstadt, wird nunmehr auch Theaterstadt. Ja, ist gut. Ihr traut euch was. Das ist die Altmark, ihr haltet zusammen und so soll es sein.
2: Das Theater der Altmark hat Statisten aus der Region mit auf die Bühne geholt. Ein kleiner Chor und eine Band unterstützen das 9-köpfige Schauspielensemble. Es wird viel gesungen und getanzt. Die Kostüme und Requisiten sind schrill und bunt, passend zur Persiflage auf eine nicht ganz ernstzunehmende Rittergeschichte. Das Publikum der ausverkauften Premiere reagiert vor allem auf die lustigen Dialoge und die mal schmissigen und mal lyrischen Songs.
8: Altstadt und das Programm passt dazu.
9: Sicherlich auch ein Gewinn für die Region, für Tangermünde, ja.
8: Ich finde es in Ordnung, dass wirklich Tangermünde das gemacht hat und dass die Leute das annehmen.
10: Herzerfrischend, muss man sagen. Altertum mit Moderne so verbunden.
11: In wie viele unterschiedliche Rollen die reinschlüpfen, das ist einfach nur bewundernswert.
12: Ich finde, die Musik gibt dem Ganzen noch mal ein gewisses Etwas. Und ich finde auch, die englischen Witze sind gut ins Deutsche übersetzt worden.
13: Klamaukig, man kennt den Film, viele Elemente findet man wieder, viele neue Sachen entdeckt man. Es ist wirklich ein toller Abend.
2: Ein gelungener Start also für die neue Hafenbühne Tangermünde. Und der Beginn einer neuen Sommertheaterserie. Im nächsten Jahr soll es mit dem Musical Zorro eine weitere Abenteuergeschichte geben.
0: Oden Merkel über die erste Premiere auf der Hafenbühne Tangermünde, über Monty Pythons Spamalot. Da spielt das Theater der Altmark dort in Tangermünde noch bis 12. Juli, beinahe jeden Tag.

Mit Vampire Weekend ist er gestartet, Rostam Bogdanovic. Inzwischen ist er 10 Jahre solo unterwegs und so klingt er, der Rostam, auf seinem neuen Album American Stories. Wir hatten hier den Song Different Light. MDR Kultur, Montagnachmittag.

0: MDR Kultur am Nachmittag, das war Sharon Jones und wir wechseln jetzt hier zu der Mariachi-Variante der düsteren Geschichte von dem Mann, der seine Frau getötet hat, weil sie ihm untreu gewesen ist, was mit einem anderen Mann angefangen hat. Dieses Cover, was ja ursprünglich von Jimi Hendrix stammt.
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0: Das ist die mindestens genauso berühmte Version von Billy DeVille, von diesem Hey Joe.

0: Es ist pünktlich 16:30.
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0: Mit Nora Großer-Hamann.
2: Der Dirigent John Elliott Gardiner hat Vorwürfe eines sexualisierten Übergriffs beim Bachfest Leipzig zurückgewiesen. Zu dem Vorfall war es am Dienstag am Ende eines Konzertes in der Thomaskirche auf offener Bühne gekommen. Hendrik Kirchhof mit den Einzelheiten.
3: Videoaufnahmen der Situation zeigen, wie sich eine Mitarbeiterin des Bachfestes mit mehreren Papierrollen in der Hand Gardiner nähert. Dann nimmt er eine der Rollen und versucht offenbar, sie ihr von oben ins Shirt zu stecken. Eine Sprecherin Gardiners teilte mit, er habe zu keinem Zeitpunkt etwas unter ihr T-Shirt gelegt, sondern die Rolle kurzzeitig unter einer Halskette platziert. Das sei in einem Moment aufrichtiger Verwirrung geschehen, da der Kontakt für ihn vollkommen unerwartet gewesen sei. Bachfestintendant Michael Maul sagte, er sehe darin rüpelhaftes Verhalten des Dirigenten. Gardiner habe wohl nicht überblickt, dass die Mitarbeiterin sich habe bedanken wollen.
2: Der Polizei liegt nach eigenen Angaben eine Anzeige der Frau vor. Sie wirft Gardiner übergriffiges Verhalten vor. Bei der Verleihung des Kinder- und Jugendpreises heute im Europapark Rust ist ein Projekt aus Mitteldeutschland ausgezeichnet worden. Die Radiosendung Kinderstimmen für die Demokratie aus Dresden gewann den Preis in der Kategorie politisches Engagement. Als Laudator fand YouTuber Dara Mark Schaschmas folgende Worte für die Ehrung.
4: Und ihr Kinder wisst es vielleicht nicht, aber mit dem, was ihr macht, legt ihr euch automatisch mit den mächtigsten Männern der Welt an. Mit Personen wie dem reichsten Milliardär der Welt Elon Musk, dem Diktator von Russland Putin und sogar dem Präsidenten der USA Donald Trump, genauso wie mit ihren Dienern und Anhängern hier in Deutschland. Sie würden diese Kinder gerne aufhalten, das muss man so ehrlich sagen, aber sie werden es nicht schaffen. Doch Angst haben müsst ihr nicht. Dank Millionen mutiger Menschen, wie ihr es heute seid, wurden die Nazis besiegt und ihre Herrschaft beendet.
2: Eine lobende Erwähnung erhielt das Theaterstück For You aus Torgau. Der Preis des Deutschen Kinderhilfswerks ist mit insgesamt 30.000 Euro dotiert. Kurz vor den Sommerferien beginnt heute wieder der Buchsommer Sachsen. Das Projekt richtet sich an Kinder und Jugendliche zwischen 11 und 16 Jahren. Christiane Günther berichtet.
5: Egal ob Comic, Krimi oder Abenteuerroman, wer bei der Lese-Challenge mitmachen will, muss bis Mitte August mindestens 3 Bücher lesen. Wer das schafft, erhält ein Zertifikat und wird zur großen Abschlussveranstaltung eingeladen. Der Buchsommer wird vom Bibliotheksverband Sachsen organisiert und vom Freistaat unterstützt. Über 120 Bibliotheken machen bei der Aktion mit.
2: Außerdem können Lesende für den Buchsommer-Lesepreis abstimmen. Die Jurymitglieder der diesjährigen Filmfestspiele von Venedig stehen fest. Wie das Branchenmagazin Variety berichtet, stehen der Wettbewerbspräsidentin Maggie Gyllenhaal 4 Filmschaffende, ein Komponist und ein Filmwissenschaftler zur Seite. Dabei ist unter anderem die tunesische Regisseurin Kauta Ben-Hanya, die im vergangenen Jahr mit The Voice of Hind Rajab in Venedig mit dem Silbernen Löwen ausgezeichnet wurde. Auch die afghanische Filmemacherin Shabanu Sadat ist Teil der Jury. Ihr Film No Good Man eröffnete die diesjährige Berlinale. Die 83. Ausgabe der Filmfestspiele von Venedig findet vom 2. bis zum 12. September statt.
0: Dankeschön, Nora Großer-Hamann.
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0: Heute Abend außer Sonne auch Wolken, in den Bergen einzelne Schauer oder Gewitter, Schwüle 22 bis 27 Grad. In der Nacht wechselnd bewölkt und trocken, 18 bis 14 Grad. Und morgen sonnig, nur noch wenige Quellwolken und meist trocken bei 26 bis 32 Grad. MDR Kulturverkehrsservice. A2 Richtung Hannover zwischen Irxleben und Eilsleben. 8 Kilometer Stau an einer Baustelle, 45 Minuten dauert es da länger, da hat es einen Unfall gegeben. A2 Richtung Hannover zwischen Braunschweig-Watenbüttel und Hämelerwald, streckenweise Stau und stockender Verkehr, plus 30 Minuten. Vorsicht auf der A4 Richtung Frankfurt zwischen Berbersdorf und Hainichen, da liegt ein Mörtelkübel auf der mittleren Spur. A9 Richtung München zwischen Bad Berner-Kimmelkron und Dreieck Bayreuth-Kulmbach, Behinderungen nach einem Unfall. Die A14 Richtung Dresden ist zwischen Schönebeck und Kalbe wegen eines umgestürzten Lkw gesperrt. Zurzeit Stau dort bis Magdeburg-Reform. Vorsicht auf der A72 Richtung Leipzig zwischen Chemnitz-Röhrsdorf und Hartmannsdorf. Da liegt ein großer Folienhaufen auf der Fahrbahn. Und geblitzt wird auf der A4 Richtung Görlitz am Dreieck Dresden-Nord. 5:55.
6: 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Jetzt aus Frau Reuth, Madame Manu.

Madame Manu sind das gewesen, das Projekt von Manuela Klemm aus Freureuth, aus Freureuth in der Zwickauer Gegend. Und jetzt ist hier bei MDR Kultur Bob Dylan dran mit Tangled Up in Blue.

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1: Da finden Sie in Paris eine Mozart-Partitur. Muss sich niemand schlecht fühlen, wenn Dinge verschwinden im Alltag und wieder auftauchen, als sie längst vergessen sind. Frankreichs Nationalbibliothek hat in ihren Beständen ein bislang unbekanntes Mozart-Manuskript entdeckt. Es handelt sich um 7 Stücke für Harfe und Flöte in einem Notenheft. Experten sagen, diese Papierkladde sei ein Sensationsfund. Am Sonntag sind die neu aufgetauchten Mozart-Kompositionen bei der Fête de la Musique in der Nationalbibliothek jetzt aufgeführt worden. Kai Rinecker berichtet aus Paris.
2: Es war ein eher ungewöhnlicher Ort für eine Uraufführung eines Mozart-Stückes, der ovale Saal der französischen Nationalbibliothek, in der sich tausende von Büchern in Regalen bis an die 18 Meter hohe Decke stapeln. Und 2 Menschen waren ganz besonders aufgeregt, Flötistin Mathilde Calderini und Harfenist Nicolas Thuyez vom Orchestre Philharmonique de Radio France.
3: Wir müssen es dem Publikum korrekt darbieten. Ich denke lieber nicht dran. Ich bin total einverstanden. Es ist sehr bewegend und gleichzeitig aufregend. Normalerweise spielen wir Mozart-Stücke, die wir kennen. Aber das hier ist wirklich besonders. Und ich denke, wir werden uns das ganze Leben an diesen Moment erinnern. Rund 200 handverlesene Gäste aus dem Kultur- und Musikbereich waren bei der Weltpremiere der 7 kurzen Stücke für Flöte und Harfe in Paris dabei. Neben der französischen Kulturministerin saß in der ersten Reihe auch die Chefin der Europäischen Zentralbank, Christine Lagarde. Direkt neben ihnen unter einer Glasvitrine das Kladdeheft mit den Noten, die nach fast 250 Jahren nun erstmals in der Öffentlichkeit zum Klingen gebracht wurden. Eine Suite von insgesamt 7 kurzen Stücken wurde gespielt, Gesamtzeit ca. 20 Minuten. Sie stammen aus dem Übungsheft, das nun neu in der französischen Nationalbibliothek aufgetaucht ist. Insgesamt sind es sogar noch einige Stücke mehr, aber ohne Zuordnung zu Instrumenten. Die Noten stammen aus dem Jahr 1778, als Mozart sich in Paris aufhielt und einer französischen Harfenistin aus einer adligen Musikerfamilie das Komponieren beibringen wollte. Das kleine, unscheinbare Papierheft war während der Französischen Revolution beschlagnahmt worden und gelangte so später in den Besitz der französischen Nationalbibliothek. Dort schlummerte es seitdem im Archiv, bis es im Februar in die Hände von François-Pierre Goy fiel. Er ist Konservator in der Musikabteilung der Nationalbibliothek. Der 66-Jährige war der heimliche Star der Mozart-Uraufführung in Paris. Das war im Rahmen einer Arbeit, die ich mir noch vor meinem Ruhestand vorgenommen hatte. Es gab da rund 20 anonyme Manuskripte aus dem 17. und 18. Jahrhundert, die ich als potenziell interessant eingestuft hatte. Je weiter der Konservator in den 44 Seiten des kleinen Notenheftes blätterte, desto bekannter kamen ihm einige Zeichen vor. Das Erste, was mir aufgefallen war, waren die Systemklammern, die unten durch 2 Schrägstriche gekreuzt wurden. Das sei ungewöhnlich gewesen. Der erfahrene Musikarchivar erinnerte sich, das bei Mozart bereits gesehen zu haben. Dann verglich er das Notenheftchen mit anderen Partituren und die Ähnlichkeiten wurden offensichtlich. Schließlich wurde das Mozarteum in Salzburg kontaktiert. Auch hier war das Urteil der Experten eindeutig. Es handelt sich um ein Original aus der Hand von Wolfgang Amadeus Mozart. Da hat mir die Bibliothek ein sehr schönes Geschenk zu meinem Ruhestand gemacht, sagte bescheiden auftretende François-Pierre Goy. Mindestens genauso groß ist das Geschenk, das der Konservator damit der französischen Nationalbibliothek und allen Mozart-Interessierten gemacht hat. Der Leiter der Musikabteilung der Nationalbibliothek in Paris, Matthias Auclair. Wir kennen andere Hefte mit Komponierübungen von Mozart für seine Schüler, aber zu diesem Fund gibt es noch dazu Briefe, die bekannt sind. Es ist vielleicht das erste Mal, dass man so eine Gesamtschau auf die Tätigkeit von Mozart als Lehrer hat. Korrespondenz und Notenmanuskript. So äußerte sich Mozart in einem Brief an seinen Vater eher abfällig über seine Schülerin, die Tochter eines Herzogs. Auch sie hat in dem gefundenen Notenheft mitgeschrieben, am Ende übernahm aber vor allem Mozart selbst. Für alle Anwesenden der Uraufführung dieser kleinen Kompositionen war es ein besonderer Moment, wie für Janie.
4: C'est toujours très émouvant parce que c'est Mozart et puis parce que ça fait 250 ans à peu près.
3: Sehr bewegend, weil es Mozart ist und 250 Jahre her ist. Auch Frédéric strahlt noch. Wir erleben hier einen historischen Moment und das in einer Bibliothek, die diesen Schatz seit vielen Jahren verschlossen gehalten hat. Die Verantwortlichen der französischen Nationalbibliothek betonten bei der Uraufführung der neu gefundenen Mozart-Suite, dass die Noten so schnell wie möglich auch der Öffentlichkeit zugänglich gemacht werden sollen.
1: Kai Rinecker über den Mozart, von dem niemand was wusste. Die Mozartstücke, die in Paris erst aufgetaucht sind und nun auch aufgeführt wurden am Wochenende. 7 Stücke für Harfe und Flöte.

Es gibt mehr unter der Sonne, auch mehr Musik unter der Sonne, als die meisten Radios spielen, auch als die meisten Algorithmen halluzinieren können. MDR Kultur ist da beständig dran, neue Musik zu entdecken für das Programm hier im Radio. Und im MDR Kultur Spezial montags, auch heute wieder nach 6, heute mit Hendrik Proske. Oder auch ab 23 Uhr im Nachtmix, heute mit Ann-Kathrin Mittelstraß. Auf der Suche nach neuer Musik. Und Ann-Kathrin Mittelstraß spielt heute zum Beispiel Uche Yara aus Österreich, die in Berlin lebt. Bei ihr zeichnet sich ein Album ab bei Uche Yara. Und von ihr habe ich jetzt das Stück Sasha Wake Up

Und wieder aus Österreich kommt spannende neue Musik aus Österreich. Uche Jara haben wir hier gehört mit Sascha Wake Up. Newcomerin, die heute auch im Musikspezial nach 18 Uhr mit Henrik Proske hier eine Rolle spielen wird. Ich habe schon mal geschmult. Haben wir auf der Liste die Frau, Uche Jara, Musikerin aus Österreich, die Alternative, R&B, Indie, elektronische Einflüsse verbindet. Irgendwie auch ständig alles anders macht und trotzdem immer nach Uche Jara klingt, was auch immer sie tut, stellen wir heute noch richtig vor. Und jetzt noch der Hinweis, es ist 5:05 nach den Nachrichten, kümmern wir uns hier um Fußball, um die WM und die Prognosen, die KI erstellt, Fußballprognosen, wer Weltmeister wird oder auch wie Spieler ausgehen, berichten wir hier nach den Nachrichten.

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0: Sie ist als Rente mit 63 bekannt und soll abgeschafft werden. Die Kommission stellt ihr Papier morgen offiziell vor. Mehr als die Hälfte der älteren Arbeitnehmer denken über einen vorzeitigen Renteneintritt nach. Das ergab eine Umfrage der Krankenkasse DAK. 52% der Befragten ab 50 Jahren gaben an, aus dem Berufsleben vor dem gesetzlichen Rentenalter aussteigen zu wollen. Zugleich wünschten sich viele ältere Befragte mehr Wertschätzung ihrer Arbeitsleistung, um so lange wie möglich gesund und motiviert arbeiten zu können. Erst an zweiter Stelle wurde höhere Bezahlung genannt. Verteidigungsminister Boris Pistorius sieht den Aufbau der Bundeswehrbrigade in Litauen auf einem guten Weg. Pistorius sagte bei einem Besuch in Vilnius, alles scheine planmäßig zu verlaufen. Er räumte aber ein, dass voraussichtlich nicht alle 4.800 Soldaten freiwillig rekrutiert werden können. Im Zweifel müsse eine Verpflichtung ausgesprochen werden. Der Kampfverband soll bis 2027 einsatzfähig sein. Bislang sind rund 1.800 Bundeswehrsoldaten in Litauen stationiert. Die EU hat den geplanten Gipfel mit der britischen Regierung verschoben. Sie reagiert damit auf den Rücktritt von Premier Keir Starmer. Ein neuer Termin steht noch nicht fest. Starmer hatte am Morgen seinen Rücktritt als Partei- und Regierungschef bekannt gegeben. Um die Nachfolge bewirbt sich der Labour-Politiker Andy Burnham. Der Ex-Bürgermeister von Manchester wurde heute im Unterhaus als Abgeordneter vereidigt. Er hatte seinen Sitz erst vergangene Woche bei einer Nachwahl gewonnen. Fast jeder fünfte Landesbedienstete in Sachsen-Anhalt ist ein Polizist. Das geht aus Zahlen des Statistischen Landesamtes hervor. Demnach waren zum Stichtag 30. Juni 2025 bei der Landespolizei mehr als 8.300 Menschen beschäftigt. Das ist ein Zuwachs von 2,2% binnen 5 Jahren. Insgesamt waren beim Land 43.500 Menschen angestellt. Auf die Polizei entfielen 19,1% der Stellen. Das waren die Nachrichten.
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2: Und es wird heißer in den nächsten Tagen. Die Wetterdaten der letzten Stunde: Atern sonnig 29 Grad, Dresden stark bewölkt 27, Eisenach leicht bewölkt 29, Erfurt wolkig 27, Gardelegen wolkig 28, Hoyerswerda wolkenlos 28, wie Magdeburg wolkenlos 28. Neuhaus am Rennweg, da hat es geregnet, stark bewölkt, 23 Grad, Oschatz wolkig 28, Wernigerode stark bewölkt 25 und Lutherstadt-Wittenberg sonnig 28 Grad. Zum Abend außer Sonne auch Wolken, in den Bergen einzelne Schauer oder Gewitter, schwüle 22 bis 27 Grad. In der Nacht wechselnd bewölkt 18 bis 14 Grad. Und morgen viel Sonne, nur noch wenige Quellwolken. Und wie gesagt, es wird heißer, 26 bis 32 Grad morgen. MDR Kultur Verkehrsservice. Vorsicht auf der A2 Richtung Berlin zwischen Irxleben und Kreuz Magdeburg. Da liegen mehrere Stühle auf der Fahrbahn. A2 Richtung Hannover zwischen Kreuz Magdeburg und Eisleben. 8 Kilometer Stau und stockender Verkehr an einer Baustelle. Es dauert da inzwischen 1 Stunde 15 Minuten länger. A2 Richtung Hannover zwischen Braunschweig-Watenbüttel und Hämeler Wald. Streckenweise Stau und stockender Verkehr plus 30 Minuten. A14 Richtung Magdeburg zwischen Leisnig und Mutschen. Stau wegen eines defekten Lkw plus 10 Minuten. Die A14 Richtung Dresden ist zwischen Schönebeck und Kalbe wegen eines umgestürzten Lkw gesperrt. Zurzeit dort Stau bis Wandsleben. Und geblitzt wird auf der A4 Richtung Görlitz am Dreieck Dresden-Nord. 4 Minuten nach 5.
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2: Mit Carsten Tesch. Willkommen.

Und was auch nervt, immer muss man bei dieser Fußball-WM gucken, ob das Spiel überhaupt auch im Free-TV läuft. Aber heute Argentinien, Österreich, Frankreich, Irak gibt's beide in der ARD um 19 Uhr und um 23 Uhr. Und wo das noch dauert, bis man sich ein Bild machen kann, wie weltmeisterlich diese beiden Favoriten drauf sind, Argentinien und Frankreich, da könnte man sich mit KI über deren Chancen unterhalten. KI, die überall saugt, wo über die WM spekuliert wird. Da haben wir gleich eine Recherche, wie gut KI-gestützte Vorhersagen im Fußball eigentlich sind.

0: MDR Kultur am Montagnachmittag. KI-gestützte Vorhersagen im Fußball, bei diesem Sport, dessen Kern seine prinzipielle Unvorhersagbarkeit ja eigentlich ist, wo der Reiz ist, dass man nicht wissen kann, was man so gerne wissen möchte oder manchmal auch nicht wissen möchte, nämlich kurz vor dem Tor im Spiel Deutschland-Elfenbeinküste habe ich für einen Moment geahnt, oh, hier läuft aber gerade richtig was schief und dann kriegt Deutschland das Tor. Hätte KI das vorher gewusst? KI ist auch am Fußball dran. Wie gut das klappt, haben zwei Unis in München untersucht. Andreas Kegel berichtet, wie sie dort KI-gestützte Vorhersagen am Fußball beurteilen.
1: Tor! 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
2: Deutschlands ersten WM-Sieg gegen Curaçao sagten alle KI-Chatbots richtig voraus. Kein Kunststück, werden sie sagen. Doch hätten sie auch die drei ersten Spiele der WM vorhersagen können, mit exaktem Ergebnis? Das ist der KI-Software Grok von XAI gelungen. Zufall oder KI-Können? Genau das wollen Forschende des Instituts für Künstliche Intelligenz in Management an der Münchner LMU herausfinden. Der Doktorand Jonas Schweißtal hat parallel zur Fußball-WM zusammen mit Kollegen aus Köln und Paderborn eine KI-Weltmeisterschaft entwickelt, bei der die wichtigsten Chatbots Spiel- und Turnierprognosen abgeben und dabei Punkte sammeln.
3: In unserem Punktesystem bewerten wir jetzt das genaue Ergebnis mit 5 Punkten. Das ist sehr hoch. Damit wollen wir aber auch quasi diese exakte Genauigkeit von KI-Modellen belohnen. Und wenn man die richtige Tordifferenz errät, in dem Fall zum Beispiel ein 3-2 vorhersagen würde, wenn es 2-1 eintritt, dann belohnen wir das mit 2 Punkten. Und die richtige Tendenz, das heißt das richtige Team wird vorhergesagt, wird mit 1 Punkt belohnt.
2: An der KI-Weltmeisterschaft beteiligt sind die großen Chatbots von OpenAI, X, Anthropic, Gwen, Google, DeepSeek und Mistral. Die Modelle nutzen sämtliche Informationen, die sie im World Wide Web finden. Historische und aktuelle Berichte, Weltranglistenplätze, Formkurven und Expertentipps. Daraus berechnen sie Prozentwerte für Sieg, Niederlage oder Unentschieden. Alle KIs nutzen dabei annähernd dieselben Daten und kommen doch zu unterschiedlichen Ergebnissen. Warum?
3: Insbesondere die neueren Sprachmodelle benutzen etwas, was man Reasoning nennt. Das heißt, die Modelle versuchen, den Gedankengang von Menschen zu simulieren. Genau, bei diesen Feinheiten, wie die Modelle nachdenken, kann es natürlich zu Unterschieden kommen. Das eine Modell gewichtet die verletzten Spieler ein bisschen wichtiger und das andere Modell als ein bisschen unwichtiger.
2: Das Projekt soll auch zeigen, wie die Chatbots nachdenken und schlussfolgern. Sportwissenschaftler Martin Lames von der TU München arbeitet mit einem anderen KI-Modell. Er hat zusammen mit Forschenden der Universitäten Wien und Zhejiang ein KI-Tool entwickelt, das mit deutlich weniger Daten arbeitet. Genauer gesagt nur mit einer Analyse der Mannschaftskader. Wo spielen die besten Spieler?
4: Das ist natürlich ein Qualitätsmerkmal für die Spieler einer Nationalmannschaft. Wenn sie beispielsweise in einer ganz prominenten Liga wie der Premier League oder auch die Bundesliga in einem ganz prominenten Verein wie Bayern München, ja, oder Liverpool spielen. Und das machen wir für alle Spieler und setzen daraus den Wert sozusagen einer Nationalmannschaft zusammen und daraus ergibt sich dann unsere Prognose.
2: Chatbots spiegeln die Mainstream-Meinung wider, sagt Martin Lames. Sein Prognosemodell dagegen gibt dem Chatbot-Favoriten Spanien kaum Chancen auf den Titel, da der Kader weniger gut bestückt sei als etwa der der Franzosen, Deutschen oder Engländer. Aber die Trefferquote der Tools, egal ob Chatbot oder auf Sport spezialisierte KI, liegt maximal um die 60%.
4: Die Attraktivität vom Fußball ist die Unberechenbarkeit. Es gibt das berühmte Herberger-Wort, die Leute gehen ins Stadion, weil sie nicht wissen, wie das Spiel ausgeht. Und daran ändert auch die KI wenig.
2: Alle Fußballfans können aufatmen. Die KI kann voraussagen. Weissagen kann sie nicht. Auch der Chatbot Grok lag nach seinen ersten Supertipps kräftig daneben. Schön wäre es, wenn Martin Lames mit seiner KI-Prognose richtig liegt. Hier kommt Deutschland mindestens ins Halbfinale. Also wahrscheinlich.
0: Andreas Kegel über Münchner Forschung zu KI-gestützten Vorhersagen im Fußball. Kann man heute wieder testen vor den Spielen Argentinien-Österreich 19 Uhr und Frankreich-Irak 23 Uhr. Beide laufen heute in der ARD. Das hier ist neue Musik von Widow Speak aus Brooklyn, New York.

des New Yorker Indie-Duo Widow Speak, Dream Pop mit Power-Momenten. Die beiden haben ein neues Album, das heißt Roses, was sie auch in Deutschland zeigen wollen. Im Winter kommen sie rüber über den Atlantik für eine Europatour. Widow Speak. Und jetzt hier bei MDR Kultur klassisch Filmmusik aus Il Gatto Pardo von Nino Rota.

Hier ist gerade eine amtliche Unwetterwarnung reingekommen für den Kreis Hildburghausen. Da besteht die Gefahr, dass es da schwere Gewitter gibt. Die ist gerade gekommen und dazu passt jetzt auch dieser Song hier von Michel van Dijk. Regenwahrscheinlichkeit 100%. Zumindest im Landkreis Hildburghausen jetzt für die nächste halbe Stunde.

So ist er unterwegs. Irgendwo zwischen schwermütig und sentimental. Michel van Dijk, Regenwahrscheinlichkeit, MDR Kultur. Jetzt ist hier Hannah Jedagu dran.

0: Es ist 17:30.
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0: Mit Nora Großer-Hammann.
2: Der Dirigent John Elliott Gardiner hat Vorwürfe eines sexualisierten Übergriffs beim Bachfest Leipzig zurückgewiesen. Zu dem Vorfall war es am Dienstag am Ende eines Konzertes in der Thomaskirche auf offener Bühne gekommen. Hendrik Kirchhoff mit den Einzelheiten.
3: Videoaufnahmen der Situation zeigen, wie sich eine Mitarbeiterin des Bachfestes mit mehreren Papierrollen in der Hand Gardiner nähert. Dann nimmt er eine der Rollen und versucht offenbar, sie ihr von oben ins Shirt zu stecken. Eine Sprecherin Gardiners teilte mit, er habe zu keinem Zeitpunkt etwas unter ihr T-Shirt gelegt, sondern die Rolle kurzzeitig unter einer Halskette platziert. Das sei in einem Moment aufrichtiger Verwirrung geschehen, da der Kontakt für ihn vollkommen unerwartet gewesen sei. Bachfestintendant Michael Maul sagte, er sehe darin rüpelhaftes Verhalten des Dirigenten. Gardiner habe wohl nicht überblickt, dass die Mitarbeiterin sich habe bedanken wollen.
2: Der Polizei liegt nach eigenen Angaben eine Anzeige der Frau vor. Sie wirft Gardiner übergriffiges Verhalten vor. Die Weimarer Bauhaus-Universität hat keinen Kanzler mehr. Mit einer Zweidrittelmehrheit sowohl der Hochschulversammlung als auch der Professorenvertretung wurde Horst Henrici am Montagmittag abgewählt. Henrici scheidet damit sofort aus dem Amt aus. Bis zur Neuwahl eines Kanzlers wird seine Nachfolge kommissarisch von einem Leitungsteam übernommen. Präsident Peter Benz hat sein Abwahlverfahren überstanden. Er hatte die Mehrheit der Hochschulversammlung hinter sich. Hintergrund beider Abwahlverfahren war eine finanzielle Schieflage der Weimarer Bauhaus-Uni. Zudem wurde der Leitung Intransparenz und mangelnde Kommunikation vorgeworfen. Kurz vor den Sommerferien beginnt heute wieder der Buchsommer Sachsen. Das Projekt richtet sich an Kinder und Jugendliche zwischen 11 und 16 Jahren. Christiane Günther berichtet.
4: Egal ob Comic, Krimi oder Abenteuerroman, wer bei der Lese-Challenge mitmachen will, muss bis Mitte August mindestens 3 Bücher lesen. Wer das schafft, erhält ein Zertifikat und wird zur großen Abschlussveranstaltung eingeladen. Der Buchsommer wird vom Bibliotheksverband Sachsen organisiert und vom Freistaat unterstützt. Über 120 Bibliotheken machen bei der Aktion mit.
2: Außerdem können Lesende für den Buchsommer-Lesepreis abstimmen. Das Vogtlandwort des Jahres 2026 steht fest. Der Begriff Griegnifte erhielt bei einer Online-Umfrage die meisten Stimmen. Das teilte das Landratsamt in Plauen mit. MDR-Reporter Bernd Schädlich berichtet.
5: Griegnifte bezeichnet geriebene grüne Klöße. Das Wort setzte sich mit knapp 25% der Stimmen gegen 5 weitere Vorschläge durch. Auf den Plätzen folgten das Wort Forzkapsel, es steht für ein Bett, und Biedeln, womit im Vogtland Verpetzen oder Anschwärzen gemeint ist. Insgesamt beteiligten sich gut 1200 Vogtländerinnen und Vogtländer an der Abstimmung. Die Aktion gibt es seit 2024. Seitdem konnten Ortsi-Zeich für Bekleidung und Hiedruchbrettel für Tablett das Voting gewinnen.
2: Mit der Wahl zum vogtländischen Wort des Jahres möchte der Vogtlandkreis die regionale Mundart lebendig halten.
0: Dankeschön, Nora Großer-Hammann.
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0: Heute Abend außer Sonne auch Wolken, in den Bergen einzelne Schauer oder Gewitter, Schwüle 22 bis 27 Grad, in der Nacht wechselnd bewölkt und trocken 18 bis 14 Grad und morgen viel Sonne, nur noch wenige Quellwolken und meist trocken bei 26 bis 32 Grad. MDR Kultur Verkehrsservice. Vorsicht auf der A2 Richtung Berlin zwischen Irxleben und Kreuz Magdeburg. Da liegen immer noch mehrere Stühle auf der Straße. A2 Richtung Hannover zwischen Kreuz Magdeburg und Eisleben. 8 Kilometer Stau und stockender Verkehr an einer Baustelle. 30 Minuten dauert es da länger. Vorsicht auf der A9 Richtung Berlin in Höhe Bitterfeld-Wolfen. Da liegt ein Holzklotz auf der mittleren Spur. A14 Richtung Magdeburg zwischen Leisnig und Mutschen. Stau, da ist ein LKW kaputt. Die A14 Richtung Dresden ist zwischen Schönebeck und Kalbe wegen eines umgestürzten LKW gesperrt. Zurzeit Stau dort bis Wandsleben. Die B170 ist zwischen dem Abzweig Hermsdorf und Oberhäslich nach einem Unfall in beiden Richtungen gesperrt. Und geblitzt wird auf der A4 Richtung Görlitz am Dreieck Dresden-Nord. 17:55.
6: 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Jetzt aus Erfurt, Carnival Kid.

Carnival Kid zusammen mit Sun Smash Palace aus, ich überlege gerade, Luxemburg, ne? Genau, aus Luxemburg. Hier in der regionalen Ecke von MDR Kultur, Carnival Kid aus Erfurt. Und hier sind Huberphonic mit Mad About You.

0: Ein Presto ist das gewesen von Edward Elgar mit dem Pianisten Peter Pettinger. MDR Kultur, Montag am frühen Abend. Wir sind bei einem Buch und da geht es um Eisenbahngeschichten und nicht um Geschichten von der Deutschen Bahn. Da kann man überhaupt fragen, sind die noch interessant? Ich finde eigentlich nicht. Alles schon gehört, fast alles schon erlebt. Damit ist da wieder Platz für wirkliche Eisenbahngeschichten. Die Engländerin Sarah Baxter hat ein Buch geschrieben, 500 Zugreisen über legendäre Zugstrecken weltweit. Wolfgang Schilling hat es gelesen und zwar auf einer knapp 8-stündigen Eisenbahnfahrt von Brügge in Belgien nach Großkugel in Sachsen-Anhalt, wo er auch noch pünktlich angekommen ist. Hier ist sein Bericht.
1: Eins vorweg. Mit diesem 400-seitigen, reich bebilderten und sehnsuchtauslösenden Werk von Sarah Baxter halten wir ein Kursbuch der besonderen Art in den Händen. 500 Zugreisen werden vorgestellt, legendäre Eisenbahnfahrten und spektakuläre Strecken weltweit. Schön, dass es die Engländerin, eine Frau mit dem ganz weiten Eisenbahnhorizont, da auch in Regionen des mitteldeutschen Nahverkehrs verschlagen hat. So führt uns die Tour 389 des Buches.
2: Mit dem Dampfzug auf den Berg, wo sich die Hexen versammeln und einst Spione auflauerten.
1: Die Brockenbahn im Harzgebirge, wie die Engländerin schreibt, als Teil eines weltumspannenden Schienennetzes. Lokalstolz unter Volldampf, einfach zauberhaft. Und auf Besen soll man ja auch in Hogwarts fliegen. Harry Potter-Feeling auf Schienen kann man stilsicher bei einer Fahrt mit dem Jacobite Steam Train über den Glenfinnan-Viadukt auf der West Highland Line im schottischen Hochland genießen, den uns auch das erste Foto dieses eindrucksvollen Textbildbandes zeigt, der uns in 6 Kapiteln nicht nur über ebenso viele von Schienen durchzogene Kontinente führt, sondern auch Abstecher in 6 Abteilungen der Menschheitsgeschichte unternimmt. Kapitel 1 ist dabei der Urgeschichte gewidmet. Doch was hat die nun mit der Eisenbahn zu tun? Das kann man auf der Reise Nummer 1 durch die 80 Millionen Jahre alte Namib-Wüste erfahren. Zwar nicht mehr auf den Schmalspurgleisen, die hier einst schwarze Arbeiter mehr oder weniger freiwillig auf Geheiß deutscher Ingenieure und Kolonialherren verlegten, aber auf exakt dem alten Schienenweg, der Windhoek mit Swakopmund bis heute verbindet. Fahrt für Fahrt lässt die Autorin ihren Blick so nicht nur aus den Abteilfenstern hinaus in die vorbeiziehenden Landschaften schweifen, sondern auch ins jeweilige historische, politische und gesellschaftliche Umfeld der Fahrt. Niemals aber lenkt sie den Blick auf den Fahrplan. Sie gibt die Routen vor, deren exakten Verlauf müssen potenzielle Nachahmungstäterinnen und Täter aber selbst recherchieren. Allerdings streut die Autorin hin und wieder wichtige, das Reisebudget betreffende Informationen ein. Mal nur so als Beispiel sei hier die Reise 349 aufgeführt.
2: Mit dem Eastern and Oriental Express, die von Singapur über Malaysia nach Bangkok führt. Frühstück im Bett, Silberservice im Speisewagen, Piano, Bar und offene Aussichtsplattform zum Einsaugen der Tropenluft auf der 3-tägigen Luxustour inklusive.
1: Geht mit dem Linienzug nicht nur schneller, sondern auch zu einem Bruchteil des Preises, wenngleich mit weniger Cocktails und Kolonialflair. Apropos Preise, für schlappe 25.000 Pfund bietet eine britische Schienenreiseagentur eine solche um die Welt an. Wichtige Haltepunkte sind dabei:
2: London, New York, San Francisco, Shanghai, Peking, Ulaanbaatar, Moskau, Venedig und Paris.
1: Eine Reise um die Welt in 51 Tagen, die einige der luxuriösesten und berühmtesten Züge überhaupt beinhaltet. Und 3 Flüge bei so viel Wasser zwischendurch. Doch warum in die Ferne schweifen?
2: Die 110 Kilometer lange Thüringer Bahn verläuft von Halle nach Bebra, Durch das von Weinbergen gesäumte Saaletal und die hügelige Thüringer Toskana und über Eisenach, wo Luther die Bibel übersetzte und Bach geboren wurde und es ein Museum gibt, in dem regelmäßig Konzerte mit seiner Musik stattfinden,
1: schwärmt die englische Autorin über diese attraktive Kulturtour auf Schienen, die für andere Teil des täglichen Pendlerwahnsinns ist. Alles eine Frage der Perspektive. Sarah Baxter zeigt deren 500 weltweit auf, mit einem Werk, das für Eisenbahnverliebte zum lebensbegleitenden Kursbuch werden könnte.
0: Mein Wolfgang Schilling über 500 Zugreisen, legendäre Eisenbahnfahrten und spektakuläre Zugstrecken weltweit. Das Buch der Engländerin Sarah Baxter hat 400 Seiten und ist bei Knesebeck erschienen.

0: Kommt auf einen klaren Schluss Taj Mahal mit seinem neuen Song Life of Love hier bei MDR Kultur am Nachmittag. 6:07. Was natürlich heute Abend auch geht, Radio anlassen und den neuen ARD-Radio-Tatort hören mit dem Ermittlerteam Christian Wonder und Ariane Kruse aus Berlin. Diesmal wird in dem Fall ein Arzt tot in seiner Praxis gefunden. Ein Arzt, der mehrmals wegen cholerischer Ausfälle vor Gericht erscheinen musste, der auch wegen seiner Methoden, mit denen er Drogensüchtige behandelt, umstritten ist. Da haben wir jetzt einen Ausschnitt aus diesem ARD-Radio-Tatort, wo sich der Ermittler Christian Wonder bei einem Kollegen über diesen Arzt erkundigt. Wir hören die Schauspieler Felix Kramer und Boris Aljinovic.
1: Also sogenannte akzeptierende Therapie, gelebtes Bullabü. Ist okay, wenn du Drogen nimmst, wir schreiben dir nichts vor, nimm so viel, wie du willst. Wir wollen dich nicht entwöhnen, wir begleiten das nur, wir machen es dir so angenehm wie möglich.
2: Weswegen haben Sie konkret ermittelt?
1: Beschluss gegen AMG, also rauf und runter. Konkret war mir klar, Böttiger verachtet unsere Gesetze. Und nicht nur das Arzneimittelgesetz.
2: Er ist mehrfach verurteilt worden.
1: Ja, Geldstrafe, Bewährung. Und noch mal 3 Monate gesessen. Das war der Ritterschlag. Der faschistische Staat lässt die Maske fallen. Wissen Sie, ich habe mich oft gefragt, ob Leute wie Böttiger eigentlich an den Mist glauben, den sie da erzählen. Mhm. Recht auf Rausch. Unbedingte Freiheit des Individuums. Der Staat als Zerstörer, der Arzt als Ermöglicher. In Wahrheit ging es nur ums Chaos. Die Verwandlung der Gesellschaft in ein Spiegelbild der eigenen Kaputtheit. Begreift man nicht sofort, aber irgendwann schon.
2: Der Staat als Zerstörer, der Arzt als Ermöglicher. Mhm. Wie lange waren Sie dabei?
1: 40 Jahre.
2: Und
1: fast die ganze Zeit Rauschgift. Ich kenne ihn so von Berlin in- und auswendig. Also Sie wollen was wissen über Ihren Mordfall. Es tut mir leid, ich bin außer Dienst. Ich habe abgeschlossen damit. Ich kann nur eins sagen. Beschaffungskriminalität ist immer gnadenlos. Da ist ein Mensch schneller tot, als er bitte nicht sagen kann.
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2: Um 18 Uhr mit Ines Hermann. Eine Frührente soll künftig erst ab 64 Jahren möglich sein. Wie die Nachrichtenagentur dpa meldet, ist das einer der Vorschläge der Rentenkommission. Bisher ist es möglich, nach 35 Beitragsjahren ab 63 mit Abschlägen in Rente zu gehen. Dieser Punkt hat nichts mit der abschlagsfreien Rente nach 45 Beitragsjahren zu tun. Sie ist als Rente mit 63 bekannt und soll abgeschafft werden.

0: So hört's auf. Woman, eine Hymne auf die Frau und die Weiblichkeit, Celine Cairo aus Holland im Musikspezial bei MDR Kultur. Da gibt's ein ganzes Album zu entdecken, Henrik. Mhm. Ich denke, wir brauchen aber erstmal ein paar Fakten zu Celine Cairo.
1: Verstehe ich. Also Amsterdam, habe ich gesagt, 1990 geboren, ist eine Weitgereiste. Man liest so irgendwo zwischen New York und Los Angeles, hat sie dann angefangen, Lieder zu schreiben, 2010, so die erste EP. Dann kam 16 das Debütalbum und immer so weiter. Jetzt Panacea. Und das Album wiederum hat seinen Ausgangspunkt gefunden in Asien. Also das Weitgereiste setzt sich fort.
0: Und wir hören noch einen Song von ihr?
1: Nö, ja, können wir machen, aber lass uns ein bisschen reden irgendwie vorher. Asien, kann man damit erklären, sie brauchte eine Auszeit, hat sie gesagt. Nach der letzten Platte war eine Menge los, da gab es eine Trennung vom bisherigen Partner. Sie ist aufs Land gezogen, sie hat sich mit jeder Menge Zweifel rumgeschlagen, hatte eher so düstere Gefühle, also hat sie sich ins Flugzeug gesetzt und einfach mal für ein paar Wochen alleine den Weg nach Asien gesucht. Ich habe sie dann gefragt, wie das dann dort war. Und sie sagt, es war eigentlich weniger spektakulär. Zitat, ich habe einfach viel Yoga gemacht. Ich war schwimmen, habe in Ruhe, also habe die Ruhe da genossen. Aber als sie zurückkam, habe ich mich komplett anders gefühlt. Es war wie ein großer Reset. Davor war jede Menge los in meinem Leben. Die Trennung, Umzug und so weiter. Und nach der Pause fühlte ich mich wieder viel offener, kreativer. Es öffneten sich Türen, sagt sie, zu neuen Songs. Und ich hatte wieder Lust, nach vorn zu gehen und etwas zu wagen. Da war Energie und Optimismus. Und sie raufte sich tatsächlich auch mit ihrem Ex zusammen. Also ihr damaliger und jetzt wieder musikalischer Partner Benjamin Rheinlander. Und mit dem hat sie die neue Platte auch aufgenommen.
0: Was ja durchaus brisant sein kann, also mit dem Ex an neuen Songs zu arbeiten. Was sagt sie dazu, wie sie sich das überlegt hat? Hat sie sich das gut überlegt?
1: Also ich denke schon, man hört, dass es gut aufgegangen ist. Ich habe sie das auch gefragt und scheinbar ist man da sehr erwachsen miteinander umgegangen und vor allem offen. Sie sagt, ich kann mir gar nicht vorstellen, mit wem ich die Platte hätte sonst aufnehmen sollen. Ich verstehe mich einfach mit ihm so gut. Wir sprechen eine gemeinsame Sprache. Wir wissen beide, wie es klingen soll, was wir machen wollen. Und irgendwie ging es dann auch auf. Also ist okay.
0: Und wie findest du das Ergebnis?
1: Ich finde, es ist gut.

0: aufgegangen. Also das ist so geschmeidig, schöner Mellow-Pop, intelligent arrangiert. Es gibt eine zauberhafte Stimme von ihr, so immer irgendwo zwischen Verletzlichkeit und Kraft. Ich sag mal, es ist eine Wohlfühlplatte. Ne, da sucht jemand nach Heilmittel für den Herzschmerz und findet es wiederum im sich bewegen, in dem Herzschmerz. Ich habe die ganze Zeit an den Film Besser geht's nicht gedacht mit Jack Nicholson, der da irgendwann diesen wunderschönen Satz zu seinem Mitbewohner sagt, ich bin am Ertrinken und du beschreibst mir das Wasser. Also wir bleiben da, wo wir sind und suhlen uns ein wenig, aber das macht auch Spaß. Sie sagt, es ist unleugbar überall Melancholie in meiner Musik, aber ich versuche niemals die Opferrolle einzunehmen. Hoffnung ist ein wichtiger Teil von mir.
1: Und was hast du persönlich von ihr für einen Eindruck?
0: Ich finde einfach, sie weiß, was sie tut. Das ist eine sehr souveräne Platte. Sie singt das gut, es ist sauber produziert, wunderbar sauber, fast schon ein kleines bisschen zu perfekt, aber es ist schön.
1: Und ich habe gesagt, wir hören noch einen Song, jetzt hören wir den
0: Machen
1: tatsächlich.
0: Wir. Genau, Vertigo.

0: Vertigo von Céline Cairo. Panacea heißt das Album, letzten Freitag rausgekommen. Céline Cairo ist die Künstlerin. Henrik Proske hat sie vorgestellt hier im MDR Kulturmusik Spezial. Und wo gehen wir weiter, in welche Welt?
1: Ich würde dich gerne in sehr düstere, mystische, hypnotische Soundwelten führen und alle, die hier zuhören, zu Uchenna-Yara Katzmeier, kurz Uchenna-Yara. Ich glaube, du hast es in deiner Sendung vorhin auch schon mal erwähnt.
0: Genau, habe nachgeguckt, wie sie ausgesprochen wird.
1: Habe ich es richtig gemacht? Ich hoffe, ja. 2005 geboren. In Linz eigentlich, wohnt aber tatsächlich schon lange in Berlin. Ich habe die mal in Island bei einem Festival gesehen und das war tatsächlich so ein, kennst du bestimmt, so ein Kinnlade klappt runter Moment. Eine Künstlerin betritt die Bühne mit einer unglaublichen Bühnenpräsenz. Dazu ist sie auch noch eine exquisite Gitarristin. Das ist Wahnsinn, diese Frau. Und da gibt es einen neuen Track, der heißt Body Scanner. Das soll auch der Titeltrack des Debütalbums sein. Das ist für Herbst angekündigt und das ist so ein richtiger schleppender Bassbeat mit so einer fies zwirbelnden Gitarre, wirst du gleich hören. Und da, wie sie so singt oder eher so sprechsingt und wie die Nummer so voranstampft, da hat das für mich so leichte Grace Jones-Vibes. Also wenn die mal, ich sag, mit Massive Attack einen Track gemacht hätte, hat sie nicht, aber dann würde es wahrscheinlich so klingen.
0: Wow. Body Scanner. Uchenna-Yara.

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1: Laurie Anderson trifft Tricky, oder?
2: Oder so. Ja. Auch ein schönes Bild, ja.
1: Utina Jara im MDR Kultur, Kulturmusik Spezial. Und auch noch aus Österreich, immer wieder Österreich.
2: Ja, wobei man sie, glaube ich, mittlerweile tatsächlich, also natürlich ist die Österreicherin, Wortfindungsstörungen, aber lustigerweise wird sie bei Festivals gern als aus Deutschland kommen, weil sie tatsächlich schon sehr lange in Berlin angekündigt. Berlin lebt angekündigt. Ich sollte nichts mit Sprache machen.
1: wo sehen wir sie live?
2: Im Herbst eine Tour, interessanterweise sehr ausschweifend in England und Holland, aber sie kommt auch nach Deutschland in Berlin, glaube ich, wäre das nächste am 6. November.
1: Der nächste hier in der Sendung ist Graham Coxon, den kennen die Eingeweihten als einen genialen Gitarristen, der nicht unwesentlich den Sound von Blur geprägt hat. Was hat er Neues jetzt hier?
2: Da gibt es ein neues, altes Album, Castle Park. Wir hören mal den ersten Track und klären das dann auf, was dazwischen neu und alt liegt. All right, Graham Coxon.

0: Graham Coxon. Was ist das jetzt gewesen? Irgendwie ist ihm alles egal, aber vielleicht war das auch Ironie zweiter Ordnung. So Beziehung kaputt, I don't mind, der neue Typ an deiner Seite, I don't mind, mir egal. Und dann pfeift er ja auch noch so ja, wie Pfeifen im Walde. Wie hast du das gehört?
1: Ich bin mir da auch nicht so richtig sicher, welche Ebene ich jetzt tatsächlich als die Ware nehmen soll.
0: So, eigentlich ist es
1: ihm
0: wurscht,
1: aber dann singt er ja auch, dass es ihn eigentlich, also eigentlich stört ihn, dass er darüber nachdenkt, dass der Typ eigentlich Mist ist. Also es würde ihm, glaube ich, gerne egal sein.
0: Alright von Graham Coxon haben wir gehört und ich hätte eben gesagt, Eingeweihte packen ihn sofort The Blur, aber wir, glaube ich, müssen noch mal ein paar Fakten sortieren. Kannst du das übernehmen?
1: Genau, Graham Coxon, eigentlich gebürtiger Deutscher tatsächlich. Er ist der Sohn eines Mannes, der so über die britischen Streitkräfte in Deutschland stationiert war, auch ein Musiker, by the way. Und er ist tatsächlich, also Graham Coxon, tatsächlich Mitbegründer von Blur, hat den Sound auch zusammen mit Damon Albarn von Beginn an geprägt, hatte wohl aber auch recht früh schon ein bisschen daran zu knabbern, so im Schatten von diesem großen Damon Albarn zu stehen. Ich habe da Interviews mit ihm gelesen, wo er erzählt, wie es so war, als er angefangen hat, allein Songs zu schreiben und die dann Albarn vorgespielt hat und der nur so beiläufig meinte, nö, sind nicht gut genug. Und dann wurde es zwar mit der Zeit ein bisschen besser, aber Coxon hat recht früh angefangen, sich auch eine musikalische Welt neben Blur aufzubauen, hat Soloplatten aufgenommen. Der hat so mit Leuten wie Paul Weller oder auch mit Pete Doherty Musik gemacht und Anfang der 2000 gab es ja dann auch mal einen Bruch bei Blur, aber man hat sich ja mittlerweile wieder zusammengerauft.
0: Und nun das Album Castle Park und du hast angedeutet, so neu ist es ja gar nicht. Was ist es?
1: Es ist unveröffentlicht, wie man so schön sagt, die Songs liegen schon seit gut 15 Jahren bei Coxon rum und jetzt hat er wohl die Zeit gefunden, das dann auch mal rauszubringen.
0: Ja, und unveröffentlicht ist ja, manchmal ist ja so ein bisschen so der Gedanke, ja gut, okay, unveröffentlicht hat wahrscheinlich einen Grund gegeben, warum damals nicht veröffentlicht und warum nun noch, vielleicht kann man es auch bei dem belassen, warum nun heute, wie ist es in dem Fall?
1: Naja, ich finde, bei ihm ist es ein kleines bisschen spezieller. Man kennt das ja, das, was du beschreibst, das trifft ja eher so auf Weltstars zu, ne? Da gräbt man dann wirklich lange und immer wieder, bis man auch wirklich das letzte Band noch gefunden hat, was man irgendwie raushauen kann, weil es dann auch ein Potenzial gibt, weil es die Fans gibt, die auch danach lechzen.
0: Na, und ein Geschäftsmodell.
1: Und ein Geschäftsmodell, aber eben auch auf der anderen Seite Leute, die dafür Geld ausgeben wollen. Mhm. Und das ist ja jetzt hier nicht der Fall. Coxon ist jetzt nicht der Weltstar, ne? Der hat sich, auch wenn er, wie eben beschrieben, immer auch für sich selbst geschrieben hat, dann doch eher die ganze Zeit in den Dienst der Hauptband Blur gestellt. Coxon erzählt, der hatte 2012 ein Soloalbum, das hieß A&E. Und die Songs, die wir jetzt hören, waren seinerzeit bei den Aufnahmesessions schon mit entstanden und sollten auch zeitnah veröffentlicht werden. Und dann kam wieder der schon erwähnte Damon Albarn, hat angerufen und gesagt, Freunde, wir müssen uns mal ransetzen, es muss was Neues produziert und veröffentlicht werden. Und dann hat dann Coxon gesagt, okay, ist jetzt keine Zeit für, es gibt viel mit Blur zu tun, ich lasse das mal liegen, kümmere mich später und später ist also jetzt. Und wenn man jetzt hier unbedingt noch einen kleinen Marketingkniff entdecken will, dann den, dass die Plattenfirma wiederum die Gunst der Stunde jetzt nutzt und neben diesem Album Castle Park nochmal komplett den Backkatalog von Graham Coxon auch mit auf den Markt wirft.
0: Und ich war ja eben sehr beim Inhalt gewesen, also bis auf das Pfeifen, was da so richtig hängen geblieben ist. Wie siehst du, wie hörst du die Musik?
1: Also es macht durchaus Spaß beim Zuhören. Das sind so Songs wie so kleine Postkarten, so aus der Vergangenheit. Das sind lauter so kleine, sehr locker aus dem Handgelenk hingeworfene Tracks. Hört sich komplett leicht und entspannt an, richtig britisch, unaufgeregt, bisschen rotzig auf der einen Seite, ein bisschen verträumt auf der anderen, nie zu dick aufgetragen. Der findet dann eine sehr schöne Balance und ja, da sind immer wieder so kleine Momente, die einen an Blur erinnern und das zeigt dann wiederum auf eine sehr entspannte und angenehm unaufdringliche Art, wie wichtig dieser Graham Coxon für diese Band tatsächlich war und ist. Und einen hören wir noch, der heißt Dripping Soul.

0: Graham Coxon mit Songs, die schon das Gras haben wachsen hören, das über sie wachsen sollte. Aber jetzt hat er doch einen Moment gefunden in seinem Leben, wo er sagt, das Timing passt dafür jetzt. Das haben wir gelernt bei MDR Kultur Musikspezial, soweit mit Henrik Proske. Und jetzt, Henrik, gehen wir wieder nach Deutschland?
1: Wir gehen wieder nach Deutschland, machen kurzen Abstecher nach Holland, weil wir die Künstlerin Robine kennenlernen. Die kommt eigentlich aus Holland, ist aber auch schon wieder seit einer Weile in Hamburg ansässig. Wenn ich das richtig verstanden habe, ist sie vor allem wegen der Musik nach Hamburg gekommen, wollte viel Straßenmusik machen. Ich habe keine Ahnung, ob man das in Holland nicht kann, meiner Meinung nach schon, aber egal. Sie berichtet zumindest davon, dass sie in Hamburg viel da Erfahrungen gesammelt hat. Ein Debütalbum ist in Arbeit, gibt noch keinen Termin. Es gibt immer mal wieder diverse Tracks in den üblichen Streaming-Diensten von ihr zu entdecken. Und das ist so richtig schön gefälliger Soul-Pop, schön produziert. Ein Kollege von mir hatte mich letztens angerufen, hat sie bei irgendeinem Festival gesehen und meinte, er hätte quasi so die nächste Olivia Dean auf der Bühne da erlebt. Ich weiß nicht, ob das ein bisschen zu groß gegriffen ist, aber macht ja nichts. Best Day of My Life heißt die Nummer, die wir jetzt hören, Robine.

0: Ich bin dabei, so richtig Sommer, ein bisschen Disco auch tatsächlich, finde ich, ja. Rubine, Wahlhamburgerin, besingt, und das hat man in jeder Note gespürt, den besten Tag ihres Lebens. Und auch hier nochmal kurz die Frage, gibt's sie auch irgendwie demnächst live?
1: Ja, tatsächlich dann auch mal hier in der Gegend, im Oktober allerdings erst, da muss man ein bisschen warten, 22. Oktober in Leipzig, nein, 20. Oktober in Leipzig, 22. in Dresden.
0: Ich hätte sie ja auch mit einer Disco-Kugel gut gesehen bei der Kulturarena in Jena im Sommer, so mit Best Day of My Life. Und wir pendeln in dieser Sendung weiter wieder so ein bisschen zwischen den britischen Inseln und unserem europäischen Festland hier hin und her. Zurück nach England und damit zu einer Band, von der man manches schon angenommen haben, überlege ich hier, die hätten musikalisch alles schon gesagt. 2011 gab es ihr letztes Album, jetzt sind sie wieder da.
1: Ganz genau, Hardfi, da gibt es ein neues Album, heißt Sweating Somebody Else's Fever. Im Unterschied zu Graham Coxon, den wir vorhin gerade hatten, sind es auch wirklich tatsächlich alles komplett neue Songs. Wir hören mal den Opener, They Ain't Your Friends.

0: Also Henrik, wenn ich diesen Song That Ain't Your Friends, wenn ich den 2006 beim Highfield gehört hätte, hätte ich gedacht, okay, ja, passt genau hierher. Aber du hast gesagt, das ist alles neu, was sie machen?
1: Das ist korrekt. Das ist tatsächlich korrekt. Alles neu, neues Album, Sweating Somebody Else's Fever ist das. Genau, Hardfi, um die Band nochmal zu nennen.
0: Dann lass uns einen Datenabgleich machen. Genau. Fünf Fakten zu Hardfi.
1: Genau, also wir nennen Staines, das ist ein kleines Nest westlich von London. Die gehörten so, insofern ist die Assoziation zum Highfield ganz richtig, gehörten so zum Hype des Indie-Rocks der Nullerjahre. Das Debüt 2005 hieß Stars on CCTV. Da waren so Songs wie Hard to Beat oder Cash Machine drauf. Und damit waren sie auch mit für den Mercury Prize nominiert.
0: Und wenn du nun sagst, dass sie so zum Indie-Hype der Nullerjahre gehören, dann muss man aber schon auch zugeben, der Hardfi, so der ganz große Name in der Zeit, sind sie nicht gewesen.
1: Also sagen wir mal so, wenigstens außerhalb von England würde man ihnen da nicht zu nahe treten, wenn man das so formuliert. Die sind schön, die werden mitgeschwommen, waren aber dann doch eher was für Leute, die ein bisschen tiefer gegraben haben. Ne? Also die nicht sofort bei Franz Ferdinand oder bei den Libertines oder wenn man das sonst noch nennen will, aufgehört haben zu graben und hatten sich damals auch selbst eher so an der amerikanischen Flanke der Welle orientiert. Also die Strokes nennen sie eher so als den ganz großen Einfluss. Und sie erzählen sehr gern die Geschichte, dass, man kennt das ja, wenn so ein Hype ist, wenn so Britpop ist oder Indie-Hype oder keine Ahnung, dann stürzen die ganzen Label los und wollen alle noch die nächste Band, die so klingt, wie so klingt, die so klingt wie die anderen und so weiter finden. Aber irgendwie hatte sich für Hardfi in England keiner so richtig interessiert. Sie haben nur Absagen bekommen, dagegen aber schon in den Staaten. Und beim Label dort, Atlantic Records, sind sie wahrscheinlich irgendwie vor Lachen gar nicht in den Schlaf gekommen, als sie gemerkt haben, die will gar keiner, haben sie unter Vertrag genommen. Und mit Stars und CCTV haben sie auch wirklich eine ordentliche Nummer hingelegt.
0: Und dann sind aber 15 Jahre vergangen und jetzt gibt's eine neue Platte. Was können Hardfi uns da Neues?
1: Auf jeden Fall einen ziemlich wilden Ritt können sie uns bieten. Das beginnt mit diesem Song, den wir gerade gehört haben, der Ain't Your Friends, übrigens gemixt vom 10-jährigen Sohn des Sängers Richard Archer. Wie das gekommen ist, weiß ich nicht. Spannende Geschichte müsste man ihm fragen.
0: Wunderkind.
1: Ja. Irgendwie sowas. Also, so wie du es beschrieben hast, das dockt wunderbar an das, was man von ihnen aus den Nullern kannte. Dann wird's schnell stilistisch ein bisschen wild und auch ein bisschen verwirrend. Als ich vor ein paar Wochen den Stream zum ersten Mal von der Plattenfirma zum Hören geschickt bekommen habe, habe ich kurz gedacht, haben die mir irgendwie hier einen falschen Stream oder sowas geschickt, weil der zweite Song ist dann so eine Manu Chao-Nummer, was ich überhaupt nicht da vermutet hätte. Und dann ging es so weiter irgendwie ein bisschen hin und her. Man kann nicht behaupten, dass das irgendwie arm an Abwechslung ist und Überraschungsmomente fehlen würden, aber wirkt ein bisschen willkürlich, habe ich so das Gefühl. In den guten Momenten hat's was von Bands wie den Arctic Monkeys oder eben von sie selber, die müssen sich ja nicht mit jemand anders dann vergleichen. Man hört auch so bei Intros immer mal wieder die ganz alten Helden wie The Clash raus. Es gibt klare Referenzen an den Indie der Nuller und dann wieder leichte, dezente House- und Elektromomente. Durchaus immer Bock auf eine Melodie und einen guten Beat. Sie machen auch textlich durchaus wieder die Klappe auf. Wir erinnern uns, Stars on CCTV, das war ja so die Platte für die Kids aus den tristen Vorstädten. Denen haben sie damals eine Stimme gegeben und jetzt geht's um falsch genutzte technologischen Fortschritt, das ständig immer alle recht haben wollen, aber nicht zuhören und es immer gleich ein Streit ausartet. Aber es gibt durchaus beim mehrmaligen Hören immer wieder eine Facette, eine neue zu entdecken. Insofern ist es unterhaltsam, aber ehrlich gesagt, mir fehlt so ein bisschen die klare Soundidee, oder? Ich habe sie nicht erkannt, das kann ja auch sein.
0: Das wirkt so ein bisschen, als würdest du sie dir selber auch gerade immer noch mal im Moment noch einen Gedanken sehen, dich selber überzeugen wollen.
1: Ich habe das Album dreimal jetzt gehört. Also
0: ich bin für Hören nochmal. Genau. Ich bin für Hören Hardfi mit Arise. Spannend.

0: Mich kriegen sie ja schon mit ihrem Dialekt.
1: So, das dann ist, haben sie alles richtig gemacht.
0: Das kann man so gut verfolgen. Hardwire bei MDR Kultur, Arise vom neuen Album Sweating Someone Else's Fever. Und ein bisschen Restzeit haben wir noch hier in diesem Musikspezial und du kannst damit bestimmt was anfangen.
1: Absolut. Lass uns ein bisschen Beth Orton hören. Von der kommt am Freitag ein neues Album, The Ground Above wird es heißen. Und Beth Orton ist ja eine, der man so ein bisschen die Miterfindung der Schublade anhaftet, die wir so unter Folktronic oder Trip-Folk oder wie auch immer irgendwie belabelt haben. Und wenn ich bei Hardfire gerade so ein bisschen gemeckert habe und die klare Idee, eine Linie im Sound und im Stil vermisst habe, dann kommt hier das komplette Gegenteil. Dieses Album ist so richtig stimmig, von vorn bis hinten ist rund. Man weiß nach den ersten Takten im ersten Track, wo der Rest der Platte hin soll und sie zieht es durch. Sie nimmt sich schön viel Zeit. Das heißt, die Stücke sind in der Regel so über 5, 6, manchmal 8 Minuten lang. Und das Beste an ihr ist so dieser Gesang, diese Stimme, die immer ein bisschen zwischen brüchig und gequält klingt. Mal erzählt sie einfach, dann singt sie wieder kraftvoll. Das zwingt einen zuzuhören. Man kann das alles nicht nebenbei hören. Mal ein schönes Zitat von einem von den Chemical Brothers, bei denen war sie ja mal Gastsängerin, ich glaube für 1 oder 2 Tracks. Und der hat gesagt, ihre Stimme ist die schönste meiner Generation. Wenn sie singt, öffnet sich mein Herz. Ist das nicht schön? Beth Orton.
0: Und damit kann man ja auch direkt anfangen zu rauchen. Cigarette Curls.
1: So ist es.
0: Beth Orton. Das war das MDR Kultur Spezial mit Henrik Proske. Ich bin Carsten Tesch. Dankeschön, Henrik.
1: Sehr gern.

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5: Um 19 Uhr mit Ines Herrmann. Der Industrieverband BDI erwartet in diesem Jahr nur noch ein Wachstum von 0,4%. Zu Jahresbeginn war man noch von 1% ausgegangen. BDI-Präsident Peter Leibinger sagte beim Tag der Industrie in Berlin, die Lage sei kritisch, jedoch nicht hoffnungslos. Die Bundesregierung müsse ein großes Reformpaket schnüren. Konkret forderte der BDI niedrigere Steuern und bessere Abschreibungsregeln. Arbeit dürfe sich nicht weiter verteuern. Eine Frührente soll künftig erst ab 64 Jahren möglich sein. Wie die Nachrichtenagentur dpa meldet, ist das einer der Vorschläge der Rentenkommission. Bisher ist es möglich, nach 35 Beitragsjahren ab 63 mit Abschlägen in Rente zu gehen. Dieser Punkt hat nichts mit der abschlagsfreien Rente nach 45 Beitragsjahren zu tun. Sie ist als Rente mit 63 bekannt und soll abgeschafft werden. Die Kommission stellt ihr Papier morgen offiziell vor. Nach dem Tod einer Sechsjährigen im Osternienburger Land verdichten sich die Hinweise auf ein Gewaltverbrechen. Wie die Staatsanwaltschaft Dessau mitteilte, starb das Kind an einem schweren Schädelhirntrauma. Das sei das vorläufige Obduktionsergebnis. Die Ermittler gehen von einem Tötungsdelikt aus. Das Kind war Anfang Juni mit schweren Kopfverletzungen in die Uniklinik Halle gebracht worden. Der Lebensgefährte der Mutter sitzt in Untersuchungshaft. Der legendäre Musikproduzent Clive Davis ist tot. Wie seine Familie mitteilte, starb er heute in New York im Alter von 94 Jahren. Davis gilt als Entdecker zahlreicher berühmter Musiker, darunter Pink Floyd, Bruce Springsteen, Whitney Houston, Patti Smith und Janis Joplin. Er war für mehr als 300 Nummer-1-Titel verantwortlich. Im Jahr 2000 wurde er Mitglied der Rock'n'Roll Hall of Fame. Fußball-Bundesligist RB Leipzig hat Martin de Michelis als neuen Cheftrainer verpflichtet. Wie der Club am Abend mitteilte, unterschrieb der 45-Jährige einen Zweijahresvertrag. Der Argentinier kommt vom spanischen Erstliga-Absteiger Mallorca. In Leipzig folgt er auf Ole Werner, der trotz der Champions-League-Qualifikation nach einem Jahr gehen musste. Das waren die Nachrichten. Das Wetter mit dem Blick auf die Temperaturen auf dem Brocken stark bewölkt 17 Grad, in Chemnitz wolkig 26, in Dresden stark bewölkt 27 Grad, Eisenach leicht bewölkt 28, in Erfurt fast wolkenlos 28 Grad, auf dem Fichtelberg stark bewölkt 22, Gera leicht bewölkt 27, in Görlitz wolkig 28 Grad, Halle wolkig ebenfalls 28 Grad, in Leipzig leicht bewölkt 29, Magdeburg wolkig bei 29 Grad und in Meiningen leicht bewölkt bei 28 Grad. In der kommenden Nacht ist es wechselnd bewölkt, teilweise aber auch klar, regnen wird es nicht, die Tiefstwerte 18 bis 11 Grad. Morgen neben Sonne auch Quellwolken, meist trocken, dazu maximal 27 bis 32 Grad und am Mittwoch weiter viel Sonne, kein Regen und sehr heiß. MDR-Verkehrsdienst, Vorsicht auf der A2 Richtung Berlin. Zwischen Brandenburg und Netzen liegen Fahrzeugteile. A2 Richtung Hannover, zwischen Kreuz Magdeburg und Eisleben, 8 Kilometer stockender Verkehr an einer Baustelle. Vorsicht auf der A4 Frankfurt Richtung Dresden, zwischen Wüstenbrand und Kreuz Chemnitz liegt ein Plasteteil im Baustellenbereich. Die A4 Görlitz-Dresden ist zwischen Kodersdorf und Niederseifersdorf wegen Wartungsarbeiten bis morgen 5 Uhr gesperrt. Vorsicht auf der A9 Richtung Berlin. Zwischen Rudolfstein und Bad Lobenstein liegen Steine auf der mittleren Fahrspur. Die A9 Richtung München ist zwischen Dittersdorf und Schleiz wegen eines Feuerwehreinsatzes gesperrt. Die A14 Richtung Dresden ist zwischen Schönebeck und Kalbe wegen eines umgestürzten LKW gesperrt. Und Vorsicht auf der A38 Richtung Göttingen zwischen Breitenworbis und Leinefelde-Worbis, eine ungesicherte Unfallstelle auf alten Fahrspuren. Soweit der MDR Verkehrsdienst, die Zeit 19.04 Uhr.
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6: Die in dieser Woche zu ihrem 100. Geburtstag am 25. Juni der Dichterin Ingeborg Bachmann gewidmet ist, einer der bedeutendsten deutschsprachigen Schriftstellerinnen des 20. Jahrhunderts, die mit ihrer einzigartigen Sensibilität und sprachlichen Bildkraft von inneren und äußeren Krisen des Lebens erzählt, von Liebe, Verlust, den Abgründen menschlicher Existenz und der Suche nach Identität und Wahrheit. Dazu begrüßt sie Beatrice Schwartner. Aufsehen erregte Ingeborg Bachmann 1953 mit ihrem ersten Gedichtband »Die gestundete Zeit«, für den sie den Preis der Gruppe 47 erhielt. Nach ihrem zweiten Gedichtband »Anrufung des großen Bären« 3 Jahre später schrieb sie vor allem Erzählungen. Eine Auswahl aus ihrer Prosa stellen wir Ihnen in dieser Woche vor, darunter aus ihrem Spätwerk die titelgebende Erzählung des Bandes »Simultan«. Und Sie können Ingeborg Bachmann selber hören, in einer Lesung aus ihrem einzigen Roman Marlena. Beginnen wollen wir heute mit 2 ihrer frühen Erzählungen, ihrer ersten Veröffentlichung aus den 1940er Jahren, Die Fähre. Ihre Erzählung Ein Geschäft mit Träumen hat Ingeborg Bachmann 1953 beim Norddeutschen Rundfunk eingelesen.
7: Ein Geschäft mit Träumen. Abends verließ ich immer als Letzter das Haus. Ich hatte die Schlüssel zum Portier zu geben und wenn ich im Tor stand, ehe ich mich auf den Heimweg machte, blieb mir noch die getane Arbeit zu überdenken. Ich musste mir vorstellen können, ob alle Schriftstücke abgelegt und in den Laden verschlossen waren, ob die Termine und Verabredungen auch in den Kalendern meiner Vorgesetzten vermerkt standen, ob die Wasserleitungen im Gang nicht tropften und noch vieles mehr. Manchmal ging ich beunruhigt zurück und überprüfte noch einmal alles, wofür mir Verantwortung übertragen war. Immer war ich müde, wenn ich nach Hause ging. Müde wie die Straßen, in denen sich Fahrzeuge und Menschen im Staub verloren. Ich hörte das letzte Lärmen kaum den Wind, der sich im Park hob und die Vögel, die mit hellen Schreien über die Dächer strichen und der Dämmerung bis an die Hügel und Weingärten vor der Stadt entgegenflogen. Mein Weg führte mich durch die innere Stadt. In die Schaufenster traten Schatten und verbargen die Dinge, die darin gehäuft lagen, aber ab und zu flammten schon Neonlichter auf und drängten das einbrechende Dunkel gegen die Fassaden. Das bunte Licht floss über die Gehsteige auf die Straße und von den höchsten Dächern sprachen Lichtreklamen mit den Leuchtschriften der Sterne, die erst blass aus dem Himmel tauchten und dann glänzend und groß näher kamen. An einem Herbstabend hielt ich, kaum spürend, dass ich stehen blieb, vor einer Auslage und noch von weichen Luftzügen zum Weitergehen bestimmt, verharrte ich gedankenlos in einem Schauen, das sich mehr nach innen als nach außen kehrte. In durchsichtiges Papier verpackt zeigten sich mir kleine und größere Pakete, unregelmäßig in der Form und mit Schleifen gebunden, die wie von einem Wind bewegt hinter der Scheibe zitterten. Ich trat, aufmerksamer geworden, bis an den Rand des Gehsteigs zurück, um nach dem Firmenschild Ausschau zu halten, aber ich konnte keines entdecken. Auch der Name des Inhabers fehlte. Neben dem Fenster lehnte in einer offenen Türe ein Mann, die kalte Pfeife im Mundwinkel und die Arme über der Brust verschränkt. Seine Ärmel und die Aufschläge seines Rocks waren fadenscheinig und abgestoßen von zu viel Licht oder zu viel Dunkelheit. Es mochte der Verkäufer sein, ein Mann, den die Interesselosigkeit der Vorüberlaufenden interesselos an seinem Geschäft gemacht hatte, denn er sah so sehr mit sich selbst beschäftigt aus, als ließe man ihm schon seit langem Zeit dazu. Ich dachte, dass ich ihn ohne weiteres ersuchen könne, mich eintreten zu lassen und mir einige von den Waren zu zeigen, obwohl mir einfiel, dass ich wenig Geld bei mir hatte. Doch selbst wenn ich mehr davon mit mir getragen hätte, wäre es mir nicht in den Sinn gekommen, etwas zu kaufen. auch wusste ich gar nicht, was es in diesem Laden zu kaufen gab. Zu all dem aber lag es mir überhaupt fern, planlos Besorgungen zu machen, denn ich legte damals sehr gewissenhaft den größten Teil meines Einkommens zur Seite, um im Winter in die Berge fahren zu können. Genau genommen nicht einmal, um in diese Berge zu kommen. Ich pflegte das nur allen meinen Freunden zu sagen. Ich sparte, weil mir daran lag, zu sparen. Ich arbeitete, weil mir daran lag, zu arbeiten. Ich gönnte mir nichts, weil mir daran lag, mir nichts zu gönnen. Und ich machte mir Pläne, weil es mir richtig schien, Pläne zu haben. Ich zog meinen Hut und trat auf den Verkäufer zu. »Ihr Schaufenster ist schlecht beleuchtet«, sagte ich vorwurfsvoll. »Ich möchte mir diese Dinge bei besserem Licht ansehen.« »Was wollen Sie bei besserem Licht sehen?«, fragte er mit einer weichen, aber spöttischen Stimme. Undeutlich beschrieb ich mit der Hand einen von den Gegenständen, die ich durch das Fenster gesehen hatte, und stellte mich, neugierig geworden, neben den Mann auf die Schwelle, um einen Blick in das Innere des Ladens tun zu können. Altes Gerümpel verstopfte den Raum, der nur schwach erhellt war. Hinter dem Pult trennte ein dicht gewebter Vorhang das Geschäft von den anschließenden Räumen. Die Luft stand gesättigt von Staub und Stille. Nur eine dicke Fliege, die sich von der Straße hinein verirrt haben musste, kreiste summend um die Lampe, die nackt und ängstlich von der Decke baumelte. Aus einer Wand sprangen Fächer, die voll mit Waren standen. Ich konnte sie nicht genau ausnehmen, ich vermutete dies nur, weil hin und wieder die Enden einer Schleife über der Verpackung aufstanden. Auf meiner Schulter spürte ich die Hand des Verkäufers. Er schob mich tiefer in den Raum und schloss die Tür hinter sich.

Aber ehe ich zu dieser Frage ansetzte, offenbarten mir die kleinen Pakete in der Stellage wunderbare Inhalte. Sie leuchteten auf, ihre Farben waren unvergleichlich, die Entfernung zwischen mir und den Fächern war aufgehoben, jedes Rot, jedes Silber stand vor meinen Augen, unfassbar nah und dicht, und Breite, Höhe und Tiefe waren ausgelöscht. Mir wurde so warm, dass ich das Gefühl für meine Lage verlor. Ich atmete kaum. Und mir war, als sei ich in tiefes Wasser geraten, das mich trug und in dem ich schlief, selbst wenn ich die Augen offen hielt. Mein Bewusstsein kehrte erst zurück, als ich in einem der Träume Anna sah. Sie stand auf einem weißen, großen Schiff. Ihr Körper war mit glänzenden Schuppen überzogen und sie streckte die Arme nach mir aus. Über ihren Locken, die ein Wind hob und steil aufrichtete, kreiste ein schwarzer Vogel. Ich fürchtete, er könne sie verletzen oder sie niederreißen. Ich hielt mir die Hände vors Gesicht und suchte mir schnell einen anderen Traum. Goldene Bälle trafen, von niemandem geworfen, auf den Boden auf und schnellten dann ein Stück zur Höhe, fielen wieder nieder und stiegen wieder auf. Es war ein wunderschönes Spiel, das ich gerne mitgespielt hätte. Dennoch wandte ich mich wieder zu Anna hin. Mir fiel ein, dass ich sie lange nicht mehr gesehen hatte, und ich dachte darüber nach, was sie wohl auf dem Schiff sollte, denn sie wohnte, wie ich, in der Stadt, und wenn wir einander schon lange nicht mehr begegneten, war es nicht meine Schuld. Sie hatte es so gewollt. Und nun streckte sie plötzlich die Arme nach mir aus und wünschte vielleicht, dass ich sie vor dem großen schwarzen Vogel bewahre. Beklommen wandte ich mich um. Hinter mir nahm ich die Umrisse des Verkäufers wahr, der wieder mit verschränkten Armen und der Pfeife im Mund abwartend dastand und mich beobachtete. »Diesen Traum möchte ich nehmen«, sagte ich, »und diesen vielleicht auch. Drehen Sie das Licht wieder an.« Im elektrischen Licht verblichen die Pakete. Unscheinbar und staubig standen sie in den Regalen. Meine Augen brannten, ich fuhr mir mit der Hand über die feuchte Stirn und trat an das Pult. Der Verkäufer nahm einen Bleistift in die Hand und zog den Kassablock. Ehe er jedoch zum Schreiben ansetzte, fiel ich ihm in die Hand, fürchtend, dass ich nicht bezahlen können werde, was er verlangte. »Ich kaufe nur einen Traum«, sagte ich hastig. »Ich will nur den Traum von Anna«, ich verbesserte mich rasch, »nur dem von dem Mädchen auf dem großen weißen Schiff.« Nachdenklich setzte er unleserliche Zahlen auf ein neben dem Block liegendes Blatt Papier, als mache es ihm Mühe, den Preis zu errechnen. »Einen Monat«, murmelte er schließlich und durchkreuzte seine Berechnungen mit einem festen Strich. Ich lachte ihm ins Gesicht. Sich den Kragen zurechtrückend, erläuterte er: »Ich mache keinen Scherz. Sie haben vielleicht erwartet, mit Geld bezahlen zu können, aber Sie werden einsehen, dass Sie nirgends Träume für Geld bekommen. Sie müssen mit Zeit bezahlen. Träume kosten Zeit. Manche sehr viel Zeit. Wir haben einen Traum. Vielleicht darf ich ihn Ihnen zeigen, für den wir ein Leben verlangen.« »Danke«, ich unterbrach ihn, denn mir schwindelte. »Ich fürchte, ich habe nicht so viel Zeit. Ich werde nicht einmal die Zeit für den kleinen Traum haben, nach dem ich verlangt.« Ich trat ganz nah an ihn heran und sah ihm schwörend ins Gesicht. »Mich verlangt mehr, als Sie begreifen können, nach diesem Traum. Ich würde Ihnen viel, vielleicht sogar alle meine Ersparnisse dafür geben. Aber meine Arbeit geht meiner Zeit vor, und die wenigen Tage, die ich im Winter für mich haben werde, will ich in den Bergen zubringen. Ich muss mich erholen von anstrengender, von verantwortungsvoller Tätigkeit. Selbst wenn ich auf die Erholung verzichtete, würde meine Zeit nicht reichen, um diesen teuren Traum zu bezahlen.« Wortlos warf der Verkäufer den Block an das Ende des Tisches. Dann schritt er zur Türe und wies mich unmissverständlich hinaus. Ich ging, aber ich ging nicht, ohne meinen ganzen Mut, meine ganze Empörung zusammenzufassen. Ich war fast sicher, dass ich meinen Verstand verloren hatte. Ich kämpfte einen kurzen, heftigen Kampf, in dem ich mir vorwarf, mich schon zu sehr in dieses Geschäft eingelassen zu haben, aus dem ich vielleicht nicht mehr heraus konnte, nicht mehr heraus wollte. »Hören Sie«, schrie ich dem Mann zu, der mich nicht mehr ansah, sondern gleichgültig auf die Straße blickte. »Ich will darüber nachdenken. Ich werde es mir überlegen und morgen wiederkommen. Legen Sie mir den Traum auf die Seite. Erlauben Sie nicht, dass mir jemand zuvorkommt.

0: ehe ich mir Rechenschaft ablegen konnte, ehe ich zu einem Ende gekommen war, lief ich die Straßen hinunter, dunkleren Straßen zu. Spät kam ich nach Hause. Ich schlief erst ein, als mir der Morgen mit dunstigem Frühlicht die Augen bestrich und erwachte bald darauf erschrocken, weil es spät war, fast zu spät, um noch rechtzeitig an die Arbeit zu kommen. Der Tag wollte nicht vergehen, nicht über meinen eiligen Gängen, meinen eiligen Handgriffen und verdoppelten Anstrengungen allem gerecht zu werden. Ich fürchtete nichts und niemand mehr gerecht zu werden, nicht den Anforderungen, die man an mich stellte, nicht mehr mir selbst, nicht mehr meinem Wachen und Schlafen, wenn kein Traum hereinreichte oder ich in keinen Traum reichte. Am Abend ging ich kreuz und quer durch die Stadt. Die Rollladen fielen donnernd über die Schaufenster. Vor jedem Geschäft schrak ich zusammen, weil ich fürchtete, ohne es zu wollen, vor das eine gekommen zu sein, das ich suchte und mied. Nach diesem Heimweg wurden mir noch viele Heimwege zur Qual, bis ich eines Tages beschloss, meiner Unrast ein Ende zu setzen. Ich nahm mir vor, nur noch einmal nach diesem Traum zu sehen und mit dem Verkäufer zu sprechen, ihn zu bewegen, den Preis zu senken, den ich nicht bereit war zu zahlen. Vielleicht würde ich ihn doch bezahlen. Als ich mich dem Haus näherte, in dem ich das Geschäft wusste, sah ich schon von Weitem ein hohes Gerüst bis an das Dach reichen. Eimer mit Kalk und Bottiche mit Mörtel standen auf dem Gehsteig, und wo einst der kleine, dunkle, mit Gerümpel gefüllte Laden gewesen war, standen leere, saubere Wände. Das Fenster war aus dem Rahmen gelöst worden. Ein Arbeiter sprang von der Leiter und kam, vor meine Füße zu stehen. Ich war sehr ruhig. Ich fragte ihn, wohin das Geschäft übersiedelt sei, aber er wusste es nicht. Er wusste nicht einmal, dass es hier überhaupt ein Lokal gegeben habe. Ich habe mich wahrscheinlich in der Hausnummer geirrt, meinte er. Nein, erwiderte ich zerstreut und wandte mich zum Gehen. Nein, ich habe mich nicht geirrt. In dieser Nacht schlief ich tief und fiel aus der zitternden Unruhe, die mich die ganze Zeit hindurch benommen gemacht hatte, in eine Ruhe, die sich nicht wieder aufheben ließ. Ich schlief und hörte die Sirenen nicht, die mich immer geweckt hatten. Die Vögel vor dem Fenster lärmten vergeblich, und ich blieb selbst ruhig, als ich die Augen aufschlug und entdeckte, dass es Nachmittag war. Die Stunden fliegend blauten und der Sonnenzeiger am Himmel nach Westen wies. Einige Wochen lang lag ich von einer wohltätigen, fast schmerzlosen Krankheit ans Bett gefesselt. Ich hatte viel Zeit, schmerzlose und traumlose Zeit. An dem Tag, an dem ich so weit hergestellt war, dass ich meiner Arbeit wieder hätte nachgehen können, erhielt ich von meiner Firma die Kündigung. Ich hatte mir eben zu viel Zeit genommen. Und nun wurde mir noch einmal Zeit, auf lange Zeit geschenkt. Zeit wofür?
1: Ingeborg Bachmann las ihre Erzählung Ein Geschäft mit Träumen in einer Aufnahme des Norddeutschen Rundfunks aus dem Jahr 1953. 7 Jahre zuvor hatte die damals 20-jährige Philosophiestudentin ihre erste Erzählung veröffentlicht. Sie erschien im Sommer 1946 in einer Wochenzeitschrift ihrer Heimatstadt Klagenfurt und erzählt von einem jungen Fährmann, der am Ufer auf Kundschaft wartet, und von Maria, die sich von ihm über den großen Fluss zum Herrenhaus auf der anderen Seite bringen lässt. Petra Kelling liest Ingeborg Bachmanns Erzählung »Die Fähre«.
2: Im hohen Sommer ist der Fluss ein tausendstimmiger Gesang, der vom Gefälle getragen das Land ringsum mit Rauschen füllt. Nahe am Ufer aber ist er stiller, murmelnder und wie in sich selbst versunken. Er ist breit, und seine Kraft, die sich zwischen das Land legt, bedeutet Trennung. Gegen Norden ist das Tal dunkel und dicht, nahe liegt Hügel an Hügel, aufwärts gewölbt hängen Wälder nieder, und in der Ferne heben sich die steileren Höhen, die an hellen, freundlichen Tagen einen milden Bogen in das Land hineinbilden. Über den Fluss liegt im ersten Dunkel der waldigen Enge das Herrenhaus. Der Fährmann Josip Poje sieht es, wenn er Menschen und Last hinüberführt. Er hat es immer vor sich. Es ist von brennender weißer Farbe und scheint plötzlich vor seinen Augen auf. Josips Augen sind jung und scharf. Er sieht, wenn sich ferne im Gesträuch die Zweige biegen. Er wittert die Gäste der Fähre, gleich ob es die Korbflechterinnen sind, die um Ruten an das andere Ufer fahren, oder Handwerksleute. Manchmal kommt auch ein Fremder oder ganze Gesellschaften mit lachenden Männern und bunt gekleideten, heiteren Frauen. Der Nachmittag ist heiß. Josip ist ganz mit sich allein. Er steht auf der kleinen Brücke, die vom Ufer über die lange Strecke weichen Sandes führt. Die Anlegestelle ist mitten in die Einsamkeit des Buschlandes gebaut, eine Fläche, die sich sandig und versteint bis zum allmählichen Übergang in Wiese und Feld ausdehnt. Man kann das Ufer nicht überschauen, jeder Blick ertrinkt im Gesträuch, und kleine, wenig verhärtete Wege sind dazwischen wie frische Narben. Allein das Wechselspiel der Wolken an diesem unsteten Tag ist Veränderlichkeit. Sonst ist die Ruhe ermüdend und die schweigende Hitze drückt allen Dingen ihr Mal auf. Einmal wendet sich Josip. Er blickt zum Herrenhaus hinüber. Das Wasser liegt dazwischen, aber er sieht doch an einem der Fenster den Herrn stehen. Er, Josip, kann viele Stunden ruhig stehen oder liegen, er kann Tag für Tag das gleiche Wasser hören. Aber der Herr im Weißen Haus, das sie manchmal das Schloss nennen, muss Ruhelosigkeit in sich tragen. Er steht bald an diesem, bald an jenem Fenster. Manchmal kommt er den Wald herunter, dass Josip meint, er wolle den Fluss überqueren. Aber dann verneint er, so gut dies über das Brausen geht. Er streift zwecklos am Ufer entlang und kehrt wieder um. Josip sieht das oft. Der Herr ist sehr mächtig. Er verbreitet Scheu und Ratlosigkeit um sich. Aber er ist gut. Alle sagen es. Josip mag nicht mehr daran denken. Er sieht forschend nach den Wegen. Es kommt niemand. Stunde auf Stunde stiehlt sich fort. Der Fährmann ist lange schon ein stummer, verschlossener Träumer. Die Wolkenwand über den entfernten Bergen wird höher. Vielleicht geht der Schein der Sonne bald weg und schlingt goldene Säume in die weißnebligen Paläste. Vielleicht kommt dann auch Maria. Sie wird wieder spät kommen und Beeren im Korb tragen oder Honig und Brot für den Herrn. Er wird sie über den Fluss fahren müssen und ihr nachsehen, wenn sie gegen das Weiße Haus geht. Er versteht nicht, warum Maria dem Herrn alle Dinge in das Haus tragen muss. Er soll seine Leute schicken. Die späten Nachmittage bringen Verwirrung. Die Bedenken verfliegen mit dem Ermüden. Die Gedanken sind auf heimlichen Wegen. Der Herr ist nicht mehr jung. Er wird kein Verlangen tragen, das so schmerzt wie das des jungen Josip Poje. Warum muss Maria an ihn denken, wo er nie nach ihr sieht, sondern an große Dinge denkt, die unverständlich und dunkel für sie sind? Sie kann viele Male zu ihm kommen. Er wird sie nicht sehen, wenn sie kein Wort sagt. Er wird ihre Augen nicht verstehen und die Schweigende fortschicken. Er wird nichts von ihrer Traurigkeit und ihrer Liebe wissen. Und der Sommer wird vergehen und im Winter wird Maria mit ihm tanzen müssen. Das Rauschen des Flusses ist Erwartung, die alles andere in sich erstickt. Es ist ein lautes Lärmen, das mit Bangen und Erregung gefüllt ist. Kühle weht auf und ein trüber Gedanke in ihr. Man müsste blind sein und sähe doch den weißen Fleck der Mauer vom anderen Ufer durch den Wald scheinen. Der Abend ist da. Josip denkt daran, nach Hause zu gehen, doch er wartet noch ab. Es ist schwer, einen Entschluss zu fassen. Aber nun hört er, dass Maria kommt. Er sieht nicht hin, er will gar nicht hinsehen. Aber die Schritte sagen genug. Ihr Gruß ist zag und hilflos. Er blickt sie an. Es ist spät. Seine Stimme ist voll Vorwurf. Du fährst nicht mehr? Ich weiß nicht, erwidert er. Wo willst du noch hin? Er ist von fremder Unerbittlichkeit beherrscht. Sie wagt nicht zu antworten. Sie ist stumm geworden. Sein Blick ist ein Urteil. Er bemerkt, dass sie nichts bei sich trägt. Sie hat keinen Korb, keine Tasche, auch kein Tuch, das sich zum Bündel wölbt. Sie bringt nur sich. Sie ist ein törichtes Mädchen. Er ist voll Verwunderung und versteht sie nicht und verachtet sie ein wenig. Aber die Wolken haben nun ihren glühenden Saum. Die Wellen im Strom sind bedächtiger und breiter als am Tage, die Strudel inmitten dunkler und gefährlicher. Niemand wird wagen, jetzt mit einem Boot über das Wasser zu fahren. Nur die Fähre bietet Sicherheit. Der Wind streicht über Josips Stirn. Aber sie bleibt trotzdem heiß. Eine Regung, die ihn erzürnt, stürzt ihn in Verwirrung. Das Seil der Fähre stellt eine Verbindung her, löst die Grundlosigkeit und weist gerade und unfehlbar an das andere Ufer, auf das weiße Herrenhaus. »Ich fahre nicht«, weist er Maria ab. »Du willst nicht?« Ahnung steigt in dem Mädchen auf. Es hebt einen kleinen Beutel und frohlockt. »Ich werde dir doppelt so viel zahlen.« Er lacht erlöst. »Du wirst nicht genug Geld haben, ich fahre nicht mehr.« Warum steht sie noch immer hier? Das Aufeinanderschlagen des Geldes verklingt. Zutraulichkeit ist in ihrem Gesicht und Bitte. Er verstärkt seine Abweisung und seinen Vorwurf. »Der Herr wird dich nicht ansehen. Dein Kleid ist nicht fein und deine Schuhe sind schwer. Er wird dich fortjagen. Er hat anderes zu denken, ich weiß es, denn ich sehe ihn alle Tage.« Er ängstigt das Mädchen. Nach einer von Nachdenklichkeit erfüllten Minute stehen Tränen in ihren Augen. »Im Winter wird der Herr nicht mehr hier sein. Er wird dich schnell vergessen.« Josip ist ein schlechter Tröster. Er ist bekümmert. Er wird sie nun doch über den Strom bringen. Die Ratlosigkeit in seinem Gesicht breitet sich mehr und mehr aus. Er sieht zu Boden. Hier ist aber nichts als die Fülle des Sandes. Ein schöner Plan verschwimmt in der Öde starrender Unentschlossenheit. Als Maria sich langsam wendet, um zu gehen, versteht er sie zum zweiten Mal an diesem Sommerabend nicht. »Du gehst?« fragt er. Sie bleibt nochmals stehen. Er freut sich nun. »Ich werde auch bald gehen.« »Ja?« Er macht sich an der Fähre zu schaffen. »Ich denke an den Winter. Wirst du mit mir tanzen?« Sie blickt auf ihre Schuhspitzen. »Vielleicht. Ich will jetzt heimgehen.« Ein wenig später ist sie fort. Der Fährmann Josip Poje denkt, dass sie vielleicht trotzdem traurig ist. Aber es wird einen lustigen Winter geben. Josip sucht einen Stein und schleudert ihn über das Wasser. Der Fluss ist merkwürdig trüb, und in der Mattheit des Abends hat keine Welle den schäumenden Silberkranz. Es ist nicht mehr als ein graues Wogen, das sich mit breiter Kraft zwischen das Land drängt und Trennung bedeutet.
1: Sie hörten Ingeborg Bachmanns Erzählung »Die Fähre«. Petra Kelling las in einer Aufnahme aus dem Funkhaus Berlin 1991. Beide Erzählungen, »Ein Geschäft mit Träumen« und »Die Fähre«, findet sich auch online in ARD Sounds, dort in der Lesung mit Volker Hanisch. Unter dem Titel »Bachmann 100 – Erzählungen einer Ikone« gibt's weitere Prosawerke der Autoren, unter anderem »Das 30. Jahr«. Morgen hören wir dann die Autorin nochmal selbst, dann mit einem Auszug aus ihrem Roman »Marlina« in der Lesezeit nach 9 und in der abendlichen Wiederholung nach 19 Uhr hier bei uns im Programm.
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3: Um 20 Uhr mit Ines Herrmann. Der Industrieverband BDI erwartet in diesem Jahr nur noch ein Wachstum von 0,4%. Zu Jahresbeginn war man noch von 1% ausgegangen. BDI-Präsident Peter Leibinger sagte beim Tag der Industrie in Berlin, die Lage sei kritisch, jedoch nicht hoffnungslos. Die Bundesregierung müsse ein großes Reformpaket schnüren. Konkret forderte der BDI niedrigere Steuern und bessere Abschreibungsregeln. Arbeit dürfe sich nicht weiter verteuern. US-Außenminister Marco Rubio reist morgen in die Golfregion. Das Außenministerium in Washington teilte mit, Rubio werde bis Donnerstag die Vereinigten Arabischen Emirate, Kuwait und Bahrain besuchen. Im Mittelpunkt der Gespräche stehe das Abkommen mit dem Iran sowie die Sicherung der Schifffahrt in der Straße von Hormus. Die USA und der Iran hatten sich in der Schweiz auf einen Fahrplan für ein Friedensabkommen geeinigt. Dieser soll nach Angaben der Vermittler Katar und Pakistan binnen 60 Tagen zu einer endgültigen Vereinbarung führen. Porsche-Chef Michael Leiters hat auf der Hauptversammlung einen Sparkurs verkündet. Leiters sagte, das Portfolio sei zu komplex geworden. Der Autobauer müsse die Zahl der verschiedenen Varianten reduzieren. Gleichzeitig solle das Angebot bei klassischen Sportwagen und SUVs ausgebaut werden. Sparen will Leiters auch bei den Kosten. So sollen Synergien mit Plattformen der Muttergesellschaft Volkswagen genutzt werden. Konkrete Zahlen nannte Leiters nicht. Im Vorfeld hatten die Aktionäre die schlechte Kursentwicklung der Porsche-Aktie kritisiert. Der legendäre Musikproduzent Clive Davis ist tot. Wie seine Familie mitteilte, starb er heute in New York im Alter von 94 Jahren. Davis gilt als Entdecker zahlreicher berühmter Musiker, darunter Pink Floyd, Bruce Springsteen, Whitney Houston, Patti Smith und Janis Joplin. Er war für mehr als 300 Nummer-1-Titel verantwortlich. Im Jahr 2000 wurde er Mitglied der Rock'n'Roll Hall of Fame. Fußball-Bundesligist RB Leipzig hat Martin De Michelis als neuen Cheftrainer verpflichtet. Wie der Club am Abend mitteilte, unterschrieb der 45-Jährige einen Zweijahresvertrag. Der Argentinier kommt vom spanischen Erstliga-Absteiger Mallorca. In Leipzig folgt er auf Ole Werner, der trotz der Champions-League-Qualifikation nach einem Jahr gehen musste. Das waren die Nachrichten. Das Wetter in der Nacht wechselnd bewölkt und trocken, die Tiefstwerte 18 bis 11 Grad. Morgen neben Sonne auch Wolken, meist trocken, maximal 27 bis 32 Grad. Auch am Mittwoch dann viel Sonne, trocken und heiß. Und auch die weiteren Aussichten sind hochsommerlich, Sonne, kein Regen und immer wärmer. Bis Ende der Woche kann es bis zu 38 Grad geben. 20.03 Uhr.
2: 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Dazu begrüßt sie Gabriel Wöffel. Schönen guten Abend. Und der Radio-Tatort kommt heute aus Berlin. Dort wird Dr. Wolfgang Böttiger tot in seiner Arztpraxis gefunden. Schnell wird ein Zusammenhang mit Beschaffungskriminalität hergestellt. Immerhin liegt die Praxis im Drogenmilieu. Außerdem sollen Substanzabhängige bei ihm ein- und ausgegangen sein. Böttiger selbst aber war kein unbeschriebenes Blatt. Mehrfach wegen Beleidigung von PolitikerInnen angeklagt und verstrickt in Verschwörungstheorien über den Deep State, soll sich der cholerische Dr. Böttiger außerdem von der Staatsmacht verfolgt gefühlt haben. Die Kommissare Christian Wonder und Ariane Kruse nehmen die Ermittlungen auf.
4: mit gelben Birnen hänget und voll mit wilden Rosen. Das Land in den See. Die holden Schwäne und trunken von Küssen. Tunkt ihr das Haupt ins heilig nüchterne Wasser.
5: Meine Fresse, hier. Idioten, nur noch Idioten. Steck die in den Sack und hau mit dem Knüppel drauf. Triffst du immer den Richtigen. Oder die Richtige.
6: Hier ist zu! Ja, doch, ich komme auch gleich.
5: Ich schreib das nur zu Ende. Bürokratenscheiße, Formulare für jeden Furz, der hier gelassen wird. Das Land ist so krank.
6: Wenn Sie schon eine Google-Diagnose haben, dann können Sie hier gleich wieder abhauen. Dann muss ich nicht meine Zeit vergeuden.
5: Ja, ist denn, im Internet steht alles. Da steht nur die Scheiße drin, die andere Leute reinmachen. Leute, die uns verarschen. Pharma, Großkapital, Staat vorneweg. So.
6: Ja, doch. Hast du keinen Parkzettel gezogen oder was? Parkraumbewirtschaftung, früher mal Wegelagerei genannt. Ordnungsamt, das sind auch nur Nazis. Wo fehlt's denn? Was soll das?
4: Weh mir, vernehme ich, wenn es Winter ist, die Blumen und wo den Sonnenschein und Schatten der Erde. Die Mauern stehen sprachlos und kalt im Winde.
7: Was soll das?
4: Hölderlin, Hälfte des Lebens.
7: Ja, weiß ich. Warum rezitierst du das?
4: Ich rezitiere nicht. Ich habe mich nur erinnert. Hälfte des Lebens. Passt ungefähr bei mir. Hm. Ab jetzt geht's abwärts.
7: Oh, ja. Bald stehst du da wie eine kalte Mauer.
4: Nicht sofort. Aber irgendwann schon.
7: Von mir aus. Hauptsache, du wirst nicht auch noch wehleidig. Ja, eng im Kopf und dazu noch rumjammern, das hält man nicht aus.
4: Weh mir.
7: Genau. Weh, alter Mann, wehe. Hast du noch was zu rezitieren?
4: Nee. Das war's.
7: Hey, dann fahr mal los. Hier, männliche Leiche, Kreuzberg, Arztpraxis.
4: Okay.
8: Übertherapie von Tom Peukert.
9: Dr. Wolfgang Böttiger, 71. Der war schon 71 und hat immer noch praktiziert. Schläge gegen den Kopf, stumpfer Gegenstand, Eisenstange oder sowas. Tatzeit vermutlich gestern Abend, nach 8. Seine Angestellte hat ihn heute Morgen gefunden.
4: Wonach riecht es hier?
9: Zu wenig gelüftet, würde ich sagen. Naja, wenn Sie mich fragen, ist es auch nicht gerade sauber hier.
4: Ja, da haben Sie recht. Böttiger war Hausarzt, Allgemeinmedizin. Im Internet über 100 Bewertungen seiner Praxis. Durchschnitt aller Bewertungen 2,5. Genau die Hälfte zwischen dem besten und dem schlechtesten Wert. Es gab keine mittleren Bewertungen, nicht eine einzige. Entweder ein Stern oder 5 Sterne. Absolut gut oder absolut schlecht. Großartiger Arzt oder Monster.
9: Ich war halt 10 da. Sprechstunde ist ab 10. Aber ich hab gedacht, diese Scheißsucht ist.
10: Wolfgang hat die alle ringen lassen. Egal ob versichert oder völlig am Arsch. Die sollen ihm Geld geben, hat er gesagt, für die Behandlung, ne? Wenn die nicht versichert waren. Aber die hatten doch nie was. Der hat rumgebrüllt, aber der brachte ja nur hoch kein Geld.
4: Wolfgang.
10: Was?
4: Sie haben Wolfgang gesagt. Sind Sie schon lange hier?
10: Na ja, ewig. Wir hatten so eine On-Off-Beziehung, beruflich. Wenn ich ihn nicht mehr ertragen konnte, dann bin ich eben weg. 100 Mal. Aber ich habe ja nichts gelernt. Und die Arbeit bei Wolfgang, die war okay meistens.
4: Hatte Dr. Böttiger auch normale Patienten?
10: Was meinen Sie damit?
4: Also Leute, die nicht süchtig waren. Ganz normale.
10: Was ist denn schon normal? Gehen Sie mal aus dem Fenster, was Sie da sehen. Das ist hier Milieu. Das ist nicht Berlin. Klar kam auch Husten und Schnuppen bei uns vorbei. Wolfgang hat alle krank geschrieben, wenn sie das wollten. Und das sprach sich eben rum. Ha?
4: Sie haben gesagt, die Suchtis?
10: Aber.
4: An die haben Sie gleich gedacht, als Sie ihn gefunden haben? Und war das eher so allgemein? Oder haben Sie an jemand Bestimmtes gedacht?
10: Nee. So, Wolfgang war ein Arschloch.
4: Was?
10: Ja. Aber das reicht ja nicht, dass man umgebracht wird, oder? Der hat hier alle drin gelassen. Polytoxikoman. Haben Sie da eine Vorstellung? Wissen Sie, was das? Ja? Die schießen sich Heroin und dann nehmen sie Tabletten dazu, ja? Und wenn sie das alle drin haben, dann trinken sie eine Flasche Schnaps. Und dann wird noch ein Joint gedreht. Was die für Körper haben.
4: Hat der Methadon in der Praxis?
10: Nee, das durfte er nicht. Der war in einem Knast deswegen. Also ist das ewig her.
2: In seiner 40-jährigen Berufspraxis hatte Böttiger ein Dutzend Mal vor Gericht gestanden. Zuletzt vor allem wegen Politikerbeleidigung und daraus resultierender Geldstrafen, die er nicht bezahlen wollte. Früher, vor 2-3 Jahrzehnten, hatten die Methoden, mit denen er Drogensüchtige behandelte, zu etlichen Gerichtsverfahren geführt.
11: Also sogenannte akzeptierende Therapie

0: Ob Leute wie Böttiger eigentlich an den Mist glauben, den sie da erzählen. Mhm. Recht auf Rausch. Unbedingte Freiheit des Individuums, der Staat als Zerstörer, der Arzt als Ermöglicher. In Wahrheit ging es nur ums Chaos. Die Verwandlung der Gesellschaft in ein Spiegelbild der eigenen Kaputtheit. Begreift man nicht sofort, aber irgendwann schon.
1: Der Staat als Zerstörer, der Arzt als Ermöglicher. Mhm. Wie lange waren Sie dabei?
0: 40 Jahre.
1: Oh.
0: Und fast die ganze Zeit Rauschgift. Ich kenne ihn so von Berlin in- und auswendig. Also Sie wollen was wissen über Ihren Mordfall. Es tut mir leid, ich bin außer Dienst. Ich habe abgeschlossen damit. Ich kann nur eins sagen. Beschaffungskriminalität ist immer gnadenlos. Da ist ein Mensch schneller tot, als er bitte nicht sagen kann.
2: Stopp und drehen.
3: Und zurück.
2: Und zurück. Gehen, gehen, stopp, drehen. Gehen 8 Schritte. Und stopp, drehen, Cruzada. Gut, und gehen.
3: Staat als Zerstörer, der Arzt als Ermöglicher. Kannst du damit was anfangen?
2: Klar, stopp. Drehen. Kann ich.
3: Was zerstört der Staat und was ermöglicht der Arzt?
2: Beim Tango wird nicht geredet. Ich mache einen Schritt zurück. Halt meine Hand fest. Mhm. Ja, gut. Und geh.
3: Sag doch mal.
2: Der Staat ermöglicht zerstörerische Verhältnisse und zerstört so das Glück des Einzelnen. Stopp. Gehen. 8 Schritte. Der Arzt versucht, Zerstörung zu therapieren. Drehen. Und ermöglicht im günstigsten Fall ein besseres Leben für den Einzelnen. Stopp. Drehen.
3: Kann man das auch umgekehrt sagen? Also der Staat bemüht sich im günstigsten Fall ein besseres Leben für alle zu ermöglichen, während ein Arzt, der die Spielregeln nicht einhält, beim Einzelnen viel zerstören kann?
2: Man kann von jeder Sache auch ihr Gegenteil behaupten, wenn man Spaß an verworrenem Denken hat. Stopp. Jetzt die Ochos.
3: Die Ochos.
2: 2, 3. Gut.
3: 6, 7, 8. Ich habe keinen Spaß an verworrenem Denken.
2: Habe ich nicht behauptet.
3: Doch, hast du. Doch. Weil ich dir widersprochen habe.
2: Macht man auch nicht. Beim Tango huldigt man der Dame an seiner Seite. Außerdem machst du dauernd Schrittfehler. Ein Schritt zu viel, ich gleich das stillschweigend aus.
3: Carla, 8 Schritte?
2: Ja.
3: 8 Schritte?
2: Ja, du machst 9.
3: 8?
2: Dann widersprichst du mir noch so. Jetzt weiter. Komm. Drehen.
4: Tastchen, ich suche Erbse. Wo ist denn der?
5: Erbse ist tot.
6: Zehner. Dann kriegst du eine Antwort.
4: Weißt du, ein bisschen viel, ein Zehner? Also für eine Antwort, oder?
6: Okay, 9 Euro.
5: Ja, gib mal.
4: 9? Nee. Ich kaufe euch einen Döner, hm?
5: Ja, verpiss dich, ey, verpiss dich.
4: 5 Euro und ihr sagt mir, wo Erbs ist. Hier.
6: Ja, gib her.
4: Ja, nee, gleich. Wo ist er?
5: Mann, Erbs ist tot.
4: Hey.
6: Ja, der ist in der U-Bahn.
4: Aha.
6: Auf dem Bahnsteig.
4: Okay.
6: Seiner Bank, wo er immer ist.
4: Okay, cool. Hier. Ornament und Verbrechen, ne?
5: Ja, was willst du?
4: Ja, das ist eher 80er.
5: Ja, verpiss dich. Komm, verpiss dich jetzt. Verpiss dich einfach.
6: Hey, pass mal auf, dass du nicht aufs Maul kriegst, ja? Erbs ist ein böser Junge.
4: Ich auch.
6: Oh, er ist auch ein böser Junge.
5: Und verbrennte.
6: Ja.
5: Mein Kopf.
4: Ich wette, du hast hier schon 1000 Mal Hausverbot bekommen. Ja? Ja. Ja. Wir können ganz normal reden, Erbs. Ich bin Polizist, hab ein paar Fragen. Klassiker. Wenn du nett bist, mach ich dir keinen Ärger, sonst mach ich dir Ärger. Bin ja Polizist. Hast du das verstanden?
7: Ja, Erbse? Rede. Hm?
4: Dr. Böttiger. Er hat seine Praxis hier um die Ecke. Warst du oft bei ihm?
7: Ja, aber nicht mehr lange. Schon lange nicht mehr.
4: Okay. Wieso nicht?
7: Ist doch egal.
1: Weil du ihn geschlagen hast?

0: Du hast ihn geschlagen.
1: Arschloch, ey.
0: Obwohl er dich behandelt hat, ohne Krankenversicherung.
1: Ich habe nichts damit zu tun.
0: Womit hast du nichts zu tun?
1: Das wissen doch alle, dass die ganze Polizei vor seinem Haus stand.
0: Du warst lange nicht mehr da, richtig?
1: Nee.
0: Er hat dich nicht angezeigt, obwohl du komplett ausgerastet bist. Das hat die Frau erzählt, die bei ihm arbeitet. Er hat dich nicht angezeigt und das ist echt fair von ihm, oder?
1: Ja, super, ey.
0: Hey, na, warum schlägst du jemanden, der dir hilft?
1: Helfen.
0: Hm?
1: Hilfst du mir? Gibst du mir Geld?
0: Nee, ich geb dir kein Geld, aber ich mach dir auch keinen Ärger, vielleicht. Ich meine, ich frag mich, wieso hat jemand was gegen Dr. Böttiger? Was denkst du darüber? Erbse. Hey.
1: Ja, manchmal hat er etwas gegeben und manchmal eben nicht.
0: Okay, was gibt er denn?
1: Na, was wohl? Zeug halt.
0: Na, Methadon?
1: Sowas? Nee, richtiges Zeug.
0: So Heroin, Crack, richtig,
1: ja,
0: sowas.
1: Ja, was du halt brauchst.
0: Ja, ja, okay. Und das hat er dir verkauft?
1: Nein, Mann.
0: Sondern?
1: Na, geschenkt. Eben halt manchmal. Und manchmal dann halt nicht.
0: Okay.
1: War ihm scheißegal, wie du drauf warst.
0: Okay.
1: Nur wenn er halt wollte, hat er dir was geschenkt.
0: So wie der liebe Gott?
1: Nee, wie eine Drecksau.
0: Dr. Böttiger, der ist besessen vom Wunsch zu heilen. Steht in einer Urteilsbegründung. Landgericht Berlin, 1995.
2: Vielleicht war er nur besessen vom Geld.
0: Hat aber keins. Jedenfalls nicht auf der Bank. Kleine Mietwohnung, direkt über seiner Praxis, alter Mietvertrag, 250 kalt.
2: Wow, echter Armenarzt.
0: War nie verheiratet, keine Kinder.
2: Armer Arzt.
0: Der Staat als Zerstörer, der Arzt als Ermöglicher. Wie findest du das?
2: Was soll das heißen?
0: Mehr der Staat, der verbietet und bestraft und macht dadurch die Seelen kaputt. Der Arzt findet irgendwelche Auswege. So.
2: Um die Seelen zu retten?
0: Ja.
2: Ja. Blödsinn.
0: Wie, das war's? Mehr nicht?
2: Nee.
0: Der Arzt als Ermöglicher.
2: Der Arzt soll machen, was er gelernt hat. Sich um Krankheiten kümmern.
0: Ach, entschuldige. Ich antworte schnell, ja.
2: Ja, klar. Privat?
0: Ja, wir sind gleich fertig.
2: Sie ist auch Ärztin, ne? Wie wir wissen.
0: Ja, ich habe sie kennengelernt.
2: Ja, ich habe sie kennengelernt. Weil sie gegen Gesetze verstoßen hat.
0: Hm. Ja, das hat mir noch geklärt. So. Entschuldige.
2: Werde ich?
0: Ja.
2: Bist du noch in Therapie bei ihr?
0: Ist vorbei?
2: Ah, also nur noch privat. Verstehe, schön, dass du trotzdem eine Stunde nach Feierabend opferst für eine langjährige Kollegin.
0: Ich habe schon so viele Stunden für dich geopfert.
2: Oh, es passt also, ja, wenn ich von Opfern rede. Fühlst dich emotional ausgebeutet von mir?
0: Nee, ich fühle mich nicht ausgebeutet.
2: Könnte ja sein. Gibt Frauen, die denken, sie sind kollegial und zugewandt. Ne? Dabei nerven sie nur.
0: Du nervst nicht, nee.
2: Sagst du bloß, damit ich Ruhe gebe.
0: Gibst du Ruhe, bitte?
2: Halt die Klappe. Blöd, Mann.
0: Prost. Auf die vielen Opfer, die wir beide bringen müssen.
2: Beide?
0: Ja?
2: Ja. Prost.
0: Prost. Ui. Sie waren 40 Jahre lang sein Anwalt.
3: Ich war 40 Jahre lang sein Freund.
0: Tut mir leid.
3: Je älter man wird, umso mehr weiß man alte Freunde zu schätzen. Wächst nichts mehr nach. Ich habe ihn verteidigt, wenn er angeklagt war. Er hat mich behandelt, wenn ich krank war. So lief das.
0: Hat er manchmal über seine Patienten gesprochen? Fühlte er sich bedroht?
3: Beschaffungskriminalität. Natürlich ermitteln Sie in diese Richtung. Wie fantasievoll.
0: Sagen Sie so ironisch.
3: Sie wissen schon, weshalb Wolfgang zuletzt vor Gericht gestanden hat. Mehrfach.
0: Ja, weiß ich.
3: Interessiert Sie aber nicht.
0: Sollte mich das interessieren?
3: Wenn Sie ein guter Polizist sind, natürlich.
0: Die Verfahren sind zuletzt alle eingestellt worden. Geringfügige Schuld.
3: Eben. keine Genugtuung für die Beleidigten.
4: Sie wollen sagen, beleidigte Politiker sind zu allem fähig?
3: Ich will gar nichts sagen. Ich höre nur mit Interesse, wie Sie den Fall framen, was Sie für möglich halten und was Sie ausschließen von vornherein.
4: Ich schließe nichts aus von vornherein.
3: Glauben Sie?
4: Wollen Sie eine konkrete Aussage machen? Mir einen Verdacht mitteilen?
3: Für Konkretes sind Sie zuständig. Ich kann Ihnen nur sagen, Wolfgang fühlte sich bedroht. Schon lange. Er hat die Meinung vertreten, unsere Geheimdienste kooperieren mit internationalen Drogenkartellen. Man unterstützt sich gegenseitig mit Informationen, mit Handreichungen aller Art. Darüber hat Wolfgang öffentlich geredet. Vielleicht schauen Sie mal, wen er alles beleidigt hat. Sie denken natürlich, den Deep State gibt's nur im Kino oder in verschwurbelten Fantasien. Aber wer weiß das schon? Ich hoffe, Sie müssen jetzt nicht auch noch gegen mich ermitteln. Sie kommen mir kaum noch hinterher mit dem Ermitteln, nicht wahr?
4: Geheime Netzwerke quer durch die Behörden. Die Politiker mit Doppelagenda. Der militärisch-industrielle Komplex. Deep State. Böttiger hatte Pamphlete veröffentlicht. Im Internet. Reden gehalten. Bei Versammlungen, Demonstrationen, Kongressen. Verschwörung der Eliten. Die Demokratie ersetzt durch eine Simulation. Es gab keine Indizien für beleidigte Politiker. Vorerst. Vielleicht fehlte mir nur die Fantasie.
5: Ja, schönen guten Tag, junger Mann. Sie sehen fantastisch aus. Was kann ich für Sie tun? Herrenmode führe ich leider nicht, aber Sie suchen bestimmt etwas für eine Dame. Wir haben im Moment Italian Sale. Fantastische 50% auf alles Italienische. Kleider, Blusen, Röcke, Accessoires.
4: Frau Isilanger. Wunder, Landeskriminalamt.
5: Oh, was wollen Sie?
4: Frau Lange, Sie waren letzten Montag in der Praxis von Dr. Böttiger.
5: Ja.
4: Ja, Sie waren die letzte Patientin, kurz vor 18 Uhr.
5: Wenn Sie das sagen.
4: Dr. Böttiger war allein in der Praxis. Seine Sprechstundenhilfe hatte schon Feierabend. Ist irgendwas Besonderes vorgefallen?
5: Nein, ich hatte Halsschmerzen. Er sollte sich das mal angucken.
4: Ja und?
5: Na, nichts. Nichts Schlimmes. Ich soll viel Tee trinken. Aha.
4: Sie waren das erste Mal bei Dr. Böttiger. Sie wohnen nicht in Kreuzberg. Wie sind Sie denn auf ihn gekommen?
5: Wieso wollen Sie das wissen?
4: Es gibt Zeugenaussagen, mehrere. Eine Frau ist weinend aus Böttigers Praxis gelaufen, Montag, kurz nach 18 Uhr. Und die Frau sah panisch aus, aufgewühlt. Und die Beschreibungen der Zeugen passen auf Sie.
5: Ich bin...
4: Ja?
5: Also, ja, ich hatte es eilig. Ich bin gerannt. Ich war verabredet. Aber ich war weder panisch noch aufgewühlt noch sonst irgendwas.
4: Laut geschluchzt. Sie haben laut geschluchzt. Nach Zeugenaussage.
5: Was? Ja. Quatsch.
4: Quatsch? Ja. Also absolut nichts Besonderes vorgefallen, während Sie in der Praxis waren?
5: Nein.
4: Okay. Na dann vielen Dank.
5: Gerne. Warum wollten Sie das jetzt eigentlich alles wissen?
4: Bitte?
5: Was habe ich damit zu tun?
4: Wir ermitteln eine Strafsache.
5: Ach.
4: Ja. Sie haben nichts damit zu tun, also hoffe ich.
5: Gut, ja. Danke.
4: Danke erstmal. Wiedersehen.
5: Ja, wiedersehen.
6: Okay, gut, gut.
4: Gut. 8 Schritte.
6: Okay, 8 Schritte. 3.
4: Also stell dir vor, ein Arzt verschenkt Drogen an seine Patienten. Heroin und Ähnliches.
6: An Süchtige?
4: Mhm.
6: Das macht er nicht ohne Absicht, stelle ich mir vor.
4: Welche Absicht hat er?
6: Verschenkt er wirklich? Ohne Gegenleistung?
4: Geld scheint keine Rolle zu spielen.
6: Sex.
4: What?
6: Das ist naheliegend.
4: Der Arzt ist 71, ein alter Mann.
6: Dann hat er es gerade nötig. Ohne Geschenke kein Sex. Ganz einfach.
4: Verstehe. Hopp. Ganz einfach.
6: Okay. Ach, komm, komm. Oh. Halt mich fest.
4: Entschuldige, ich muss da rangehen. Okay? 1, 2. Ja.
7: Wunder? ist das für Musik?
4: Tango.
7: Wieso Tango?
4: Wieso nicht?
7: Ich weiß ja nicht, was bei dir los ist, aber du sollst jetzt mal ins Büro kommen.
4: Ich hab Feierabend.
7: Ja, und ich auch. Die Kollegen haben jemand festgenommen, Drogendealer Lenny. Angeblich war er oft in Böttigers Praxis, sehr oft. Er ist vorläufig festgenommen, kann sein, in 3 Stunden ist er wieder weg. Bis dahin sollten wir mal mit ihm reden.
4: Lenny?
7: Lenny. Ist doch besser als Tango, oder?
8: Die Gegend um Böttigers Praxis ist drogenverseucht. Da wird observiert. Die Kollegen glauben, Lenny liefert dann die Kleindealer. Er hat die Verbindungen. Er weiß, wo das Zeug herkommt. Die versuchen gerade, seinen Bunker zu finden. Lass dir also Zeit.
4: Okay. Und was hat er mit Böttiger zu tun?
8: Keine Ahnung. Die wissen nur, er war öfter in seiner Praxis. Das ist ihnen aufgefallen. Mehr wissen sie nicht. Hm.
4: Vielleicht war er Patient?
8: Na, vielleicht. Vielleicht auch nicht. Das musst du rausfinden.
9: Wolfgang ist gut für die Seele. Hat immer Mitgefühl, immer Verständnis für die Menschen. Er war echt ein guter Arzt.
4: Hat er Ihnen regelmäßig was abgekauft? So?
9: Was?
4: Hä? Was? Ja, so.
9: Ich bitte Sie, Wolfgang hatte einfach immer nur genug Zeit für seine Patienten. Er hat sie ernst genommen. Wir haben über Gott geredet.
4: Oh Gott.
9: Wo ist Gott? Wo ist der Teufel?
4: Ja, wo ist er?
9: Wo ist er? Hä? Ja. Wie kann man sie unterscheiden?
4: Wissen Sie, Dr. Böttiger hatte Drogen gehabt. In seiner Praxis. Sie waren oft dort. Ich frage mich, hatten Sie Streit?
9: Was wollen Sie, hä? Was wollen Sie mir hier unterstellen?
4: Hatten Sie Streit?
9: Nein, er war für mich wie ein Freund. Er war für mich wirklich wie ein Freund. Ja? Ich weiß auch nicht, was Wolfgang mit Drogen. Er war ein erwachsener Mann.
4: Okay.
9: Ja? Außerdem habe ich alles Ihren Kollegen schon gesagt. Und jetzt kommen Sie schon wieder an damit.
4: Wen haben Sie was gesagt?
9: Na, der Polizei. Die haben nach Wolfgang gefragt, wollten alles wissen.
4: Hier?
9: Ja, nicht hier, bei mir, da an der Straße.
4: Wann? Wann war denn das?
9: Wann war das? Ein halbes Jahr.
4: Okay. Polizei.
9: Ja, nee. Na klar, die Polizei. Ja, Mann, alles gefragt. Wollten alles wissen. Wolfgang hier, Wolfgang da. Ja.
4: Dies, das. Ja.
9: Ah, sehr witzig.
4: Okay, kann gehen.
10: Ihr holden Schwäne und trunken von Küssen tunkt ihr das Haupt ins heilig nüchterne Wasser. 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
11: Das habe ich Ihnen doch schon mal gesagt.
4: Was?
11: Ja, Wolfgang war ein Arschloch.
4: Ja.
11: Der hat mit allen Streit gehabt. Sie haben nur das Fenster in der Praxis gesehen, ne?
4: Mhm.
11: Da hat er seine Meinung kundgetan auf die ganzen Plakate. Gegen Staat, gegen die Parteien, gegen das Ordnungsamt, gegen Demokratie, gegen Nazis und Rassisten. Ich habe ihn mal gefragt, sag mal, bist du ein Linker oder bist du ein Rechter? Wissen Sie, was der gesagt hat? Das ist eine Idiotenfrage. Er ist Freigeist. Die werden links und rechts gehasst. Und in der Mitte auch.
4: Kennen Sie eigentlich die Internetbewertung Ihrer Praxis?
11: Ach, ja, klar kenne ich die.
4: 1 Stern oder 5? Nichts dazwischen.
11: Tja, die einen sind schreiend raus hier, haben die Türen geknallt und nie wieder und so. Und die anderen haben ewig mit Wolfgang gequatscht. Das war totale Wellenlänge, ne? Die haben ihre Krankschreibung gekriegt, solange sie wollten. So ist es im Leben. Wissen Sie was? Ich glaube, dass er manchmal genau gesehen hat, was den Leuten fehlt. Also, was sie wirklich brauchen. Und dann hat er sie gesund gemacht. Fertig.
4: Das ist aber auch schön, wa? Wissen Sie, dass er seinen Patienten manchmal Drogen gegeben hat?
11: Also
4: ja?
11: Ich hab mich da nie drum gekümmert. Das wollte ich einfach nie wissen, was in seinem Zimmer da los ist. Ich war hier draußen am Empfang. Und der hat alle drin gelassen, ne? Der hat überhaupt keine Angst gehabt. Ich mein, vor diese Körper und vor allem vor dem, was sie im Kopf haben. Oder auch nicht. Aber das musste erst mal hinkriegen. Aber das war keine Drogenbude. Das war's nicht. Wolfgang hat gesagt, wenn es um Drogen geht, dann lügen alle. Wa? Die Suchtis lügen, der Staat lügt, die Polizei lügt. Da will er nie auch noch lügen.
12: Hat Lenny einen Ausweis gesehen, bevor er befragt wurde von diesem Polizisten?
10: Er erinnert sich nicht.
12: Vor einem halben Jahr hatte die Drogenfahndung ihn noch gar nicht auf dem Schirm. Hm. Er ist nie zu Böttiger befragt worden. Jedenfalls nicht von denen.
10: Jemand anders?
12: Aber wer?
10: Verfassungsschutz.
12: Die werden uns das nicht erzählen.
10: Versuch's trotzdem.
12: Ja klar, was denn sonst?
10: Jeder in seinem Universum, gepanzert, abgeschirmt. Eine Welt aus Feinden. Der Hass nimmt zu. Die Lust auf Gewalt. Wir oder die. Das muss jetzt geklärt werden. Wir oder die. Man hört nur noch sich selbst und seine Doppelgänger. Wer einen Ausweg? Ist es langsam zu spät?
13: We wanna go, we wanna go, my child. We wanna go. Oh, ich bin so schreckhaft. Und sie schleichen sich hier rein.
10: Entschuldigung.
13: Sie schon wieder.
10: Geht wieder?
13: Ja.
10: Okay. Frau Langner, Sie wissen, dass Dr. Böttiger tot ist?
13: Stand doch in der Zeitung.
10: Ja. Sein Toter wird natürlich in der Gerichtsmedizin untersucht. Und dabei wurde an Böttigers linker Wange eine frische Kratzspur gefunden. Fingernägel, vermutlich spitz. Die Kratzspur war älter als die tödlichen Verletzungen, die er erlitten hat. 2-3 Stunden. Ungefähr die Zeit, als Sie in der Praxis waren.
13: Denken Sie, ich kratze den Arzt, zu dem ich gehe?
10: Böttigers Sprechstundenhilfe hat die Praxis gegen 17.30 Uhr verlassen. Da war sein Gesicht noch unzerkratzt. Laut Praxisunterlagen waren Sie die einzige Patientin, die er danach noch hatte.
13: Ja, und?
10: Sie sind laut schluchzend aus seiner Praxis gelaufen. Sie haben sich ein paar Mal umgedreht. Panisch.
13: Blödsinn.
10: Okay, ich habe unseren Zeugen Ihr Foto gezeigt. Das von der Website, Ihrer Boutique. Und die waren ganz sicher, Sie waren die schluchzende Frau. Wir beantragen natürlich eine Gegenüberstellung zur Sicherheit. Wir schauen auch gerade, ob es Videoaufzeichnungen gibt. Mhm. Die Gegend um Böttigers Praxis, da hat jedes Geschäft seine eigene Videokamera. Vielleicht finden wir eine schluchzende Frau. Wäre nicht gut, wenn Sie das wären. Es sei denn, Sie erklären mir jetzt endlich, was in Böttigers Praxis passiert ist.
13: Er wollte was von mir.
10: Ja? Und?
13: Ich habe ihm gesagt, ich habe Halsschmerzen. Aber dann sollte ich mich da auf seine Liege legen. Gründliche Untersuchung. Das macht er angeblich immer. Er hat meine Beine angefasst. Oberschenkel. War schon unterm Rock. Ich wollte hoch, aber er hat mich festgehalten. Ich kann Geld kriegen, hat er gesagt. So 200 Euro. Weil ich habe ihn gekratzt. Und da hat er auf meinen Hals gedrückt. Ganz fest. Ich dachte, der bringt mich um. Hier. Können Sie es sehen? Was denken Sie, warum ich so ein Tuch umhab? Ich habe gebettelt, er soll mich loslassen. Und fest.
10: Was ist denn passiert?
13: Er hat seine Hose aufgemacht. Dann hat er mich losgelassen, also wegen der Hose. Und ich bin runter von der Liege. Er kam nicht so schnell hinterher und ich bin dann raus auf die Straße.
10: Was haben Sie gemacht?
13: Weggerannt. Einfach nur weggerannt zu meinem Auto. Ich wollte ja nach Hause.
4: Warum haben Sie ihn nicht angezeigt? Und warum haben Sie mir das verschwiegen bis jetzt?
13: Sie haben doch keine Ahnung, wie sowas ist. Man ist ja froh, wenn es vorbei ist. Da will man doch eine... Da will man... Ach, Scheiße.
4: Nicht drüber reden?
13: Ja. Ist ja nichts passiert, sagen die dann immer. Kriegt man immer gesagt.
4: Ja, hallo, Wunder.
3: Ja, schönen guten Tag, Dr. Bremer hier.
4: Ach, Herr Bremer, was gibt's?
3: Ich wollte Ihnen noch was erzählen.
4: Bitte?
3: Wolfgang hat immer konsequent Gegenanzeigen gemacht. Wenn er sich vom Staat angegriffen fühlte, dann mussten die Staatsdiener aufpassen, dass ihnen keine Fehler unterlaufen.
4: Sein gutes Recht?
3: Das wurde dann oft sehr persönlich. Wolfgang konnte gut provozieren.
4: Wollen Sie jetzt konkreter werden?
3: Nee, das will ich nicht. Ich wollte das nur gesagt haben. Vielleicht hilft's Ihnen ja.
4: Ja, das hilft mir sehr.
12: Frau Isilangner.
10: Sie nimmt Drogen. Das ist nicht zu übersehen.
12: Glaubst du ihr?
10: Ich weiß nicht. Sie ist auf Kokain. Vermutlich schon lange. Ihre Augen, ihr Gesicht, wie sie redet, alles.
12: Ein Deal? Der aus dem Ruder gelaufen ist?
10: Sex gegen Drogen?
12: Ja, deswegen hat sie ihn nicht angezeigt. Oder hat sie ihn doch umgebracht?
10: Weiß nicht, sie wiegt keine 50 Kilo. Böttiger war groß, schwer. Aber sie sagt nicht die Wahrheit. Jedenfalls nicht die ganze. Warum?
12: Wir sollten diese beleidigten Politiker nicht aus den Augen verlieren. Wenn du meine Meinung hören willst.
10: Und klar will ich deine Meinung hören.
12: Ja, da bin ich aber froh, dass du überhaupt noch was hören willst von mir.
10: Oh, nee.
12: Ja. Ja, ja, ja. Hör auf, so provokant rumzusalzen.
14: Wolfgang, das ist doch totaler Käse. Der hat keine Frau belästigt. Also, das können Sie mir glauben, wirklich.
10: Ja, was macht Sie so sicher?
14: Na, jetzt kann ich's ja sagen. Also, das war sein Geheimnis oder ich weiß auch nicht. Jedenfalls hat er nicht drüber geredet. Aber ich kannte ihn ja nur seit 25 Jahren. Wolfgang stand auf Männer. Der war schwul. Aber das sollte niemand wissen. Der hing in der Szene, Mottstraße, Lutherstraße. Was festet hat er nie gehabt, soweit ich weiß. Das war alles privat. Total verklemmt. Wissen Sie, Wolfgang ist im Schwarzwald geboren, irgend so ein kleines Dorf. Und wahrscheinlich hat er bis zuletzt in seinen Kopf gehört, was die Leute dazu sagen. Pfui, pfui. Ja, jedenfalls, ne, also sagen wir mal so, ich hatte ja durchaus mal Interesse, wa?
10: Sah gut aus?
14: Na, früher schon, als er noch jünger war. Und ich auch. Ich meine, Arzt mit eigener Praxis, wa? Da nimmst du auch einen schwierigen Charakter. Ich hätte mir den schon gebändigt. Also damals, da haben wir uns dann mal gründlich ausgesprochen, diesbezüglich war. Und ich muss so rundheilig schwören, dass das unter uns bleibt. Naja, habe ich auch meinen Frieden mitgemacht.
10: Ein Stern oder fünf. Es gibt keine mittleren Urteile. Manche fühlen sich wohl, weil der behandelnde Arzt genauso mit Dämonen ringt wie sie selbst. Andere erschrecken vor einer Welt der Unordnung, der Wut, der erbitterten Verweigerung von Normalität. Ein Stern oder fünf. Jensen ermittelt gegen Böttiger, intensiv, ausdauernd, voller Antipathie. Böttiger erwidert die Feindschaft. Er zeigt den Polizisten an, dutzendfach. Schreibt in staatskritischen Medien über ihn. Organisiert Demonstrationen. Er schafft es, dass Jensen in bürgerlichen Zeitungen negativ erwähnt wird. Ein Beispiel für das unsensible, ungeschickte Handeln des Staates in der Drogenpolitik. Eines Tages macht er einen Fehler. Der Hauptkommissar
4: Er lässt sich provozieren und schlägt Böttiger vor Zeugen. Eine Entgleisung. Unprofessionell. Böttiger zeigt ihn an. Der Hauptkommissar wird zu einer Geldstrafe verurteilt. Kurz danach geht er in Pension. Niederlage.
15: Naja, waren wilde Zeiten damals. Ne?
4: Sie haben damit abgeschlossen?
15: Ja, ich lese nicht mal mehr Zeitung. Also, weil ich mir meinen Ruhestand nicht versauen möchte. Bin auch keiner, der sich mit Kollegen trifft, um nochmal alles durchzukauen. Haben Sie einen Kaffee?
4: Später.
15: Also, warum haben Sie mich herbestellt? Was soll das?
12: Ich fange mal an, ja? Sie waren erfolgreich, weil Sie gute Netzwerke hatten. Das wissen wir von Ihren ehemaligen Vorgesetzten. Sie hatten viele Kontakte in die Szene, eine Menge Informanten.
15: War Teil der Arbeit, ja.
12: Wir haben in diesem Zusammenhang den Namen Isi Langner gefunden.
15: Ja.
4: Erinnern Sie sich?
15: Nicht gut, harmlos, glaube ich. Frau, die Drogen übers Kokain-Taxi bestellt hat, das war damals neu für mich, da wollte ich mehr wissen.
12: Haben Sie noch Kontakt?
15: Warum sollte ich?
4: Und haben Sie Frau Langner das letzte Mal gesehen?
15: Irgendwann gegen Ende der Dienstzeit, vermutlich.
12: Warum lügen Sie?
15: Wie bitte?
4: Sie hatten telefonischen Kontakt. Am Tag, als Frau Langner Dr. Böttiger in seiner Praxis aufgesucht hat. Frau Langner muss sie unmittelbar danach angerufen haben.
15: Sie haben...
12: Die Funkzelle abgefragt, ja. Schwere Straftat. Da machen die Richter mit, das wissen Sie doch.
4: Frau Langner hat uns erzählt, sie ist beinahe vergewaltigt worden. In Böttigers Praxis. Sie konnte gerade noch entkommen.
12: Kaum hat sie die Praxis verlassen, ruft sie ihren ehemaligen Kontakt bei der Berliner Drogenfahndung an. Das wirkt auf mich merkwürdig. Verstehen Sie das?
4: Ein Dealer, der mit Böttiger gut bekannt ist, hat uns erzählt, er ist von einem Polizisten befragt worden. Auf der Straße. Vor ungefähr einem halben Jahr. Der Polizist wollte alles über Böttiger wissen, ob er immer noch so viel Verständnis für die Süchtigen hat. Warum er als Dealer so oft die Praxis aufsucht.
12: Waren Sie das?
4: Nach der Beschreibung könnten Sie es gewesen sein.
15: Bravo. Gute Arbeit.
12: Ja, erzählen Sie. Sie wissen ja, Ehrlichkeit wird vor Gericht honoriert.
15: Behandeln Sie mich doch nicht wie einen Idioten. Böttiger hat meine Karriere ruiniert. Also jedenfalls das Ende. Dieser unsägliche Mensch. Ich hatte nie ein Disziplinarverfahren. Keine Strafen, nichts. Und dann das? Die Scheiße? Ich habe ihn in der Zeitung gesehen. Vor einem halben Jahr. Freispruch. Wieder mal. Geringfügige Schuld. Er hat einfach weitergemacht, Gesetze verachtet, den Staat beschimpft, einen lieben Gott für die Junkies gespielt. Er war 71, wie ich. Hört einfach nicht auf.
4: Und dann dachten Sie, dem setze ich ein Ende.
15: Jetzt machen Sie es mal nicht so melodramatisch. Meinen alten Kontakt zu Isi Langner aktiviert. Sie sollte den alten Stinker anzeigen wegen versuchter Vergewaltigung. Und dann wäre endlich seine Praxis zugemacht worden oder vielleicht sogar mehr.
12: Warum ist es nicht so gelaufen, wie Sie sich das vorgestellt haben?
15: Das würde ich auch gern wissen. Isi sollte ihn kratzen. Eine Hysterikerin, die beim Arzt durchdreht, weil ihr irgendwas nicht gefällt. Und das passt zu ihr. Hat sie auch gemacht. Sie hat mich hinterher angerufen. Danach sollte sie nach Hause fahren, sich ein paar blaue Flecke verschaffen. Ich habe ihr erklärt, wie sowas geht. Dann ab zur Polizei. So war es verabredet.
4: Aber?
15: Ich weiß nicht, was passiert ist. Sie hat nicht mehr angerufen. Ging nicht ans Telefon, auch nicht zur Polizei gegangen. Offensichtlich. Und zwei Tage später steht in der Zeitung, was mit Böttiger passiert ist. Da wollte ich selber keinen Kontakt mehr. Ich habe mit seinem Tod nichts zu tun. Absolut nicht.
12: Das können wir uns im Moment überhaupt nicht vorstellen.
15: Verstehe ich, ist aber so. Sie müssen schon weitersuchen.
12: Wer sind Ihre Auftraggeber, Herr Jensen?
15: Nee, ich kann mir selber meine Aufträge erteilen, Frau Hauptkommissarin.
12: Wirklich?
15: Ja. Wollen Sie meinen Rat? Machen Sie es nicht komplizierter, als es ist.
6: Und? Ging's um Sex?
10: Was?
6: Der Arzt, der Drogen verschenkt. Wollte der Sex?
10: Möglicherweise. Angeblich falsche Beschuldigung.
6: Es gibt mehr echte als erfundene Vergewaltigung.
10: Weiß ich.
6: Hat ihn jemand angezeigt?
10: Ist kompliziert. Er hat sein Leben damit verbracht, andere Leute zu hassen. Und mit ihnen Streit zu haben. Jetzt ist er tot.
6: Hatte er auch gute Seiten?
10: Manche behaupten das. Er hat das Elend in seine Praxis gelassen. Die allerletzten. Polytoxikoman. Die durften alle zu ihm kommen. Er konnte das ertragen.
6: Das sollte jeder Arzt können.
10: Hast du solche Patienten?
6: Gott sei Dank nicht.
10: Eben. Gott sei Dank. Ich hatte die Würgemale an Isi Langners Hals gesehen. Wenn Jensen nicht log, war der Plan weit fortgeschritten. Aber was passiert dann? Isi Langner geht nicht zur Polizei. Stattdessen wird Böttiger erschlagen. Ariane?
7: Du, Böttigers Praxis ist der reine Siff. Desinfektion eher überhaupt nicht. Angeblich hat seine Sprechstundenhilfe ab und zu mal sauber gemacht. Hm. Angeblich. Die Spurensicherung hat jede Menge gefunden. Ein paar Vorstrafen, die waren offiziell als Patient bei ihm in den letzten Tagen. Jetzt kommt's. Eine Vorstrafe ist nicht als Patient registriert. Hatte keinen Termin, steht nicht im Computer, keine Versicherungskarte eingelesen, hat trotzdem die Klinke zu seinem Zimmer gedrückt. Name ist hier bekannt. Langner.
10: Ja. Sie war als Patientin registriert.
7: Denkste, Langner?
10: Außerdem ist sie nicht vorbestraft.
7: Sag mal, tanzt du gerade Tango? Oder hast du eventuell Zeit für eine wichtige Information? Hallo? Mein Wunder, ich sei doch nicht sauer. Also, Langner, nicht Easy. Die ist wirklich nicht vorbestraft. Guido. Guido Langner, der Ehemann. Selbstständiger Versicherungsmakler, vorbestraft wegen Betrug.
10: Drogen?
7: Nicht bekannt, aber er war in Böttigers Praxis und seine Frau hat uns das nicht gesagt.
10: Was machen wir?
7: Wir reiten da jetzt ein. Bei Familie Langner. Aber ganz groß, ja? Vorsichtshalber.
16: Polizei, aus dem Weg! Aus dem Weg!
17: Polizei!
16: Raum gesichert!
17: Raum gesichert!
18: Raum gesichert!
16: Sie sind hier! Hier!
18: Was soll Hände! Hier! Verhandeln! Du hast eine verdammte Armee, um mich platt zu machen! Ja.
16: Zielperson gesichert!
19: Das war doch jahrelang alles friedlich. Nur gutes Zeug zum Feierabend, Entspannung. Gab nie Probleme. Nie. Alles im Griff. Guido hatte die Agentur, ich die Boutique. War gut, lief super. Guido hat Finanzprodukte verkauft in der Agentur. So ein Schneeballding. Die falschen Leute. 2 Jahre Knast ohne Bewährung. Im Gefängnis gab's anderes Zeug. Ganz anderes. Scheißdreck. Badesalz. Flex. Das macht dich fertig. Da kommst du nicht mehr weg von. Das geht so schnell.
10: Was ist passiert, nachdem Sie bei Dr. Böttiger waren?
19: Ich habe mir blaue Flecke gemacht. Zu Hause. Vorm Spiegel. Mhm. Oberschenkel. Hals. Der Polizist hat's gesagt, wie's geht. Und plötzlich kommt Guido ins Bad. Der sollte nicht zu Hause sein. Der war schon wieder ganz weggetreten und der sieht erst die blauen Flecke. Und was ist das? Und ich kann doch nicht die Wahrheit sagen, dass ich für einen Bullen Theater spiele, weil mein Mann kein Geld mehr nach Hause bringt, weil mein Mann fix und fertig ist. Ich hab erzählt, was ich der Polizei erzählen sollte.
10: Und dann?
19: Ja, und dann, ja, wie der Arzt heißt. Wo das passiert ist.
13: Ich wollte das nicht sagen. Ich hatte Angst. Ich hatte Angst vor ihm. Er hat so geguckt. Ja, also wenn er das Zeug nimmt, dann ist er wie ein Zombie.
4: Und dann haben Sie ihm die Adresse von Böttiger gegeben.
13: Der schafft's nicht mal bis zur Wohnungstür, habe ich gedacht. Ich wusste das doch nicht.
4: Guido Langner war jahrelang drogensüchtig und hatte trotzdem funktioniert. Dann war er mit anderen Drogen in Kontakt gekommen. Hightech, letzter Stand der Laborchemie. Alles ging jetzt schneller, war viel heftiger. Der Rausch, die Abhängigkeit, die Zerstörung. Die Euphorie eines Trips kippte um in Wut. Auch das ging rasend schnell.

0: Das ist gute Drogen.
1: Natürlich. Das weißt du doch selbst.
0: LSD.
1: Wenn du begreifst, dass unser Normalbewusstsein eine Katastrophe ist,
0: dann willst du ein neues Bewusstsein.
1: Wir machen alles kaputt bei vollem Verstand. Wir haben immer mehr und sind immer unglücklicher damit. Das Normalbewusstsein sagt uns nicht, dass das absurd ist.
0: Das sagen uns die Drogen.
1: Nicht alle, aber die Guten.
0: Ach nee. Entschuldige, es...
1: Noch im Dienst?
2: Bin gleich wieder da.
0: Ja?
3: Wanda, was ist das schon wieder für Musik?
0: Was gibt's?
3: Guido Langner, Selbstmordversuch in seiner Zelle.
0: Wie geht's ihm?
3: Er überlebt nicht, sagen die. Zu schwer verletzt. Er stirbt. Komm ins Büro, wir müssen unseren Bericht schreiben.
0: Ariane, ich...
3: Komm mal. Das ist hier nicht Tangoland, Wanda.
0: Weh mir. Wo nehme ich, wenn es Winter ist, die Blumen? Und wo den Sonnenschein und Schatten der Erde? Die Mauern stehen sprachlos.

0: über Therapie von Tom Peukert. Es spielten Christian Wonder, Felix Kramer, Ariane Kruse, Margarita Breitkreiz, Carla Frank, Enno Schwarz, Isi Langner, Jule Böwe, Kommissar Jensen, Boris Aljinovic, Dr. Bremer, Thilo Nest, Dr. Böttiger, Axel Wandke und als Verena, Rieke Eckermann. In weiteren Rollen Michelangelo Fortuzzi, Elvin Chala, Maxim Kurze, Mathilda Smith, Sonja Herrmann, Kai Green, Benjamin Ino und Martin Selig. Musik Tarwater und Lothar Hensel am Bandoneon. Ton Martin Selig und Benjamin Ino. Regieassistenz Eunike Kramer. Dramaturgie Juliane Schmidt. Regie Kai Green. Das war eine Produktion des Rundfunk Berlin-Brandenburg für den ARD-Radio-Tatort 2026.
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1: Um 21 Uhr mit Ines Herrmann. Die Oberbürgermeisterin von Zwickau, Constanze Arndt, hat den bundesweiten Aktionstag der Kommunen als Erfolg gewertet. Arndt sagte dem MDR, man habe auf die finanziellen Nöte und Sorgen aufmerksam gemacht. Erster Adressat sei der Bund gewesen, wo die Gesetze gemacht würden. Arndt verwies darauf, dass sich die Ausgaben der Stadt Zwickau in den letzten 2 Jahren deutlich erhöht hätten. Wenn sich nichts ändere, werde Zwickau zu den vielen Kommunen in Deutschland gehören, die dauerhaft verschuldet seien. US-Außenminister Marco Rubio reist morgen in die Golfregion. Das Außenministerium in Washington teilte mit, Rubio werde bis Donnerstag die Vereinigten Arabischen Emirate, Kuwait und Bahrain besuchen. Im Mittelpunkt der Gespräche stehe das Abkommen mit dem Iran sowie die Sicherung der Schifffahrt in der Straße von Hormuz. Die USA und der Iran hatten sich in der Schweiz auf einen Fahrplan für ein Friedensabkommen geeinigt. Dieser soll nach Angaben der Vermittler Katar und Pakistan binnen 60 Tagen zu einer endgültigen Vereinbarung führen. Porsche-Chef Michael Leiters hat auf der Hauptversammlung einen Sparkurs verkündet. Leiters sagte, das Portfolio sei zu komplex geworden. Der Autobauer müsse die Zahl der verschiedenen Varianten reduzieren. Gleichzeitig solle das Angebot bei klassischen Sportwagen und SUVs ausgebaut werden. Sparen will Leiters auch bei den Kosten. So sollen Synergien mit Plattformen der Muttergesellschaft Volkswagen genutzt werden. Konkrete Zahlen nannte Leiters nicht. Im Vorfeld hatten die Aktionäre die schlechte Kursentwicklung der Porsche-Aktie kritisiert. In Griechenland kämpft ein Großaufgebot an Einsatzkräften gegen einen großen Wald- und Buschbrand nahe der Autobahn zwischen Athen und Thessaloniki. Medienberichten zufolge wurde ein Teilstück der Fahrbahn gesperrt. Es seien 11 Löschflugzeuge und 3 Hubschrauber im Einsatz. Das Feuer war gegen Mittag etwa 130 Kilometer nordöstlich der Hauptstadt Athen ausgebrochen. Fußball-Bundesligist RB Leipzig hat Martin De Michelis als neuen Cheftrainer verpflichtet. Wie der Club am Abend mitteilte, unterschrieb der 45-Jährige einen 2-Jahres-Vertrag. Der Argentinier kommt vom spanischen Erstliga-Absteiger Mallorca. In Leipzig folgt er auf Ole Werner, der trotz der Champions-League-Qualifikation nach einem Jahr gehen musste. Das waren die Nachrichten. Der Blick aufs Wetter: in der Nacht wechselnd bewölkt und trocken. Die Tiefstwerte liegen bei 18 bis 11 Grad. Morgen neben Sonne auch Wolken. Meist bleibt es trocken bei maximal 27 bis 32 Grad. Auch am Mittwoch dann viel Sonne, trocken und sehr heiß. Und auch die weiteren Aussichten sind hochsommerlich. Sonne, kein Regen und es wird immer wärmer. Bis Ende der Woche sind bis zu 38 Grad drin. 21.03 Uhr.
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3: Hallo und willkommen zur Sorgitschner Montag, sagt Harald Mönkedieck. Ich hoffe, Sie sind guter Dinge an diesem Sommerabend. Wir starten mit ein wenig Chicago Soul, Tyron Davis, Can I Change My Mind?

Ja, sie ist sicherlich nicht so bekannt wie das immer noch unerreichte Original von And Peebles, diese Version von I Can't Stand the Rain aus dem Jahr 1980. Und Überraschung, es war ebenfalls And Peebles, die hier zu hören war, die Frau, die das Original sang in den frühen 70er Jahren, ein Klassiker des Memphis Soul, produziert von Willie Mitchell mit den ganzen Strategen, die damals für ihn gearbeitet haben im Tonstudio. Und das ist doch bis heute ziemlich magisch, dieses Original. Das hier war auch nicht so schlecht, aber wie gesagt, unvergleichlich das Original, egal wer es gesungen hat, diesen Song. Es waren ja viele, viele. Tina Turner hatte den Hit Jahre später, aber Ann Peebles in den frühen 70ern war das, ja, war die Champions League gewissermaßen. Ziemlich unvergleichlich auch vieles von dem, was die Temptations so gemacht haben in ihrer Glanzzeit, die für viele begann, als der Sänger David Ruffin in das Quintett kam, dessen raue Stimme und selbstbewusstes Auftreten gab der Gruppe noch einmal einen Schub. Und der erste große Hit war natürlich 1965 My Girl. Vor genau 60 Jahren, da kam der folgende hin.

Zweieinhalb Minuten, das hat gereicht für einen Hit aus der Hitfabrik von Motown, damals Mitte der 60er Jahre. Ain't Too Proud to Beg, The Temptations waren das, mit der Liedstimme von David Ruffin. Damals an der Spitze der US-Soul-Singles-Charts vor genau 60 Jahren. Und wer sich mit der Geschichte dieses legendären Motown-Quintetts beschäftigt, der wird verwundert bis entsetzt sein, wie unaufhaltbar sich David Ruffin in den Folgejahren selbst sabotierte. Durch Drogen und Alkohol, aber durch ein überbordendes Ego ebenso. Das kam ihm dauerhaft in die Quere und in eine Solokarriere mündete, dass dann die schon einerseits erfolgreich war, aber dann auch in den Abgrund führte. David Ruffin verstarb mit nur 50 Jahren Anfang der 90er an einer Überdosis. Ja, mit all diesen dunklen Dingen hat Michael Kiwanuka zum Glück nichts zu tun. Er ist ein vergleichsweise braver Family Man geworden, lebt heute mit Frau und Kindern an der englischen Südküste. Aber die Musik, die ist keinesfalls langweilig geworden. I've been dazed, Michael Kiwanuka.

Und die Doku, die man über sie gedreht hat, die kann man mittlerweile auch online finden. Love to Love You, Donna Summer. So heißt dieser Film. Hatte Premiere auf der Berlinale vor 3 Jahren. Und ja, da lernt man diese Frau doch ein wenig besser kennen. Jenseits des Klischees der Disco-Diva, Donna Summer war eine Künstlerin, die zum Beispiel von sich selbst gesagt hat, sie betrachte sich nicht als Sängerin, sondern als Schauspielerin. So gehe sie das Singen jedenfalls an. Ja, eine Rolle spielte manchmal auch ein gewisser Mac Rabinack aus New Orleans, und das war die Rolle eines mysteriösen Voodoo-Priesters namens Dr. John the Night Tripper, Verkleidung inklusive. Das Kürzel Dr. John, das blieb ihm erhalten durch alle musikalischen Inkarnationen hindurch im Laufe der Jahrzehnte, auch wenn er mal Jazz machte und einen Song von Duke Ellington sang, Dr. John.

Und diese Band hat vor einigen Jahren mal den nicht ganz unwichtigen Tiny Desk Contest der amerikanischen Kollegen von NPR Music gewonnen. Tank and the Bangles aus New Orleans, eine Gruppe um die Sängerin, Rapperin, Poetin, Aktivistin Tarionna Ball. Einen Grammy haben sie auch schon gewonnen für das Album The Mind, The Heart, The Soul. Dieses neue Werk The Last Balloon ist der dritte Teil einer Trilogie. Von Alben alle haben sie das Wort Balloon im Titel. Und in diesem Ballon haben viele Spielarten der schwarzen Musik Platz. Hier war es vielleicht eher die Classic Soul Variante, aufgepeppt mit einer Rockgitarre und mit einem Gastritt, Auftritt von Ledisi, der R&B Soul Sängerin. Whole World heißt der Song, und die musikalische Welt von Tank and the Bangles erkunden, das ist eine durchaus lohnende Aufgabe, auch wenn die Alben so vollgepackt sind, dass man manchmal eine kleine Pause braucht. Alles ist sehr dicht, sehr voll mit Ideen, und der Vibe, der ist New Orleans grundsätzlich positiv. Und das war bei Bobby Womack nicht immer so. Den folgenden Song, den schrieb der Veteran vor 55 Jahren für einen Film, der ein Neo-Noir-Action-Thriller war. Across 110th Street, und diese Grenze markiert natürlich den Übergang zur schwarzen Welt von Harlem.

Hier sind die Late Night Sounds mit der Soul Kitchen am Montag und das war die Stimme von Lee Fields, ein Statement zur Zeit Wake Up. Ja, auch dieser Mann zählt zur Riege älterer Soul-Künstler, die lange Jahre ohne großen Erfolg unterwegs waren, dennoch nie schlechte Musik gemacht haben, aber der Zeitgeschmack drehte sich irgendwann gegen Classic Soul. Klänge Lee Fields hatte dann Glück, weil er von den jungen Aficionados von Truth and Soul Records um den Produzenten Leon Michaels entdeckt wurde, neu entdeckt wurde, wiederentdeckt wurde, muss man sagen. Man gab ihnen eine weitere Chance, auch jenseits der 60, und die konnte Lee Fields ganz gut nutzen. Auch international, wir konnten ihn ja einige Male auch live in deutschen Clubs erleben, als dynamischen Live-Performer. Hier sang er Wake Up und Lee Fields klingt immer so, als ob er es wirklich meint. Mitte 70 ist er und die Ähnlichkeiten mit James Brown, die sind ziemlich unverkennbar. Wir haben noch einen großen alten Klassiker aus dem Hause Motown zu bieten jetzt und das ist ja immer noch ziemlich schön. Marvin Gaye und Tammy Terrell. Ja.

Ja, es gibt ja Experten, die meinen, dass der frühe tragische Tod von Tammy Terrell zu einigen der persönlichen Probleme geführt haben, die Marvin Gaye später im Leben hatte, zumindest dazu beigetragen haben. Fakt ist jedenfalls, dass die beiden in der kurzen Zeit, in der sie zusammen gesungen haben, das Traumpaar im Motown-Stall waren. Sie sahen toll aus zusammen, sie passten wunderbar stimmlich perfekt zueinander. Und Tammy Terrell, sie hieß eigentlich Montgomery, und ihre Schwester Ludi, die hat nach ihrem Tod ein Buch geschrieben. My Sister Tommy, The Real Tammy Terrell hieß das. Und da konnte man auch erfahren, dass sie auch sehr unerfreuliche Dinge erlebt hatte zuvor. Da war sie im Umfeld von James Brown Sängerin, und das war nicht so gut. Tammy Terrell starb am 16. März 1970 mit nur 24 Jahren an den Folgen eines Hirntumors. Eine große Tragödie, eine der größten in der Soul-Geschichte. Und wir kehren zurück in die Gegenwart. Salt kommt jetzt, ein absolut positives Statement von Ihnen, KTYWS, Know That You Will Survive.

Ein Stück Funk, natürlich. Brothers Johnson waren es, Get the Funk Out of My Face. Genau 50 Jahre alt, diese Nummer. Und wer sich für die Funk-Historie interessiert, der kommt an einem neuen Buch nicht vorbei. Das hat das Zeug zum Standardwerk. Erschienen auf Englisch und geschrieben von Lloyd Bradley. Funk is its own reward from R&B to Hip-Hop. So heißt dieses Buch, soeben erschienen im Vereinigten Königreich von einem wahren Experten verfasst, Lloyd Bradley, britischer Musikjournalist und Autor. Mit Cody Chestnut geht's zu den Nachrichten. Everybody's Brother. Ich bin Radmönke, gleich wieder da.

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1: Um 22 Uhr mit Ines Herrmann. Die Oberbürgermeisterin von Zwickau, Constanze Arndt, hat den bundesweiten Aktionstag der Kommunen als Erfolg gewertet. Arndt sagte dem MDR, man habe auf die finanziellen Nöte und Sorgen aufmerksam gemacht. Erster Adressat sei der Bund gewesen, wo die Gesetze gemacht würden. Arndt verwies darauf, dass sich die Ausgaben der Stadt Zwickau in den letzten 2 Jahren deutlich erhöht hätten. Wenn sich nichts ändere, werde Zwickau zu den vielen Kommunen in Deutschland gehören, die dauerhaft verschuldet sein. US-Außenminister Marco Rubio reist morgen in die Golfregion. Das Außenministerium in Washington teilte mit, Rubio werde bis Donnerstag die Vereinigten Arabischen Emirate, Kuwait und Bahrain besuchen. Im Mittelpunkt der Gespräche stehe das Abkommen mit dem Iran sowie die Sicherung der Schifffahrt in der Straße von Hormuz. Die USA und der Iran hatten sich in der Schweiz auf einen Fahrplan für ein Friedensabkommen geeinigt. Dieser soll nach Angaben der Vermittler Katar und Pakistan binnen 60 Tagen zu einer endgültigen Vereinbarung führen. In der kanadischen Metropole Montreal sind 3 Menschen bei einem Schusswaffenvorfall getötet worden. Wie die Polizei erklärte, handelt es sich bei den Toten um einen Passanten, einen Polizisten und den mutmaßlichen Täter. Der Verdächtige war in Online-Netzwerken in militärischer Kleidung zu sehen. Nach Polizeiangaben läuft der Einsatz noch. Anwohner wurden aufgefordert, in ihren Wohnungen zu bleiben. In dem Viertel gibt es viele koschere Restaurants und Supermärkte. In Griechenland kämpft ein Großaufgebot an Einsatzkräften gegen einen großen Wald- und Buschbrand nahe der Autobahn zwischen Athen und Thessaloniki. Medienberichten zufolge wurde ein Teilstück der Fahrbahn gesperrt. Es seien 11 Löschflugzeuge und 3 Hubschrauber im Einsatz. Das Feuer war gegen Mittag etwa 130 Kilometer nordöstlich der Hauptstadt Athen ausgebrochen. Bei der Fußball-Weltmeisterschaft hat Titelverteidiger Argentinien einen weiteren Erfolg verbucht. Die Südamerikaner besiegten Österreich mit 2:0. Sie haben damit vorzeitig die K.O.-Runde erreicht. Beide Tore erzielte Lionel Messi. Mit 18 WM-Treffern ist er alleiniger Rekordschütze bei Fußball-Weltmeisterschaften und hat damit Miroslav Klose überholt. Das waren die Nachrichten. Der Blick aufs Wetter. In der Nacht wechselnd bewölkt und trocken, die Tiefstwerte 18 bis 11 Grad. Morgen neben Sonne auch Wolken. Meist bleibt es trocken bei maximal 27 bis 32 Grad. Am Mittwoch viel Sonne, trocken und heiß. Und auch die weiteren Aussichten sind hochsommerlich. Sonne, kein Regen und immer wärmer. Bis Ende der Woche gibt es bis zu 38 Grad. Es wird 22.03 Uhr.
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3: Weiter mit der Soul Kitchen und mit Harald Mückedecker Mikrofon. Seien Sie uns willkommen mit Michelle David. Good, good, good.

0: Ja, sie waren beide vokale Konstanten im Umfeld von Quincy Jones. James Ingram und Patty Austin hier mit ihrem Hit Baby Come to Me. 35 Jahre ist das mittlerweile her. Ja, noch ein wenig älter ist die Aufnahme, die jetzt kommt. Auch das hat einen historischen Bezug, denn Kris Kristofferson wäre heute 90 Jahre alt geworden. Und wenn man Belege brauchen sollte, wie es um die Nähe von Country und Soul in der Musik des amerikanischen Südens so aussieht, dann könnte man auch einige Kristofferson-Songs nehmen. Songs wie den folgenden, Denvin Gladys Knight, Help Me Make It Through the Night, singt dann, kommen sich beide Welten doch sehr nah, wobei die Welt des Soul die Führung übernehmen. The Gladys Knight and the Pips 1971.
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Ja, da ist er schon vorbei, der gute Cautious Clay, ein Freund des Wortspiels. Artificial Irrelevance hat er diesen Song genannt. Und wir haben noch einen historischen Bezug, eines der großen Alben der Musikgeschichte, das Album Blue von Joni Mitchell, erschien heute vor 55 Jahren. Ein Album, das immer wieder neue Fans findet, von Generation zu Generation. Und wer mal die Chance hat, als Tourist oder als Besucher durch den Paisley Park von Prince zu gehen, der wird dort eine Gemäldewand finden mit all den Heroes des verstorbenen Künstlers. Davon sind die meisten natürlich schwarzer Hautfarbe. Doch man findet auch das Gesicht einer weißen Frau aus Kanada an dieser Wand gemalt. Und das ist natürlich Joni Mitchell, die von Prince sehr verehrt wurde, vor allem für ihre Alben der 70er Jahre, der Mitte der 70er Jahre. Aber einen Song von Blue hat er selbst gesungen, solo am Piano. Und das wollen wir jetzt mal hören. Prince mit seiner Version von A Case of You.

Und über das Leben dieser Frau könnte man sicherlich auch eine aufregende Doku drehen, wenngleich Gloria Jones schon mit dabei war, und zwar im Film 20 Feet from Stardom über das Leben namhafter Background-Sängerinnen. Und sie ist auch noch unter uns, diese Amerikanerin. Heute ist sie 80 Jahre alt und in der Popwelt kennt man sie natürlich vor allem wegen Tainted Love, aber wohl auch, weil sie am Steuer saß bei dem Autounfall, bei dem Mark Bolan von T-Rex sein Leben verlor im Jahr 1977. Jones und Bolan hatten ja eine Liebesbeziehung zu der Zeit. Am 16. September dieses Jahres wollte Gloria Jones Bolan nach einem Restaurantbesuch zurück nach Hause bringen. Während der Fahrt verlor sie die Kontrolle über das Auto, fuhr gegen einen Baum. Mark Bolan war sofort tot, Gloria Jones überlebte und erlitt einen Schock. Nach ihrer Genesung dann kehrte sie zurück in die USA, konnte sich aber nicht mehr so gut halten im Musikgeschäft, konnte nicht mehr gut singen, wurde zeitweilig dann finanziell sogar unterstützt von David Bowie. Aber Gloria Jones fand den Weg zurück in ein erträgliches Leben und sie ist noch da. Ja, eine Stippvisite im Schlafzimmer nun, und zwar so, wie die Isley Brothers es im Jahr 1983 inszenierten.

er ist sicherlich für viele bis heute unvergessen. Al Jarreau natürlich, eine späte Aufnahme hier von ihm. Life is. Und damit kommen wir, wie letzte Woche schon, nochmal zum Gespann Gil Scott-Heron und Brian Jackson. Eine Art kreatives Traumpaar der 70er und 80er Jahre in der schwarzen Musik. Gil Scott-Heron, Poet, Sänger, Songwriter, der andere Brian Jackson, Pianist, Flötist, Songwriter. Die Alben, die beide gemeinsam gemacht haben damals, sind Klassiker allesamt. Und wir haben heute nochmal das Album Bridges dabei, das mit dem folgenden Song zu Ende ging. 95 South, Untertitel All of the Places We've Been, und der Highway im Titel dieses Songs, das ist der Interstate 95. Und diese Straße führt von Maine im äußersten Nordosten der USA zurück oder beziehungsweise ganz runter nach Florida, nach Miami, und das deckt dann die gesamte Ostküste ab gewissermaßen. Gil Scott-Heron reflektiert hier über Orte und Menschen, die er so traf als Musiker unterwegs in schwarzen Communities, die oftmals noch von Segregation gekennzeichnet waren und vom Kampf der Afroamerikaner im Alltag.

Ja, klingt immer noch ziemlich gut, wie ich finde. Gil Scott-Heron und Brian Jackson, 95 South, All of the Places We've Been. Auch der Jazz war damals dabei, wenn diese beiden antraten in den 70er und frühen 80er Jahren. Gil Scott-Heron und Brian Jackson, der erste lebt nicht mehr nach vielen persönlichen Problemen in seinen letzten Lebensjahren. Der andere ist noch da und er bringt jetzt die alten großen Songs noch einmal neu in die Gegenwart. In neuen Versionen mit Gästen der Szene von heute. Im Folgenden ist es der R&B-Sänger Raheem Devon. Brian Jackson von seinem neuen Doppelalbum Now More Than Ever, It's Your World.

Ja, von Florida war eben schon die Rede im Zusammenhang mit Gil Scott-Heron. Die Frau, die hier eben sang What a Man, die kam aus Florida. Und zwar aus der Stadt Gainesville, wo auch Rocklegende Tom Petty aufwuchs. Linda Lindell aus den späten 60ern. What a Man. Ja, und das war's mal wieder in der Soul Kitchen. Wir schließen für heute. Ich bin Harald Mönkedick. Danke fürs Dabeisein. Wünsche ein anregendes Hörvergnügen mit dem Nachtmix aus München. Der kommt gleich nach den Nachrichten. Und wir können uns hier nächste Woche wieder treffen, wenn Sie mögen. Bis dahin eine gute Zeit und ciao.

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1: Um 23 Uhr mit Peter Veit. Die USA wollen die Sanktionen gegen die iranische Ölindustrie lockern. Für 60 Tage soll Teheran wieder Öl produzieren und verkaufen können. Zudem berichtete US-Vizepräsident Vance von Fortschritten in den Verhandlungen. Mehr von Patricia Werne.
2: Vor seiner Abreise aus der Schweiz sagte er, die Gespräche seien gut vorangekommen. Es gebe noch viel zu tun, aber die USA seien sehr engagiert. Anschließend hob der US-Vizepräsident besonders hervor, dass Teheran zugestimmt habe, wieder Inspektoren der Internationalen Atomenergiebehörde in den Iran zu lassen. Das sei der erste Schritt zur dauerhaften Denuklearisierung oder dauerhaften Beendigung eines Atomwaffenprogramms im Iran.
1: Der Iran hat das bisher nicht bestätigt. Der Labour-Chef und britische Premierminister Starmer hat seinen Rücktritt angekündigt. Um seine Nachfolge bewirbt sich der Labour-Abgeordnete Burnham. Und er hat gute Chancen, denn sein bisheriger Konkurrent, der ehemalige Verkehrsminister Streeting, hat sich aus dem Rennen zurückgezogen und versichert, er werde künftig Burnham unterstützen. Starmers Umfragewerte waren zuletzt abgestürzt. Ihm wurde auch die verheerende Niederlage von Labour bei den Kommunal- und Regionalwahlen im Mai angelastet. Die Deutsche Bahn verkauft keine Pommes mehr im Bordbistro. Sie werden im Gefrierschrank gelagert und die schafft die Bahn ab. Hintergrund ist eine EU-Verordnung für den Klimaschutz.
3: Ab diesem Jahr gilt eine neue EU-Verordnung gegen Treibhausgase aus Gefrieranlagen. Die Bahn ist davon betroffen, aber nicht nur. Neue Gefrierschränke hätte es geben können mit alternativen Kühlmitteln. Die sind aber kompliziert zu handhaben, vor allem wenn es eng zugeht wie in einem Bordbistro. In großen Supermärkten und Discountern sieht das anders aus. Hier läuft die Umrüstung der Kühltruhen und Lager auf Hochtouren.
1: Andreas Meyer-Feist berichtete aus Brüssel. Bei der Fußball-Weltmeisterschaft hat Argentinien auch das zweite Gruppenspiel gewonnen und Österreich mit 2:0 besiegt. Der Titelverteidiger hat sich damit den Einzug ins 16. Finale gesichert. Grund zum Feiern gab es nach dem Spiel zusätzlich für Lionel Messi. Er hat beide Tore für Argentinien in der Partie geschossen und ist damit neuer Rekordtorschütze bei Fußball-Weltmeisterschaften. Insgesamt kommt er auf 18 Tore. Das Wetter in Deutschland. In der Nacht ziehen die letzten Gewitter ab, im Südwesten bleibt es tropisch warm, im hohen Norden kühlt es dagegen stellenweise auf 10 Grad ab. Der Tag beginnt im Süden sonnig, mit ein paar Wolken im Norden, die aber abziehen. Höchstwerte an der See über 20, im Südwesten deutlich über 30 Grad. Soweit die Nachrichten des Bayerischen Rundfunks, die Zeit 23 Uhr und 3 Minuten.
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Schön, dass Sie eingeschaltet haben. Am Mikrofon im Bayern 2 Studio in München ist Ann-Kathrin Mittelstraß. Hallo auch nach Bremen, Thüringen, Sachsen und Sachsen-Anhalt. Diese Stunde führt uns musikalisch durch Folk, R&B und Indie-Rock. Wo wir hier aber beginnen, das kann ich gar nicht so genau sagen. Ist es Rock oder sind wir in einer Tribal-Hypnose gelandet, in einer Fabrik? Keine Ahnung, aber es klingt irre gut. Das ist der neue Song der Österreicherin Uche Yara.

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1: Der neue Song von Uche Jara klingt so bedrohlich wie groovy. Im Pressetext wird der Vergleich gezogen zu Grace Jones, die nicht nur durch ihre Rolle als Bond-Bösewichtin in den 80ern ja irgendwie der Inbegriff ist von bedrohlich und sexy. Der Song von Uche Jara heißt Body Scanner. Ihr gefällt, sagt sie, diese Mehrdeutigkeit, dass man nicht weiß, ob man sich jetzt an einem Flughafen befindet, wo man gleich durch den Body Scan muss, oder in einem Club. Sie spielt die Bodyscannerin im Song jedenfalls sehr gut, mit ihrem Sprechgesang, der zwischen verführerisch und gefährlich schwankt. Uche Jara ist gebürtige Österreicherin mit nigerianischen Wurzeln. Sie lebt in Berlin. Vor ein paar Jahren hat sie auf sich aufmerksam gemacht als Vorband und Gitarristin der Band Bilderbuch. Nach mehreren EPs wird jetzt im September ihr Debütalbum erscheinen. Body Scanner ist der Titeltrack. Wir hören noch einen Elternsong von ihr, Whole Wide World, She Hot. 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

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Immer das Beste zu geben ist ein Vollzeitjob, von dem man trotzdem nicht leben kann. Das singt Squirrel Flower hier über breite Gitarrenriffs. Full-time Job, ein Song vom letzten 2023 erschienenen Album der Indie-Rockerin. Ella Williams heißt sie eigentlich, kommt ursprünglich aus Boston, lebt mittlerweile in Chicago. Die 29-Jährige bringt demnächst ihr neues Album raus, Say a Prayer to the Gods of Getting Going. Ein Stoßgebet an die Götter des In-die-Gänge-Kommens, würde ich das übersetzen. Macht auf jeden Fall neugierig. Das hier ist die erste neue Single, Reel In.

an, als an den US-Bundesstaat Indiana, die Sanddünen am Ufer des Lake Michigan und die Industriebauten am Horizont. Da spielt das Video des neuen Squirrel Flower Songs Reel In. Wenn ich 30 bin, werde ich einen Mann haben, einen Garten und einen Plan, singt Ella Williams alias Squirrel Flower, und man weiß sofort, dass sie das Gegenteil meint. Im August wird sie 30, und dass sie noch nie irgendjemandes Ehefrau sein wollte, das hat sie in dem anderen vorhin gehörten Song schon genauso gesungen. Ich mag die Musik von Squirrel Flower, auch so die kleine Bockigkeit, die nicht nur in ihren sichtlich nicht zu bändigenden Locken steckt, sondern auch oft zwischen den Zeilen in ihren Songs. Selbst wenn sie ihre Unruhe und Unzufriedenheit in wunderschön schwebenden Folkrock hüllt, wie hier.

Ganz elegisch singt Squirrel Flower hier von einer Fahrt durch dichten Nebel. So dicht ist der Nebel, dass man kein Gefühl mehr hat für Raum und Zeit. Das leise, aber ganz präzise Gitarrenspiel erinnert mich an Indie-Folk-Kolleginnen wie Julian Baker. Headlights war das, ein Song vom zweiten Album von Squirrel Flower von 2020. 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Wir bleiben noch kurz in der Indie-Folk-Ecke, wobei der nächste Song eher eine Brücke ist zu dem Künstler, den wir uns gleich genauer anhören. Es geht um Nick Hakim. Er ist einer der engsten Freunde von Adrian Lenker. Auf dem letzten Soloalbum der Big Thief-Sängerin war er auf vielen Songs zu hören, am Klavier und in den Background-Vocals.

Sadness as a Gift von Adrian Lenker, aufgenommen unter anderem mit einem ihrer Lieblingsmenschen, wie sie ihn nennt, mit Nick Hakim. Eigentlich ein Neo-Soul-Musiker aus Queens, New York, der sich aber musikalisch auch an der Schnittstelle zum Indie-Rock bewegt. Gerne auch etwas Lo-Fi und psychedelisch. Nach seinem letzten Album Kometa von 2022 hat Nick Hakim gerade sein neues Album angekündigt. I Can See kommt Mitte Juli raus. Das ist der Titeltrack.

verhallter Indie-Soul mit Chören, die fast an Gospel-Chöre erinnern und einer Stimme, bei der ich an Michael Jackson denken muss. Das ist Nick Hakim mit seinem neuen Song I Can See. Ich bin ja eigentlich weder mit Michael Jackson noch mit Soul zu kriegen, aber irgendwas macht Nick Hakim richtig. Der Musiker mit den chilenischen und peruanischen Wurzeln. Ich finde den Song wahnsinnig gut. Vielleicht ist es diese verrauschte, etwas geisterhafte Ästhetik, die mir so gefällt und die man bei Soul seltener hört. Soul ist oft eher glatt und perfekt produziert, was mir in der Kombination mit sehr gefühlvollem Gesang manchmal einfach too much ist. Nick Hakim hat da ein gutes Händchen, um den Soul auf eine andere Ebene zu bringen oder vielleicht einfach zu erden. Das hat er auch beim kalifornischen Soul-Crooner Eddie Chacon geschafft. Dessen Album hat er letztes Jahr produziert, Lay Low. Daraus hören wir Good Son.

Das war einer meiner Lieblingssongs letztes Jahr. Good Son von Eddie Jacone. Ein bittersüßer Abschiedssong an seine Mutter, die vor einigen Jahren an Alzheimer gestorben ist. Der Kalifornier Eddie Jacone hat in den letzten Jahren ein kleines Comeback geschafft, seine Karriere 2.0, wie er es selbst nennt. In den 90ern hatte er mit Would I Lie to You einen Welthit als Teil des Duos Charles and Eddie, leider der einzige. Aber mit Hilfe von ein paar gewieften jüngeren Musikern hat er sich zuletzt ein elegantes Best-Ager R&B und Soul-Outfit zurechtgeschneidert. Der New Yorker Nick Hakim war, wie gesagt, einer dieser jüngeren Musiker. Seine Expertise als Produzent und Multiinstrumentalist haben auch schon Superstar Miley Cyrus und die Britin Beth Orton in Anspruch genommen. Im Juli erscheint jetzt Nicks eigenes neues Album. Das ist nochmal eine der Vorab-Singles, Real Here Now.

Interessante Mischung, langsamer, stetiger Beat, ein irgendwie altklingendes Klavier, ein bisschen 90er-Jahre-Boygroup-Vibes und wieder diese Lo-Fi-Produktion. Real Here Now war das, einer der neuen Songs von Nick Hakim hier in den Late Night Sounds auf Bayern 2, Bremen 2 und MDR Kultur. Mitte Juli kommt sein Album raus, einmal mehr produziert von seinem Kumpel Andrew Sarlow. Der ist ebenfalls ein Absolvent der renommierten Berklee School of Music in Boston, Massachusetts und ein Name, der einem immer wieder begegnet in der Indie-Welt, hat schon Alben produziert und gemischt für Adrian Lenker, Big Thief und diese Band hier, Howdy. Das ist ihr neuer Song, Try, Try, Try.

An ihrem Bandnamen kann man schon erkennen, dass sie aus den US-Südstaaten kommen. Howdy, kurz für Hallo. Cowboyhüte tragen sie aber nicht und sie gönnen sich die Extravaganz, ihren Bandnamen Howdy nicht mit W, sondern stattdessen mit Doppel-V zu schreiben. Howdy kommen aus Austin, Texas, leben mittlerweile aber in Nashville, Tennessee. Wohl auch, weil sie dort in der Country-Hochburg einen Nebenerwerb gestartet haben als professionelle Songwriter für andere MusikerInnen. Von einer eigenen Indie-Band leben zu können, ist halt leider schwierig. Als Howdy bringen sie am 14. August ihr neues Album raus. Der August wird überhaupt ein guter Monat für Indie-Rock-Fans. Eine Woche später, am 21., kommt dann das neue Album von Wild Pink aus Brooklyn. Das ist die erste fantastische neue Single, Round of Applause at the End of the World.

Applaus, Applaus für diesen Heartland-Rock-Hit, der etwas abgründiger ist als der Applaus-Song einer gewissen deutschen Indie-Rock-Band. Das war Round of Applause at the End of the World. Eine Runde Applaus am Ende der Welt von Wild Pink. Sänger und Songwriter John Ross zählt hier diverse Verschwörungstheorien um die Morde an den Kennedy-Brüdern auf. Ganz offensichtlich bis heute faszinierend. Auf jeden Fall ein Hammer-Song. Ich habe die New Yorker Band Wild Pink immer nur punktuell verfolgt, seit ihrer Gründung vor etwa 10 Jahren. Wie das letzte Album wird auch das im August erscheinende neue Album wohl breitbeiniger, rockiger ausfallen als die früheren Sachen. Unter anderem waren Wild Pink im Studio mit MusikerInnen der Band Wednesday und MJ Lenderman, den ich ja auch super finde. Wie die andere, verträumtere Seite von Wild Pink klingt, das hören wir uns jetzt am Ende der Sendung noch an. Es gibt einen Song, den ich jedes Mal nach 9 Minuten Spielzeit gleich nochmal hören möchte. So hypnotisch und wunderschön ist er. Vom Vibe ein bisschen wie das The War on Drugs Lost in the Dream Album, aber nicht so dark, heller, freundlicher, folkiger. Florida heißt der Song, eine Liebeserklärung an den Heimatstaat des Wild Pink Sängers. Ein schönes Dahinfloaten wünsche ich und eine gute Nacht. Ich bin Ann-Kathrin Mittelstraß.

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1: Um 0 Uhr Mitternacht mit Olaf Knapp. Nachdem der britische Premier Starmer angekündigt hat, zurückzutreten, hat sich ein möglicher Nachfolger in Stellung gebracht. Starmers parteiinterner Konkurrent Burnham will bei der Wahl zum neuen Labour-Chef kandidieren. Aus der Nachrichtenredaktion Astrid Rolle.
2: Burnham hatte sich kurz nach Starmers Ankündigung zu Wort gemeldet. Der 56-Jährige war knapp 10 Jahre lang Bürgermeister von Greater Manchester. Weitere mögliche Bewerber müssen sich bis Mitte Juli melden und mindestens 81 Fraktionsabgeordnete der Labour Party für sich gewinnen. Passiert das nicht, bleibt Burnham der einzige Kandidat. Dann würde er ohne Urabstimmung der Labour-Mitglieder zum Vorsitzenden erklärt. Formal könnte er von König Charles dann schon am 16. oder 17. Juli zum Premierminister ernannt werden.
1: Die US-Regierung hat Sanktionen gegen iranische Ölprodukte vorerst ausgesetzt. Das teilte das amerikanische Finanzministerium mit. Der Schritt sei in dem Rahmenabkommen geregelt, das die USA und Iran vergangene Woche abgeschlossen hätten. Demnach sind in den kommenden 2 Monaten Importe von Öl aus Iran erlaubt. Bei einem Schusswaffenangriff in einem jüdischen Viertel in der kanadischen Metropole Montreal sind 2 Menschen getötet worden. Den Behörden zufolge handelt es sich bei den Opfern um einen Bürger und einen Polizisten. Eine weitere Beamtin sei verletzt worden. Auch der mutmaßliche Täter sei erschossen worden. Der Hintergrund der Tat ist noch unklar. Bei der Fußball-Weltmeisterschaft stehen sich aktuell Frankreich und Irak gegenüber. Nach der ersten Halbzeit führen die Franzosen mit 1:0. Schon am Abend hat sich Argentinien gegen Österreich durchgesetzt. Aus dem ARD-WM-Team Michael Küster.
3: Lionel Messi ist bislang der Ausnahmespieler dieser Weltmeisterschaft. Beim 2:0 seiner Argentinier erzielte der 38-Jährige erneut alle Tore für den Titelverteidiger und ist jetzt mit insgesamt 18 Treffern alleiniger WM-Rekord. Torschütze. Argentinien steht mit diesem Sieg vorzeitig im 16. Finale. In derselben Gruppe treffen um 5 Uhr früh Algerien und Jordanien aufeinander. Beide dürfen sich nach ihren Auftaktniederlagen keinen Ausrutscher mehr erlauben. Außerdem kann ab 2 Uhr Norwegen mit Superstar Erling Haaland die K.O.-Runde klarmachen. Voraussetzung dafür ist ein Sieg über den Senegal.
1: Das waren die Nachrichten. Das Wetter in Deutschland. In der Nacht ist es meist trocken, bei Tiefstwerten von 22 Grad am Oberrhein bis 9 Grad in Nordfriesland. Tagsüber dann viel Sonnenschein, später im Süden kräftige Schauer und Gewitter mit Unwettergefahr. Höchstwerte 24 Grad in Neubrandenburg bis 36 Grad am Oberrhein. Am Mittwoch sonnig und trocken, im südlichen Bergland einzelne Schauer und Gewitter bei 28 bis maximal 38 Grad. Es ist 0:03 Uhr.
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1: Um 1 Uhr mit Olaf Knapp. Nach der Rücktrittsankündigung des britischen Premierministers Starmer braucht Großbritannien einen Nachfolger oder eine Nachfolgerin. Für das Amt kandidieren will Starmers parteiinterner Konkurrent Andy Burnham. London-Korrespondentin Biesinger berichtet, wie jetzt der Zeitplan aussieht.
2: Das kann jetzt ziemlich schnell gehen. Also vorgesehen ist, dass ab 9. Juli sich mögliche Nachfolgekandidaten bewerben sollen. Die müssten mindestens 81 Fraktionsabgeordnete der Labour Party für sich gewinnen. Aber es sieht danach aus, als ob Andy Burnham, der ehemalige Bürgermeister von Manchester, tatsächlich der einzige Herausforderer bleibt. Und so könnte es dann sein, dass schon am 16. Juli Andy Burnham, wie das hier gesagt wird, gekrönt werden könnte.
1: Die US-Regierung hat Sanktionen gegen iranische Ölprodukte vorerst ausgesetzt. Das teilte das amerikanische Finanzministerium mit. Der Schritt sei in dem Rahmenabkommen geregelt, das die USA und Iran vergangene Woche abgeschlossen hätten. Demnach sind in den kommenden 2 Monaten Importe von Öl aus dem Iran erlaubt. Bei einem Schusswaffenangriff in einem jüdischen Viertel in der kanadischen Metropole Montreal sind 2 Menschen getötet worden. Den Behörden zufolge handelt es sich bei den Opfern um einen Bürger und einen Polizisten. Eine weitere Beamtin sei verletzt worden. Auch der mutmaßliche Täter sei erschossen worden. Der Hintergrund der Tat ist noch unklar. Bei der Fußball-Weltmeisterschaft stehen sich aktuell Frankreich und Irak gegenüber. Nach der ersten Halbzeit führen die Franzosen mit 1:0. Das Spiel ist wegen eines Unwetters unterbrochen worden. Schon am Abend hat sich Argentinien gegen Österreich durchgesetzt. Aus dem ARD-WM-Team Michael Küster.
3: Lionel Messi ist bislang der Ausnahmespieler dieser Weltmeisterschaft. Beim 2:0 seiner Argentinier erzielte der 38-Jährige erneut alle Tore für den Titelverteidiger und ist jetzt mit insgesamt 18 Treffern alleiniger WM-Rekordtorschütze. Argentinien steht mit diesem Sieg vorzeitig im 16. Finale. In derselben Gruppe treffen um 5 Uhr früh Algerien und Jordanien aufeinander. Beide dürfen sich nach ihren Auftaktniederlagen keinen Ausrutscher mehr erlauben. Außerdem kann ab 2 Uhr Norwegen mit Superstar Erling Haaland die K.O.-Runde klarmachen. Voraussetzung dafür ist ein Sieg über den Senegal.
1: Das Wetter in Deutschland. Nachts meist trocken bei Tiefstwerten von 22 Grad am Oberrhein bis 9 Grad in Nordfriesland. Am Tage viel Sonne, später im Süden kräftige Schauer und Gewitter mit Unwettergefahr. Höchstwerte 24 Grad in Neubrandenburg bis 36 Grad am Oberrhein. Mittwoch dann sonnig und trocken, im südlichen Bergland einzelne Schauer und Gewitter. 28 bis maximal 38 Grad. Es ist gleich 1:03 Uhr.
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1: Um 2 Uhr mit Olaf Knapp. Nach der Rücktrittsankündigung des britischen Premiers Starmer hat sich ein möglicher Nachfolger in Stellung gebracht. Andy Burham, ein parteiinterner Kritiker Starmers, hat angekündigt, bei der Wahl zum neuen Labour-Chef anzutreten. London-Korrespondentin Mareike